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2: Und damit herzlich willkommen zum Morgenmagazin.
3: Wir haben es geschafft, 7 Uhr am Mittwoch, den 19. August.
2: Und wir sitzen hier an einem wunderbaren Ort, der gerade so ein paar Fahrradfahrer vorbeifahren. Ich sehe ein Mülltransportfahrzeug und da kommen auch noch ein paar Autos vorbei, ein paar Leute laufen hin und her, eine Person steht rum. Lange Rede, kurzer Sinn, wir senden vom Kiosk am Reileck in Halle an der Saale.
3: Dieses und wir haben heute sogar auch ein wunderschönes, oder ich habe auf jeden Fall einen wunderschönen Sonnenaufgang gesehen, so in Orange, Lila, Blau.
2: Ja, den habe ich verpasst.
3: Muss man auch mal hinter die S-Bahn-Gleise schauen.
2: Ja, ich war vorm Sonnenaufgang hier und die Häuserfront verdeckt den eigentlichen Sonnenaufgang. Stattdessen sieht man nur grauen Himmel. Wir hoffen, es regnet nicht. Wir sind Clara und Aljoscha. Wir begleiten euch durch dieses Morgenmagazin heute früh. Ja, glücklicherweise zum Aufstehen noch ein bisschen entspannt. Wir werden uns hier beschäftigen im Morgenmagazin mit ein bisschen kürzeren Themen zum Anfang, dass wir nicht ganz so viel denken müssen. War schon stressig genug aufzustehen. Unter anderem wollen wir uns mit Atomenergie beschäftigen und dann werden wir über einen Streik sprechen, der heute stattfindet in Magdeburg.
3: Menschen vor Ort in den beiden Bundesländern ins Gespräch zu kommen.
2: Das hatte ich schon wieder ganz vergessen, dass wir das ausgemacht haben. Super. Genau, das alles hier im Morgenmagazin live von Reileck in Halle. Zuhören auf Radio Korax im südlichen Sachsen-Anhalt, in ganz Sachsen bei den Freien Radios dort, in Berlin und Brandenburg bei den Freien Radios dort und in Marburg und Stuttgart. Habe ich was vergessen?
3: Radio Schuttfurt in Frankfurt-Oder.
2: Zählt bei mir noch zu Brandenburg. Die habe ich subsumiert. Ich dachte, es ist ein bisschen einfacher so. Und damit wir noch ein bisschen ankommen können und ihr auch in den Morgen, würden wir erstmal mit ein bisschen was auf die Ohren werfen. Möchtest du, soll ich?
3: Ich habe ja gerade schon ein bisschen den Übergang gestartet mit Kokoroko, Idea Number 5 gemacht, aber ich kann gerne nochmal ähnlich entspannt anschließen mit so einem kleinen Sommergefühl. Wenn ich an Sommer denke, denke ich an Italien und wenn ich an Italien denke, dann natürlich auch an Urlaub und Freizeit. Wenn man das natürlich nicht hier hat, weil man vielleicht berufstätig ist oder die Sommerferien jetzt gerade schon vorbei sind, dann vielleicht hilft ja so ein Wochenende oder so ein Samstag, und das ist jetzt eine lange Überleitung zu dem italienischen Samstag, Sabato Italiano von I. Cocotrini.

0: heißt, an dieser Stelle ist Zeit für die Nachrichten am 19. In Brasilien ist der Ölfund im Amazonasbecken nun bestätigt. Davon berichtet unter anderem die Taz. Der brasilianische Erdölkonzern Petrobras hat neue Erdölvorkommen gefunden. Zuerst wurde das Ende vergangener Woche kurz gemeldet und seit Montag gilt der Fund als bestätigt. Je nach dem Treffen der Vorsitzenden von Petrobras, Magda Campilla, mit dem brasilianischen Präsident Lula da Silva, das Silva bejubelte den Fund als Bereicherung für Brasiliens fossile Unabhängigkeit und glaube nun sogar fähig zu sein, auch der USA Öl anbieten zu können. Dennoch hält da Silva zugleich auch an seinem Vorhaben fest, parallel die Innovation in Biotreibstoffen weiter voranzutreiben. Bei dem Ölfund nun geht es vor allem für Brasilien darum, ab 2035 die Spitzenproduktion und den Erdölexport aufrechtzuerhalten. Denn zurzeit produziert Brasilien 80% seines Erdöls im Pressal, wo voraussichtlich gegen 2035 der Vorrat aufgebraucht sein wird. Danach bräuchte das Land neue Reserven, um den Rankingplatz als einer der 10 größten Erdölproduzenten der Welt nicht zu verlieren, so die Petrobras-Chefin Campilla.
1: Südkorea und die USA verkürzen nun ihre derzeit laufende Militärmanöver um die Hälfte, so eine Meldung des Deutschlandfunks. Nach ausdrücklicher Kritik von US-Präsident Donald Trump, einem aktuell laufenden Militärmanöver Südkoreas, soll eben diese bereits übermorgen am kommenden Freitag beendet werden und nicht wie ursprünglich gedacht erst Ende August. Das teilte der südkoreanische Generalstab mit und verstand diesen Entschluss auch als ein Entgegenkommen zu dem Wunsch Trumps, die Militärübungen runterzufahren, was ebenso das US-Kriegsministerium versprach. Deutschlandfunke berichtet auf Berufung des südkoreanischen Senders KBS, dass die Streitkräfte beider Länder zwar die Verteidigung gegen einen Angriff aus Nordkorea üben sollen, die vorgesehene Gegenoffensive sei jedoch gestrichen worden. Außerdem hatte der US-Präsident Trump auf seiner Online-Plattform angekündigt, dass das Militärmanöver deutlich kleiner ausfallen werde, weil nicht mehr genügend Zeit bleibe, es komplett abzusagen. Dabei nahm er Bezug auf seine angeblich sehr gute Beziehung zu Nordkoreas Machthaber Kim Jong-un.
2: Russland zensiert queerfeindliche Aussagen in der Autobiografie des verstorbenen Papstes Franziskus, das meldet queer.de. In der russischen Ausgabe der Autobiografie vom verstorbenen Papst Franziskus wurden Passagen zu queeren Themen großflächig geschwärzt und gestrichen und so im russischen Verlag Alpina veröffentlicht. Zwar war das Buch bereits im Januar letztes Jahr erschienen, also wenige Monate vor dem Tod des Papstes, ist aber erst jetzt auf dem russischen Markt in russischer Sprache zu erwerben. Wie die Antikriegs- und Menschenrechtsgruppe Christians Against War skandalisiert, sind vor allem zentrale Aussagen von Franziskus zu queeren Gläubigern geschwärzt in der russischen Ausgabe. Dazu zählt die Feststellung von Franziskus, dass Homosexualität, Zitat, kein Verbrechen, sondern eine menschliche Realität sei. Auch die Aussage, dass Schwule und Transmenschen in der katholischen Kirche willkommen seien, ist mit fetten schwarzen Balken versehen. Laut queer.de betreffe diese Unkenntlichmachung auch digitale Ausgaben der Autobiografie. Geschwärzte Bücher und zensierte Auflagen in russischen Verlagen nehmen zurzeit zu. Aus Angst vor Strafverfolgung und Schließung griffen Verlage zunehmend zu Vorzensur und Schwärzung. Nach Angaben des unabhängigen Mediums The Insider seien seit 2022 rund 600 Buchtitel aus dem Handel verbannt oder stark gekürzt worden, darunter auch Weltliteratur von Oscar Wilde bis Fjodor Dostojewski, aber auch neuere Unterhaltungsliteratur wie Stephen Kings Bücher.
1: Sachsens Landesregierung stellt zum Schulstart nach dem Sommerferien nun den Aktionsplan gegen Extremismus an Schulen vor. Das ist eine Information vom MDR. Lehrkräfte in Sachsen sollen zukünftig nun darin geschult werden, verfassungsfeindliche Symbole und Äußerungen gezielter zu erkennen. Das Konzept baue einerseits auf bereits bestehenden Angeboten auf. Hinzu kommen sollen aber auch mehr Bildung für Medienkompetenz der SchülerInnen und Wissen über Demokratie.
3: Der sächsische Kulturminister Konrad Clemens von der CDU erklärte das Ziel diesen neuen Aktionsplans, nämlich Kinder und Jugendliche präventiv zu schützen und widerstandsfähig gegen Extremismus und Radikalisierung zu machen. Denn bislang würden nur einzelne, besonders engagierte Schulen bestehende Angebote in Anspruch nehmen, so Clemens. Der Aktionsplan soll nun flächendeckend die Bildung bzw. Ausbildung abdecken. Auch für Schülerinnen in Sachsen ändert sich damit einiges am Stundenplan. Vorgesehen ist nun im Stundenplan ab Klassenstufe 1 eine Stunde Demokratieunterricht die Woche und das Fach Gemeinschaftskunde bzw. Rechtserziehung soll in Klasse 10 an Oberschulen verpflichtend sein. Bislang kann dort das Fach nämlich abgewählt werden.
2: Ein weiterer Nachrichtenüberblick gibt es auch nochmal um 7:45 an dieser Stelle im Morgenmagazin. Und bis dahin werden wir uns zunächst einmal mit nochmal der atomaren Energieversorgung im Sommer beschäftigen, mit einer Radtour, die Mecklenburg-Vorpommern und Sachsen-Anhalt verbinden soll, und mit einem Streik, der heute von Menschen mit Migrationsgeschichte in Magdeburg abgehalten wird.
3: Und ich bin richtig froh, dass wir in diesem Verkehrschaos hier am Rheileck rausgefunden haben, welches dein Mikrofon ist. Die Hörerin und ich haben dich nicht gehört. Das hat's erklärt.
2: Deswegen waren deine Kopfhörer auch so leise.
3: Ja, genau. Ich hatte vor allem Straßengeräusche dann. Aber ja, gut.
2: Ja. Man muss dazu sagen, vielleicht können wir auch diese Transparenz machen. Also so ein mobiles Senden verbindet natürlich auch immer einige Tücken und Hürden, was so technischer Aufbau betrifft. Und bei uns kam dann zudem noch hinzu, dass ein Schlüssel indoors im Kiosk vergessen wurde und aber die Tür zugeknallt ist.
3: Wir ihn dort vergessen haben.
2: Ja, ich müssen, ihn dort
3: also
2: vergessen
3: wir müssen die
2: habe.
3: Schuld nicht auf andere Leute ja. schieben, das war unser Problem.
2: Ich ihn dort vergessen habe.
3: Apropos Schuld. Ich bin ja jetzt nicht unbedingt bekannt dafür, die seichteste Musik zu spielen. Ich habe aber was rausgesucht, mit dem ich jetzt einsteigen möchte hier am Morgen, wo ich mir dachte, ach, das muss doch eigentlich funktionieren, da kann sich doch eigentlich fast niemand beschweren. Mal gucken, ob wir Feedback kriegen.
2: Und was ist es?
3: Erzähle ich später.
2: Okay.

0: Das hier war zu hören Sirius, ein Lied von einer japanischen Künstlerin. Und jetzt muss ich echt gucken, ob ich das noch hinkriege. Nein, kriege ich nicht hin, weil da sind Kanji mit dabei und ich kann nur die anderen Teile vom Alphabet. Mist, ich kann euch also nicht den Namen sagen. Ich versuche das noch rauszufinden und das nachzuholen an der Stelle. So langsam wird es hier auch heller am Reileck in Halle, wo wir gerade live senden mit einem Raben, der hier gerade vorbeiläuft. Das ist ja passend. Und das heißt, der Tag beginnt und der Tag, die letzten Wochen hieß immer, dass es sehr heiß war. Das ist zum Glück nicht mehr so. Heute Nacht hat es geregnet, es ist angenehm frisch. Manche Menschen nennen es kühl. Ich würde sagen, es ist einfach die angenehme Pause, bevor es eh wieder heiß wird. Und bei den Sommertemperaturen der letzten Wochen war ein wichtiges Thema und ist es auch immer noch, weil es ja nicht überall so schön abgekühlt hat wie jetzt hier, wo ich jetzt zufälligerweise sitze, eben auch die, ja, der Versuch der Abkühlung von Atomkraftwerken, denn diese brauchen Wasser, um sich abzukühlen, damit sie überhaupt funktionieren können. Und deshalb wurden vor allem in Rumänien diese runtergefahren, abgeschaltet heißt es dann, ganz abschalten kann man die Viecher ja nicht, beziehungsweise auch ihre Leistung reduziert. Und das ist eigentlich ein ganz interessanter Aspekt, den Radio Dreieckland nachgegangen ist in dieser Situation, die wir da hatten, was das eigentlich bedeutet, und hat gesprochen mit Stefanie Eger, Geschäftsführerin des Trinationalen Atomschutzverbandes, kurz TRAS, und wollte von ihr jetzt im Blick erstmal auf die Schweiz, weil sie dort unterwegs ist, erfahren, welche älteren Atomkraftwerke dort noch laufen oder aufgrund der hohen Temperaturen stillstehen und Wasser benötigen. Das ist also der Stand Anfang der Woche, Ende letzter Woche.
1: Das stimmt. Wir haben tatsächlich den ältesten noch in Betrieb seienden Atompark der Welt. Und man muss dazu sagen, wir haben 4 unterschiedliche Atomkraftwerke, die noch laufen. 2 mit Kühlturm, das sind das AKW Leibstadt und das AKW Gösgen, die laufen im Moment noch. Und dann haben wir noch eines, das wirklich Wasser aus der Aare bezieht. Und das ist das Atomkraftwerk Betznau. Und das ist eigentlich seit Anfang Sommer, seit wir diese Hitzewellen haben, ist das immer wieder gedrosselt oder vollständig abgeschaltet. Dann geht es wieder kurz ans Netz, dann wird es wieder gedrosselt, dann wird es wieder abgeschaltet. Ein Zyklus, der sich wahrscheinlich noch ein paar Mal wiederholen wird.
2: Das heißt, die Atomkraftwerke gehen also praktisch unterschiedlich mit der Temperatur um. Sprich, es gibt einige, die können weiterlaufen, andere praktisch nicht mehr.
1: Ja, genau. Das ist es ist etwas unterschiedlich, wie sie kühlen. Wie gesagt, bei Leibstadt und Gösgen gibt es einen Turm. Und damit wird eigentlich die Feuchtigkeit, die erwärmte Hitze, die wird über den Kühlturm abgeführt und an die Luft weitergegeben. Das ist bei Gösgen und bei Leibstadt der Fall. Bei Betznau ist es tatsächlich der Fall, dass Wasser aus der Aare entnommen wird, dass es intern zur Kühlung gebraucht wird. Bei diesem Prozess wird dieses Kühlwasser selber natürlich erhitzt und das wird im Falle von Betznau gleich wieder zurück in die Aare geschüttet. Und das ist hier eigentlich das Problem, weil wenn die Aare oder irgendein anderer Fluss, in den Nachrichten waren zum Beispiel auch sehr viel die Atomkraftwerke Ungarn und Rumänien unter Zustand der Donau, wenn dieses Wasser eh schon erhitzt ist und dann kommt noch extra erhitztes Wasser dazu, wird das Wasser insgesamt ja noch viel wärmer und das ist halt sehr schädlich für lokale Fische und für Pflanzen, die dort leben, weil wenn für Fische das Wasser zu heiß wird, dann werden die Fische ganz einfach sterben. Und in der Schweiz ist es schon so, dass 3 der 4 Fischarten, die dort vorkommen, schon mit dem Tod bedroht sind. Also wir reden hier wirklich über eine sehr ernsthafte Sache. Und ja, weil halt unterschiedliche Kühlungsarten gebraucht werden, werden auch die Atomkraftwerke unterschiedlich gedrosselt, je nachdem, wie heiß das Wasser ist. Weil, wie gesagt, weil Gösgen und Leibstadt so einen Kühlturm haben, wird das Wasser weniger erhitzt, weil halt das meiste an die Luft abgegeben wird. Bei Betznau ist halt so, dass das Wasser mehr erhitzt wird und dass es dann schon viel früher gedrosselt werden muss oder vielleicht sogar abgeschaltet werden muss. Das ist halt sehr viel schädlicher, sage ich jetzt mal, für die Fische dort, ja.
2: Nun, aus Wasser sind alle scharf. Ist denn überhaupt noch genügend Wasser vorhanden, dass man die Atomkraftwerke kühlen kann? Weil einige Flüsse trocknen ja peu à peu aus.
1: Ja, also das ist ja unterschiedlich der Fall. Wenn wir uns jetzt mal anschauen in Europa die Atomkraftwerke, dann wurden die ja nicht nur in der Schweiz abgeschaltet, sondern das ist ja auch in Frankreich der Fall, ist auch in Rumänien der Fall.

0: können.
1: Und das bedeutet, wir haben keinen Strom durch Atomkraft, beziehungsweise einen reduzierten Strom durch Atomkraft. Wie geht denn die Schweiz damit um, beziehungsweise wird generell damit umgegangen, dass zu wenig Atomstrom da ist?
0: Also man hat ja jetzt gesehen, dass in Ungarn das ein sehr großes Problem ist, weil da ungefähr die Hälfte des Stroms aus Atomstrom kommt und der ist jetzt unerwartet weggefallen. Und das heißt, sie müssen für sehr viel Geld anderen Strom importieren, weil sie den einfach brauchen. Das heißt aber auch, dass die Leute ihren Strombedarf drosseln müssen selber, also reduzieren müssen. Sie haben vielleicht gesehen, zum Beispiel das Parlamentsgebäude wird gar nicht mehr beleuchtet, da wird sehr viel weniger Strom gebraucht und auch die Leute sind wirklich aufgerufen dazu, viel weniger Strom zu gebrauchen. Also das ist tatsächlich ein Problem, dass das jetzt einfach so ist, dass diese Atomkraftwerke sich herausstellen, unbetraubar zu sein und nicht wie in der Schweiz wurde immer gewarnt davor, dass wir eine Wintersturmlücke haben, dass wir im Winter zu wenig Strom haben, deswegen Atomkraftwerke brauchen. Aber diese Situation hier, die zeigt eigentlich, wie unzuverlässig Atomstrom ausgerechnet im Sommer ist, wenn es ja so viele tolle Alternativen gibt wie Photovoltaik. Ja.
1: Ja, trotzdem, die Schweiz will ja neue Atomkraftwerke bauen, beziehungsweise, das weiß man nicht so genau, ich zumindest nicht, will die Schweiz jetzt neue Atomkraftwerke bauen oder will sie nicht so richtig Atomkraftwerke bauen? Und ich bin ja wohl bei der Trasse bei den richtigen Leuten, um das zu fragen und diese Unsicherheit ein bisschen klären zu lassen.
0: Ja, da sind Sie absolut an der richtigen Adresse. Ich muss sagen, die Schweiz ist momentan noch gespalten, wenn es um die Fragen geht, ob neue Atomkraftwerke gebaut werden sollen oder nicht. Aktuell ist die Lage so, dass es eine Volksinitiative hat, das heißt, es wurden Unterschriften gesammelt für die Idee, neue Atomkraftwerke zu bauen. Das ist nämlich im Moment gesetzlich verboten. Diese Initiative wurde von unserem Umweltminister, der übrigens ehemaliger Öl- und Atomkraftlobbyist ist, übernommen. Und er hat einen Gesetzesvorschlag durchs Parlament gebracht vor wenigen Wochen. Das heißt, dass er das Vorhaben hat, es wieder möglich zu ermöglichen, neue Atomkraftwerke zu bauen. Jetzt ist aber das Schweiz das Land der Abstimmung, wie Sie vielleicht wissen. Und das heißt, dass aktuell werden von Umweltverbänden, von der Sozialistischen Partei, von der Grünen Partei sehr aktiv Unterschriften gesammelt gegen diesen Gesetzesvorschlag, damit dann ein Referendum ausgerufen wird. Und wir erwarten, dass das Anfang nächstes Jahr stattfinden wird, dieses Referendum. Und in diesem Referendum wird halt das Volk sich dafür oder dagegen entscheiden, ob in Zukunft neue Atomkraftwerke gebaut werden sollen. Oder auch nicht. Und wenn man sich die Lage so im Land anschaut, muss man sagen, dass es wahrscheinlich relativ knapp werden wird. Also da sind die Geister schon sehr stark gespalten. Also das wird auf jeden Fall noch sehr, sehr spannend Anfang nächstes Jahr werden.
1: Woher kommt es, dass diese Stimmung wieder zu Atomkraftwerken irgendwie zu kippen scheint? Im Grunde genommen habe ich mich auch vorhin gefragt, war dieses Referendum, also dieses Anstoßen dieses Referendums geschickt jetzt gerade, wenn die Atomkraft praktisch ihre Schwächen zeigt? Oder gerade ist es geschickt, weil wenn es dann tatsächlich zu diesem Referendum kommt, Anfang Frühjahr, dann hat der Mensch schon längst vergessen und der Stimmbürger auch, dass es mal so ein Problem gegeben hat.
0: Ja, also das kann gut Taktik sein, dass natürlich so eine Abstimmung im Winter gehalten wird, wo es dann einfacher zu sagen ist, oh, passt mal auf, im Winter kann es kalt werden und wenn wir da nicht genug Strom haben, dann wird es so richtig unangenehm. Das kann sehr gut sein, hat aber zum Teil auch ein bisschen mit dem Timing damit zu tun, wie einfach dieser Prozess jetzt verlaufen ist. Also es steht auch noch gar nicht fest, dass es im Frühjahr gehalten wird, aber ja, also ich traue es dem Umweltminister zu, dass er das tatsächlich aus taktischen Gründen so gemacht hat. Wieso das jetzt wieder in Schwung ist, ja, das ist eine sehr gute Frage. Ich muss aber auch gleichzeitig sagen, ob es wirklich in Schwung ist, ist eigentlich auch nicht wirklich der Fall, weil ja, ich gebe zu, Atomkraftwerk ist in aller Munde, ist sehr viel in den Medien, es gibt sehr viele Politiker, die versuchen, Atomkraft als Lösung für weiß Gott was alles zu präsentieren. Wenn man sich jetzt aber die tatsächlichen Zahlen anschaut, wo tatsächlich neue Atomkraftwerke gebaut werden, dann sieht man, dass das eigentlich sehr, sehr wenig ist und dass diese Zahl in den letzten Jahren abgenommen hat und dass sie auch tatsächlich stagniert. Wenn wir uns das genau anschauen, wo sie dann gebaut werden, ist das hauptsächlich in China eigentlich. Das ist der größte Markt für neue Atomkraftwerke.

0: Atomkraftwerke. Und sogar da, wenn wir uns da die Situation anschauen, ist es so, dass die Anzahl Atomkraftwerke, die gebaut werden, im Nix, nix sind im Vergleich zu wie viel Solaranlagen sie dort in China bauen. Also auch sogar dort haben sie sich ganz klar dafür entschieden, auf erneuerbare Energien zu setzen, weil sie einfach sehen, hey, das hat die Zukunft und nicht Atomkraftwerke.
1: Axel Mayer sagt ja immer, Atomkraftwerke sind nötig, um eine Bombe zu bauen. Will die Schweiz eine Bombe oder woran liegt es jetzt?
0: Das ist sehr gut. Die Schweiz wollte tatsächlich früher mal eine Bombe haben. Damit hat auch damals in den 50er Jahren das Atomprogramm der Schweiz angefangen. Soweit ich weiß, hat die Schweiz aktuell keine Wünsche mehr in diese Richtung. Der Grund, die Gründe, die der Energieminister aufführt, sind halt, dass wir Atomkraftwerke brauchen, weil wir halt diese Wintersturmlücke haben. Dabei vergisst er halt leider, dass es zum Glück so gibt wie einen europäischen Strommarkt, dass man ja in der Schweiz auch Strom importieren könnte, zum Beispiel im Winter Windstrom aus Deutschland oder aus den Niederlanden. Und das andere ist, wenn die aktuellen ausfallen, dann brauchen wir halt neue, dann müssen wir jetzt anfangen, das zu ermöglichen. Viel schlauer wäre natürlich zu sagen, wenn die aktuellen ausfallen, ja, brauchen wir mehr Strom, aber es wäre doch eigentlich sehr viel schlauer, sehr viel effizienter, sehr viel resilienter, sehr viel billiger, um zu investieren in Wind- und Solarenergie. Aber da scheiden sich einfach die Geister irgendwie. Es scheint einfach ein paar Leute zu geben, die diese Technologie spannend finden, die noch im letzten Jahrhundert hängen geblieben sind, die einfach nicht unter Augen sehen wollen, dass, wie gesagt, Erneuerbare sehr viel billiger, schneller und uns effizienter zum Ziel führen.
2: Upp. Entschuldigung an der Stelle für das Quietschen. Das war hier gerade im Gespräch Stefanie Eger vom Trinationalen Atomschutzverband im Gespräch mit Radio Dreieckland, um die Atomkraftwerk-Problematik-Thema in Anbetracht der hohen Hitze und weswegen dann einige runtergefahren werden mussten, abgeschalten werden mussten. Und wir kämpfen immer noch mit dem Piepsen, weil es zu warm wird und die Viecher Abkühlung brauchen. Ich habe versprochen, dass ich nochmal nachschaue, wie die Künstlerin hieß von dem Lied vorhin, Sirius, das lief. Und das ist tatsächlich R.A.O.I. ungefähr. Ich bin ein bisschen irritiert, dass wir dieses Quietschen nicht loswerden. Aber vielleicht ist es auch nur das Quietschen der Straßenbahn. Macht nichts. Passend zum Thema Atomkraft hätte ich jetzt noch ein kleines Liedchen. Außer du wirst noch was erzählen?
3: Wir werden ja auch so ein bisschen mit Umweltfreundlichkeit anschließen. Und zwar mit dem Fahrradfahren. Vielleicht sehr das schön. Auch nochmal als Ergänzung. Wir schauen uns eine ganz besondere Demok-Radtour gleich an mit Professor Dr. Harald Englisch.
2: Ich musste auch gerade weg vom Mikrofon, weil mich zwei Wespen angegriffen haben.
3: Es sind einfach harte Sendebedingungen. Aber immerhin haben wir es geschafft, jetzt ein bisschen Kaffee hier aufzugießen. Also es kann eigentlich nur noch schöner und gemütlicher werden hier am Rheileck.
2: Und ich bin tatsächlich auch begeistert, hier gegenüber ist ein Baugerüst, wo eine historische Fassade erneuert wird und da wird tatsächlich schon fleißig gemalt seit 20 Minuten oder so, wo ich mir dachte, das ist ein bisschen schnell. Da hat man gerade die Wespe on air gehört. Toll, super. Hier jetzt auf jeden Fall die strahlende Zukunft von den Skeptikern.

0: Das waren die Skeptiker mit ihrem Werk Strahlende Zukunft hier zu hören im Morgenmagazin der Freien Radios. Es ist gerade 7.37 Uhr und das Morgenmagazin der Freien Radios hört ihr unter anderem in Sachsen-Anhalt und Berlin und Brandenburg und in Marburg und Stuttgart bei den ganzen Freien Radios, die da zugeschaltet sind. Die Freien Radios Berlin-Brandenburg, Swupfurt in Frankfurt an der Oder, Coloradio in Dresden, Radio Blau in Sachsen, also in Leipzig, um genau zu sein, und so weiter und so fort. Was ich jetzt noch sagen kann, ist, dass wir jetzt einen Telefongast haben. Eigentlich nicht ganz die Idee beim Radiokiosk, weil ja eigentlich unsere Idee ist, dass alle Leute vor Ort sind und wir hier gemeinsam auf diesem relativ lauten, am Morgen relativ lauten Platz sitzen. Aber gut, das Telefon ist auch schön, gibt auch einen Grund.
1: Genau, der Grund, weshalb wir jetzt Professor Dr. Harald Englisch per Telefon zugeschaltet haben hier im Morgenmagazin der Freien Radios, ist, weil Harald selbst gerade sehr viel unterwegs ist, nämlich auf zwei Rädern. Es steht, oder Harald beteiligt sich an der DEMOK-Radtour, also RAD groß geschrieben, eine Fahrradtour, die in Mecklenburg-Vorpommern gestartet ist und auf mehreren Etappen quer durch die Bundesländer bis nach, oder durch das Bundesland bis nach Sachsen-Anhalt fährt. Und mit ihm möchte ich jetzt einmal kurz sprechen darüber, was das für eine Idee ist, die DEMOK-Radtour, und vielleicht auch, welche Begegnungen schon passiert sind auf den vielen Etappen durch diesen zwei Bundesländern, die ja eins gemeinsam haben, nämlich die Landtagswahlen jetzt im September. Guten Morgen. Okay, wir hören dich noch nicht so gut. Guten Morgen, Harald. Kannst du noch mal kurz was sagen?
2: Guten Morgen. Ich melde mich aus Wismar. Wir haben also unsere Tour in Schwerin begonnen und heute ist Tag 13. Also in jedem Bundesland wollen wir 15 Tage bleiben. Das heißt, wir sind kurz vorm Ende unserer Schleife durch Mecklenburg-Vorpommern.
1: Kannst du noch einmal kurz wiederholen, wo ihr seid? Weil wir haben aufgrund der geringen Lautstärke, die gerade noch bei uns ankam, nicht gehört, wo ihr euch denn zurzeit befindet.
2: Ich melde mich aus Wismar.
1: Wismar. Ich habe auch gesehen, das ist bereits die 14. Etappe. Wismar liegt ja auch an der Ostsee. Wo seid ihr denn eigentlich gestartet?
2: Wir sind in Schwerin in der Hauptstadt gestartet, sind von dort aus südlich des Bundeslandes in Richtung polnische Grenze gefahren, haben zum Beispiel Anklam in Grenznähe besucht und von dort aus an der Küste Richtung Rostock waren wir gewesen und sind gestern in Wismar angekommen.
1: Und ihr habt ja auch so ein bisschen die Halbzeit erreicht, also 30 Tage wollt ihr unterwegs sein, eben in diesem Monat August auf die Landtagswahlen in Mecklenburg-Vorpommern und Sachsen-Anhalt aufmerksam machen. dabei trefft ihr auch verschiedene Initiativen, PolitikerInnen, Vereine, aber natürlich auch BürgerInnen. Wie werdet ihr denn da so empfangen? Also was sind denn da so... die Resonanz.
2: Also die Resonanz war für uns erfreulich groß, würde sogar sagen sehr groß. Wir hatten auch Sorgen gehabt, dass es zu Konfrontationen kommt, zum Beispiel mit der AfD, aber das passierte nur per E-Mail und da... Während was wir Sachen live erlebt haben, das waren Überraschungen der Weise, dass am Weg zum Beispiel für uns so ein 1000-Snack ausgelegt war in Form von Kornäpfeln und die Straße markiert war mit Kreide, dass wir schon wussten genau, musste gar nicht auf die Karte schauen, es war alles markiert für uns. Und also ist auch mal uns einmal passiert auch, dass am Parkplatz, als wir losgefahren sind, die Leute uns hinterhergejubelt haben. Und wir können uns das nur so erklären, wir haben Schmuck an unseren Fahrrädern angebracht, unter anderem mit einem QR-Code, so dass man, wenn man Demokratie liest, das ist ja vielgestaltig, was dann vielleicht Parteien wie AfD oder BSW drunter verstehen oder was wir drunter verstehen. Und da kann man, wenn man den QR-Code liest, landet man auf unserer Internetseite ostdeutschland.de und da wird's hoffentlich klar, auf welcher Seite wir stehen. Wir sind als parteiübergreifende Radtour gestartet und wenn wir unsere Botschaft anbringen wollen, dann ist sie ganz kurz, geht wählen und wählt nicht blau.
1: Und diese Radtour animiert ja auch zum Mitmachen. Also du hast ja eben gerade auch schon davon gesprochen, dass ja auch zahlreiche Menschen euch eben bejubelt, begrüßt haben, vielleicht mit Snacks versorgt haben. Und ihr habt tatsächlich auch so ein vierteiliges Konzept, würde ich mal sagen. Also es gibt eben die Möglichkeit, sich auch nur etappenweise, vielleicht auch nur stundenweise dieser Radtour anzuschließen. Man kann aber auch Streckenpartin werden, also quasi dieses ganze Drumherum mitorganisieren, Verpflegung, Streckenführung, Übernachtung etc. pp. Es gibt aber auch eben die Möglichkeit, sowas wie Mittagspausen und auch Vorträge, Gespräche zu organisieren. Genau, also es gibt verschiedene Möglichkeiten, sich an dieser Radtour zu beteiligen. Das ist auch nochmal zu finden auf eurer Website, die du ja schon erwähnt hast, ostdeutschland.de. Jetzt gerade so, weil der Zweck ist ja diese inhaltliche Auseinandersetzung mit Menschen ins Gespräch kommen, eben mit Initiativen, mit Vereinen vor Ort. Was ist denn da so inhaltlich gerade in dem Bereich Vortrag, Workshops, Gespräche, Lesungen passiert, was vielleicht bisher so ein kleines Highlight bildet von ja, der zur Hälfte geschafften Radtour?
2: Also wir hatten mehrere Highlights, um mit dem gestrigen Tag zu beginnen, da waren wir in einer Gaststätte eingeladen von der Initiative Gutes Klima Wismar. Und dort wurde der Film eines Fahrradaktivisten gezeigt aus Freiburg. Der nennt sich Cycling Cities, also grob übersetzt fahrradfreundliche Städte. Und das für mich Überraschende war, es gab eine Live-Schaltung nach Freiburg, sodass zu Beginn der Aktivist Ingvar Perovanovic zu den Zuschauern sprechen konnte. Und andere Beispiele, was wir auch erlebt haben, bei Neubrandenburg, dort wurden wir begrüßt von den demokratischen Fraktionen, also es war ein Grillfest und dort waren die Linken vertreten, die Grünen, die SPD, die Union wurde auch erwartet, aber war terminlich verhindert, aber am nächsten Morgen, als uns der Oberbürgermeister von Neubrandenburg empfangen hat, dort dann war auch die grüne Fraktion mit vertreten. Und das ist ja das, was wir uns auch wünschen, dass die demokratischen Parteien so gut zusammenarbeiten, dass das Bundesland hier eine Zukunft hat. Problematischer sehe ich, wie sieht es dann in den nächsten zwei Wochen aus, wenn wir durch Sachsen-Anhalt radeln. Da sind die Wahlprognosen noch kritischer als hier in Mecklenburg-Vorpommern. Da gibt es ja immer mal Prognosen, die sagen, es ist sogar rot-rot-grün möglich.
1: Genau. Da sprichst du es auch schon an, die Radtour nähert sich immer mehr eben den sachsen-anhaltinischen Bundeslandsgrenzen und ihr habt ja auch euer Ziel dann hier in Sachsen-Anhalt, wo ja auch zuerst gewählt wird. Was wären denn so die nächsten Etappen und auch die nächsten Gespräche, die denn hier in dem Bundesland, von dem wir auch gerade das Morgenmagazin senden, angepeilt sind?
2: Also wir machen eine große Schleife durch Sachsen-Anhalt. Das heißt, wir kommen in Arensee an. Da gibt es zum Beispiel eine Lesung mit dem Journalisten Hermann Finke über sein neuestes Büchlein, was er geschrieben hat, Entscheidet euch. eine Flugschrift nennt sich das, wo er aufrüttelt, ähnlich wie man es auch in von dem SL, der auch so ein Buch geschrieben hat mit einem mit einer Aufforderung, empört euch. Und weitere Veranstaltungen, die mir einfallen, das ist in Naumburg, da wollen wir über solche Analyse-Tools sprechen wie Valomat oder Party-Check. Dann fällt mir ein, in Merseburg gibt es am Abend eine Diskussion im offenen Kanal veranstaltet von dem amtierenden Rektor der Hochschule, Professor Voss, zum Thema bedrohte Wissenschaft und bedrohte Studierende. Dann in Halle wird es eine Veranstaltung am Sonntag auf dem Markt geben. Und dann geht es weiter Richtung Bitterfeld, Dessau, wo wir das Umweltbundesamt besuchen. In Wittenberg ist eine Veranstaltung in der Evangelischen Akademie. Und dann soll es auch eine Veranstaltung geben zum Thema politische Bildung in der Schule, wo der Schulleiter, der so diesen griffischen Spruch geprägt hat, das Grundgesetz ist mein Parteibuch, den werden wir treffen. Und die Abschlussveranstaltung findet am 5.9. in Magdeburg statt, dem Tag vor der Wahl. Und da haben wir kein eigenes Programm, sondern da reihen wir uns ein in diese große sachsen-anhaltweite Bündnis Sachsen-Anhalt weltoffen.
1: Also dann Fazit, viel Programm, viel buntes Programm, viele Treffen stehen an und es lohnt sich auf jeden Fall auch noch zur Abschlussveranstaltung einen Tag vor der Landtagswahl in Sachsen-Anhalt in Magdeburg am 5. September vielleicht euch auch jubelnd dann begrüßen nach einem Monat Radeln durch Mecklenburg-Vorpommern und Sachsen-Anhalt auf der Demok-Radtour war gerade hier im Gespräch Professor Dr. Harald Englisch mit mir und hat über die vergangenen die Etappen, die Hälfte der Zeit gesprochen und einen kleinen Ausblick gegeben, was noch so folgen wird. Vielen Dank.
2: Ich danke auch und wer noch Zeit hat, kann mitradeln. Schaut ins Internet, wo wir wann sein werden.
1: Ostdeutschland.de Demokratur. Auf Wiederhören. Ciao. Und
0: du musst noch ein Lied aussuchen,
1: genau.
0: Ganz schnell.
1: Und ich will gar nicht so viel sagen, sondern ich mache das wie du, einfach im Nachhinein. Donner Casque, Le Orange.

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1: 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Donna Kask mit Le Orange, eine Single, die auf einem Tape Deck, auf einer Kassette zu finden ist, die ich letztens mal geschenkt bekommen habe, so 2-3 Monate nach meinem Geburtstag, als Geburtstagsgeschenk.
2: Okay, ein Geschenk. Geschenkmusik hier zu hören im Morgenmagazin. Aber wir wollen jetzt erst wieder sprechen und zwar tatsächlich mit einer direkten Schalte in Richtung Magdeburg heute. Am Telefon haben wir jetzt hier Dilek mit dabei. Guten Morgen erstmal.
3: Schönen guten Morgen.
2: Wunderbar, das weiß ich nämlich, dass es auch tatsächlich ankommt und zu hören ist. Das ist immer so ein kurzer Spannungsmoment. Und es gibt natürlich auch einen Grund, warum wir jetzt hier im Gespräch sind im Morgenmagazin. Ich weiß nicht genau, wie viele Leute überhaupt davon schon so Bescheid wissen oder was wirklich auch so öffentlich kommuniziert wurde. In Halle ist es nicht so wirklich Thema. Ich schätze mal, unsere Zuhörerinnen in Sachsen oder Berlin wissen es auch noch gar nicht. Aber der Anlass ist, dass in 2 Stunden gestreikt wird in Magdeburg, und zwar von Menschen mit Migrationsgeschichte aus der Gastronomie. Über 50 Läden wollen an diesem Streik teilnehmen und die Arbeit für einen halben bis ganzen Tag niederlegen.
3: Das muss ich korrigieren.
2: Ja, gerne.
3: Und zwar nicht heute, sondern am 26., also nächste Woche ist der Streik.
2: Ah, so. Okay, ja, das ist tatsächlich eine sehr wichtige Information. Aber das ist ja umso besser, dann haben ja Leute noch Zeit, sich zu überlegen, ob sie mitmachen wollen, potenziell.
3: Ja, gerne.
2: Anstelle jetzt ganz spontan zu sagen, in 2 Stunden mache ich mit, umso besser. Ich glaube, das Interessante jetzt an der Stelle ist so ein bisschen, wieso eigentlich überhaupt? Also eigentlich ist ja ein Streik in Deutschland immer nur eingeschränkt rechtlich schon allein als Arbeitskampf um Lohnbedingungen. Was war für euch oder die Menschen, die dann tatsächlich streiken werden und das UnterstützerInnenumfeld eigentlich der Anlass?
3: Also dieser Begriff, der kam uns so angelehnt an Frauenstreik und es ist also, wir werden unsere Läden schließen, damit sich morgen nicht die Türen zu einer freien und demokratischen Gesellschaft schließen. Die heutige Politik der AfD schürt Rassismus, indem sie Migrantinnen und Migranten, Geflüchtete und Menschen unterschiedlicher Herkunft für gesellschaftliche Probleme verantwortlich macht. Sie schürt Ängste, organisiert politische Stimmung gegen diejenigen, die als nicht deutsch angesehen werden. Also in ihrer völkischen Vorstellung der AfD werden Menschen, die nicht in ihr völkisches Verständnis von Deutschsein passen, abgewertet und zu Menschen zweiter Klasse gemacht. Und es wird über uns gesprochen, also über Migranten, Flüchtlinge. Und jetzt erheben wir selbst unsere Stimme. Mit Ladenschließungen wollen wir ein sichtbares und starkes Zeichen gegen Rassismus und Faschismus setzen. Außerdem sind wir Teil der Opposition gegen Rassismus und Faschismus. Wir stehen für Demokratie, Gleichberechtigung und ein solidarisches Zusammenleben aller Menschen in Magdeburg. Also wir leben ja auch hier in Sachsen-Anhalt, haben die gleichen menschlichen Bedürfnisse wie alle anderen auch. Und wir wollen keine Zielscheibe sein und keine Sündenböcke. Und wir sagen, wer die AfD wählt, unterstützt eine Politik, die den Weg für Faschismus ebnet. Und wir wissen halt, dass auch viele Menschen unzufrieden sind und aus Protest wählen wollen. Aber gerade unter den Jugendlichen ist die AfD teilweise zu einer vermeintlichen Modeerscheinung geworden. Das halten wir für fatal und gefährlich. Wir möchten dazu ermutigen, genauer hinzusehen und sich mit den politischen Positionen und dem Parteiprogramm der AfD auseinanderzusetzen und hinzusehen, was sie sagen und was sie tun, aber auch, was sie nicht tun. Wir stellen fest, dass eben viele Menschen die tatsächlichen politischen Ziele der AfD nicht kennen und faschistische und rassistische Tendenzen nicht als solche erkennen. Und gleichzeitig lässt sich ja die Partei mit sozialpolitischen Versprechen und einfacher Sozialdemagogie attraktiv erscheinen. Deshalb wollen wir auch dazu beitragen, die tatsächlichen Ursachen gesellschaftlicher Probleme sichtbar zu machen, anstatt Migrantinnen und Migranten oder andere Minderheiten zu Sündenböcken zu machen. Also wir erhoffen uns von unserer Aktion, sichtbar und hörbar zu werden. Deshalb freut es uns auch, dass wir heute hier sprechen dürfen. Wir wollen mit Menschen ins Gespräch kommen, die von der politischen Spaltung betroffen sind und ihnen zeigen, dass wir uns gegen die Spaltung in Ausländer und Deutsche stellen. Wir wünschen uns Solidarität und einen offenen Austausch. Auch müssen wir die Ursachen von Flucht und Vertreibung in den Blick nehmen bei all diesen Diskussionen um Flüchtlinge, weil das wird überhaupt nicht thematisiert. Man hört nirgendwo, warum die Menschen fliehen. Und bekämpft die Menschen, anstatt die Fluchtursachen zu bekämpfen. Letztlich flieht niemand freiwillig und nimmt, sage ich mal, die Gefahr auf sich zu ertrinken, ja, wie im Mittelmeer. Da sind ja, ich glaube, die letzten Zahlen wurden korrigiert, ja, 100.000 Menschen oder so in den letzten Jahren, die ums Leben gekommen sind. Auf jeden Fall viele Tausende. Und eben das die Fluchtursachen bekämpfen und nicht die Menschen, so wie gemeinsam für eine Gesellschaft eintreten, in der alle Menschen gleichberechtigt und solidarisch miteinander leben können. Was uns aber auch wichtig ist, dass wir führen diesen Migrantenstreik auch im Interesse der deutschen Bevölkerung. Denn wir sind überzeugt, der Kampf gegen Rassismus und Faschismus betrifft nicht nur Migrantinnen und Migranten, sondern die gesamte Gesellschaft. Wir haben vorhin auch gehört, dass viele Menschen auch aktiv sind in dem Bereich, was uns ja sehr freut. Die Geschichte lehrt uns ja, dass sich Faschismus in einem Land also niemals ausschließlich gegen Migrantinnen und Migranten oder andere Minderheiten richtet. Wenn rassistische und reaktionäre Politik gesellschaftlich Fuß fasst, richtet sie sich letztlich gegen die demokratischen Rechte und Freiheiten aller Menschen. Auch die politischen Vorhaben der AfD in Sachsen-Anhalt geben ihr Anlass zur Sorge. Man denke etwa an das Vorhaben, die Schulpflicht abzuschaffen oder an die Schaffung einer freiwilligen Bürgerwacht als Ergänzung zur Polizei und Ordnungsamt. Das erinnert an die Sturmabteilung der SA, des Hitlerfaschismus. Der Historiker Wolfgang Benz zeigt, dass faschistische Milizen niemals in erster Linie zur tatsächlichen Kriminalitätsbekämpfung gegründet wurden. Ihr eigentliches Ziel bestand vielmehr darin, den öffentlichen Raum zu dominieren, indem sie durch ihre Präsenz auf den Straßen Stärke zu demonstrieren, sowie bestimmte Minderheiten, Migranten oder politische Gegner einzuschüchtern und gezielt unter psychologischen Druck zu setzen, oft bereits allein durch ihre Patrouillen. Deshalb kämpfen wir auch für Menschen in Deutschland, für die deutsche Gesellschaft. Diese Politik vergiftet den gesellschaftlichen Diskurs, spaltet die Menschen und lähmt sie durch rassistische Propaganda. Und wir wollen nicht zulassen, dass soziale und wirtschaftliche Probleme auf Migrantinnen und Migranten abgewälzt werden.
2: Das also die Zielsetzung, die ihr jetzt verfolgt mit dem Streik am 26. August in Magdeburg, wo ja aber auch tatsächlich Läden dicht machen werden. Und so wie ich das jetzt verstanden habe, ist ja eure Idee dahinter auch zu zeigen, wie viel eigentlich auch abhängt von Menschen mit irgendeiner Art von Migrationsgeschichte. Da ist ja relativ egal, ob die Person vor kurzem geflohen ist nach Deutschland oder vor ein paar Generationen die Familie hergezogen ist. Ich finde es da so ein kleiner Einblick interessant noch, was das für, also wie das dann aussehen könnte mit den Läden, was da alles zumacht. Also was für einen Effekt wird das dann tatsächlich im Stadtbild haben an dem 26.
3: Es sind dann viele, viele Geschäfte, die zumachen und es wird einen Aushang geben, ein einheitliches Aushang. Und dann sieht man auch im Stadtbild auch, okay, das ist alles zu und was das bedeutet. Ja, also zum Beispiel im Bereich Gastronomie sind ja ganz, ganz viele migrantische Restaurants, Imbisse und so weiter vertreten. Und wenn das es nicht mehr gibt, ja, wenn es keine Pizza mehr gibt, kein Döner mehr gibt, kein Inder und so weiter, also das das bedeutet ja auch etwas. Also das ist ja auch wirtschaftlich gesehen, das ist ja auch ein Teil davon. Also uns geht es nicht nur darum, uns als arbeitende Menschen, also die Arbeit, die Tätigkeit und das, was man anbietet, zu sehen und darauf zu reduzieren, aber das ist auch ein Teil, also gleichzeitig davon. Das bedeutet auch Kultur, also ein Essen hat ja auch was mit Kultur zu tun und mit Lebensart und mit Lebensqualität und so weiter. Also wenn das alles wegfallen würde, was bedeutet das dann? Wie einseitig? Wie viele? Was bleibt dann noch übrig? Letztendlich ist es ja in der Geschichte der Menschheit so, dass es immer Völkerwanderungen gab und das dazu geführt hat, dass die Kultur der Menschen höher entwickelt wurde dadurch. Wir lernen ja auch voneinander. Und das führt uns ja weiter. Also auch wenn es irgendwelche Probleme gibt, kann man ja lösen. Es ist ja alles möglich im Rahmen dessen, was wir auch haben. Und das möchten wir gerne auch ein Stück weit sichtbar machen. Deshalb dachten wir, also so ein Ladenstreik, das sieht man sofort, also ohne Worte, dass es fehlt, damit die Menschen auch ins Grübeln kommen, ins Nachdenken kommen und vielleicht auch das Gespräch nochmal suchen. Und wir rufen die Menschen auf, nicht die AfD zu wählen, weil die tatsächlich dann, weil das ein fatal wäre, das ist das falsche Signal, wenn man auch unzufrieden ist, das ist der falsche Weg.
2: Diesen Moment zu nehmen, im Alltag so eine Disruption reinzubringen, so ein, okay, ich stehe jetzt gerade vor dem geschlossenen Laden, warum überhaupt, ist, glaube ich, auch ein sehr interessanter Ansatz auf jeden Fall. Ich gehe mal auch davon aus, wenn da jetzt Menschen zuhören, die selber einen Laden haben und das unterstützen wollen, also auch selber eine Migrationsgeschichte in irgendeiner Form haben, können sie sich bestimmt auch beteiligen. Aber geht das auch außerhalb von Magdeburg oder ist euer Fokus wirklich die Stadt?
3: Also wir wünschen uns praktisch diesen erste, das ist eine erste Art, sowas in der Art gab es in Deutschland noch nicht, nach meinem Wissen, dass die Läden geschlossen haben aus Protest. Und wir wünschen uns, dass es Schule macht, dass es an anderen Orten, also es gibt dann kleinere Orte, Vororte von Magdeburg, die dann auch schließen wollen. Und das soll sich weiterentwickeln. Also man kann sich gerne auch an uns wenden. Und wir unterstützen sie auch dabei. Es soll durchaus möglich, dass also wir wünschen uns, dass überall solche Sachen gemacht werden, geschlossen werden, dass eine Sichtbarkeit da ist und auch Geschäfte, die nicht migrantisch sind, die sind natürlich auch herzlich eingeladen, aus Solidarität mitzumachen. Das gibt's auch. Und es gibt zum Beispiel ein Café, was aus Solidarität mit schließt. Mosaik ist das, also ein Kulturcafé. Und das finde ich schon wichtig, dass es sich ausweitet und bekannter wird.
2: Alles klar, das heißt, das kann auch jetzt noch bis nächste Woche, je nachdem, mal gucken, wie sich es entwickelt, noch mehr als die über 50 Läden, die jetzt schon ihre Teilnahme angekündigt haben, werden, die dann am 26.09. in Magdeburg streiken, als Menschen mit Migrationsgeschichte, vor allem aus der Gastronomie, gegen Rassismus und Faschismus, um da ein klares Zeichen zu setzen. Danke auf jeden Fall für den Einblick in was ihr vorhabt und vor allem auch das Warum. Das ist ganz wichtig ja auch so, zu wissen, wieso so etwas passiert. Ja, danke auf jeden Fall für die
3: Also,
2: Z
3: ja,
2: Zeit
3: sehr
2: hier am
3: gerne.
2: Morgen, aber gerne auch noch eine Ergänzung.
3: Ja, ganz kurz. Also es sind nicht ausschließlich Gastronomen, sondern also das ist die Mehrheit ist schon Gastronomie, aber es sind auch andere Geschäfte wie Friseure, Kiosk und so weiter, die auch geschlossen, auch schließen werden. Und genau, und ja.
2: Super,
3: Und da
2: dann.
3: freuen wir uns auf rege Beteiligung, reges Interesse. Und wir sind selber auch gespannt, weil, wie gesagt, das wird zum ersten Mal wird so eine Aktion durchgeführt. Und da und darf gerne Schule machen.
2: Das heißt, wir werden ganz gespannt beobachten, wie das am Mittwoch weiter, also was dann tatsächlich auch passiert und wie das Ganze funktioniert und dann vielleicht auch einfach nochmal einchecken, wie das dann für euch war, auch das zu machen. Danke.
3: Genau, wir haben hier auch eine Kundgebung dann um 13 Uhr. Da ist natürlich jeder herzlich eingeladen vor dem Landtag. Da wollen wir eine Kundgebung machen mit ein bisschen Kulturprogramm und dann Demo. Also da ist, wie gesagt, jeder herzlich eingeladen und sich mit uns zu solidarisieren und die Sache zu unterstützen. Herzlichen Dank.
2: Super. Also 13 Uhr Solidaritätsmöglichkeiten bei einer Kundgebung in Magdeburg am Landtag, hier im Gespräch zum Streik von Menschen mit Migrationsgeschichte in Magdeburg im Morgenmagazin. Tschüss!
3: Tschüss, danke schön.
1: Und bevor wir uns gleich nochmal mit den Nachrichtenmeldungen des Tages beschäftigen, bringe ich Bad News mit, und zwar von Jungle Pussy. Eigentlich so der Beweis, dass schwarzer US-amerikanischer Rap und Queerness sehr powerful, sehr, sehr stark, ermächtigend und emanzipatorisch klingen kann. Jetzt hier.

0: 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Ganz viel Reverb hier mittendrin in diesem Lied. Clay, wenn du irgendwann noch was sagen willst, musst du dein Mikrofon einfach selber anmachen. Ich würde nämlich jetzt ein bisschen was erzählen. Wir hatten heute früh schon Nachrichten. Da sind ein paar Meldungen nicht reingekommen, die mir wichtig wären, jetzt noch unterzubringen. Und zwei davon behandeln unseren Bundesinnenminister Dobrindt. Beginnen wir vielleicht mit dem Lokalen an der Stelle. Gestern wurde das Forschungszentrum zum Thema Abwehr von unbemannten Drohnenobjekten eröffnet in Anwesenheit von Alexander Dobrindt.
1: Ich glaube, es geht generell um Raumfahrtsicherheit und Luftabwehr.
0: Genau, aber Anlass war eben der Drohnenfund am Leipziger Flughafen. Das heißt, dieses Technologiezentrum gibt es jetzt und nimmt die Arbeit auf. Dobrindt hat aber auch, und das ist am Abend noch bekannt geworden, bekannt gegeben, dass er die Kontrollen an den deutschen Außengrenzen, also die innereuropäischen Kontrollen an den deutschen Außengrenzen, erneut verlängern will. Der Antrag sei eingereicht bei der Europäischen Kommission. Die muss dem zustimmen, weil es eine Ausnahme von der Reisefreiheit innerhalb der Europäischen Union ist, die nur mit einer guten Begründung erfolgen darf. Wenn sie also nicht widerspricht, würde diese Regelung dann bis März des kommenden Jahres wiederum gelten. Die deutschen Außengrenzen werden kontrolliert seit 2024. Innerhalb von 24 Stunden nach Amtsantritt hat der Innenminister diesen Beschluss gefasst und das seither durchgezogen, dass es wieder Kontrollen an den deutschen Außengrenzen gibt, in krassem Widerspruch zum europäischen Recht tatsächlich. Da gibt es inzwischen mehrere Gerichtsurteile, die sagen, dass es keinen ausreichenden Grund gibt, dass die deutschen Außengrenzen kontrolliert werden. Also ne, wir reden hier so innerhalb der von Europa zwischen Frankreich und Deutschland gab es ein Gerichtsurteil. Es gab aber auch schon wenige Wochen nach diesem Beschluss vom Berliner Landesverwaltungsgericht ein Gerichtsurteil, dass das Ganze rechtswidrig ist. Trotzdem wird es vom Ministerium durchgesetzt und das hat jetzt eine Recherche von Frag den Staat rausgebracht, im vollen Wissen, dass es ein Rechtsbruch sein wird. Frag den Staat hat nämlich Alexander Dobrindt angezeigt und diese Anzeige wurde nicht aufgenommen mit der Begründung, dass ja das ein bewusster Rechtsbruch sein muss. Und über Informationsfreiheitsanfragen kam jetzt, fragt den Staat, an interne Dokumente, wo dieses Vorhaben im Bundesinnenministerium diskutiert wurde, wo ganz klar kommuniziert wurde an den Bundesinnenminister Alexander Dobrindt, dass das ein Rechtsverstoß sein wird. Dass das auch auf keinen Fall vor Gericht Bestand hätte. Kleiner Kommentar am Rande, man fragt sich ein bisschen, wieso wir seit 2024 rechtswidrige Grenzkontrollen haben und wieso ein Minister, der so etwas beschließt, auch noch im Amt sein kann. Interessante Zeiten in Deutschland auf jeden Fall. Zwei andere spannende Dinge sind noch passiert im internationalen Kontext. Das eine ist, dass in den USA jetzt 29 von den Staaten Meta angeklagt haben, also die Mutterfirma von Facebook und WhatsApp. Und zwar geht es darum, dass sie eine Plattform entwickelt hätten, die süchtig macht. Da geht es vor allem um Kinder, minderjährige Jugendliche, die süchtig werden nach Social Media und dann daraus diverse Folgen sich entwickeln. Und da gibt es jetzt einen ganz großen Prozess, der beginnen wird, um Schadensersatz. Wird generell verglichen mit dem Prozess gegen die großen Tabakfirmen aus den 90er Jahren. Und die letzte Nachricht aus der Ukraine, der Verteidigungsminister, der entlassen wurde von Zelensky, hat nun zu Wahlen trotz dem Krieg aufgerufen. Seine Entlassung hatte eine große Protestwelle in der Ukraine ausgelöst, war nicht sehr beliebt oder zumindest gab es großen Widerspruch. Und damit erhöht sich einfach der Druck, dass in der Ukraine auch tatsächlich irgendwann nochmal über wer regiert dieses Land im Krieg, wo gerade keine Wahlen stattfinden eigentlich. Ja, dass dieser Druck immer mehr zunimmt. Dass also da eine innenpolitische Entwicklung, die vielleicht auch Auswirkungen hat auf die Gesamtlage. Das muss reichen.
1: Die
0: einfach ausgemacht.
1: Ja.
0: Aber es ist fair, da kam gerade die Straßenbahn.
1: vielleicht nochmal kurz zusammengefasst, was heute Morgen auch kurz gemeldet wurde. Also in Brasilien ist der Ölfund im Amazonasbecken nun bestätigt worden. Dazu gab es bereits erste Gerüchte Ende letzter Woche. Wir haben hier junges Publikum, was uns zugewunken hat. Das hat kurz aus dem Konzept gebracht. Dann Südkorea und die USA verkürzen derzeit laufende Militärmanöver, die vor allem auch dazu dienten, vor potenziellen Angriffen aus Nordkorea ein bisschen geschützt zu sein oder halt in Übung zu sein. Da Trump keine Bedrohung mehr aus Nordkorea sieht, werden diese Militärübungen jetzt um die Hälfte verkürzt. Dann wurde die Autobiografie des verstorbenen Papstes Franziskus in Russland veröffentlicht, fast 1,5 Jahre später, als das in die Originalveröffentlichung, und besonders ist, dass Russland queerfreundliche Aussagen, also Aussagen, wo Schwule und Transmenschen ausdrücklich als zu der katholischen Kirche zugehörig ausgedrückt werden, zensiert und geschwärzt hat. Also der russische Verlag hat es vorab zensiert vor der Veröffentlichung. Und in Sachsen hat die Landesregierung jetzt einen neuen Aktionsplan gegen Extremismus an Schulen vorgestellt. Bedeutet vor allem mehr Aus- und Weiterbildung für Lehrkräfte, aber auch 1 Stunde Demokratieunterricht verpflichtend im Stundenplan, sowie Gemeinschaftskunde und Rechtserziehung ab Klassenstufe 10 an Oberschulen verpflichtend.
0: Ich stelle gerade hier an dieser Kreuzung, wo wir sitzen, fest, dass ich auch dafür bin, dass es mehr E-Autos in Halle gibt. Der Lärmpegel ist echt beachtlich.
1: Es ist wirklich furchtbar. Ich frage mich auch immer, wie viel man dann tatsächlich on-air mitbekommt. Und dann versendet sich ja auch vieles oder verklingt ja auch vieles nochmal an den eigenen Monitoren, Küchenradios und Kopfhörern. Aber es ist auf jeden Fall laut, vor allem wenn die Straßenbahnen vorbeirattern. Vor allem gestern hatten wir auch in der Sendung von dem Kinder- und Jugendradio zu Young Engagement in Halle auch einen Feuerwehreinsatz, der hier vorbeigetrötet ist. Also es
0: Stadt lebt.
1: Sind besondere Umstände, und die Stadt lebt, und wir haben uns auch wahrscheinlich mit dem belebtesten Ort in der nördlichen Innenstadt von Halle ausgesucht, aber das ist ja auch das Schöne, so Sichtbarkeit im öffentlichen Raum, den öffentlichen Raum hörbar machen.
0: Ich war vor kurzem mal wieder ein bisschen in privaten Räumen unterwegs, und es ist so eins von meinen Lieblingsdingen, ist zu überlegen, wie eigentlich eine gut funktionierende Küche aussehen würde. Und ich war so ein bisschen frustriert von den Küchen, die ich gesehen habe, und deswegen habe ich das nächste Lied ausgesucht.
1: Ich wollte noch kurz fragen, 1 oder 2 Waschbecken?
0: 1. Kabel vergessen. Entschuldigung.
1: 3, 2, 1.
0: Da.
1: Die gut funktionierende Küche,
0: also,
1: sieht
0: genau
1: so aus.
0: Küche.

0: Also nach einer wohltemperierten, nach Kaffee duftenden und mit so ja, gelbem Milchglas an der Decke befestigten Lampe Küche.
1: Oder so eine, wo man sich nicht umdrehen kann, weil es so eng ist, dass man auch auf keinen Fall zu zweit kochen möchte.
0: Aber es klingt auf jeden Fall danach, dass vielleicht die ein oder anderen Menschen da draußen, die gerade dieses Morgenmagazin zuhören, zum Tanzen bewegt wurden.
1: Aber bevor wir zu Möglichkeiten zum Tanzen kommen,
0: okay.
1: Ganz kurz noch, das Lied heißt überraschenderweise Kitchen. Und die Band, und das finde ich immer auch sehr passend, wenn ich es im Radio spiele, heißt More AM Than FM.
0: More AM Than FM. Oh, okay. Das, ja, aber jetzt kommen wir zu möglichen Tipps, um zu tanzen. Wobei ich glaube, in der ersten Charge der Veranstaltungstipps und Termine gibt es erstmal keinen Tipp zum Tanzen. Die kommen dann nochmal um 9.45 Uhr, die Tipps zum Tanzen.
1: Und ich habe gestern gelernt, dass wir einen Jingle haben für unsere Veranstaltungshinweise.
0: Dann Jingle ab!
2: Nun, da sich der Vorhang der Nacht von der Bühne hebt, kann das Spiel beginnen, das uns vom Drama einer Kultur berichtet.
0: Neben dem Radiokiosk in der Halle, der am Rheileck zu erfahren ist, jetzt gerade auch zu erfahren ist, weil von da das Morgenmagazin gesendet wird, gibt es auch noch einen Tipp zum Klotzen, also nicht nur Radio klotzen und hören, sondern auch einen Film sich anschauen. Und zwar ein Klassiker aus der DDR-Geschichte. Nordsee ist Mordsee. Ist so ein Coming-of-Age-Film. Es ist gar kein DDR-Film. Was rede ich denn für einen Quatsch? Ist ein Coming-of-Age-Film der 70er Jahre aus Hamburg. Wo es um einen kleinen 14-jährigen Uwe geht, der ich sag mal so, keine guten familiären Voraussetzungen hat, also Vater alkoholkrank, aber dennoch so seine eigene Freiheit im draußen Herumstromern erlebt und da auch seine Kraft stärkt. Das Ganze untermalt von

0: 90ern, Anfang 2000ern, aber setzt es auch mit aktuellen politischen Protestbewegungen aus dem Osten in so einer Retro-Kamera-Look zusammen.
1: 3 Jahre lang ist der Mensch, der den Film gemacht hat, unterwegs gewesen und hat Geschichten gesammelt in den gesamten Leipziger Osten. Und ich finde es genial, dass da VHS-Kassettenmaterial verwendet wurde. Was für ein ehemaliges Medium. Auf jeden Fall heute Abend 21 Uhr im 7CL Sommerkino im HP7, also Hans-Poche-Straße 7.
0: In Dessau, Roßlau, kann man heute auch auf die Straßen gehen, und zwar unter dem Motto: Keine Mehrheit für Rechtsaußen, egal mit wem. Dazu lädt ein überregionales Netzwerk ein, nämlich Besorgt um Sachsen-Anhalt. Und ab 16:30 wird die Kundgebung eröffnet, um eben auf eine offene und solidarische Gesellschaft aufmerksam zu machen, zivilgesellschaftliche AkteurInnen in Dessau-Roßlau zu Wort kommen zu lassen und jetzt mit Ausblick eben auf die bevorstehende Landtagswahl nochmal zu zeigen: Es gibt keine Mehrheit für rechte und rechtsextreme Parteien.
1: Und falls ihr jetzt hier bei Coloradio in Dresden zuhört, gibt es natürlich auch für euch Veranstaltungshinweise, die in der Nähe sind. Essen. Essen ist immer gut. Veganes, leckeres Essen, 19 Uhr im AZ Conny in der Rudolf-Leonhardt-Straße 39. Es ist eine sogenannte Küfer. Mittwochsküfer ist der Titel. Heißt eine Küche für alle. Alle Menschen können kommen und essen, aber es können auch alle Menschen kommen und kochen. Und das Ganze auf Spendenbasis, wer kann, der gibt. Und es gibt dann auch, andersrum, früher
0: Ja, eine Stunde
1: und
0: davor gibt's
1: aber einen
0: schon
1: Tag später, am Donnerstag um 18 Uhr, einen queeren Spieleabend. Also, es wird gezockt in der Mommsenstraße 5 und man soll auch Spiele mitbringen. Als Überraschung, so, dass die anderen Leute noch gar nicht wissen, was es dann eigentlich zu spielen gibt.
0: Und Essen und auch ein bisschen Spielerei, vielleicht auch Musik, beziehungsweise ja, dolle Musik, Punkrock gibt's heute am Mittwoch in Berlin auf die Ohren im Billo-Café. Das Billo-Café lädt ein zum Ping-Pong-Spielen, also Tischtennis, Punkrock, und da steht erstaunlich guter Kaffee.
1: Ja, das ist aber, glaube ich, auch beim Punkabend ist jeder Kaffee erstaunlich gut.
0: Und unverschämt günstige Drinks, also Parkblick und Wohnzimmerflair wird auch noch angepriesen. Heute ab 16 Uhr im KVU zu finden in der Händelallee in Berlin.
1: Da ist echt alles dabei. Sehr ehrlich. Und es wird Bingo gespielt, aber nicht mit Zahlen, sondern mit Serienintros.
0: Serienintros wahrscheinlich?
1: Serienintros wahrscheinlich, ja.
0: Vielleicht auch Filmmusik?
1: Müssen erraten werden und abgekreuzt werden um 19 Uhr in der Regenbogenfabrik in der Lausitzer Straße 21a.
0: Auch heute.

0: bekommen vom Staat und damit halt gezwungen sind, in bestimmten Menschen ihre Zahlungsfähigkeit haben, können Bargeld in die Zeppelinstraße in Potsdam bringen. Mine, zum Spielen drin ab.
1: Nun, da sich der Vorhang der Nacht von der Bühne hebt, kann das Spiel beginnen, das uns vom Drama in Kultur berichtet.
0: Und noch mehr Veranstaltungstipps und Termine auch zum Tanzen gibt es dann um 9:45 in so. Ja, über eine
2: bald.
0: Bald, in einer Stunde, bisschen mehr. Und bis dahin gibt es noch einen kleinen Eindruck von einer Sendereihe bei Radio Korax, Platz der Republik, ist das Projekt, wo verschiedene Redaktionsteams in die provinzielle Region von Sachsen-Anhalt hinausfahren und sich mit gesellschaftlichen Akteuren, Vereinen, BürgerInnen-Initiativen treffen.

0: und Themen dann ins Radio bringen. Heute wird es um was gehen?
1: Die IG Offen, Bund Anders und das Exchange. Es geht vor allem um Unterstützungsstrukturen hier. In Bezug vor allem auf auch so Asylthemen und Migrationsthemen, aber auch diverse andere Unterstützungsstrukturen für einfach Menschen, die halt irgendwie einfach mal ein bisschen freundlichen Rat brauchen, weil das Leben erstaunlich kompliziert ist und manchmal auch sehr scheiße werden kann.
0: Und das hören wir gleich, doch bis dahin noch ein bisschen Hoffnung bringt eine US-amerikanische Crunch-Band, vielleicht auch der Beweis, dass auch Musik unter autokratischen Regierungen dennoch gut klingen kann und widerständig klingen kann. Und zwar mit The Bobby Lees Guttermilk.

Andermals hat hier angeschlossen an de Bobby Lees. Auch der Beweis, dass neue deutsche Welle vielleicht doch auch eher aus Österreich kommt. Eine Linzer Band hier mit der aktuellen Single Endlich Zeit. Und es ist jetzt endlich Zeit für den Platz der Republik, für diesen Mittwoch.

0: ein Platz der Republik bei Radio Korax, das heißt unter anderem Orte aus Sachsen-Anhalt der HörerInnen näher bringen, die sich für eine offene, solidarische und vielfältige Gesellschaft einsetzen. So einen Ort gibt es zum Beispiel in Gräfenhainichen. Dort engagiert sich die Initiative IG Offen Bunt Anders seit mittlerweile 10 Jahren für Miteinander, Vielfalt und Solidarität. Die Initiative bietet unter anderem Sprachkurse und Beratung an, lädt zum gemeinsamen Basteln und Spielen ein und möchte vor allem ein Ort für Austausch und Begegnung sein. Radio Korax war beim wöchentlichen Begegnungscafé zu Gast und hat mit den Menschen darüber gesprochen, was diesen Ort für sie ausmacht.
1: Hi.
2: Ja.
3: Hallo.
1: Hallo. Wir sind von Radio Korax in Halle und heute bei euch zu Besuch.
2: Ja.
4: Rein mit euch.
2: Danke.
1: Danke. Ja, wir gucken einfach rein erstmal.
4: Ja,
3: ja.
4: Okay,
3: machen wir so. Kaffee da, Kuchen da,
5: alles da.
3: Ja. Nehmen.
5: Da ist ein Kaffeetrinkel und Tee trinken und alles.
3: Entschuldigung.
5: Ich will fast.
1: Und Kids sind auch da.
2: Hi. Gucken wir mal rein. Oh. Hier ist aufgetischt. Hallo.
1: Dann herzlich willkommen. Danke. Wie läuft das bei euch? Setzt ihr euch an den Tisch? Oder
6: ja, wir sind Kaffee trinken, wir verteilen uns. Wir können nach draußen auch raus. Das haben wir jetzt vorbereitet.
1: Wir sind jeden Donnerstag hier von 18 bis 20 Uhr. Dienstag ist Versammlung. Oder einmal im Monat, immer den ersten im Monat ist Frauenkaffee, wo nur Frauen erwünscht sind.
6: Mittwoch haben wir Spieleabend, freitags basteln. Und ja, das war's eigentlich. Und Deutschunterricht dreimal die Woche, Montag, Dienstag und Donnerstag.
1: Hier in dem Raum?
6: In dem Raum wird alles gemacht.
1: Und wer bist du, wie heißt du?
6: Mein Name ist Andrea.
1: Hi Andrea.
6: Hallo.
1: Ja, cool, dass wir hier sein können.
6: Sehr gern.
2: Hallo, ich bin Tina.
7: Ja, ich bin der Christopher.
2: Hallo, bist du schon lange hier beim Treff?
7: Ein Jahr schon.
2: Ja. Und was gefällt dir hier?
7: Alles nette Leute, freundliche Leute. Hier ist alles zusammen. Auch Leuten, Ausländer, wo die alle herkommen und so. Die verstehen sich alle miteinander sehr gut.
8: Ja. Wir sind eine Interessengemeinschaft. Wir haben mit 15 Leuten angefangen, sind jetzt, glaube ich, 62. Das hört sich nicht viel an, aber ist in so einem Kontext ist das viel. Wir sind ein bunter Haufen, der an sich, glaube ich, privat oft weniger miteinander zu tun hätte. Wir sind nicht nur für die Leute da und machen was für die, sondern die Leute können Teil von unserer Truppe werden. Das sind oft Menschen, die halt anders laufen, anders sprechen, anders aussehen und die oft auch alleine sind. Und hier erhalten sie, bei uns erhalten sie eine Familie, kann man so sagen. Sie erhalten eine Aufgabe und ja, das sind wir.
9: Hi. Oh, you from Malé?
1: Yeah.
9: Yeah, welcome to our beautiful city.
1: Thank you.
9: Gräfenhainichen ist eine schöne Stadt. Und es gibt sehr viele Geschäfte, Kindergarten und Schule. Und alles, Kinder bei hier lieben, weil wir haben viele Spiele mit der Handball, mit dem Football.
10: Also als ich hierher gekommen bin, weiß ich nicht, da hatte ich glaube ich eine rosa-rote Brille auf oder irgendwas. Es war richtig schön hier. Die Menschen waren nett, ich habe eine tolle Arbeit gefunden. Ich habe das irgendwie anders gesehen. Es ist viel grün hier.
11: Everything is around. Schools are nearby. Shops are nearby. And I think it's a great town here.
8: Eine ist so eine typische Stadt im ländlichen Raum, eine Kleinstadt. Das ist eigentlich eine ziemlich angenehme Stadt mit viel Wasser drumherum. Also wir in Gräfenhainichen sagen nicht, gehen wir baden, sondern wohin? wo gehen wir heute baden? Also das ist, es gibt viele schöne Sachen, die sich gut entwickelt haben. Gräfenhainichen hatte, glaube ich, 47% AfD bei der letzten Wahl. Und so in etwa ist auch die Bevölkerung hier.
4: My family come from Namibia. We have been here like for 6 years in Germany, in Deutschland. Yeah.
12: And before you've been in Gräfenhainichen?
4: In Vogelrode.
12: Ah, yeah.
4: I hope you know it. Yeah. I used to live in Vogelrode for like for 5 years.
12: Yeah.
4: Since we came here, so. Yeah.
12: Yeah. And where you moved to Gräfenhainichen? What was the reason?
11: It was more about schools. It was more about accommodation. Accommodations where we were to get a family house, it was a bit difficult. Many houses are for smaller families. Yeah, so it was hard to get a family home. Yeah, that's why we happened to get one here and we ended up moving here.
13: Yeah. Ich bin erst über einem Jahr lebe ich, wohne in Gräfenhainichen.
12: Und wie findest du es hier?
13: Ja, ich finde es gut, aber nicht so viele Möglichkeiten hier in Gräfenhainichen, kleine Stadt.
11: Ja. It's just like everybody is on his own. Yeah, everybody is on his own. You live your way, you live your life, you just keep your boundaries. Nobody disturbs you, no, you don't disturb anybody. Yeah.
13: Ich habe hier keine Freunde, nur ich habe Freunde nur von dem Kaffee.
12: Nur von dem Kaffee?
13: Von dem Kaffee, ja. Aber auf der Straße, das geht nicht. Weil manche Leute mag nicht Migranten.
4: So just a kid. I was walking, going home, and he was coming from school, I think. So he was other side of the road. Then they just look at me and say, stupid black. Oh, I felt so bad. I felt so bad, to be honest.
11: 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A kid, a small kid who can pass you and say, hey, you black. Just that word in English. He knows no other word in English, but just those two verses. 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Many teachers even, they don't address things seriously, face to face with the kid to say, no, don't do this, or it's not right to do like this. But they will just be going around the story. No, we will talk to the kid, we will talk to the kid, but sometimes you think that they don't talk to the kids. It's normal.
10: Ja, dann sieht man da hier und da doch die AfD-Fahne und denkt, okay, ja, kann ja sein, aber wenn man dann der Nachbar einen begrüßt mit Heil Hitler und so was, habe ich gedacht, nee, also. Gut, er war alkoholisiert, aber es entschuldigt ja sowas nicht.
11: At times, even when you are walking here, you can happen that somebody stops, pass you, he will pass you and stops and start looking. Maybe I don't know whether they have never seen a complexion or they are surprised or what, but I'm getting used to it now. Yeah, at first I was annoyed in the coming here. Yeah, because back in my country, Namibia, I've been living with German people and so on. We are even offsprings of German nationals during the Second World War. So these complexions of ours were mixed up with German people. But I have not had such an experience before. Racism, I have not experienced it. So I came to see it here, but it's not that worse. We'll find a way. One day, we hope, but it's not going to happen tomorrow. Yeah, it's a long way.
8: Wir haben zum Anfang massive Widerstände erfahren. Also das ging persönliche Angriffe, das ging Buttersäureangriffe. Überall, wenn wir eine Veranstaltung hatten, waren entweder Schlösser verklebt oder Volksverräter stand da und es rollten über unsere Veranstaltung plötzlich schwarze Bälle, Refugees not welcome. Und zum ersten Kaffee, jetzt kann ich mich erinnern, fuhr hier auch immer ein NPD-Bus mit Lautsprecher obendrauf. Und zum ersten Kinderfest, da hatten sich 10 Leute als Ku Klux Klan verkleidet und sind durch die Stadt gelaufen und haben die Bevölkerung gewarnt, an unserer Veranstaltung teilzunehmen. So hat das angefangen und jetzt ist Ruhe. Also jetzt haben wir keine direkten Widerstände mehr. Die Leute wissen, wer wir sind. Ja, wir haben durch eine gewisse Kontinuität und Arschlecken, wir machen einfach weiter, auch eine gewisse Akzeptanz erreicht und haben, ich denke mir, nach dem wie soll ich sagen, so wie Archimedes, wo ein Körper ist, kann kein zweiter sein. Wir haben einen Raum eingenommen.
10: Ja, es wird viel belächelt auch, was wir machen, weil es ja doch so eine AfD-Hochburg hier ist. Und naja, belächelt, aber trotzdem finde ich, sind wir sehr stark dadurch. Ja, obwohl die, ja, es ist eine Bubble, aber mit Außenwirkung. Also die Leute kennen uns schon.
8: Wie erreichen wir Akzeptanz, indem wir den Menschen auf Augenhöhe begegnen? Und weil, ja, man muss ja auch der sogenannten Mehrheitsgesellschaft die Möglichkeit geben, sich mit anderen Menschen zu begegnen.
10: Ja, es ist im kleinen Rahmen hier, aber es ist, macht doch ganz viel aus, denke ich. Und so kann man, also wir wachsen nicht stetig, aber es kommen immer mehr Leute dazu und die Leute, die hier sind, die engagieren sich auch. Ja?
9: No, I said they are really good people, Mr. Hato and the whole group. They are really helpful. Mm-hmm. They have been helping us with a lot of things. Mental health, taking us out, going, have fun. Honestly, we do appreciate the whole group.
1: Man freundet sich an, hier werden Fremde wirklich zu Freunden, muss ich sagen. Es kommen neue Leute dazu, es kommen Jugendliche, wir sind vom Kleinsten bis zum Größten.
11: Have some time to just to get an outdoor space, yeah, to meet other people, to see other people, to communicate. So it became like
9: a home family.
11: Like a family for us.
1: Yeah. Und miteinander statt gegeneinander. Und das ist so wichtig.

Solche Orte wie die IG Offenbund Anders gibt es an vielen Stellen in Sachsen-Anhalt. In der Salzwedler Innenstadt befindet sich seit mehr als 15 Jahren der Verein Exchange. Er versteht sich als Treffpunkt für Geflüchtete und MigrantInnen, Locals und Menschen aus aller Welt. Exchange ist ein selbstorganisierter Verein, da gibt es unter anderem Beratungen, aber auch eine Fahrradwerkstatt. Vor allem ist Exchange aber auch ein Raum des Zusammenkommens. Wir waren zu Besuch und haben mit den Menschen vor Ort darüber gesprochen, was Exchange für sie bedeutet und wie sie das Leben in Salzwedel erleben und welche Wünsche sie für die Zukunft haben.

0: Sherzad Kalash, ich komme aus Syrien.
1: Er hat ein Fahrrad kaputt, ne? Reifen oder Bremse oder das.
0: Ich habe hier alles Fahrrad mit Ausländern reparieren ohne Geld. Ja.
1: Ich heiße Erdogan Abdul Samad. Ja, ich komme aus Syrien. Mhm. Ich wohne hier in Salzwedel seit 10 Jahren. Ja, alles, meine Freunde, sie alle kommen, wenn jemand hat Probleme, wer hat Abschiebung, wer hat zum Beispiel, er sucht Arbeit, er sucht Wohnung, allen kommt hier.
2: Mein Name ist Frank, ich komme aus Kamerun, bin hier in Deutschland seit fast 3 Jahren. Momentan arbeite ich als Schwarzer. In dieser Zeit habe ich meinen Ausbildungsvertrag bekommen und ich wollte gerne mit Herrn Peter darüber sprechen. Ich glaube, dass es ein bisschen zu spät ist. Ich brauche das Antwort von der Ausländerbehörde. Und also es dauert ein bisschen und meine Ausbildung fängt am 1. August an.
3: Ich heiße Faisal Rahimi und ich komme aus Afghanistan. Wie alle anderen Menschen, ich wünsche auch ein Frieden für uns, für unser Land, für unsere Menschen und nicht kein weiterer Krieg wie andere alle Menschen. Wir wünschen auch haben ein gutes Leben. Wir haben auch eine gute Zukunft. Wir haben auch Wünsche zu studieren, Universität machen und anderes, wie andere Menschen.
4: Erstmal, ich habe über Exchange gehört, weil ich eine Probleme mit dem Asylverfahren gehabt. Und wenn ich am Anfang hier war, ich hatte keine bestimmte Aufenthaltstitel und ich hatte kein Gespräch bei BAMF. Und deswegen, die Leute hat mich über Exchange erzählt und dann habe ich hier gekommen und erstmal den E-Mail zum BAMF geschrieben und ja, von der Seite kenne ich Exchange. Und dann, ich habe auch für andere Leute über Exchange erzählt. Und hier ist ein sehr netter Verein, Leute, die manchmal ehrenamtlich vor anderen arbeiten und helfen, unterstützen. Ja, und das freut mich hier in Salzwedel. Ja, das Einzige, das freut mich, dass wir haben so eine Gruppe, dass sie anderen helfen, ohne zu denken, dass was wäre. Und ich arbeite auch abends um in Exchange und dann helfe der andere als Dolmetscherin oder Übersetzerin. Heute auch bin ich hier, wegen mein Fahrrad ist kaputt gegangen und hat ein bisschen Probleme.
5: Wir sind 3 Tage in der Woche geöffnet. Unser Verein existiert seit 2015. Und wir sind im Moment montags, dienstags und donnerstags für Gruppen aller Herkunftsländer und verschiedener Interessenlagen geöffnet. Und wir versuchen, Probleme zu besprechen, weiter zu vermitteln an Anwältinnen oder halt an Behörden und versuchen halt rauszufinden, was die Leute brauchen. So, das ist, wir bieten auch einen Ort, wo Menschen einfach zusammensitzen können und sich sicher fühlen, weil die Lage in Sachsen-Anhalt ist ja nicht gerade so rosig. Also viele fühlen sich doch sehr verunsichert über die politische Entwicklung. Und auch der Druck auf Ausländerinnen nimmt ständig zu. Abschiebungen werden vermehrt versucht durchzusetzen. Und das macht halt Druck auf Menschen. Und wir sind hier ein Ort, der eben Sicherheit vermitteln will und dass die Leute ein Stückchen gemeinsam auch hier das als ihren Platz begreifen, so wie da oben steht, Refugees welcome.
2: Die Politik von Deutschland ist für mich gut, aber es gibt ein kleine Dinge, so. Also wie immer, wie in allen Ländern, so. Die Sprache ist natürlich schwer und also die Integration mit den Menschen, die Leute sprechen, ist ein bisschen schwer, so. Naja. Aber trotzdem, wir sind da.
4: Am Anfang war das ganz schwierig, mit weniger Deutsch und keine Kenntnis von Deutsch, null Deutsch, dann hergekommen. Und manche Behörden oder Ämter wollten nicht auf Englisch reden oder immer sie wollten Deutsch hören. Aber von anderer Seite habe ich immer Probleme mit dem Linienbus oder Rufbus hier gehabt. Und hier haben wir einen Rufbus. Und wenn ich anrufe und dann einen Rufbus bestellen musste, kriege ich manchmal Probleme. Sie antworten einfach nicht meine Nummer. Und dann, wenn sie antworten, sie sagen das, okay, willst du, wohin willst du? Wenn ich sage, dahin, ah, das ist nicht weit weg, du musst so Fuß laufen. Und dann, oder, nee, kann ich nicht jetzt machen, die alle sind ausgebucht oder sowas. Das macht mich ein bisschen nervig, aber das ist immer so. Und dann auch hier gibt es einige Fahrer, dass wenn wir möchten einsteigen, sie immer quatschen und was beleidigen sagen und niemals, wir wenn wir Hallo sagen, nicht antwortet nicht. Und das ist nicht für mich angenehm. Das ist meine persönliche Erfahrung, dass ich hier erlebt. Im Vergleich 2 Jahre vor ist ein bisschen besser geworden. Aber trotzdem gibt es ein bisschen, ehrlich gesagt, Rassismus.
2: Wie ich gesagt habe, es gibt in allen Ländern gute Menschen und schlechte Menschen. Also hier in Sazedel ist ein bisschen besonders. Also ich habe so viele deutsche Freunde, die zusammen manchmal essen, manchmal spazieren gehen und so weiter. Also, ich kann dafür nichts sagen. Ja.
1: Sag, ich bin zufrieden.
0: Ich bin zufrieden?
6: Okay, möchtest du noch was sagen fürs Radio?
1: Ja, das war sehr schön. Das fertig,
0: ja. Danke, vielen Dank.
6: Ich danke dir.
1: Danke. Dankeschön, Deutschland.
0: Dankeschön, Deutschland. Ich liebe Deutschland.

0: Das war L7 hier zu hören mit dem Lied Garbage Truck. Nicht ohne Grund Garbage Truck hier und gerade fährt ein LKW vorbei. Es ist wie gerufen. Besser kann man es einfach nicht inszenieren. Aber wo wir hier heute früh aufgebaut haben, leicht panisch, weil wir den Schlüssel eingeschlossen hatten. Kurz davor habe ich beobachtet, wie hier der Müll abgeholt wurde. Kurz davor wiederum war der Refood Truck da, um Essensreste abzuholen. Das Leben am Kiosk am Rheileck in Halle ist aufregend. So kann man es zusammenfassen. Die Band L7, noch, um das noch ganz kurz zu erwähnen, vielleicht euch bekannt oder ein Begriff, vielleicht auch nicht, auf jeden Fall eine der wichtigen Grunge- und Riot-Girl-Bands der 90er Jahre, die sich dann vor ein paar Jahren wieder zusammengetan haben und ein neues Album rausgebracht haben. A Scatter the Rats, und davon ist dieses Lied runtergeholt.
1: Ja, du hast es erwähnt, wir senden gerade hier vom Rheileck, und zwar das Morgenmagazin der Freien Radios im Senderverbund bei den Freien Radios Berlin-Brandenburg, bei den Freien Radios in Sachsen, bei Radio Korax auf der 95,9 in Halle und bei Radio Marburg und bei Radio Stuttgart. Wir senden an einem Mittwoch, der in Sachsen-Anhalt in der ersten Schulwoche wieder ist. Also heute Morgen haben wir nicht nur die Müllabfuhr gesehen, sondern wir haben auch ein paar junge Menschen, SchülerInnen zur Schule laufend beobachten. Von zwei haben wir sogar Winke-Winke bekommen.
0: Ich war richtig schockiert, weil ich habe um 5:30 jemand mit einem kleinen Schulrucksack in der Hand gesehen und dachte mir, wie früh muss man heutzutage zur Schule gehen?
1: Ja, und zur Schule gehen können, beziehungsweise auch in der Schule Bildung erfahren, das könnte sich auf jeden Fall auch verändern mit Blick auf die Landtagswahl in Sachsen-Anhalt. Und einige Befürchtungen und auch Sorgen haben jetzt die Eltern gegen Rechts in Sachsen-Anhalt geäußert in einem Statement, der verbunden ist mit einer Veröffentlichung zu einer Petition unter dem Titel Vielfalt macht Schule. Also Sachsen-Anhalt braucht Inklusion und Inklusion im Schul- und Bildungswesen. Und von den Eltern gegen Rechts in Halle darf ich nun hier am Kiosk Valerie und Nina begrüßen. Hallo, guten Morgen.
2: Guten Morgen.
3: Guten Morgen, schön, dass wir hier sind.
1: Ich habe ja schon gesagt, die Petition ist nun veröffentlicht worden, wo es eben wo eben Sorgen oder auch mit einem Zeigefinger erhoben drauf geschaut wird, was sich vielleicht verändern könnte, wenn die AfD dann in zwei Wochen gewählt werden könnte und eine Regierung bilden könnte. Also die Petition und auch die darin enthaltenen Forderungen verstehen sich so ein bisschen als Reaktion auf das AfD-Wahlprogramm, in dem die Partei halt unter anderem auch Inklusion als gescheitertes Experiment deklariert. Vielleicht möchtet ihr aber in aller Kürze nochmal zusammenfassen, was denn so die großen Sorgen sind oder was denn so die großen Befürchtungen wären, wenn die AfD eben Inklusion in Schulen angehen würde als mögliche Regierung von Sachsen-Anhalt?
3: Ja, also zuerst mal würde ich noch sagen wollen, dass wir das als Eltern gegen Rechts aus Gesamtdeutschland gestartet haben, auch wenn jetzt vor allen Dingen Leute aus Sachsen-Anhalt daran mitgearbeitet haben. Wir sind hier aus der Ortsgruppe in Halle und genau, natürlich im Hinblick auf das, was die AfD jetzt schon veröffentlicht hat, was sie alles so vorhaben, falls sie in Regierungsverantwortung kommen, aber auch im Hinblick auf den amtierenden Bildungsminister Jan Riedel. Es ist uns wichtig, dass wir nicht sofort auf diesen Zug aufspringen und irgendwie uns jetzt nur mit der AfD beschäftigen, sondern dass wir einfach auch generell so ein bisschen mit Sorge darauf schauen, dass die Inklusion in Deutschland immer noch unzureichend umgesetzt wird und wurde in den letzten Jahren. Und wir versuchen einfach mit diesem Appell an Jan Riedel jetzt noch ein Zeichen zu setzen, damit, egal wie die Wahl ausgeht, wir danach irgendeine Form der Hoffnung haben können. Jetzt bin ich so ein bisschen abgekommen. Deine eigentliche Frage an mich war, was wir befürchten, richtig? Es ist ja jetzt schon so, dass Eltern von Kindern mit Behinderungen manchmal nicht wirklich eine Wahl haben, ihr Kind entweder an einer Regelschule oder an einer Förderschule beschulen zu lassen. Und das ist aber eigentlich ein bestehendes Recht, wofür aber natürlich auch die Struktur da sein muss, damit Eltern dieses Recht überhaupt wahrnehmen können.
1: Und das Wissen.
3: Genau, das Wissen. Und es gibt ja die UN-Behindertenrechtskonvention, die auch bindend ist, darin vor allen Dingen Artikel 24. ich kann den leider gerade nicht wörtlich zitieren, aber es wird sich immer wieder darauf berufen, dass dieser Artikel festlegt, dass Kinder ein Recht auf Inklusion haben. Und das bedeutet dann eben in der Realität sowas wie freie Schulwahl, dass sie eben auch an einer Regelschule beschult werden können, die nötigen Unterstützungssysteme da sind, also das nötige Personal. Personal, was Wissen hat darüber, wie bestimmte Förderschwerpunkte, wie damit umgegangen werden kann und muss. Aber auch finanzielle Ressourcen spielen eine große Rolle. Also es ist alles eine Frage der Struktur und des Systems. Und ich glaube auch, es gab 2023 vom UN-Fachausschuss eine Kritik, die sich an Deutschland gerichtet hat, dass die Inklusion bisher unzureichend umgesetzt wurde. Das heißt, dass die Strukturen nicht ausreichend ausgebaut wurden und dass es weiterhin dass Förderschulen weiter ausgebaut werden, aber dass nicht wirklich daran gearbeitet wird, ein inklusives Schulsystem zu schaffen. Und Valerie, du darfst voll gerne ergänzen. Ich bin total aufgeregt und vergesse, glaube ich, ganz viel von dem, was ich eigentlich sagen wollen würde.
2: Ich glaube aber, dass ich nicht so viel ergänzen kann, weil du dich mit dem Thema viel besser auskennst. Ich würde halt noch sagen, also es gibt ja durchaus Kritik an Inklusion und wie sie umgesetzt wird, und sicherlich ist vieles davon auch berechtigt. Und dann hat man natürlich zwei Möglichkeiten. Man kann eben sagen, dann schaffen wir den ganzen Bums jetzt wieder ab. Oder man kann sich halt Gedanken machen, wie kann man das besser umsetzen. Und darauf soll diese Petition eben auch hinwirken, dass man eben sagt, es ist nicht gescheitert, sondern wir müssen uns einfach nur Gedanken machen, wie kann das besser laufen.
3: Wie scheitern lassen, das ist, glaube ich, einfach der Punkt.
1: Ja. Ihr habt ja auch schon viele aktuelle Lehrstellen im sachsen-anhaltinischen oder auch bundesweiten Schulsystem angesprochen. Um das einmal kurz zusammenzufassen, so ein bisschen die Trennung zwischen Inklusionsschulen und eben Nicht-Inklusionsschulen, aber auch fehlende Wissenstransfere an Eltern, dass es eben verschiedene Rechte, Grundrechte gibt, um sich eben einen Platz auch für die eigenen für die eigenen Kinder zu sichern im System, aber auch so sonderpädagogische Unterstützung und qualifizierte Lehrkräfte, Aus- und Weiterbildung sind ja auch immer ein Thema, wenn man über den Bildungssektor spricht. Jetzt ist in Sachsen-Anhalt eben ein politischer Wandel geplant. Der kann natürlich viele Möglichkeiten und Chancen bieten. Was wären denn so Punkte, die ihr jetzt als Eltern gegen rechts stellen würdet, jetzt an egal was für eine Partei eben die Regierung von Sachsen-Anhalt bildet?
2: Also ich würde vielleicht ganz allgemein anfangen, dass man eben weiterhin anerkennt, dass Inklusion nicht nice to have ist, sondern dass es eben ein Menschenrecht ist und dass wir da auch im Grunde nicht drum herum kommen. Das wäre dann eben erstmal die Basis, und dass man sich dann eben ernsthaft Gedanken macht, wie kann man das gestalten, was sind da unsere Möglichkeiten, wo kann es hingehen. Und das wäre sozusagen die Basis. Und fällt dir noch mehr ein?
3: Ja, ich würde vielleicht noch hinzufügen, dass es konkrete Ansagen braucht und konkrete Pläne. Und die könnte ja auch die jetzige amtierende Regierung noch umsetzen oder also vielleicht nicht umsetzen, aber zumindest anstoßen. Das ist sowas wie, in welcher Zeit wollen wir was erreicht haben? Wie viel Geld brauchen wir, um mehr Personal einzustellen? Wie schaffen wir es, dass mehr multiprofessionelle Teams an den Schulen unterwegs sind? Also es gibt ganz viel Wissen darüber, wie Inklusion erfolgreich auch umgesetzt wurde schon oder funktionieren kann. Und das sind alles Stellschrauben, wo einfach momentan für uns absolut irgendwie der politische Wille fehlt und nicht erkennbar ist. Und das ist eine ganz zentrale Forderung, dass wir einfach eine Klarheit wollen und eine Art von Versicherung, dass Inklusion weiterhin gewollt und angestrebt wird. Und ich hätte noch einen Punkt gerade, den ich nochmal zu deiner ersten Frage hinzufügen wollen würde, weil ich das irgendwie, das ist mir komplett hinten runtergefallen. Es geht ja auch nicht bei Inklusion nur um Kinder mit Behinderung oder Familien mit Menschen mit Behinderungen, sondern es geht zum Beispiel auch um zugewanderte Menschen, um Familien, in denen noch nicht viel Deutsch gesprochen wird. Die AfD plant da ja einfach eine ganz klare Trennung von Menschengruppen, die menschenrechtswidrig ist, die auch einfach ja, immer weiter in den Faschismus hineinführen wird oder in faschistoide Strukturen, wie auch immer wir das jetzt nennen wollen. Und es ist nicht in Ordnung. Also ich kenne einige Familien, die geflüchtet sind und relativ neu in Deutschland sind, die Kinder haben, die kleine Kinder haben. Diese Kinder brauchen ganz dringend Zugänge zu einem Sprachbad. Das passiert schon in Kita zum Beispiel. Und nur dadurch, dass sich Sprachen auch mischen, so können wir überhaupt irgendwie eine funktionierende, zusammenhaltende, gute demokratische Gesellschaft sein. So. Und wenn man diese Grundlage irgendwie entreißt und ja, anfängt schon kleine Kinder voneinander zu trennen, das ist einfach ist der totale Abfuck. So. Und für mich ein absolutes Horrorszenario.
1: Wenn wir auch bei so Gestaltungen von Bildungssystemen, von Schulen, von Lehrplänen, wenn wir dabei sind und darüber sprechen, ist natürlich auch ist Hochschulbildung bzw. die Forschung darüber auch ein wichtiger Punkt, weil ja auch eben an Hochschulen wissenschaftlich sich auseinandergesetzt wird, wie kann man Inklusion im Bildungssystem gewährleisten, was braucht es da, Inklusion als eben Konzept der Bedürfnisorientierung an den SchülerInnen, die dann in einer wenn möglich vielfältigen Klassenzusammensetzung zusammen eben lernen können. Und vielleicht auch wollen, animiert werden dazu. Genau, und die Hochschulen von Sachsen-Anhalt haben, ich glaube jetzt mittlerweile auch schon 3-4 Wochen her, auch schon so einen Warnschuss abgefeuert, haben auch eine gemeinsame Stellungnahme veröffentlicht, wo es darum geht, um die Sorge, dass eben Wissenschaftsfreiheit unter Beschuss sein könnte oder in Gefahr sein könnte bei einer möglichen AfD in Regierungsverantwortung. Aber auch Kürzungen von Wissenschaft, Lehre und Forschung sind ja anhaltende Themen. Inwiefern ist denn auch von eurer Seite als Eltern von SchülerInnen, als wirklich Menschen, die am nächsten dran sind an denjenigen, um die es halt bei der Debatte Bildungssystem geht. Wie würdet ihr denn am liebsten auch bei so einer bei so einer Konzeption oder bei so einer Gestaltung vom Bildungssystem mit einbezogen werden? Oder wie genau gibt es da überhaupt ein Interesse eurerseits bei dieser Interessensakquirierung dabei zu sein?
3: Ich merke gerade so, ich bin halt nicht nur bei den Eltern gegen Rechts, sondern ich studiere auch Grundschullehramt und ich habe 2 Kinder. Und natürlich möchte ich das Bildungssystem aktiv mitgestalten. Und wenn ich jetzt mal versuche, mich nur in meine Elternrolle zurückzuziehen, was gar nicht so gut geht, dann ja, also ich beobachte immer wieder, dass auch die Schulen, wo ich zum Beispiel Praktikum mache oder so, wo halt eine sehr aktive Elternmitarbeit da ist, dass es da besser läuft als an anderen Schulen. Also es ist ein ganz elementarer, wichtiger Bestandteil, natürlich. Also weil man kann diese Systeme, diese sozialen Systeme auch nicht voneinander trennen. Und zu diesem Hochschulaspekt würde ich gerne auch noch kurz was sagen. Das hat jetzt nichts mit der Petition zu tun, aber bei mir an der Fakultät kann man Grundschullehramt und Förderschullehramt studieren. Und schon seit Jahren ist da eigentlich die Planung im Gange, diese beiden Studiengänge stärker miteinander zu verschränken, weil auch wir Studierende in den Praktika ganz oft merken, dass wir auch an der Regelschule, also auch an der normalen Grundschule, in Anführungszeichen, sag ich mal, dieses Wissen brauchen, wie wir mit Förderbedarf umgehen. Weil dieser Förderbedarf, den gibt es nicht nur an den Förderschulen. Also das ist völlig realitätsfremd. Ich treffe auf Klassen, da sind mega unterschiedliche Kinder drin und die haben mega unterschiedliche Bedarfe. Und es würde so viel Sinn machen, auch schon diese Hochschulstruktur oder diese Studiengangsstrukturen zu verändern. Und da sind auch viele Leute dran und ich glaube, das ist auch eigentlich, das war jetzt lange Zeit der Plan, das in diese Richtung zu verändern. Und ich hoffe sehr, sehr, sehr, dass daran festgehalten wird und eben nicht diese strikte Trennung vollzogen wird.
2: Vielleicht auch nochmal eben zu diesen unterschiedlichen Förderbedarfen. Es geht ja auch eben nicht erst da los, wo jemand im Rollstuhl sitzt oder wo jemand schwerstbehindert ist, sondern es geht ja auch da los, wo jemand beispielsweise ADHS hat und dann ja auch einen anderen Förderbedarf hat als jemand, der das nicht hat oder viele, viele unsichtbare Behinderungen, Diabetes oder einfach Dinge, die bedacht werden müssen. Es ist ja keine klare Trennlinie, wo man jetzt irgendwie sagt, so, das sind die Kinder, die absolut nichts brauchen und dann gibt es da diesen ganz kleinen Teil, der muss 24 Stunden am Tag anders behandelt werden, sondern es sind ja eben fließende Übergänge und ich denke, da ist das auch wichtig, was eben Nina gesagt hat, dass man das eben verschränkt und dass man eben bedenkt, dass super viele Kinder im Endeffekt dann vielleicht auch einen Förderbedarf haben oder anders bedacht werden müssen oder einfach nur mitbedacht werden müssen. Das ist ja auch schon da, wo es vielleicht auch in Richtung Hochbegabung geht. Und ich glaube, das sind auch viele Dinge, die, wo man dann eben auch die Eltern mit einbeziehen kann, um auf deine Frage zurückzukommen, weil die ja eben wieder ihr Kind am besten kennen und wissen, wer hat vielleicht dann da auch diesen Förderbedarf, auch wenn man das in der Statistik nicht sieht, auch wenn man das von außen nicht sieht. Und ich glaube, auch deswegen ist es eben wichtig, da die Eltern mit einzubeziehen.
1: Ja, also wir haben es gerade gehört, Nina und Valerie von den Eltern gegen Rechts hier im Gespräch zu der aktuellen Petition Vielfalt macht Schule. Sachsen-Anhalt braucht mehr Vielfalt, Konzepte, mehr Inklusionskonzepte im Bildungswesen, ob in den Kitas, in den Grundschulen oder in den weiterführenden Schulen oder auch an Hochschulen eben verschiedene Disziplinen miteinander zu verschränken. Genau, ihr seid nun mal jetzt auch Eltern und deswegen möchte ich zum Abschluss vielleicht nochmal so diesen persönlichen Zugang suchen. So, wir haben vorab schon darüber gesprochen, Valerie, du hast ein Kita-Kind und du hast zwei Schulkinder. Ein Schulkind. Was würdet ihr euch denn so wünschen für eure Kinder? Also wie wäre denn für euch am besten so die beste Kita, die beste Schule?
2: Also für mich, ich würde mal mit der Kita anfangen, weil das ist, was ich kenne. Aber also die Schule ist auch nur noch 2 Jahre weg. So dann, ich würde mir einfach wünschen, dass man anfängt und die Kitas und die Schulen personell so ausstattet, dass die Leute, die dort arbeiten, ihre Arbeit so machen können, wie sie sich das wahrscheinlich auch vorstellen. Und wie, ne, dass halt, dass sie da diese Freiheiten zu haben, dass man einfach Personalschlüssel so anpasst, dass die Leute einfach wirklich auch Zeit haben, sich auch mit den Kindern richtig zu beschäftigen und dann eben auch, dass man aber auch von Trägerseite und von politischer Seite auch Konzepte aufstellt. Wie kann das aussehen? Was wollen wir behandeln? wie wollen wir dafür sorgen, dass eben alle Kinder mitmachen können? Was machen wir mit Kindern, die mehr Unterstützung benötigen, sei es jetzt körperlich, sprachlich, was auch immer? Wie können wir das einfach so gestalten, dass sich wirklich alle Kinder wohlfühlen, damit eben auch die Kinder, die dann dort sind, mit den unterschiedlichsten Lebensrealitäten auch in Berührung kommen?
3: Ja, ich kann mich da eigentlich nur anschließen. Ich denke auch, ich wünsche mir für meine Kinder und auch für die ErzieherInnen zum Beispiel aus der Kita und für die LehrerInnen genauso, erstmal, dass sie es schaffen, gesund zu bleiben in ihrem Job, in ihrem Alltag, weil ich glaube, ansonsten kann man gar keine gute Arbeit machen und geht am Ende irgendwie noch selber bei drauf. Und ich möchte irgendwie so viel sagen und versuche gerade, das in wenige Sätze zu packen und es gelingt mir überhaupt nicht. Ich wünsche mir auf jeden Fall, dass meine Kinder in einer sehr heterogenen, diversen Gesellschaft und auch in diesen kleineren Räumen eben wie Kita und Schule groß werden dürfen, damit sie eben auch, damit Unterschiedlichkeit ganz selbstverständlich ist. So, weil ich glaube, nur so werden Kinder zu empathischen, coolen Menschen, die füreinander da sind, die auf sich achten. Ich check's irgendwie gar nicht, wie so viele Leute auf dieses Wording und auf diese Narrative der AfD so abgehen können, dass wir irgendwie mehr Leistung brauchen und also was, weil ich mir denke, so am Ende haben wir dann total kaputte Individuen, die sich alle einen abackern, nicht glücklich sind, total asozial wahrscheinlich mit ihren Mitmenschen umgehen, aber Hauptsache der Kapitalismus boomt weiter so. Also das ist so, ja, für mich irgendwie eine absolute Dystopie. Und auch wenn es schwer ist, aber ich glaube irgendwie immer noch an die Utopie. Und genau, wir als Eltern, finde ich, haben auch irgendwie die Verantwortung, auch wenn es schwer ist, in diesen krassen Zeiten dafür einzustehen, damit unsere Kinder irgendwie eine Chance haben. Und zwar alle Kinder, also nicht nur unsere. Sorry, das wollte ich doch mal sagen.
1: Ja, und mitmachen oder auch das unterstützen und für eben ein besseres Miteinander auf Schul-, Kita-, Hochschulebene zu sorgen, kann man mit einer Online-Unterschrift bei der Petition Vielfalt macht Schule. Sachsen-Anhalt braucht Inklusion. Das richtet sich an den Bildungsminister von Sachsen-Anhalt, Jan Riedel, und verlangt auf der WeAct Camp Act Seite noch so circa 300 Unterschriften, um dann das Ziel der 4000 geschafft zu haben und damit dann eben Jan Riedel diese Petition zu überreichen. Organisiert hat das Ganze Eltern gegen Rechts. Von dem Hallenser Ableger hatte ich heute Valerie und Nina im Morgenmagazin. Vielen Dank, dass ihr euch Zeit genommen habt, und nochmal an alle ZuhörerInnen da draußen: unterschreibt die Petition, würde ich einfach sagen.
3: Oder kommt zu einem Treffen. Wir freuen uns auch über Zuwachs.
2: Genau, am besten erreicht ihr uns über Instagram, würde ich sagen, Eltern gegen Rechts _Halle. Und wir freuen uns immer, wenn jemand mitmachen möchte. Es müssen auch keine Eltern sein. Also wichtig ist einfach, dass man sich dafür interessiert, wie es Kindern geht in unserer Gesellschaft.
3: Und gegen Rechts ist.
2: Und das wäre auch noch gut, ja. Da freuen wir uns immer, wenn jemand mitmachen möchte.
1: Ja, ist schön. Danke, dass ihr hier wart.
2: Danke, dass wir hier sein durften.

Radios im Sendeverbund in Berlin, Brandenburg, in Sachsen, in Halle bei Radio Korax, Frankfurt oder bei Radio Unerhört in Marburg und beim Freien Radio Stuttgart. Das Lied, was wir eben gehört haben, war Ello Whitey, Memories of Innocent, Schweizer Metal Band, wird mir aus der Ferne zugerufen. Es ist und bleibt hier einfach ein sehr dynamisches Handling zwischen Live-Senden und Interviewgäste begrüßen und hier vor Ort haben. Jetzt ist natürlich auch noch mein Laptop gesperrt worden, aber es ist kein Problem. Ich kann natürlich Multitasking. Ich bin eine Frau. So, und als nächstes gibt es nämlich Musik aus meinem Repertoire auf die Ohren, beziehungsweise gar nicht so richtig aus meinem Repertoire, sondern ein Musikstück, beziehungsweise eine Crew, die auch am gestrigen Tag im Morgenmagazin lief. Die Cabin Crew hat da meine Kollegin Hannah gespielt. Das ist so eine, so ein Überbegriff von Kindern und Jugendlichen, die zusammen in so einem Medienmusikprojekt Hip-Hop machen, und zwar richtig coolen Hip-Hop. Und das hier ist aus der Cabin Crew, der Lunchbox Flex. Und warum hören wir nichts? Wir müssten was hören. Hören wir was? Hallo? Ich probiere es noch einmal. Und zwar mit einem anderen Kabel. Ach so, nee, ich hab den Fehler ersperrt. So, dann jetzt nochmal. Die Cabin Crew mit der Lunchbox, mit dem Lunchbox Flex.

0: Bis 9.31 Uhr. Und wir senden heute live vom Reileck in Halle, einer Straßenbahnkreuzung. Deswegen wird man auch ganz viele Straßenbahnen die ganze Zeit hören. Das Morgenmagazin hört ihr aber nicht nur im südlichen Sachsen-Anhalt, sondern auch in Berlin-Brandenburg und in Sachsen sowie in Marburg und Stuttgart, hier im Sendeverbund der Freien Radios. Deswegen bringen wir aber jetzt auch hier Themen mit rein, die nicht nur einen lokalen Bezug haben, aber wir drehen uns weiter so ein bisschen im Umfeld von, es findet gerade Wahlkampf in Sachsen-Anhalt statt, aber auch in Mecklenburg-Vorpommern. Beide Bundesländer relativ parallel, so 10 Tage Unterschied zwischen den Wahlterminen. In Berlin wird auch noch eine Wahl sein, da sind allerdings die Diskussionen ganz andere, die geführt werden, muss man auch fairerweise dazu sagen. Und der Anlass für das jetzige Gespräch ist eine Veranstaltung heute Abend, wo es um Mythen zu Europa gehen soll und die Frage, welches Europa wir brauchen, die um 17 Uhr anfängt, und zwar in Halle im städtischen Quartierbüro Ost in der Delitzscher Straße 143. Darüber sprechen wir gleich noch mal ein bisschen mehr. Das Ganze wird organisiert von Wissenschaft für Demokratie, und hier ist jetzt als Gast Vorstand von Wissenschaft für Demokratie, Stefan Pfister. Guten Morgen.
1: Guten Morgen, vielen Dank für die nette Einladung.
0: Total gerne, weil wir wollen natürlich ganz viel wissen, was ja auch ganz gut passt, wenn euer Thema Wissenschaft ist. Ihr habt eine ganze Veranstaltungsreihe in beiden Bundesländern, wo gerade Wahlen stattfinden, organisiert, die sich alle rund um dieses Mythen oder Fakten vielleicht auch drehen. Vielleicht ist das auch der beste Einstieg eigentlich so. Ihr setzt euch ein für eine Wissenschaft, die irgendwie in einem demokratischen Kontext fungiert oder auch sich für Demokratie einsetzt, so als grobe Zielrichtung. Und diese Veranstaltungsreihe soll das Ganze befördern. Was war der Gedanke dahinter? Was war so die Idee, was ihr damit erreichen wollt?
1: Ja, wir haben eben diesen Verein gegründet aus dieser Motivation heraus, dass wir gemerkt haben, dass Wissenschaft häufig dieser Tage viel kritischer gesehen wird, dass häufig gut etablierte Fakten mit Meinungen gleichgestellt werden in dem öffentlichen Diskurs, und haben auch die selbstkritische Frage gestellt: Was können wir eigentlich dazu beitragen als Wissenschaftlerinnen und Wissenschaftler, dass sich das verbessert? Wir müssen ja auch Fehler gemacht haben, wenn diese Diskussion in so eine Richtung geht, dass man eben wissenschaftskritisch wird und dass man immer wieder hinterfragt, was bringt eigentlich Wissenschaft der Gesellschaft? Und dann haben wir uns überlegt, wo wir wirksam werden können, auch im direkten Gespräch mit Menschen, die normalerweise nichts mit Wissenschaft zu tun haben, die sich aber trotzdem alle für diese Themen interessieren, ob das jetzt Medizin ist, ob das Klimawandel, Wetter, Migration, Europa, das sind ja alles Themen, die Menschen bewegen. Die haben aber eigentlich selten direkt die Möglichkeit, im Austausch mit Menschen, die sich den ganzen Tag wissenschaftlich mit diesen Themen beschäftigen, dann auch auszutauschen und direkt ihre Fragen loszuwerden und direkt auch ihre Kritikpunkte anzubringen. Und deswegen haben wir gesagt, wir wollen jetzt mal versuchen, so eine Veranstaltungsreihe zu machen. Wir sind jetzt 14 Tage hier unterwegs, zuerst in Sachsen-Anhalt, dann in Mecklenburg-Vorpommern mit über 20 Veranstaltungen, auch vielen Interviews und Auftritten wie diesen hier, um eben den Menschen die Möglichkeit zu geben, direkt in den Austausch zu kommen.
0: Aber das heißt, ihr seid vor allem Leute, die selber in der Wissenschaft aktiv sind, die das machen.
1: Genau, also alle, die jetzt als Expertinnen und Experten bei unserer Roadshow hier dabei sind, sind eben in dem jeweiligen Fachgebiet selber aktiv. Also ich selber bin zum Beispiel Kinderarzt und Krebsforscher, Kinderkrebsforscher in Heidelberg. Heute Abend dann, wenn Gerald und Fanny Knaus kommen, die beschäftigen sich wissenschaftlich seit vielen Jahren mit Europa und mit Migration. Morgen haben wir eine Veranstaltung in Kalbe, wo es zum Beispiel um Wetter und Klima geht. Das ist ein Kollege aus Leipzig von der Uni, der dort eben seit vielen Jahren auch an Dürrephänomenen arbeitet und was die mit dem Klimawandel zu tun haben. Und dort zum Beispiel die Veranstaltung ist bei einem Landwirt, der selbst ja quasi jetzt erfährt, was es eigentlich bedeutet für die Landwirtschaft, wenn plötzlich durch den Klimawandel Ernten viel schlechter werden und so weiter. Also es ist wirklich ein breit gefächertes Themengebiet, aber wir haben immer versucht, die einzelnen Themen dann mit den entsprechenden Expertinnen und Experten zu besetzen, die dann auch hoffentlich profund Auskunft geben können.
0: Würde mich tatsächlich interessieren, ich merke das ja so in dem, was ich mache, also irgendwie so journalistisch zu arbeiten, wenn ich dann wiederum andere Medien verfolge, sehe ich so, wie Überschriften ausgewählt werden, wie Sachen geframed werden und habe so eine Kritik aus einem Kenntnis von dem Handwerk. Und ähnlich ist es ja bestimmt auch, wenn man wissenschaftlich zu Themen forscht, kennt man sich sehr, sehr gut aus zu dem Bereich und dann schaut man sich an, so was diskutiert wird in der Gesellschaft und denkt sich bestimmt häufig so, was passiert da gerade? Wie erlebt ihr das in den letzten Monaten, vielleicht auch Jahren, als Wissenschaftler irgendwie diese Diskussionen mitzukriegen, wie sie in der Gesellschaft ablaufen? Hat sich da was groß geändert und wie ist das im Alltag dann als Wissenschaftler dazustehen und damit umzugehen?
1: Ja, da hat sich viel geändert. Ich glaube, eine wesentliche Komponente ist natürlich der Einzug der Social Media, wo eben Sachverhalte typischerweise extrem kurz dargestellt werden müssen. Aber auch in den, sagen wir, konventionellen Medien hat sich einiges geändert, insofern, dass man immer mehr sozusagen auf Schlagzeilen fokussiert ist und Wissenschaft und gerade auch in der Medizin kann selten in einzelne Schlagzeilen gepackt werden. Also es gibt nicht die eine Lösung für das Krebsproblem oder die eine Lösung für das Corona-Problem, haben wir irgendwie hinlänglich diskutiert. Aber das ist im Prinzip das, worauf Medien immer aus sind, sozusagen die eine Schlagzeile rauszukristallisieren. Und da versuchen wir eben irgendwie eine Differenzierung auch reinzubringen, indem wir versuchen, alle möglichen Gesprächsformate auch anzunehmen und auch wie ihr hier bei denen, die sich ein bisschen mehr als 10 Sekunden Zeit nehmen können, um mit uns zu sprechen.
0: So ein bisschen unser Markenzeichen, möglichst viel Zeit sich zu nehmen, so viel wie das Thema halt braucht vor allem. Ich habe da jetzt so mehrere Gedanken, die sich so für mich so ein bisschen anschließen. Ich würde total gerne auch nochmal auf so dieses konkrete Beispiel mit der Krebsforschung auch gleich eingehen, aber vielleicht vorher noch, ihr habt als Format das Ganze offenes Bürgergespräch genannt. Habt ihr da schon Erfahrungen, mit was für Fragen dann so Leute kommen zu diesen Veranstaltungen und wie dieses Interesse aussieht, wenn diese Themen diskutiert werden, in einem Umfeld, das momentan ja eher geprägt ist durch Einzeiler auf Plakaten?
1: Ja, also was wir festgestellt haben, als wir hier jetzt auch in Sachsen-Anhalt rumgefahren sind, ist, dass tatsächlich auf den Plakaten fast keine Inhalte kommuniziert werden. Und wir haben auch mit mehreren Kandidatinnen und Kandidaten für den Landtag gesprochen. Und fast alle von denen haben uns gesagt, kritische Themen wie Klima und Europa und auch Gesundheitsthemen wollen wir eigentlich möglichst aus dem Wahlkampf heraushalten. Und wir haben gedacht als Verein, wir können ja vielleicht einen Gegenpol setzen und sagen, genau diese Themen wollen wir auf Augenhöhe mit den Menschen diskutieren und auch durchaus eben uns den kritischen Rückfragen stellen. Und ich kann jetzt zum Beispiel aus den ersten paar Veranstaltungen, die wir hier jetzt schon hatten, zum Thema Medizin sagen, wir haben am Anfang gedacht, wir müssen zuerst mal anfangen mit so einem großen Frageblock, haben so Mentimeter-Fragen vorbereitet und immer bei den Menschen abgefragt, wo sie so herkommen, was gerade ihre drängendsten Fragen sind, einfach um sozusagen ins Gespräch zu kommen. Und haben jetzt aber festgestellt, dass es eigentlich gar nicht braucht, weil sobald man 5 Minuten ein Thema vorstellt, ob es jetzt Krebsforschung oder Impfen oder Gentechnik oder Tierversuche oder was auch immer ist, kommen sofort die Fragen. Und wir haben wirklich jetzt gesehen, dass in diesen Formaten war mehr als die Hälfte der Zeit war Diskussionszeit und entsprechend wenig mussten wir eigentlich sozusagen an Input oder Impuls geben, um eben eine sehr, sehr gute Diskussion auch auszulösen. Und entgegen aller Unkenrufe, zumindest bisher, war das nie so, dass jetzt einzelne Personen die Veranstaltung gesprengt haben, weil sie irgendwie überhaupt nicht abzuholen waren, auf eine gemeinsame Ebene zu kommen, dass man einfach versucht, sachlich zu diskutieren, auch wenn man unter Umständen anderer Meinung ist. Und das, finde ich, ist eigentlich schon mal ein gutes Zeichen, dass das Format ganz gut zu funktionieren scheint.
0: Ja, und auch, dass die Bereitschaft da ist, einfach sich auch mit komplexeren Themen ausführlicher auseinanderzusetzen und es halt nicht in so einer polarisierten Pro-Kontra und fertig ist die Debatte auch anzugehen. Vielleicht ein Beispiel, also gerade Sie als im so medizinischen Bereich, weil ja diese Titel sind ja eher so, was sind denn eigentlich Mythen und Auseinandersetzungen damit? Was sind da eigentlich die häufigen Fehlannahmen, so die ihr versucht auch gerade zu rücken oder Sachen, die vielleicht nicht ganz akkurat sind, wo ihr sagt, das reicht aber so nicht, um eine ernste Debatte zu führen. Da muss mehr dahinter stecken.
1: Da gibt es ganz viele Beispiele. Ich kann mal eins rausgreifen. Es gibt einer der großen Sprüche ist immer, es gibt eigentlich die Heilung für Krebs, die wird aber vor vielen Menschen zurückgehalten, weil man das nicht will, weil das sozusagen ein Businessmodell ist, dass die Menschen Krebs kriegen und krank sind. Und wenn man dem ein bisschen entgegensetzt, was eigentlich die Interessen der pharmazeutischen Industrie sind, die produzieren neue Medikamente und wollen die dann nachher verkaufen. Warum sollten die einen Anreiz haben, die zurückzuhalten und nicht auf den Markt zu gehen? Und wir hatten zum Beispiel gestern Abend in Kalbe eine längere Diskussion darüber, haben wir mal die Leute schätzen lassen, was denn die Entwicklung von so einem neuen Medikament kostet. Und die Schätzungen fingen so bei 10 Millionen Euro an und gingen bis 600 Millionen. De facto sind es eher so 1,5 bis 2 Milliarden, was die Entwicklung eines neuen Medikamentes kostet. Und wenn man diese Zahl kennt und dann weiß, wie viele Patienten danach damit behandelt werden müssen, um diese 2 Milliarden wieder reinzukriegen, dann wird man sofort verstehen, dass es überhaupt keinen Anreiz für die Industrie gibt, diese Medikamente nicht so bald wie möglich auf den Markt zu schmeißen. Ein anderes Beispiel ist, was immer wieder aufgebracht wird, zuletzt auch von dem amerikanischen Präsidenten, dieser Zusammenhang zwischen Impfen und Autismus. Und in Wirklichkeit ist es so, dass es vor 30 Jahren eine hochrangig publizierte Studie gab, die diesen Zusammenhang hergestellt hat, mit 12 Individuen, die dort berichtet worden sind. Und in der Folge haben dann von allen Autoren, außer dem Erstautor, alle ihre Autorenschaft zu diesem Manuskript zurückgezogen. Und der Erstautor hat seine Zulassung als Arzt verloren in den USA, weil nachgewiesen wurde, dass selbst für diese 12 berichteten Fälle in diesem Manuskript viele Daten gefälscht waren. Und trotzdem hält sich seit 30 Jahren jetzt dieser Mythos. Und wenn solche Persönlichkeiten wie der amerikanische Präsident das dann in Pressekonferenzen immer wieder hochbringen und der Gesundheitsminister genauso, dann ist es völlig egal, wie die Faktenlage ist und wie viele Studien es danach gab, die in Millionen von Geimpften keinen Zusammenhang gesehen haben. Dann wird trotzdem werden Menschen, viele Menschen angesprochen, die dann sagen, naja, wenn der amerikanische Präsident und der Gesundheitsminister das sagen, dann wird es ja mindestens genauso wertig sein, wie das, was uns die Wissenschaftler sagen. Und ich glaube, da muss man schon auch sagen, wir als Wissenschaftlerinnen und Wissenschaftler müssen dann eben auch unsere Verantwortung wahrnehmen, in das Gespräch zu gehen und mit den Menschen und nicht irgendwie nur hoffen, dass die vielleicht irgendwo darüber lesen und versuchen, irgendwie ein Stück weit ein Korrektiv zu bilden dafür.
0: Das Gespräch also als eine Möglichkeit, da kommen wir gleich nochmal mit der Veranstaltung heute Abend drauf zurück. Vielleicht vorher noch ganz kurz die Frage, jenseits von so, also klar, mit den Menschen in ihrem Alltag auch einfach bei so Veranstaltungen zu sprechen, ist ein wichtiger Punkt. Aber habt ihr auch Forderungen an eine Politik, an Medien, vielleicht auch an Social-Media-Betreiber, die ihr darüber hinaus auch formulieren könnt aus diesen Erfahrungen heraus und sagt, das bräuchte es eigentlich, damit Wissenschaft auch wahrgenommen wird und vor allem auch auf eine Art und Weise wahrgenommen wird, wie es verständlich ist und gleichzeitig aber auch so die Faktenlagen auch wirklich ernst genommen werden? Weil es sind ja schon einfach viele so Momente, wo man sich denkt, wieso kann sowas unwidersprochen im öffentlichen Raum so viel Verbreitung finden?
1: Ja, absolut. Und ich glaube, diese ganzen Mechanismen wie Faktenchecker am nächsten Tag oder so, das guckt sich ja immer niemand mehr an. Oder bei Social Media gibt es in der Regel dann überhaupt nicht. Also ich glaube, das Allerwichtigste jetzt sozusagen im politischen Diskurs ist, die Freiheit der Wissenschaft zu erhalten. Und das ist wieder eine Demokratiefrage. Und wenn ich so höre, was in den USA im Moment passiert, dann kann man sich ganz einfach vorstellen, wie ähnliche Narrative und ähnliche Zielsetzungen, hört man ja auch hier jetzt im Wahlkampf, aber auch von politischen Playern, wie eben in ähnlicher Weise argumentiert wird. Und ich glaube, das ist letztendlich das Herz der wissenschaftlichen Aktivität. Und dann ist natürlich auch eine Forderung, letztendlich Mechanismen einzuführen, wie Meinung und Fakten oder wissenschaftlich fundierte Erkenntnisse eben kenntlich gemacht werden und auseinandergehalten werden. Deswegen haben wir auch angefangen, parallel zu unseren Analog-Formaten eben auch Social-Media-Formate zu entwickeln, wo wir mit den gleichen Menschen, die hier sozusagen auf Tour sind, eben auch versuchen, diesen Inhalt in Social-Media-taugliche Häppchen zu verpacken und dann auf Instagram und TikTok dann auch zu verbreiten und ja, sozusagen auch in den Feed reinzuspülen gegen all die Fehl- oder Missinformationen, die dort eben tagtäglich verbreitet wird.
0: Jetzt haben Sie am Anfang gesagt, dass gerade die Kurzform auf Social Media ja ein Problem ist. Wie leicht fällt euch das?
1: Das ist was, was man üben muss, und wir haben tatsächlich uns ein cooles Format ausgedacht, was wir bisher noch nicht realisiert haben, aber was wir immer noch tun wollen, wenn wir in Schulen gehen oder mit Studentinnen und Studenten zu tun haben, dass im Prinzip die uns Wissenschaftlern, die so, ich bin 52, also ich bin jetzt nicht damit aufgewachsen, im Prinzip beibringen, wie man das am besten sozusagen Social Media und auch jugendtauglich verpacken kann, und wir dann überprüfen müssen, ob das immer noch sozusagen richtig genug ist, dass man es so auch dann verteilen kann. Und das ist auch was ehrlich gesagt ich jeden Tag lernen muss oder versuche zu lernen, eben das dann auch so zu kommunizieren, dass die Menschen das auch verstehen können. Wir haben auch vielleicht den Vorteil, also ich bin ja Kinderarzt von Haus aus, habe immer noch viel auch mit Patienten und Familien zu tun, dass wir eigentlich in unserem beruflichen Alltag als Arzt in der ähnlichen Situation sind. Also wir versuchen ja, wenn jetzt ein Kind eine Diagnose Krebs hat, müssen wir versuchen, sowohl dem Kind als auch den Eltern, als auch häufig der Oma, die noch dabei ist, in ihren Worten und in ihrer Geschwindigkeit zu erklären, was die Diagnose ist, was es bedeutet, was wir jetzt machen müssen, wie der zeitliche Rahmen ist und so weiter. Und insofern haben wir auch schon ein bisschen Training dafür, aber das ist nochmal ein bisschen anders, wenn man so auf ganz kurze Inhalte runterbrechen muss.
0: Und eine ganze Palette von Themen gibt es im offenen Bürgergespräch in Mecklenburg-Vorpommern, in Sachsen-Anhalt, die nächsten Tage. Die Termine sind bestimmt alle auf der Webseite wissenschaftfuerdemokratie.de zu finden. Aber einer findet heute Abend statt um 17 Uhr in Halle im städtischen Quartierbüro Ost in der Delitzscher Straße 143 zu Europa. Vielleicht da jetzt als Abschlussfrage ganz kurz, was gibt es zu Europa zu diskutieren?
1: Ja, also ich glaube, es lohnt sich absolut, sich diese beiden Protagonisten anzuhören und mit ihnen ins Gespräch zu kommen. Gerald Knaus und Fanny Knaus ist Vater und Tochter, die beide sich seit langer Zeit mit dem Thema Europa beschäftigen und in erster Linie eigentlich darstellen, warum Europa das größte Friedensprojekt ist, was es jemals gab. Europa ist ja nicht gegründet worden in erster Linie, um eine Wirtschaftsunion zu machen, um irgendwelche Regeln aufzustellen, sondern weil man gesagt hat, wir wollen nie wieder Krieg in Europa. Und de facto, und das sagen sie eben auch in all ihren Beiträgen, ist, dass in Europa, in der EU, noch nie Krieg gegeben hat, was ein Privileg ist, wenn man selbst in unsere europäischen Nachbarstaaten schaut, die nicht Teil der EU sind, wo es in der gleichen Zeit ein Dutzend von Kriegen gab. Und ein europäisches Land in der EU auch noch nie angegriffen worden ist. Und letztendlich dieses Wunder von Europa, also wie haben wir es geschafft, dass wir 80 Jahre in einem Europa leben dürfen, wo Freiheit, Demokratie, Menschenrechte, Sozialstaat, alles selbstverständlich ist, auch Freiheit der Wissenschaft in unserem Fall. Und wie wir uns das erhalten müssen und warum das nicht selbstverständlich ist, sondern wir eigentlich jeden Tag wieder darum kämpfen müssen, dass es uns erhalten bleibt und es auch als Privileg empfinden müssen. Darum geht es heute Abend in dieser Veranstaltung. Und es lohnt sich absolut zu kommen. Es sind auch natürlich zwei Generationen, die verschiedene Perspektiven und verschiedene Sprachen verwenden. Und ich habe die Veranstaltung auch selber schon in ähnlicher Weise gehört und war total begeistert und habe auch selber gedacht, ja, es gibt nochmal eine neue Inspiration, Europa eben in diesem positiven, in dieser positiven Wahrnehmung auch nochmal zu sehen.
0: Und natürlich dann auch nochmal drüber nachzudenken, was eigentlich auf dem Spiel steht, wenn man wählen geht und sich für diverse Parteien entscheiden möchte.
1: Absolut.
0: Das hier im Gespräch Stefan Pfister aus dem Vorstand von Wissenschaft für Demokratie. Danke für die ausführlichen Antworten und Einblicke in euer Projekt. noch einiges vor euch auf jeden Fall.
1: Auf Danke jeden fürs Fall, Vorbeikommen. Wir freuen uns sehr drauf. Vielen Dank.
2: Und Einblicke in, wie vielleicht auch Musik aussehen kann, die sich als Reaktion auf Trumpismus und immer stärker werdenden Einschränkungen in dem alternativen Leben oder vielleicht auch in eben der Ausübung von grundlegenden Menschenrechten ist. Das ist die Antwort des aktuellen Albums von der Punk-Band aus New York mit dem Titel Surfboard, also nicht zu verwechseln mit dem Brett, auf dem man über Wasser reiten kann, sondern halt Surf, aber gelangweilt. Und dazu hören wir jetzt einen Song, der eigentlich aus einem Album stammt, der sehr, sehr freundliche Klänge anklingt, weil eben Surfboard sich gesagt hat, Punk unter Trump muss sehr liebevoll klingen, um sich vielleicht auch so ein bisschen selbst zu gewissern und vielleicht auch sich selbst gut zu fühlen und zu stärken, aber eine kleine, wirklich 2 Minuten Single-Song hat sich noch drunter gemischt, der an die alten Zeiten von Surfboard und vielleicht auch an Punk for Trump erinnert. Das ist Rebel.

0: Rebel singt Danny Miller. Das Huck Mac Magazine hat sie auch als die Punk Queen of New York bezeichnet.
1: Ja.
0: Surfboard ist die Band, angeführt von Danny Miller.
1: Aus mir unbekannten Gründen höre ich dich gerade nicht mehr.
0: Hallo, hallo, aber ich höre mich auf
1: Perfekt,
0: jeden Fall.
1: Perfekt, dann bist du auch zu hören on air bestimmt. Macht's nur schwierig. Veranstaltungshinweise wollten wir noch unterbringen in den letzten paar Minuten des Morgenmagazins, bevor es weitergeht.
0: Ja, und deswegen jetzt einfach kurz und knapp ohne Jingle, würde ich sagen. In Leipzig gibt es einen Workshop, der beschäftigt sich mit demokratischen Entscheidungen, die gemeinsam getroffen werden sollen, und richtet sich vor allem an Haupt- und Ehrenamtlichen in der Stadtteilarbeit, Soziokultur, Integrations-, Bildungs- und Begegnungsarbeit. Dieser Workshop wird organisiert von dem Konzeptwerk Neue Ökonomie und ist Teil einer Workshop-Reihe Gestärkt durch die Krise. Wenn ihr jetzt morgen ist der Workshop, wenn ihr Interesse habt, ja, mehr oder weniger spontan, dann morgen von 10 bis 16.30 an diesem Workshop mitzumachen, meldet euch bitte gerne an workshopbuffet@konfliktpotenzial.org.
1: Und Musik trifft Flow Art in Dresden. Kunstraum Konzerte ist das Veranstaltungsmotto. Das Leipziger Duo Görda tritt auf im Dresdner Blumenladen. Flow, Indie Pop und Floristik. Also Donnerstag 20 Uhr im G8, in der G-Straße 8 in Dresden.
0: Und was ein selbstorganisiertes Dorf im brasilianischen Hinterland für eine nähere und auch bedrohliche Zukunft sieht, darum geht es in einem Spielfilm, Bakurau heißt der. Ich hoffe, ich habe es richtig ausgesprochen. Zu sehen morgen in Berlin im Kubitz in der Bernkastler Straße. Und davor gibt es sogar ab 20 Uhr Küfer, vegane Küfer.
1: Und Kommunikation wird gefeiert beim Kino, beim Thalia Kino, mit einer Filmreihe, die Subkultur feiert. Da wird das Kino aufgemacht und zum Treffpunkt im Kiez gezeigt wird der Film Taxi Driver am Donnerstag um 18 Uhr im Thalia in der Rudolf-Breitscheid-Straße 50 in Potsdam. Ich habe die Stadt noch gar nicht gesagt gehabt, das war an der Stelle noch wichtig.
0: Wir haben 3 Minuten, dann endet hier das Morgenmagazin, das live gesendet wird vom Reileck von Radio Korax. Das ist nicht selbstverständlich, sondern das ist nur möglich durch die Unterstützung des Förder- und Freundeskreis von Radio Korax, aber auch die Allianz Halle beteiligt sich an der Realisierung dieses Radiokiosks sowie der Musikfonds und die ÖSE-Versicherung. Es wird weitergehen am Kiosk und bei Radio Korax um
1: 14 Uhr mit jüdische Geschichte und Gegenwart in Halle. Ein Live-Audio-Walk, den ihr erleben könnt. Dann um 16 Uhr wird die Jugend mit Politik diskutieren. Passend zum neuen Schuljahr wird der Stadtjugendrat einen Metablick auf das Thema Schule wagen. Also ganz extensiv, was wir eigentlich im Morgenmagazin schon thematisiert haben. Und um 19 Uhr könnt ihr Musik machen am Looptisch hier am Radiokiosk in Halle. Gerne vorbeikommen, ist zum Mitmachen gedacht vor allem. Und danach gibt es noch ungewöhnliche und experimentelle Musik ab 19.30 Uhr bei Weird and Colorful Music. Am Mikrofon heute waren
0: Clay
1: und Ayosha.
0: Und weiter geht's im Programm bei Radio Korax, erzählst du gleich, Yoshi. Bei Radio Blau kommt Extra Blau, beim Radio Unerhört in Magdeburg folgt im Anschluss Crunchy Nuts, Rock, Musik und Festivalberichte. Bei Radio Korax kommt.
1: Bei Radio Korax kommt die Rumble Radio Show, und wenn ihr beim Freien Radio Stuttgart zuhört, dann kommt Radio DARC vom Amateurfunkclub. Und für die letzten Sekunden habe ich einen ganz kurzen Track rausgesucht, neu erschienen von Wine Lips Projector. Viel Spaß beim weiteren Programm.

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Herzlich willkommen zu Extra Blau. Es ist wieder ein Montag, 20 bis 22 Uhr ist diese kleine Sendung. Ich versuche euch ein wenig Musik nahezubringen, die auf meinen Tisch geflattert ist oder die ich gefunden habe und die mir gefällt. Und vielleicht gefällt sie euch ja auch, wie zum Beispiel das erste Lied. Das war ja unschwer zu erkennen, eine Coverversion von Massive Attack Teardrop, aber hier in der Version von Deep Sea Divers. Yep. Ja, was gibt es noch in dieser Sendung? Es gibt einiges an schöner, neuerer Musik. Es gibt aber auch ein, zwei, drei Klassiker, vermutlich. Und es gibt einen Außenkorrespondenten, der auch zu Wort kommen wird und etwas erzählen wird zu Neuerscheinungen, die ihn so erreicht haben. Weiter geht's mit Bärchen und den Milchbubis. Das ist eine Band, die in den 80er Jahren ein Album rausgebracht haben. Jung, kaputt, spart Altersheime hieß das Album. Und war, naja, so ein Ding zwischen Charts und Punk irgendwie so dazwischen. Viele, viele Jahre später haben sie sich wieder getroffen und haben neue Musik aufgenommen. Jetzt im Augenblick sind sie auch im Studio bei Tobias Levin. Und wer den nicht kennt, der hat auch für Japanik und Rocco Schamoni produziert und für Tokotronic. Da haben wir das auch gleich hinter uns. Das neue Album wird dann heißen Lach doch mal und ich habe das Lied ausgesucht. Ich glaube an dich. Das Album wird im Oktober erscheinen.

Ihr hört die Sendung extra blau am Mikrofon, ist der Dutz. Die Sendung geht bis 22 Uhr, kommt alle 14 Tage hier bei Radio Blau. Und in dieser Sendung geht es weiter mit Arabs Rap. Die habe ich ja des Öfteren schon mal in dieser Sendung gehabt und die waren ja auch jahrelang irgendwie gar nicht mehr am Start. Aber jetzt gibt es ein neues Album und daraus habe ich zwei Stücke ausgesucht.

Jetzt zu einer Band, die hat vor 2 Jahren ihr 30-jähriges Jubiläum gefeiert, auch mit einer Tour. Und jetzt bringen sie ihre Alben wieder raus, ihre ersten 3 Alben. Alle die, die damals bei Sony-Label Epic erschienen sind. Und zwar heißen die Alben Selig, Hier und Blender. Damit ist auch klar, um welche Band es geht. Es geht um Selig. Und dieses Album wird beinhalten 3-mal Doppel-LP und dann gibt es auch noch diverse Farben dafür, wie das halt heutzutage so üblich ist. Und natürlich gibt es auch wieder Konzerte, unter anderem am 5. Dezember im Anker in Leipzig wird Selig sein.

So, genug geschmust. Weiter geht's mit einer Berliner Band, die sich dann nennt Die Anstalt. Die haben letztes Jahr bei Cityslang ein Album rausgebracht und ihr hört jetzt den Titel Kriegen.

Ihr hört die Sendung Extra, blaue Mikrofon ist der Lutz und der hat als nächstes eine etwas ältere Band, also die auch schon sehr lange unterwegs ist, Teenage Fanclub. Aber das ist neue Musik.

0: So, jetzt wird es Zeit, ins Außenstudio zu schalten, und zwar zu Philipp, aber alles Weitere kommt von Ihnen selber.
1: Hallo liebe Hörende und Hörende, hier ist Philipp. Ich war ja ab und zu schon in der Sendung. Leider hat Radio Blau eine Rüge bekommen, dass ich optisch nicht mal fürs Radio geeignet bin. Deswegen machen wir das jetzt über Sprachnachricht. Und aus Sicherheitsgründen bin ich sogar nach Hamburg gezogen. Hier in Hamburg war jetzt auch mein erstes Festival in dieser Stadt, das Woodsrock. Ich persönlich kann das sehr empfehlen. Was ich dort ganz cool fand, war ein sehr überlegtes Awareness-Konzept. Man hat dort auf die App SafeNow gesetzt, die das Seku-Team dabei unterstützt, Menschen mit Problemen zu finden. Ich kann da nur empfehlen, guck da mal rein. Aber eigentlich geht es ja auch auf einem Festival um Musik. Und da habe ich einiges aufgeschnappt. Da möchte ich auf drei Bands insbesondere eingehen. Zum einen ist das eine Jule. Letztes Jahr war sie noch als Singer-Songwriterin da. Dieses Jahr dann schon mit einer Punkband. Dementsprechend war das wesentlich lauter, als es wohl im letzten Jahr gewesen ist. War aber verdammt cool. Der Song heißt Schwer. Außerdem gesehen, dem einen oder anderen vielleicht auch schon ein Begriff, Gute Katze, Böse Katze. Geht ein bisschen in die Richtung Elektropunk, hat live unglaublich viel Spaß gemacht. Da habe ich mir den Song Hallo Nachbarn ausgesucht und dann noch alte Bekannte der Sendung Pokenproblem mit Praxis ohne Theorie. Ich hoffe, zu denen muss ich nichts weiter sagen.

0: Und weil das mit der Sprachnachricht zuvor so gut funktioniert hat und fast ohne Formulierungsfehler war, gibt es gleich noch eine hinterher. Wie man merkt, ich hasse Sprachnachrichten, deswegen hatte ich auch keine Lust, noch einmal eine andere aufzunehmen. Aber egal, Neuheiten. Popper Klopper bringen ein neues Album raus, Schöne Raue Welt, am 11. September. Da kam jetzt kürzlich der Vorbote Nicht allein raus. Und zum anderen noch Missstand mit dem Song Tunnel, deren Album Smells Like Abgrund erscheint am 18. September, also eine Woche später. Ich kann beides nur empfehlen. Hört mal rein.
1: Und ich hänge noch jeweils ein Lied dran von Popper Klopper und von Missstand.

0: mit dem Kosmos im Einklang ist. 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

0: Und jetzt wollen wir mal das Publikum verwirren und tun so, als ob wir miteinander reden würden. Oder, Lutz?
1: Können wir machen.
0: Also, Lutz, ja, eine befreundete Band hat ja am Freitag ein neues Album rausgebracht. Willst du die Band kurz vorstellen und sagen, wie der Name des Albums ist?
1: Punk für Leute, die Punk hassen, heißt das Album, was rausgekommen ist, was aber leider noch nicht als Vinyl bei mir vorliegt, aber schon auf dem Weg ist. Und ist natürlich von der großartigen Band Soko Links, die zu Recht sehr viel Aufmerksamkeit in den letzten Tagen hatten und hoffentlich bei euch auch.
0: Genau, hast schon durchgehört?
1: Naja, ich habe schon mal reingehört in alle Titel, aber so richtig durchgehört hatte ich noch nicht so die Zeit dafür und nur übers Handy im Auto wollte ich es nicht hören und will das lieber dann zu Hause richtig schön laut hören.
0: Wie ist deine Meinung?
1: Es ist ein typisches Soko Links Album zum einen. Es ist ja wieder Gitarre und so ein bisschen Elektro mit dabei und sehr ansprechende Texte, aber in meinen Augen auch wieder so ein Schritt weiter. Ne? Also noch, na, nicht perfekter, aber irgendwie gereifter und richtig cool.
0: Also ich finde, das ist ein richtig geiles Album geworden, da mal Chapeau nach Leipzig, Konnewitz oder so. Genau, hast du einen Lieblingssong?
1: Kleiner Demokrat, was nun? Das ist ja schon rausgekommen, das ist nach wie vor so mein Titel und ja, vielleicht auch nur zu Besuch. Da fand ich auch schon so nach dem ersten ein, zweimal hören ganz hervorragend. Und selber?
0: Naja, also mein Lieblingssong ist tatsächlich kein Kompliment. Dazu haben sie sich auch eine Feature-Gästin eingeladen, nämlich Fatima von den grandiosen Dead End Kids. Das ist mein kleiner Anspieltipp, neben den ganzen Singles, die schon im Vorfeld erschienen sind. Vielleicht gefällt es euch ja, hört mal rein.
1: Ganz unbedingt. Holt euch die Platte, holt euch übrigens Konzerttickets. Auch für November hier in Leipzig, Punk am Kreuz, wird es ja wieder geben. Und ich habe gehört, dass da ein ganz berühmter Mensch dabei ist, dessen Namen ich aber noch nicht nennen soll, darf und auch gar nicht kann, weil es gibt gar keine Bestätigung, nur Andeutungen. Aber er taucht in dieser Sendung nochmal auf und dann sage ich einfach nichts mehr weiter dazu, außer dass jetzt Soko Links kommt.

Kleiner Demokrat, was nun von Soko Links. Das Album dazu heißt Punk für Leute, die Punk hassen. Also holt euch dieses Album, holt euch Konzertkarten. Es lohnt sich auf jeden Fall. Wie zum Beispiel auch, wenn man gehen würde zu der nächstfolgenden Band, aber ich glaube, die waren jetzt schon in Schland, die sind jetzt sozusagen schon durch. Ihr Album ist auch schon so 2-3 Wochen draußen. Die Rede ist von den Strokes, die haben nämlich ein neues Album draußen und das klingt wieder sehr schön.

Schön ausspielen, nicht, dass da noch ein Übergang irgendwie passiert. Ich höre die Sendung extra, blauer Mikrofon ist der Lutz. Wenn ihr selber mal hier am Mikrofon stehen wollt, das ist gar nicht so schwer. Oder wenn ihr mal Außenreporter sein wollt, so schwer ist es gar nicht. Ihr müsst euch einfach nur melden unter radioblau@radioblau.de oder mal nachschauen auf der Internetseite radioblau.de. Dort stehen die Termine zum Beispiel für die erste Dosis. Die erste Dosis, das bedeutet, wir erklären euch, wer wir sind, was wir machen, wie wir es machen. Und dann könnt ihr schon die Technikkurse belegen. 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Ich kann es ja auch. Und damit weiter zur Musik und diesmal Musik aus den Niederlanden. Destart heißt die Band, die als Ein-Mann-Projekt mal angefangen hat, mittlerweile eine Band ist und auch schon recht erfolgreich ist.

Kerosin von Ausgestorben, dem aktuellen Projekt von Jens Rachut. Und weil wir gerade bei Alben sind, die schon ein wenig draußen sind, das von Ausgestorben ist ja auch schon ein wenig draußen. Notwist hat ja dieses Jahr ein Album rausgebracht, News von the Planet Zombie heißt das immer noch. Und wenn ihr mal mehr dazu erfahren wollt, zur Band, zu diesem Album und im ganzen Drumherum, dieser ganzen Geschichte um Weilheim und Notwist, dann meine Podcast-Empfehlung Reflektor mit Jan Müller von Talkatronic, der hat Notwist zu Gast, da gibt es zwei Teile davon, sehr hörenswert und informativ auf jeden Fall. Notwist.

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Hallo Twist, hier bei Extra Blau. Weiter geht's mit zwei Bands, die machen dann schon ein bisschen mehr Krach. Dead Star Talk heißt die eine und Blood Red Shoes die andere. Die gibt's nämlich auch noch.

Am 16. Oktober wird das neue Album von Frittenbude erscheinen. Raveland wird das heißen. Und bis dahin müssen wir uns noch ein wenig gedulden, auf die eine oder andere Vorabveröffentlichung lauern oder eben halt jetzt im Augenblick bei dieser Sendung mit Björn Peng ein Lied gemeinsam zelebrieren, hungrig und bewaffnet.

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Sehr schönes Lied, finde ich jedenfalls. Vielleicht gefällt euch auch die nächste Band und die nächste Musik von der nächsten Band. Block Party sind wieder am Start und haben auch einiges veröffentlicht.

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1: Das war Block Party und so langsam aber sicher geht die Sendung zu Ende. Die nächste Ausgabe gibt es dann in 14 Tagen. Ich weiß gar nicht, ich muss mal nachschauen, ob das dann eventuell wieder mit irgendwas kollidiert. Nö, alles schön. Insofern wird das dann auch wieder live passieren hier aus dem Studio von Radio Blau. Die Wiederholung gibt es ja dann immer mittwochs von 10 bis 12 in der kommenden Woche. Und ich empfehle jetzt die nachfolgenden Sendungen, die sind auch fein. Und als letzte Empfehlung, Fink, die werden am 3. und 4. Oktober im UT Konnewitz spielen. Und ihr habt da schon mal einen Eindruck von der Band. Ist auch ganz großartig, das Album. Muss man mögen, aber ich finde es gut. Bis denn, am Mikro war der Lutz und er sagt jetzt ciao, tschüss und nach mir Future Classics mit Onkel Korn.

0: Herzlich willkommen bei der Mittagspause. Und jetzt habe ich direkt erstmal den Jingle versehentlich nach meiner Anmoderation gepackt. Aber heute ist die Prakti-Sendung, heute ist alles erlaubt. Alle Fehler sind uns verziehen, schon vorher. Und deswegen geht es jetzt nochmal los.
1: Hallo. Mittagspause.
2: Hört uns denn jemand nun endlich?
0: Gut, deswegen war das jetzt auch der falsche Jingle. Heute ist alles ein bisschen anders. Stellt euch vor, es wäre der 1. April. Ich bin Paulina und mit mir heute da ist
3: Linda.
0: Und wir haben dir heute die Mittagspause für euch gestaltet und es ist jede Menge Schönes dabei. Wir haben 3 verschiedene Beiträge mitgebracht und jede Menge Musik und besonders interessante Kurznachrichten heute auch. Und ich würde sagen, wir starten erstmal mit ein bisschen Musik ein. Linda, du hast die ausgesucht heute. Magst du kurz was dazu sagen?
3: Na klar, das ist einer meiner Lieblingssongs, der jetzt läuft. Und zwar hören wir jetzt Buzzcut Season von Lord.
0: Und los geht's.

0: Jetzt geht's weiter mit unserem ersten Beitrag einer Stückreportage, die heißt Meeres und der liebe Wellen. Das Theaterhaus Ost in Halle ist als queer-feministisches Theaterhaus in Deutschland einzigartig. Ein Blick hinter die Kulissen liefert diese Reportage. Am 7.8.2026 war die Premiere des diesjährigen Sommertheaters des Meeres und der liebe Wellen von Franz Grillparzer, wurde von der Regisseurin Raffaela Lanzi queer-feministisch neu aufgearbeitet. Eindrücke von der Regisseurin, der Spielenden, der Bar und des Publikums hören wir jetzt.
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12: Da hat man gerade schon die ersten und letzten Aufwärmübungen gehört für das Stück, das gleich losgeht. Ich befinde mich gerade quasi für Radio Korax beim Theaterhaus Ost, denn heute ist zwar nicht die Premiere, das habe ich leider nicht geschafft, aber immerhin der zweite Auftritt von Des Meeres und der liebe Wellen hier beim Theaterhaus Ost. Ich befinde mich gerade in der Südstadt, Böllberger Weg, also so an der Grenze zwischen südlicher Innenstadt und Südstadt, aber in einem kleinen Hinterhof. Es ist grün hier, es ist Punkt 18 Uhr, das heißt, gerade wurden die Tore geöffnet, noch ist niemand da und es herrscht noch reges Vorbereitungstreiben. Man hört immer noch das Lippenflattern und man spürt ein bisschen noch die Aufregung der Leute. Es wird noch ein bisschen gewuselt, ansonsten ist der Ort ein bisschen versteckt, aber auch irgendwie ein sehr schönes kleines Sozialsetting. Es gibt einen Umsonstladen, es gibt einen blauen Himmel ohne Wolken und viel rumgepflanzte, viel gegrünt, was ja auch irgendwie ein bisschen zum Zyklus vom Theaterhaus Ost passt. Das Wachsen und Wuchern. Worum geht es heute? Heute geht es um Des Meeres und der liebe Wellen. Das ist ein Stück von jetzt habe ich mir den Namen gar nicht gemerkt, von einem Franz, einem österreichischen Franz, der ist im 19. Jahrhundert geschrieben hat, das Stück. Also eine Adaption von dem Stück, das Stück selber eine Adaption von einer griechischen Sage. Zumindest geht es um das alte Griechenland in der Originalversion. Und heute, das Theater aus Ost ist ja ein queer-feministisches Theater, geht es um eine queer-feministische Adaption. Ich gehöre ja selber zum Theater aus Ost dazu, das muss man vielleicht nochmal dazu sagen. Man darf gespannt sein.
13: Ja, hallo, herzlich willkommen im Theaterhaus Ost, im Theater Osthaus, im Osthaus-Theater.
12: Ich habe Raffaela Lanci vor mir, die Regie geführt hat für das Stück. Ihr habt ja eine Zeit lang auch geprobt jetzt. Wie fühlt sich das so an, jetzt so einfach irgendwie so das vollendete Werk zu sehen?
14: Ich glaube, das kommt noch. Im Moment habe ich es eigentlich noch gar nicht begriffen. Also es fühlt sich gerade noch sehr an wie so, oh, und ich muss noch Requisiten basteln und ich muss noch Dinge besorgen und wir sind doch noch gar nicht fertig. Aber eigentlich sind wir spätestens seit 3-4 Tagen, wo wir angefangen haben, Durchläufe zu machen, fertig. Und das ist aber bei mir noch nicht angekommen. Aber ich glaube, nach der zweiten Vorstellung jetzt wird es einfach ein Baby. Und das Baby muss jetzt raus in die Welt. Oh Gott, das Arme.
12: Okay, wir dürfen heute dabei zuschauen, wie das Baby heute ein zweites Mal auf die Welt kommt.
15: An der Bar gibt es heute das Getränk des Abends. Das überlegen wir uns ja immer so ein bisschen frei vom Haus- und Veranstaltungsdienst, was wir so anbieten können den Gästen. Fanden wir heute Knattern am Strand sehr gut, weil Des Meeres und der liebe Wellen, es geht ja auch um Erotik und so. Und da fanden wir halt eine direkte Übersetzung von Sex on the Beach in einen bisschen vulgären ostdeutschen Raum. Knattern am Strand, mit und ohne Alkohol gibt's.
14: Man kann sich darauf freuen, auf eine, ich würde sagen, typische Theaterhaus-Ost-Ästhetik in Weiß. Die Kostüme nehmen immer in den letzten paar Stücken die Epoche, in denen die Stücke entstanden sind, auf, aber haben einen modernen Ansatz. Und inhaltlich ist es eigentlich genauso. Es basiert immer auf was Klassischem und kriegt dann einen queer-feministischen Schmiss. Und ja, es ist ursprünglich als Drama geschrieben. Ich finde unsere Inszenierung sehr lustig. Also man kann sich, abgesehen von der klassischen Sprache, auf modernen Input freuen und dass man auch mal lachen darf, wenn man denn möchte.
12: Jetzt bin ich quasi in der Backstage mit den SchauspielerInnen. In 20 Minuten geht es los und ihr dürft gleich in eure Rollen schlüpfen. Wie findet ihr so eure Rollen? Wie steht ihr zu euren Rollen?
16: Also ich habe auch 4 Rollen.
5: Zwei spiele ich und auf den anderen beiden sitze ich und manchmal hebe ich sie auch durch die Gegend in einem Sturm, weil sie gebaute Rollen sind. Ja, ich habe heute einen Clown gefrühstückt. Ich habe sehr, sehr viel Spaß an den Schicksalsgöttinnen, mit denen spielt es sich ganz famos. Und ansonsten darf ich als Priesterin ein bisschen, als Oberpriesterin, als Mum, als Tante, als Matriarchin, als Gynaikokratin ein bisschen über die Bühne bossen und Hochstatus spielen und mit einer Peitsche durch die Gegend hauen. Auch das macht durchaus Freude, wenngleich ich privat natürlich ganz anders bin.
7: Ja, ich habe alle übergriffigen Dude-Rollen abbekommen und freue mich immer zwischendurch in den Schicksalsgöttinnen das Ganze auch selber kritisch einordnen zu dürfen und mich dann wieder von diesen Dudes losmachen zu können. Aber es ist auch ein bisschen lustig. Also ich merke, dass ich immer versuche, die so wegzuschieben von mir, aber das ist natürlich gar nicht gut, weil ich muss ja reinschlüpfen.
14: Genau, ich bin auch eine Schicksalsgöttin. Schicksalsgöttin. Und das ist ganz geil, weil die sehr locker und leicht sind und lustig drauf und das komplette Gegenteil so zu Hero, die ist so sehr ernst und die ist so ein bisschen, weiß ich nicht, vielleicht auch so ein bisschen verkrampft und so ein bisschen bitchy und es ist eigentlich auch ganz schön, das mal so rauszulassen. Sorry, Jante.
15: Ja, ist spannend. Ich weiß viel zu wenig über die polnische Kultur irgendwie.
11: Ich

0: Göttinnen,
1: wie wir es sind,
0: sollten sich nicht einmischen,
2: sondern wollten.
0: Nicht wollten, müssen.
3: Müssen sich einmischen in
1: der Menschenschicksal.
0: Wir haben Heo, die schöne Heo, die junge Hero.
4: Die schöne junge Hero.
5: Eine Priesterin.
0: Aber wieso wird die schöne junge Hero denn Priesterin?
3: Ja, warum eigentlich?
2: Warum denn nicht?
5: Sie wird eine Punkt.
0: Punkt.
5: Eine Priesterin.
0: Der Aphrodite.
2: Ja klar, da gibt's diese Geschichte mit Hermes und Aphrodite, aber eben auch der Aphrodite-Kult baut auf älteren, unter anderem mesopotamischen Kulten auf, die Kulte der Androgynität waren, in denen alles verehrt wurde, was jenseits der Zweigeschlechtlichkeit liegt, also Transgeschlechtlichkeit, Intergeschlechtlichkeit und Nonbinarität. In heutigen Worten...
1: Hero! Hero! Hero! Hero! Hero!
0: Du scherzte, Terren, und ich scherzte nicht!
4: Bleib nur! Auch ist es Scherz. Doch deine Eltern sind hier.
0: Nein.
1: Mein Kind! Hero!
4: Glück mit uns!
0: Bleib! Was will er denn? Ich sag das doch. Er hängt an deinem Blick und Tod und Leben sind ihm deine Worte.
2: Es geht mir massivst auf.
0: Es schweigt
5: die Nerven.
0: Den Sack.
5: Square it up.
0: Aber, hä?
5: Dieser Mann! Dieser entsetzliche, verruchte Mann!
0: Lerner, das ab! Dein Kuss ist tot.
6: Also ich bin von den Szenenaufteilungen, von dem Zwischenspiel, von dem sehr körperlichen Spiel und von dem ganz besonders von dem Kratzen auf der Oberfläche der Bühnenelemente stark begeistert.
7: Ja, da kann ich mich tatsächlich anschließen. Ich fand das auch ein wahnsinnig spannendes Mittel, dieses Kratzen auf den Bühnenbildelementen. Es hatte für mich auch so ein bisschen was von Schreiben auf Papier mit Feder.
8: Ich bin beeindruckt.
7: Ich fand es wahnsinnig berührend und gleichzeitig gab es so lustige Momente und sowas mag ich immer besonders gern.
6: Ich habe gelacht, ich habe immer noch ein bisschen Gänsehaut von einer Szene und ich bin ganz beglückt vom Stück.
7: Das hast du gut zusammengefasst.
9: Ich fand schön, wie das mit einfachen Mitteln und wenig Leuten genau dieses einfache Stück auch einfängt und fast so dieser Dreiklang von Ort und Zeit und Handlung einholt. Das finde ich immer cool, wenn so dieses klassische Antike, wenn das funktioniert und auch sich in so einem einfachen Bühnenbild und so wenigen Leuten spiegelt.
8: Also dadurch, dass wir Ausstatterinnen sind, haben wir gerade sehr viel über die Ausstattung und das Bühnenbild gesprochen, das wir ganz toll fanden und haben uns gefragt, ob wir den Zugang so gewählt hätten oder ob uns das eingefallen wäre mit dem Eingipsen. Weil das war voll cool, weil das dann so organisch war und sich so gut eingefügt hat mit den schauspielenden Personen.
9: Ich habe ein bisschen gebraucht, um da reinzukommen, aber dann habe ich das eigentlich genossen und es war auch immer was zu sehen dazu. Also es war gar kein Steh und Sprech, obwohl das so viel Text war und obwohl es so wenige Leute waren auf der Bühne, gab es immer Emotionen, Handlungen, Abläufe, die zu beobachten waren. Das war ziemlich gut.
8: Es war auf jeden Fall ein wilder, poetischer, spannender, lustiger und unterhaltsamer Ritt.
10: So endet auch langsam der Abend im TRO. Der blaue Himmel neigt sich zu einem dunkel werdenden Himmel, der aber immer noch ebenso klar ist. Im Hintergrund hört man die Gäste, die größtenteils alle noch geblieben sind. Es gibt ein großes Regen auch nach dem Stück. Es wird über das Stück geredet, über andere Sachen auch. Viele Leute aus der Theaterszene sind hier, auch über Theaterhaus Ost hinaus. Ich würde sagen, es ist ein Stück für Leute, die Sprechtheater mögen, aber auch für Leute, die mehr als nur Sprechtheater mögen. Mit den Schicksalsgöttinnen, die man jetzt auch nach dem Stück im Himmel, im dunkel werdenden Himmel, vermutet.
11: So, herzlichen Dank an Radio Korax für diesen Beitrag. Wir waren tatsächlich gestern zu Besuch bei Radio Korax. Was wir leider nicht besucht haben, ist dieses Theaterstück, aber es fühlt sich an, als hätten wir es getan durch diese tolle Audioreportage. Um ehrlich zu sein, habe ich mir das Ganze auch jetzt mit euch gemeinsam angehört, um ganz genau zu verstehen, was denn eine Audioreportage ist. Und vielleicht hört ihr sowas dann in Zukunft auch mal von uns. Und als nächstes haben wir Musik, die auch wieder Linda ausgesucht hat. Linda hat, ich kann mir zum Glück sicher sein, dass sie es ist, aber Linda hat eine Zwillingsschwester und ich bin mir trotzdem sicher, dass ich hier mit Linda sitze. Die Zwillingsschwester ist nämlich nur zweieigig und wenn ich es richtig verstanden habe, kommt diese Musik von ihr. Erklär mal, Linda.
12: Genau, und zwar der Künstler von dem Song, den wir jetzt hören, wurde durch meine Schwester, also wurde ich inspiriert, den zu hören durch meine Schwester, da sie den vor mir schon kannte und mir gesagt hat, hör den mal an. Der ist gut. Und jetzt hören wir Dime von Somewhere.

0: So, das war Sombre mit Dime. Und wenn ihr jetzt wie wir hier im Studio auch noch den Official Visualizer auf YouTube gesehen hättet, dann wüsstet ihr, dass wir da den Sänger sehen, wie er viele, viele Male rangezoomt wird, während er ein Mikrofon pendelt. Und Linda und ich haben gerade überlegt, was man tun könnte, jedes Mal, wenn er rangezoomt wird. Man könnte zum Beispiel jedes Mal, bei jedem Zoom-In könnte man einen Liegestütz machen. Linda, wärst du denn sportlich genug dafür?
1: Auf gar keinen Fall.
0: Ich glaube, ich wäre auch nicht bereit.
1: Ich wäre froh, wenn ich einen schaffen würde.
0: Ja, ich glaube auch. Es ist was für sehr sportliche Menschen. Ansonsten könnte man auch mit jedem Mal, bei jedem Mal ranzoomen, einen Bonbon essen. Da wären wir vielleicht eher dabei. Und wechseln jetzt von den Bonbons zum ernsten Teil des Lebens mit den Kurznachrichten.
2: Rund 180 Menschen haben am Dienstagabend in Leipzig gegen eine AfD-Veranstaltung in der alten Handelsbörse demonstriert. Unter dem Motto "Was Sachsen braucht" diskutierten ab 18 Uhr AfD-Landeschef Jörg Urban und der Leipziger Landtagsabgeordnete Holger Henschel. Die Polizei war mit einem Großaufgebot vor Ort. Der Protest verlief nach ihren Angaben friedlich und auch Straftaten seien nicht bekannt. Das Stadtgeschichtliche Museum distanzierte sich von der Veranstaltung. Wegen der geltenden Widmungssatzung sei man jedoch verpflichtet, die parteipolitischen Veranstaltungen in der alten Handelsbörse zu ermöglichen.
0: Die geplante Erhöhung der Kita- und Hortgebühren in Leipzig stößt im Stadtrat überwiegend auf Ablehnung. CDU, Linke, AfD, SPD und BSW kritisieren die zusätzliche Belastung für Familien. Die Grüne und die Freie Fraktion unterstützen die Pläne grundsätzlich. Die Stadt begründet die Erhöhungen mit steigenden Kosten, der angespannten Haushaltslage und gesetzlichen Vorgaben. Der Elternanteil für Krippenplätze soll von 9% auf 15% steigen. Für Kita und Hort soll der Anteil künftig bei 22,5% liegen. Die Entscheidung soll voraussichtlich Ende September fallen.
2: Das Evangelische Diakonissenkrankenhaus Leipzig hat am Dienstag seine neuen Palliativstationen eröffnet. Die 6 Plätze sollen Anfang Oktober in Betrieb gehen. Damit steigt die Zahl der Palliativbetten in Leipziger Krankenhäusern auf künftig 46. Der Bedarf ist laut Stationsleiterin Anja Mende deutlich höher. Die Wartelisten seien lang. Die Station ist für schwerstkranke Menschen gedacht, die in einer akuten Krisensituation nicht mehr zu Hause versorgt werden können. Der Bau kostete rund 3,3 Millionen Euro. Davon wurden 80% vom Freistaat gefördert. Die Station verfügt über 6 Einzelzimmer, einen Gemeinschaftsraum und eine Terrasse.
0: Bundesjustizministerin Hubig will den Einbau von Klimaanlagen erleichtern. Dabei geht es vor allem um Mietwohnungen. Bisher haben Mieterinnen und Mieter keinen automatischen Rechtsanspruch darauf, Klimaanlagen in ihrer Wohnung einzubauen. Das will Hubig nun ändern. Die SPD-Ministerin sehe darin eine Möglichkeit, wie auch das Justizministerium dabei helfen könne, mit der Hitzewelle umzugehen. Künftig will sie es per Gesetz leichter machen, als Mieter feste Klimaanlagen und außen anliegende Rollläden anzubringen. Diese gelten als bauliche Maßnahme, für die bisher die Zustimmung des Vermieters notwendig ist. Zudem sprach sich Hubig dafür aus, Klimaanpassungen im Grundgesetz aufzunehmen. Ein besserer Schutz vor den Folgen des Klimawandels muss insgesamt zu einem Schwerpunktthema der Politik werden, sagte sie der ARD. Deutschland hat dieses Jahr bereits 2 Hitzewellen mit anhaltenden Temperaturen weit über 30 Grad erlebt. Gut, und dann haben wir für euch noch mehr Musik vorbereitet. Jetzt, wo die Kurznachrichten vorbei sind, kann es wieder mit großer Freiheit und viel Spaß weitergehen. Hier kommt für euch Running Up the Hills und los geht's. Ah, beziehungsweise, einen Augenblick dauert das Ganze noch. Linda, wie bist du auf diesen Song gekommen?
1: Ja, das ist tatsächlich... Die Werbung nicht, aber das Lied ist tatsächlich eins meiner, also von meiner aktuellen Lieblingskünstlerin. Und ja, genau, jetzt kommt noch mehr Werbung, aber jetzt geht's los mit Tate McRae. Oder auch nicht.
0: Und jetzt für euch Tate McRae, Running for the Hills.

0: Der Volkspark ist schon seit mehr als einem Jahrhundert eine wichtige Kulturstätte in Halle. Da man sein Alter inzwischen sehen kann, soll er jetzt saniert werden. Dabei soll er auch klimafreundlicher umgebaut werden. Förderungszuschuss kommt von Stadt, Land und Bund. Am 12.08.2026 wurde dafür der symbolische Spatentisch gesetzt. Lucien von der tagesaktuellen Redaktion war vor Ort im Gespräch mit Egbert Geiert von der Stadt und Ingrid Häusler vom Volkspark Halle.
1: Danke auch für diesen Beitrag von Radio Korax. Und los geht's.
2: Ich befinde mich heute am Volkspark in Halle. Wer in Halle wohnt, dem dürfte der Volkspark ein Begriff sein. Das ist eine der zentralen Veranstaltungslocations hier in Halle. Das war er schon seit langer Zeit, nämlich schon seit 1907. Da wurde er gebaut, damals von der SPD, mitten in ein Villenviertel hinein als kleine proletarische Ansage. Und damit ist dieses Gebäude sehr alt und eben ein großes Denkmal auch in Halle. Wer heute am Volkspark vorbeiläuft, der sieht, dass es auch in einem Zustand ist, der sein Alter verrät. Auf der Vorderseite gibt es ein großes Netz über der Fassade, auf der Hinterseite gibt es keins. Da sieht man dann sehr deutlich, die Fassade ist zwar sehr schön, alt, schnörkelig, wie es eben so typisch der Fall ist in Halle, aber eben auch brüchig, weiß an manchen Stellen und mit vielen Rissen. Dementsprechend soll das Gebäude jetzt restauriert werden. Dafür haben Land und Stadt 7,1 Millionen Euro zugeschossen. Und heute ist ein entscheidender Tag in dem Prozess der Restaurierung, denn heute ist der Spatenstich, der symbolische Spatenstich. Alexander Vogt, Dr. Alexander Vogt, war dafür eigentlich eingeladen. Der Bürgermeister hat es jetzt nun aber nicht geschafft. Wir können gespannt sein. Es werden auf jeden Fall schon die Spaten rumtransportiert. Eine kleine Menge an Menschen haben sich schon versammelt, um gleich einer Rede zu lauschen und dann mit einem Spaten in einen Sandhaufen zu stechen, obwohl dafür ja eigentlich kein Sand gebraucht wird. Wie gesagt, ist alles nur ein symbolischer Akt.
3: Wir arbeiten ja schon ganz lange daran, dass der Volkspark in eine bessere Verfassung doch gebracht werden kann. Er ist ja schon ganz gut und er lebt auch so, wie er ist. Aber mit vielen Schwierigkeiten und mit vielen Geschichten, die man immer hinkriegen muss. Und wenn Sie die Fassade sehen und auf der anderen Seite das Netz, dann sieht man ja, der Zahn der Zeit hat halt gearbeitet. Und es war nicht so leicht, diesen Punkt hier heute zu erreichen. Erstens musste das Geld beschafft werden. Und das wissen wir ja alle, ein Gebäude, was privat ist, der Volkspark gehört dem Verein. Das heißt, eigentlich müsste ja der Bauherr das Geld haben. Da dieser Verein aus einigen Mitgliedern besteht, die hier alle ehrenamtlich nur tätig sind und nicht die großen Vermögen haben, mussten wir uns um öffentliches Geld bemühen. Und das weiß man ja, dass das nicht so einfach ist, weil einfach ganz viele in diesem Staat öffentliches Geld haben möchten für ganz bestimmte Projekte. Und deshalb haben wir ganz viele Unterstützer gebraucht und brauchen die immer noch und werden die in den nächsten Jahren auch haben. Wir hatten beantragt 7,1 Millionen. Es hört sich viel an, aber wenn wir das Haus angucken, kann man sich vorstellen, dass das auch unbedingt nötig ist. Und um diese Zusage vom Bund zu bekommen, hatten wir die eigentlich richtige Unterstützung durch unseren damaligen Bundestagsabgeordneten Karam Badiabi. Denn da gibt es ja so schöne Sitzungen beim Bund im November, Dezember. Da bleibt immer

0: Geld übrig von dem Jahresgeld. Und dieses Geld, diese Haushaltsausgabereste werden auf Projekte verteilt. Und da hat Karamba Diaby unseren Volkspark durchgebracht, sodass im November 2021 es eine Zusage gab, dass wir hier 3,55 Millionen, also die Hälfte unseres beantragten Betrages, vom Bund bekommen. Ja, wo kommt der Rest her? Nun wissen wir, wir haben eine arme Stadt, eigentlich kann sie kein Geld geben für solche privaten Häuser, gehört ja nicht der Stadt, aber wenn man 75% schon bekommen hat und sagt, die letzten 25%, um ein solches Ensemble, Denkmal von nationaler Bedeutung und ein Haus, was offen sein will für alle Bürger, das kann man nicht kaputt gehen lassen. Und da hat tatsächlich erst der Kämmerer in Person von Herrn Geier und am Ende die Stadtverwaltung und auch der Stadtrat ein Einsehen gehabt. Stadtratsbeschluss ist dazu gefallen und wir haben am Ende 100% Finanzierung von Bund, Land und Stadt.
1: Genau. So und jetzt erstmal das Ganze anheben. Nicht so viel. So, jawohl.
0: Und jetzt zählen wir.
1: Und jetzt werfen. So über den Berg drüber.
2: 10, aber nicht so weit.
0: 9, 8, 7, 6, 5, 4, 3, 2, 1, 0. Juhu!
3: Welche Relevanz hat denn der Volkspark für die Stadt?
4: Also, der Volkspark ist ein national bedeutsames Gebäude. Und das hat übrigens auch der Bund festgestellt, indem er hier eine Bundesförderung für das Gebäude gibt. Und die Stadt freut sich immer, wenn in ihrem Stadtgebiet national bedeutsame Gebäude sind. So auch beim Volkspark.
3: Frau Häusler, Sie waren ja selber Bürgermeisterin in Halle. Sie haben also quasi auch schon die andere Seite von Fördermitteln erlebt. Für Sie ist das wahrscheinlich heute ein ganz großer Tag. Das hat sehr viele Jahre gebraucht, bis es zu diesem Moment gekommen ist. Es ist noch viel im Voraus, passiert noch viel. Aber erstmal, wie fühlt es sich für Sie an, jetzt endlich diesen Spatenstich gemacht zu haben?
5: Also ich muss sagen, ich bin begeistert, erleichtert und sehr zufrieden. Es hat so viel Mühe gekostet, hier an diesen Punkt zu kommen. Und es hat so viel vage Situationen gegeben, wo wir nicht wussten, geht es wirklich weiter. Aber da kann ich sagen, der Volkspark ist ein Ort, den auch viele Hallenser und viele, die hier mitwirken, gut kennen und auch offensichtlich lieben. Wir haben immer Unterstützung gefunden, immer einen Weg aus der Krise sozusagen wieder herausgefunden, sodass ich sage, wir sind bis hierher gekommen und wir werden es auch bis zum Ende schaffen.
3: Der Volkspark ist ja nicht nur von der Lage her sehr zentral in Halle, sondern er ist auch ein wichtiger Ort für die Stadt selber, für die Gemeinschaft. Welche Rolle ist das denn?
5: Ja, er ist ja mal gebaut worden für Arbeiterinnen und Arbeiter 1907, als die nicht mehr in Gaststätten und so weiter sich versammeln konnten. Es war ein Volkshaus. Diesen Charakter hat es nicht lange gehabt. Es hat allen Regimen gedient, die in Deutschland hier unterwegs waren. Und jetzt soll das wieder ein offenes Bürgerhaus für alle sein. Es soll nicht so luxussaniert sein, dass man hier in Frack und Zylinder kommen muss, sondern es darf keine Hemmschwelle geben. Jeder soll Eingang hier finden und es wird Veranstaltungen unterschiedlichster Formate geben. Die gibt es ja jetzt schon und das werden wir weiterführen. Und ich sage, es gibt auch die Möglichkeit, hier privat zu sein. Man kann hier Geburtstag feiern, man kann hier in die Kiebitzensteiner gehen, man kann eine Hochzeit feiern, es finden Tagungen statt. Es finden sehr hochkarätige Galerieausstellungen statt, auf der anderen Seite aber auch Pop und Rock und alles, was man sich so wünscht als Bürger. Und so soll auch der Charakter bleiben. Und dazu wollen wir natürlich auch Räume bieten für junge Menschen, die ehrenamtlich tätig sein wollen. Und das ist jetzt schon unsere Fahrradwerkstatt. Die haben sich eine Ecke selber ausgebaut und die Kulturkiste. Die Kulturkiste ist auch ein ehrenamtlicher Verein, die mit Menschen Kunst machen wollen. Und die haben jetzt in der Musikschule, sind die untergekommen. Die kümmern sich da selber. Wir liefern Material, wir sorgen für die Genehmigung. Aber die Arbeit machen sie selbst. Und solche Orte gibt es nicht so viele, wo man selbst was gestalten kann. Und auch das soll eine Seite vom Volkspark sein.
3: Also auch mit Sanierungsarbeiten geht es weiter?
5: Genau. Also wir sind, hoffe ich, mit den 7,1 Millionen dann so einmal durch. Aber das kann ich schon mal ankündigen. Wir haben ein zweites Förderprogramm. Das ist das europäische Programm über Lieder vom Land angebohrt. Da bekommen wir nochmal 1,2 Millionen extra. Und da wird vor allen Dingen der ganze Garten saniert und die Turnhalle. Das ist ja auch noch ein wichtiges Objekt. Und wir werden, eine Kolonnade ist ja da, wir werden die zweite Kolonnade wieder bauen und hoffe dann auch den Biergarten richtig betreiben zu können. Also es wird noch viele Facetten hier geben, die man bis jetzt gar nicht mehr gesehen hat.
3: ja irgendwie ein guter Zeitpunkt auch für die Fördermittelbewilligung mit Blick auf die Zukunft. Wie sehen Sie denn den Volkspark gesichert für die kommenden Jahre, was so die Finanzierung von Land und Stadt angeht?
5: Naja, da haben wir einen Vorteil. Der Volkspark ist ja quasi ein privates Haus, er gehört dem Verein und es gelingt uns ja, die laufenden Kosten aus dem Betrieb zu bezahlen. Das heißt, wir haben keine öffentliche Förderung für die Betriebskosten oder irgendwelche Zuschüsse. Das ist schwer, das hinzubekommen, aber bis jetzt ist uns das gelungen. Und wenn wir weiter das Haus füllen können mit entsprechenden Veranstaltungen, die natürlich manchmal auch Fördermittel brauchen, dann bin ich eigentlich optimistisch, dass es uns gelingt, das Haus in die Zukunft zu führen.
3: Vielen Dank. Das waren Ingrid Häusler vom Volkspark in Halle und Eckbert, beides ehemalige BürgermeisterInnen. Man hört noch im Hintergrund, die Gespräche gehen weiter und nachdem die Gespräche weitergehen werden, werden demnächst die Baustellen anfangen, dann werden hier andere Geräusche vorherrschen und nach wird diese Fassade schöner werden, währenddessen die kulturellen Veranstaltungen gehen weiter.
2: Genau, das war Lucien von Radio Korax und wir hatten gestern sogar das Glück, Lucien kurz kennenzulernen. Wir waren ja, wie ich das vorhin schon mal erwähnt habe, gestern mit der Redaktion oder einem Teil der Redaktion als Ausflug bei Radio Korax. Linda, du warst auch dabei. Erzähl mal, was wir so gemacht haben.
6: Genau, wir waren beim Radiokiosk und ja, das war sehr spannend. Die haben da über ihre Pläne, über ihre Themen geredet, die sie jetzt demnächst verfolgen möchten, ne? Was sie da für Reportagen, Interviews führen möchte. Und später haben wir uns auch noch die Studios von Radio Korax angeschaut. Und das war auch sehr spannend, vor allem, weil generell die Räumlichkeiten dort viel größer sind als hier, was wir eigentlich gewohnt sind von Radio Blau.
2: Ja, das war auf jeden Fall ein großes Abenteuer für uns, auch nochmal die große Schwester sozusagen zu besuchen. Deswegen liebe Grüße an Radio Korax von uns beiden. Und jetzt geht's weiter mit Musik, mit Pink Pony Club von Chapel Rowan. Und alle, die den Song kennen, wissen, dass das ein wichtiger Song für die Queer Community ist und dass es da auch so ein bisschen darum geht, nicht reinzupassen, eine queere Person in einem Umfeld zu sein, das nicht immer so einfach damit umgeht und dann aber trotzdem im Pink Pony Club zu feiern, seine Leute zu finden und in dieser Partystimmung doch noch glücklich zu werden. Und ich habe das Gefühl, das passt doch eigentlich ganz gut.

0: Jetzt geht's weiter mit unserem dritten und letzten Beitrag. Je größer und anonymer die Städte, desto einfallsreicher sind die BewohnerInnen, wenn es darum geht, zueinander zu kommen und Nachbarschaft und Nachbarinnenschaft zu leben. Ein schönes Beispiel dafür ist die Nachbarschaftsinitiative Zwickmühle im Dresdner Stadtteil Plauen. Wir hatten vor der Sendung die Gelegenheit, mit drei von etwa 40 Mitgliedern des Trägervereins gemeinsam in Plauen e.V. über ihre aktuellen Vorhaben und ihre generelle Arbeit zu sprechen. Natürlich hatten nicht wir die Gelegenheit, sondern andere Leute, und das hören wir jetzt.
1: Was wäre eine Stadt wie Dresden ohne nachbarschaftliches Engagement? Egal in welchen Stadtteil man guckt, man wird immer wieder Menschen finden, die diese Gegenden zu dem machen, was sie sind. Lebendige Orte. Und heute zu Gast bei mir im Studio sind Anne, Marina und Andreas. Sie gehören zum Verein Gemeinsam in Plauen e.V. Andreas, was macht ihr?
2: Alles Mögliche. Wir treffen uns in einen eigenen Räumen sozusagen. Schön gemütlich eingerichtet. Ja, zum Beispiel das Berühmteste, würde ich sagen, ihr könnt mich gerne ergänzen, ist das Montagsdinner, wo sich Nachbarn, wie sie wollen, treffen können und zum gemeinsamen Essen, also auch kochen, wir haben eine große Küche und so weiter. Ja, das ist das eigentliche große Highlight, so hat auch die Zwickmühle begonnen zu existieren. Und dann gibt es eben noch die Woche über Dauerveranstaltungen, verschiedenste Art und verschiedene Projekte, wie eben auch zum Beispiel jetzt am 23. August das Straßenfest. Zwicknick heißt das.
1: Das ist ein schönes Wortspiel.
2: Ja, das kann vielleicht die Anne erklären. Wenn sie das
1: Ja, gerne.
3: Genau, also als Zwickmühle ist es unser Ziel, möglichst offen für alle zu sein, möglichst niedrigschwellig zu sein, und so soll auch unser Straßenfest sein. Bei uns am Straßenfest wird nichts verkauft, sondern wir machen eher eine Art Picknick, sperren die Straße, sodass wir Platz haben zum Spielen, zum Tanzen, zum Kuchenessen und Quatschen. Und so kam dann auch das Wortspiel zustande, dass wir gesagt haben, unser Straßenfest heißt Zwicknick, damit wir raushören, dass es auf der Zwickauer Straße stattfindet und dass es eher eine Art Picknick sein soll.
1: Ich finde bei so Straßenfesten, wenn die Straßen gesperrt werden, auch immer sehr beeindruckend, wie viel Platz auf einmal für die Menschen ist, wenn die ganzen Autos verschwunden sind. Ne? Wie viele Leute machen denn bei euch mit?
3: Im Verein haben wir
2: 44
3: ne? Mitglieder. Mhm. Wir sind auch tatsächlich sehr viele aktive Mitglieder. Das hat man selten so in gemeinnützigen Vereinen. Es hat halt jeder sein Steckenpferd, und das ist eigentlich auch, wie die Zwickmühle funktioniert. Jeder bringt das mit, was er gerne macht, wo seine Stärken sind oder ihre Stärken sind. Sodass wir, je nachdem, was wir in Veranstaltungen machen, sind mal nur zwei Leute da, mal sind 8, 9 Leute da. Das ist ganz unterschiedlich.
1: Was, wir gehen einfach mal die Runde rum, treibt euch denn im Einzelnen an, das zu machen, was ihr da macht? Andreas, okay, fängt an.
2: Ich fange an. Ja, also ich bin jetzt, glaube ich, das vierte Jahr in der Zwickmühle tätig. Und mein Antrieb überhaupt, dass ich überhaupt dorthin gegangen bin, war einfach, die Leute reden miteinander zu wenig. Und da das ja die Zwickmühle so, wie ich jedenfalls hinkam, also ganz viele junge Leute sind und zu Nachbarn eben auch ältere gehören, habe ich gesagt, also wir müssen einfach miteinander mehr reden. Und so habe ich dann einfach mitgemacht und versucht, Projekte zu organisieren, die eben dieses abdecken und ja, wo es funktioniert.
1: Wie war es bei Anne und Marina?
4: Also für mich ist die Gemeinschaft, die Zwickmühle ist irgendwie so wie so ein zweites Wohnzimmer geworden für mich. Und tatsächlich hat sich das auch aus meiner Freundesklicke heraus gegründet. Und das ist, wenn wir was zusammen machen, dann ist es was mit Freunden machen. Und ich habe dadurch auch ganz viele neue Leute kennengelernt, zum Beispiel Anne und Andreas, die ich vorher nicht kannte. Und es ist einfach schön, so in der Nachbarschaft was zu machen und dann immer wieder Leute zu treffen, die nebenan wohnen.
1: Schön. Und bei dir?
3: Für mich ist es Selbstwirksamkeit. Es ist verrückt, was wir alles gewuppt bekommen, wenn wir einen Raum haben, den wir nutzen können, um Dinge gemeinsam zu tun. Und wenn man sich bewusst wird, was man alles erreichen kann, wenn man nicht in so einer Konsumentenhaltung ist, sondern versucht, gemeinsam selbst was zu gestalten. Und das gelingt uns in der Zwickmühle extrem gut, dass wir Menschen motivieren, sich einzubringen, mitzumachen, irgendwas anzubieten oder sich einfach auszutauschen.
1: Wann seid ihr so dazugestoßen?
3: Ich glaube, gegründet wurde die Zwickmühle 2019. Ja. Genau, ich bin ziemlich genau in der Corona-Zeit dazugekommen, als wir den Raum nicht wirklich nutzen konnten, sondern dann online viel gemacht haben. Und ich glaube, Marina, du warst von Anfang an dabei.
4: Ich bin von Anfang an dabei, ja.
2: Also doch, Gründungsmitglied, okay.
4: Ja, kein Gründungsmitglied, aber ich gerade nicht da, aber ich helfe von Anfang an mit, seit 2019.
1: Okay. Was muss ich mitbringen, um bei euch mitmachen zu können?
2: Neugierde.
3: Ja, Offenheit für andere, zwei Ohren, die auch gerne mal zuhören. Und ansonsten, jeder bringt das mit, was er kann. Ne? Wir brauchen Leute, die mal was mit anpacken können, die mal was tragen, was umräumen. Aber wir mögen auch die, die einfach nur ein Instrument spielen und uns mal mit Musik begleiten oder die was kochen, die mit uns essen. Das ist super niedrigschwellig.
4: Ja, oder die ein Hobby haben, das sie gerne mit anderen teilen und dann mal Workshops machen beispielsweise oder einen Vortrag machen.
1: Wie lief das denn während der Corona-Ferien mit dem Zusammenhalt der Nachbarschaft online?
4: Es war schwierig. Also wir haben ein paar Sachen online angeboten, war natürlich nicht dasselbe wie sonst. Ja, es war schwierig. Online ging ein bisschen was, aber dadurch, dass wir halt, wie gesagt, eine Freundesgruppe sind, haben wir unser Bestmögliches getan, weil es uns einfach wichtig war, dass es weitergeht und dass es auch nach Corona dann noch weitergehen kann.
3: Ja, was wir beispielsweise gemacht haben, war gemeinsames Mandala malen. Also wir hatten so eine große Platte, die dann so rumgereicht wurde, wo jeder sozusagen einen Kreis des Mandalas gestaltet hat. Und dann haben wir abends, ich glaube einmal die Woche war das damals, online gemeinsam gemalt und einer hatte die große Platte und alle anderen kleinere Papiere und das Mandala steht jetzt auch bei uns in der Zwickmühle, sieht wunderschön aus und ist eigentlich eine schöne Erinnerung daran, dass wir auch in der Corona-Zeit Dinge gemeinsam geschaffen haben.
1: In Zwickmühle, das Zwick spielt ja so ein bisschen auf den Straßennamen an und das Mühle?
2: Auf die Bienertmühle. Unsere Straße endet direkt am, ich kann fast sagen, Eingang der Bienertmühle und die ist in Plauen die berühmteste Einrichtung, die wir eigentlich haben.
1: Was hat Plauen mit Mühlen und Mahlen generell zu tun?
2: Ja, durch den Traugott Gottlieb Bienert, das war Großindustrieller damals in der Gründerzeit, der hat die Mühle gepachtet, also vom König damals in Dresden, vom Residenzschloss. Und hat sich dort dann hochgearbeitet als Hauptlieferant, Hoflieferant. Der war dann zum Schluss um 1900 rum der reichste Mann neben dem König. Sein großes Verdienst war jetzt nicht sein Vermögen, überhaupt nicht, sondern das, was er aus der Mühle gemacht hat. Also nebenbei sogar, habe ich jetzt erst erfahren, in Gas. Anstalt dort gegründet und betrieben, wo Plauen Straßenlaternen bekommen hat, Gasanschlüsse. Aber sein größtes Verdienst ist der soziale Verdienst. Er hat also Schule gebaut, die erste überhaupt. Er hat noch vor Bismarck Sozialgesetze in seinem Großbetrieb sozusagen umgesetzt. Also könnte ich jetzt noch eine Weile erzählen, weil ich engagiere mich auch in der Zwickmühle ganz viel für die Geschichte von Plauen. Also wenn Sie einen Plauner ansprechen, Bienert und Müllerbrunnen, das ist das, was alle zusammenhält. Also da weiß jeder Bescheid, was es geht.
1: Ja, das finde ich interessant, dass in eurem Namen und offenbar auch in eurer Arbeit so ein bisschen stadtgeschichtliche Aspekte auch eine Rolle spielen. Ne?
4: Ja. Tatsächlich ist auch der Name aus der Nachbarschaft heraus entstanden. Als wir den Verein gegründet haben, haben wir damals einen Zettel einfach ans Schaufenster gehängt und haben die Nachbarn Namensvorschläge machen lassen. Und dann wurde gemeinschaftlich abgestimmt. Das heißt, auch der Name wurde von jemandem aus der Nachbarschaft vorgeschlagen und dann gewählt.
1: Ja, Wahnsinn, was Nachbarinnen so auf die Beine stellen können gemeinsam. Ne? Für ein gemeinsamer Wille ist das auch ein Weg.
2: Ja.
1: Toll. Was haben wir vergessen? Worüber haben wir noch nicht gesprochen? Was liegt euch noch auf den Lippen, was brennt euch unter den Nägeln?
2: Ja, ich darf ich mal ganz kurz. Also zum Beispiel die Situation, die wir jetzt gerade wieder haben, fast zu jedem Fest, diese Aktiven in der, also im Verein bereiten, wie gesagt, alles vor und wenn es dann soweit ist, sind die Aktiven auch da, aber man braucht für so ein Fest, wo man praktisch eine ziemlich große Straße sperrt und das über mehrere Stunden Und in, also so was ich jetzt im Kopf habe, so ungefähr 300 Leute zu Spitzenzeiten dort erscheinen, auch Leute, die dort einfach helfen. Und wenn es Ordner sind oder was ich heute gerade wieder reingestellt habe, es reicht auch mal eine halbe Stunde, jemanden von unseren Akteuren zu vertreten, dass man mal auf die Toilette gehen kann, beziehungsweise mal kurz runterfahren kann, weil man ja immerhin von früh an, es muss ja aufgebaut werden, und bis abends ist man auf dem Bein, und da braucht man einfach Helfer. Und dort hakt es eben immer wieder. Man kann viele Leute ansprechen. Ja, das ist eine feine Sache, auch was ihr macht. Aber so richtig sagen, also ich komme 14 Uhr und helfe eine halbe Stunde oder eine Stunde oder was habt ihr für mich, was kann ich machen oder so, da hakt es. Also ich denke, dass mein Begleiter mich da der gleichen Meinung sind. Aber ansonsten, wir versuchen verschiedene Sachen anzubieten, und da gibt es eigentlich keine Schwierigkeiten. So, aber für solche großen Sachen, wo man wirklich Hilfe braucht, da klemmt die Säge irgendwo.
4: Ja, wir freuen uns generell über neue Leute, die neue Sachen anbieten, die wir vielleicht nicht anbieten können, weil wir beispielsweise gar nicht das Wissen oder das Know-how haben. Hm. Das heißt, neue Leute sind bei uns immer willkommen. Wir freuen uns über jedes neue Gesicht, egal ob jemand was anbieten will oder einfach nur bei den Veranstaltungen vorbeikommt. Muss auch jetzt nicht unbedingt nur aus der Nachbarschaft sein, ne? Also klar, es ist ein Nachbarschaftsladen, aber bei uns ist einfach jeder willkommen.
1: Und man kann euch ja kennenlernen, indem man einfach zum Zwicknick kommt am 23. August ab 14 Uhr in der Zwickauer Straße. Man kann auch einen Blick auf eure Webseite schmeißen, die lautet zwickmühle.org, und Zwick mit CK, Mühle mit UE und H und hinten das .org, und dann landet man schon bei euch. Ich wünsche euch auf jeden Fall viel Erfolg bei allen Veranstaltungen, die anstehen. Nicht nur beim Zwicknick, sondern bei allen anderen auch. Und bei mir zu Gast im Studio waren Anne, Marina und Andreas. Und sie zeigen, wie nachbarschaftliches Zusammenleben miteinander funktionieren kann im Stadtteil Plauen. Danke für euren Besuch.
2: Dankeschön.
0: Danke. Danke.
1: Das Gespräch haben wir vor der Sendung aufgezeichnet.
0: Jetzt haben wir noch ein paar Veranstaltungstipps abschließend zu unserer Sendung. Und zwar heute am Mittwoch, dem 19.08., könnt ihr von 16.15 Uhr bis 17.35 Uhr zum Grünau 50, gebaut für viele, die Kinotour in der Kinobar Prager Frühling gehen. Da zeigt der Filmemacher Birk Possecker in seiner fünfteiligen Doku-Serie, wie vielfältig das Leben in Leipzig-Grünau wirklich ist.
5: Und wenn ihr danach noch immer Lust habt, noch was Zweites hinterherzuschieben, habt ihr danach eine Stunde Zeit. Um 18.30 Uhr geht es nämlich weiter im Lene-Vogt-Park. Und da geht es von 18.30 Uhr bis 21 Uhr, auch heute Abend. Bei freiem Eintritt könnt ihr bei einer Improbühne mitmachen. Und das ist einfach eine kleine Bühne, Open Air auch. Deswegen nehmt euch vielleicht im Zweifel eine Regenjacke mit. Es wird aber hoffentlich nicht regnen. Und da könnt ihr gemeinsam Geschichten erzählen, da könnt ihr selbst Teil des Ganzen sein, da könnt ihr aber sonst auch einfach zuschauen, und somit ist da für jeden was dabei.
0: Und ab 20 Uhr könnt ihr zum Kneipenquiz in der Moritzbastei gehen, da ist der Eintritt ebenfalls frei. Da könnt ihr euer Allgemeinwissen in 5 Kategorien von Sport bis Film testen und mit etwas Glück bei jeder Runde einen kleinen Preis gewinnen.
5: Und dann, das will ich gar nicht so groß ankündigen, weil da noch ein Beitrag von mir kommt in den nächsten Stunden, gibt es noch das DAX-Festival, das ist am Freitag und Samstag, und da gibt es nichts, was es nicht gibt, von Ausstellungen über Theater, Workshop, Lesungen und ganz viel Musik. Das war's mit der Mittagspause von Paulina und Linda. Viel Spaß mit dem Rest.
6: 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Dann flüstert die Vergangenheit der Zukunft zu, dass ich unsterblich sei.

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0: 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Diesmal geht er leer aus. 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
1: Jetzt unterhalte ich mich mit Jana Franke. Sie ist Schriftstellerin und interdisziplinäre Künstlerin aus Potsdam. Und zuletzt ist von ihr das Künstlerbuch In einer Schachtel aus Luft, Korrespondenzen zwischen Wort und Bild erschienen, das sie zusammen mit der Dresdner Künstlerin Heike Herzog gestaltet hat. Und im Mai wurde das ja auch in Leipzig im Literaturhaus vorgestellt, auch wenn in anderer Konstellation als geplant, glaube ich. Und ja, da habe ich auch gleich eine Frage. Du bist ja in Templin geboren, in der Uckermark, aber in deinen Gedichten, da taucht auch Saaleck und die Rudelsburg in der Nähe von Naumburg als so ein Kindheitsort auf. Das musst du vielleicht mal erklären. Was ist denn nun dein der richtige Kindheitsort?
2: In Templin bin ich geboren, weil meine Mutter, die war Schauspielerin in Senftenberg, ein Engagement hatte. Und aufgewachsen bin ich in Weißenfels, im Herrengartengut meiner Oma und meiner Familie. Und zu dieser, da sind wir gerne, das war so ein Sonntagsausflug, auf die Rudelsburg oder Saaleck, je nachdem, und haben dort gepicknickt. So der Zusammenhang. Im Grunde muss ich jetzt noch mal sagen, dass wir ja nicht die Schriftstellergilde und die Lyrikergilde ja nicht das Leben direkt abbilden, ne, sondern eben Teile davon und dann eben auch was entwickeln. Oft sind es ja auch nur Mittel. Du meinst sicherlich das Gedicht, dem Rascheln folgen die Adern der Zeit, eingewebt in Laubberge, aussitzen im Plissé auf dem Lehmberg. In Kastanienboden die Saale hinauf, ja, Saaleck mit Rudelsburg auf Picknickdecken, das Silberbesteck im Kartoffelsalat und in den Kelchen Gänsewein.
1: Es muss ja nicht immer eins zu eins das Leben genau abbilden dann, sondern
2: es bildet ja jetzt auch nicht das Leben ein. Ich schreibe ja sehr viel auch über den Tod und wie man jetzt hören kann, bin ich ja doch recht lebendig. Das sind also Bilder, das sind Mittel, die man nimmt, um auch was deutlich zu machen oder auch Sphären deutlich zu machen als Handwerkszeug ist das.
1: Vielleicht dann auch nochmal, wie bist du denn eigentlich zum Schreiben gekommen? Du bist ja erst 2015 dann als freie Autorin unterwegs und hast du schon als Kind auch dir Geschichten ausgedacht? Hattest du schon eine längere Vorgeschichte?
2: Also ich habe Wie jedes Kind denkt sich jedes Kind Geschichten aus, ja, genau, aber mein Mittel war nicht der Stift, sondern war der Tanz. Ich habe seit frühester Jugend an getanzt, überall. Ich bin in einem riesigen Land aufgewachsen, also keine Dorffrau oder Mädchen, sondern ein riesigen Garten über mehrere Hektar. Und da musste ich auch viel arbeiten, denn meine Oma war da unerbittlich. Und alles, was zu tanzen war, habe ich getanzt. Den Himmel, den Regen, die Geräusche, das waren meine Themen. Von Obstbaum zu Obstbaum geklettert und getanzt. Natürlich war ich auch Winnetou und ich war auch Karl May selbst. Und ich habe das schon gespielt, aber meine Form war der Tanz. Und 2014 bin ich schwer erkrankt und da war die Situation noch mal eine andere, was ich tun kann, weil Tanzen und Familie und soziale Arbeit und Projekte, da war das natürlich lange nicht mehr möglich. Und dann ist mir das mit dem Schreiben angewiesen worden. Ich weiß nicht so ganz genau, woher. Ich will das jetzt auch nicht so sehr vertiefen, weil man dann denkt, Leute sind ein bisschen verrückt. Bin ich aber nicht. Und ich habe mich erst sehr gewehrt und habe gesagt, ich kann gar nicht schreiben. Es ist unmöglich, kann ich nicht. Habe noch nie geschrieben. Ich weiß gar nicht, wie das geht. Und sofort, kaum, dass ich gesagt habe, nein, nein, nein, gab es die Erklärung. Da gibt es einen PC, da wird schon irgendwas sein, du schickst das ein und du schreibst es. Dann habe ich mich da untergeordnet, meinen eigenen Anweisungen und habe nachts um 4 die Katze reingelassen und habe dann angefangen zu schreiben. Und seitdem geht das. Ununterbrochen. Ununterbrochen.
1: Ja, jetzt nochmal zurück zu deiner fortgesetzten Jugend dann. Erstmal hast du dann, glaube ich, an der Hochschule für Tanz oder vielleicht ist auch etwas anders in Dresden studiert mit Gret Paluca zusammen, bekannte Legende sozusagen. Wie bist du denn zum Tanz dann gekommen? Lag das auch in der Familie angelegt so ein bisschen oder durch einfach so ein Interesse?
2: Nee, Interesse, wie gesagt. Also es ging auch nicht mehr. Bei jeder Musik, bei jeder Bewegung, bei jedem Ton hat sich das umgesetzt in Bewegung bei mir. Und wenn das war sozusagen das war mein Ausdruck, das war mein Mittel. Und dann bin ich sehr viel, meine Mutter hatte eine große Bibliothek, wo sehr viele Sachen auch zu sehen waren, Bildbände und so weiter. Und da gab es auch die Zeit des Bauhauses, Gropius und also diese neue Zeit, diese neue Welt. Und Paluca gehörte natürlich dazu, weil die sich aus dem Korsett des klassischen Tanzes herausbewegt hat, wie Mary Wigman in Amerika und verschiedene andere und diesen Improvisationstanz gemacht hat und die Gefühle ausgedrückt hat. Andere Sprünge, Klee hat es gezeichnet und so weiter. Also die ist nochmal rausgegangen und die 20er Jahre, die waren kulturell und filmisch und so weiter. Das war sozusagen die Zeit, die neue Zeit. Und das hat mich sehr interessiert. Und für mich gab es neben dem klassischen Tanz eigentlich nur die Improvisation. Und ich hatte auch bewerben nach Dresden. Ich war in Weißenfels und meine Mutter wollte das nicht, meine Oma ohnehin nicht, denn die hatte Sorge, dass jetzt eine Arbeitskraft auch verloren geht und die nächste Verrückte am Theater landet. Und das habe ich dann durchgesetzt, Eignungsprüfung, Aufnahmeprüfung, und ich wollte eigentlich nur zu Paluca. Ich wollte nirgendwo anders hin. Es gab noch 2 Tanzschulen, Berlin, Leipzig. Da habe ich mich gar nicht beworben, sondern nur bei Gret Paluca. Und das war dann gelungen und geglückt. Und da war ich glücklich, glücklich, glücklich. Und ich habe auch mit ihr, also ich bin auch von ihr unterrichtet worden. Und das war natürlich das Allerschönste für mich und ist auch noch das Allerschönste. Genau.
1: Das ist natürlich auch so ein bisschen faszinierend, dieses Dresden der 80er Jahre. Da gab es ja auch durchaus einige interessante Orte. Die Kunsthochschule war bekannt, da haben auch so junge Leute verrückte Sachen gemacht. Ja. Und ja, wie erinnerst du dich an Dresden? Oder du beschreibst das ja auch in Teilen deiner Erinnerung in Wendezeiten, ein Dreiakter. Wie erinnerst du dich an dieses Dresden der 80er Jahre? Wie war das für dich dann plötzlich eben da unabhängig, selbstständig zu sein in so einer Stadt?
2: Erstmal war es viel Arbeit, ne? Also Training, Schule, Training, Schule, Training, Schule. Das war so das. Dann war es, ja, wir hatten die Kunsthochschule am Brühl, die Maler, Uwe Peschel zum Beispiel, ein großartiger Maler, ein zeitgenössischer Maler immer noch. Für den habe ich dann auch getanzt, der hat skizziert. Dann war ja die Bühnenbildner, also da hatte ich Kontakt, die 80er Jahre Wendezeiten war an der Oper, an der Sambo-Oper. Die Mielitz hatte Fidelio inszeniert und am 7.8. war Premiere, 7.8.89 und 9. November ging die Grenze auf. Ja? Und diese Premierenzeit und die Probenzeit und die Premierenzeit war eine sehr intensive Zeit, weil draußen waren die Demonstrationen und wurden die Demonstranten gejagt, auch vor der Oper. Und drin probierten wir und waren kurz vor Beginn der Premiere, weswegen ich das geschrieben habe, diese Sequenz auch wieder in an Teilen autobiografisch, also wirklich in Teilen, weil diese Situation ja auch so war, die Leute wurden dann von der Straße auch eingefangen und weggesperrt und es war die Situation, dass niemand so richtig wusste, also was denn jetzt, wie denn jetzt da zu verfahren war. Es war sehr viel, es war alles eine unklare Situation. Und der Alltag, auch eben, ich beschreibe das hier einer Sängerin, einer, die eben in der Nacht eingefangen wird, weil sie zur Demonstration gegangen ist und eine ganze Nacht im Polizeipräsidium unten steht. Und ich beschreibe, was sie da erlebt. Und dann darf sie, ich kann das ja jetzt sagen, sie wird entlassen, weil, wie gesagt, die nicht klar war oder nicht klar ist gewesen war, was jetzt da zu tun ist, weil es eben einfach so überrannt war, so viel war, ne? Und sie dann als Perspektive weiß, sie wird am Abend Fidelio singen, sie wird die Premiere singen. Und das ist so ein Hoffnungsteil, weil wir kennen Fidelio, ne? Der Gefangenenchor. Mielitz hatte das, Christine Mielitz hatte das sehr genau, sehr authentisch inszeniert. Das heißt, wir sangen, also ich sang ja nicht, sondern ich war da mit Teil der Arbeit hinter so zwei Maschendrahtzäunen. Und die Aufpasser dort, also das waren von Polizisten und die Kostüme waren NVA-Kostüme. Also es war eine Deutlichmachung der Situation, die direkt vor uns war. Und da wir alle mit der Stasi immer in Stasi-Aufsicht, wusste ja niemand so richtig, war wer jetzt hier, wann jetzt hier, wo jetzt hier gespioniert wurde, war das alles doppeldeutig, wie immer alles doppeldeutig war. Und diese Situation, es war wirklich eine sehr interessante und schaurige, naja, schaurige ist nicht das richtige Wort, aber mich schauernde Situation, weil der Gefangenenchor ja dann singt, wir wollen zum Licht, wir wollen zur Luft, wir wollen nicht mehr in der Gruft sein, ne, übertragen. Und so rettet, rettet, ne, Eleonore rette. Und dann war was, was nur bei der Premiere war. Und zwar sang das hintere zweite Parkett die Internationale. Und das strömte langsam durch die ganze Oper. Und alle standen auf. Und dann stand sich gegenüber, Bühnenleute und im Zuschauer, und alle sangen alle Strophen. Und das war so ein, also das war so eine Einmaligkeit, die ich jetzt auch nicht vergessen kann und auch nicht will. Und deswegen habe ich das aufgeschrieben. Es gibt die lange Version, die ist im Geest Verlag erschienen, und es gibt die kurze, drei Akte, die später, die ist im Herrlich Arbeiten, Begegnungen von Schriftstellerinnen und Schriftsteller in Brandenburg, weil es da einen bestimmten Rahmen gab. Also das so war der Hintergrund der Mielitz-Inszenierung. Und ich fand nochmal so einen Originalbericht, wo ganz klar ist, weil das ja am 9. Oktober aufgenommen war, ne, am 7. Oktober, 9. Oktober, dass nicht klar war, dass die Mauer fiel, einen Monat später. Und das war schon verrückt, so in der Geschichte zu sein und im Nachblick zu sein.
1: Jetzt hören wir gleich nochmal einen Text, die vertonten Gedichte vom Anfang und der auch jetzt zu hörende Text namens Wendezeiten. Das sind Arbeiten mit dem Klangarchitekten Wenzel Behn. Und Jana Franke hat 2021 nämlich das Format Wort trifft Ton und Bild gegründet, wo es um diese Verschmelzung von Wort und Klang auch geht. Das sind Arbeiten daraus und wir hören jetzt die Collage zum Text Wendezeiten.
0: Wendezeiten, ein Dreiakter. 1. Charlotte lernte ich in einem Hausflur kennen. Jeden Montag rannten wir auf den Demos um unser Leben. Heute, am 6. Oktober 89, am Dresdner Hauptbahnhof, war ich nicht schnell genug, wurde grob am Arm gepackt und auf einen LKW gehievt. Ich sah Charlotte aus den Augenwinkeln in einem Hausflur verschwinden. Die zugige Pritsche, auf der ich jetzt saß, war voller Menschen, die schweigend auf ihre Schuhe starrten. Keine Ahnung, was jetzt passieren würde. Angst konnte ich mir nicht leisten, dafür war die Situation zu gefährlich. Charlotte würde jede Dienststelle nach mir absuchen. Sie würde mich finden. Wir fuhren am Altmarkt vorbei, hinter zur Schießgasse und hielten am Liefereingang des Polizeipräsidiums. Mit seinen armdicken Sandsteinblöcken würde das Gebäude jeden Laut verschlingen. Die vier Soldaten vom Hänger befahlen uns eine schmale Treppe hinunter. Wir wurden in Reihe aufgefädelt, Gesicht zur Wand, notbeleuchtet, in das muffige Kellergewölbe gestellt. Keiner wusste weiter, so schien es. Wir nicht, die da oben nicht und die jungen Burschen in Uniform erst recht nicht. In deren Augen nistete die Angst. Angst, dass ihr gesunder Menschenverstand siegen würde, sie Befehle verweigerten und dann selbst im nächsten Augenblick mit dem Gesicht zur Wand stünden. Nur nicht die Nerven verlieren. Wenn Perestroika mit Gorbatschow weiterging, hatte die Straße eine Chance zu verändern. Sicher war ich mir nicht. Niemand schlug, niemand kam, um uns zu verhören. Nur die Jungen.

Direkt über mir knarzte ein Lautsprecher. Gleichzeitig flutete grelles Licht den Raum, riss mich aus dem Dämmer. Ich kniff die Augen zu. Eine gelangweilte Beamtenstimme schnarrte. Sie können jetzt gehen. Ihre Personalien wurden aufgenommen. Ihre Betriebe sind in Kenntnis gesetzt. Ihre Taschen bekommen Sie am Eingang wieder. Die Tür ging auf und die Burschen in Uniform führten uns über die Treppe nach draußen.

Mit einem vertrauten Blick der Oberleitung kam sie zum Stehen. Auf der anderen Straßenseite des Präsidiums hatte eine kleine Menschengruppe vermutlich die ganze Nacht gewartet. Ich erkannte Charlottes rote Hennamähne. Da musste ich jetzt noch hinkommen. Zitternd torkelte ich über die Straße und versank in ihren Armen. Heute Abend singe ich Charlotte. Heute Abend zur Premiere.

0: Wie hast du dann diesen Tag der Maueröffnung erlebt in Dresden? Du warst jetzt auch in dieser Tretmühle des Tanzstudiums vielleicht noch so ein bisschen
1: So
0: drin.
1: ist es. Genau. Wie ich das erlebt habe, Mauer ging, ach so, Golodkowski sagte, ja, meines Erachtens sofort. Und
0: Unverzüglich.
1: alle, was das waren,
0: Unverzüglich,
1: der
0: ja.
1: ja, guckte da irgendwie auf irgendwelche Zettel, hatte falsch gelesen, wollte aber niemand wissen, dass er falsch gelesen hat. Und ja, dann sah ich Berlin, wie die alle rübergegangen sind. Und es war aber unklar, weil erstens stimmt, Tretmühle, Inszenierungen, dies und jenes, Alltag. Und wenn man jetzt sich ins Auto quetschen würde, würde man ja nur ohnehin nur auf dem Dingens stehen, also auf der Autobahn. Wenn man, also war ja alles voll so. Und ich fand es, also ich wollte dringendst rüber, aber nicht um drüben zu bleiben, sondern um das zu erleben, über diese Grenze zu gehen. Das, was wir wollten, dass es sich öffnet, dass wir Reisefreiheit haben, dass wir Redefreiheit haben, dass ich die Bilder, die ich da in diesen Bildbänden habe, in einer extrem schlechten Qualität in Wirklichkeit sehen wollte. Das war mein Ziel. Obwohl ich jetzt schon bei der Oper auch auf Gastspiele war. Ne? Das muss man auch sagen. Ich war schon privilegiert, ich war schon in einem eigenen Rahmen so. Ne? Aber ich deswegen. Bevor das wieder zugeht oder irgendwas passiert oder alles wieder nicht ist, dann wollte ich da nach Berlin und das erste Silvester 89, 90 nach Paris. Das war sozusagen mein erklärtes Ziel. Bevor das alles zusammenbricht und nicht mehr ist, dann wollte ich dann wenigstens in Paris mal gewesen sein. Bonané, Bonané. Ja.
0: Irgendwann in Dresden musst du dann auch ja, die Künstlerin Heike Herzog kennengelernt haben, mit der du ja auch das Künstlerbuch dann gestaltet hast. Wann hast du sie kennengelernt?
1: Das war so ganz am Anfang. Da waren wir alle noch sehr klein und jung. Und Heike Herzog war, ich wohnte in der Neustadt dann später hin. Und wir hatten uns über Freunde kennengelernt. Und ich fand halt ihre Arbeiten schon immer sehr interessant. Und wir hatten uns dann befreundet. Und das ist aber 45 Jahre dann, jeder ist dann in seine Richtung gegangen.

0: Und 45 Jahre hatten wir keinen Kontakt. Und dann via Instagram hat Heike mich gefunden und gelesen, weil ich ja eine funktionierende Homepage habe, wo man gut lesen kann. Und dann war sie von der Wandel und von den Geschichten und den Texten eben sehr beeindruckt. Oder hat sich das ja, hat sich fand es halt sehr ihr nah, war das war sehr nah, ja. Und dann hat sie mich angerufen und wir haben uns getroffen in der Neustadt, wie immer. Nicht weit weg von dem Ort, wo wir auch gelebt haben. Und wir waren halt beide auch mit Schicksalsschlägen gezeichnet und haben uns dann überlegt, also mit diesem Treffen und dass es eben auch so gut ging, dass wir dann in Windeseile, und das muss man wirklich sagen, in Windeseile ein Künstlerbuch zusammen machen. Und dann am 16. November zum Tag des offenen Ateliers in Dresden das Lesen und Ausstellen. Und ich habe das Manuskript entwickelt. Das sind drei prosaische Kurzformen, also Prosa, drei Kurzgeschichten, die einen möglichen Lebenszyklus symbolisieren, Anfang, Mitte, Ende. Und eingebettet in die Gedichte verschiedener Spielarten der Liebe. Das eine, ja, Liebe zu allen möglichen Dingen, zu Menschen, zur eigenen Leidenschaft, zur eigenen, ja, zu verschiedenen, also weit gefasster. Und Heike hat, ich habe das dann geschickt, dieses Manuskript ziemlich schnell zusammengestellt aus meinen Sachen. Und Heike hat sich das von mir auch noch aufsprechen lassen. Ich habe das dann in WhatsApp, alles WhatsApp, Sprachnachrichten, das gesamte Buch aufgesprochen und sie hat sich dann assoziativ da reinfallen lassen und hat Collagen in Mischtechnik entwickelt. Und dann, um das Buch so zu haben, wie das Buch jetzt ist, gab es noch ganz wichtig ein Korrektorat. Trixie Wörl und meine Nichte Trixie Wörl, unverzichtbar, schnell, sicher, genau und eine Säule. Also man macht so ein Buch nicht alleine. Und Bilder und Satz und Form Matthias Naumann, ein Fotograf aus Dresden. Und die gesamte Promotion, die gesamte Öffentlichkeitsarbeit, das mache ich alles, das habe ich alles gemacht. Und so dass das Buch also über die Hälfte, dieses Künstlerbuch über die Hälfte schon verkauft ist. Und es stehen ja noch Sachen an. Also es ist viel, viel, viel, viel, viel Arbeit, aber das ist wirklich auch eine schöne Sache zu sagen, wenn du dich einmal entschieden hast für was, dann tust, dann mach's, ne? Es gibt nichts Gutes, außer man tut es. Und was das Ergebnis bringt, das weiß man erstmal nicht. Aber auf jeden Fall hat es ein künstlerischer Aspekt und die Leute sind da sehr von beiden Sachen eben immer wieder sehr angetan. Also, sagt man jetzt hier im Radio, ich könnte jetzt auch sagen, naja, aber es ist so, ja. Also, verschiedene Künstler haben andere Themen, also bildende Künstler haben sich mit meinen Texten in Verbindung gebracht. Maren Haubner zum Beispiel, Künstlerin aus Oranienburg, mit der habe ich dann eine Ausstellung gemacht im Viktoriagarten. Das ist ein Buchhandlung. Die haben die Wand, wo sie alle ran wollen. Und das ist, hat durch ein Wunder, ein Glück geklappt. Und die hat auch Collagen gemacht, aber in einer ganz anderen Form. Und so weiter. Ne? Also Pfennig hat dazu zu einem Gedicht eine Illustration gemacht und eine Grafik gemacht. Und das ist nichts, wo ich sage, geht mal und guckt mal, sondern die kommen dann auf mich zu und es inspiriert. Und das ist das, was ich halt auch gerne so als Credo oder als Motto oder als Lebensidee auch mitgeben will oder sagen will oder auf dem ich lebe, die, wenn was ganz vom Herzen ist, dann, wenn man sich in dem Moment, das ist wie Gott, wie Goethe mit seiner Magie, wenn man sich in dem Moment, in dem Augenblick für eine Sache entscheidet, die, weil sie in einem ist, dann entstehen Dinge, die man sich vorher nicht hat ausdenken können. Dann gibt es Finanzierungen, die sich niemand hätte vorher planen können. Dann arbeitet das Leben mit. So, und so ist es auch im Rahmen dieses Künstlerbuchs gewesen. Und so, ja. Und entweder man, also ich wiederhole mich, aber entweder man wagt es oder man lässt es.
1: In
0: Ich
1: einer
0: bin eher
1: Schachtel
0: so
1: aus
0: bei.
1: Luft, ja, mit dieses Zusammenwirken
0: Genau.
1: mit Heike Herzog, vielleicht auch nochmal zurück dazu. Die Wendezeiten und die Nachwendezeiten haben euch beide auch woanders hingeführt, dann so ein bisschen. Sie hatte, glaube ich,
0: Ja.
1: an der Hochschule für Kunst in Dresden studiert und Bühnenbild
0: Ja.
1: oder sowas, hat dann aber als Kunsttherapeutin später auch gelehrt und
0: Ja,
1: gearbeitet, hat nochmal ein Studium drangehangen. Du selber hast auch Sozialarbeit studiert und dann als Supervisorin gearbeitet. Da bin ich auch in deinem Lebenslauf auf den Begriff Psychodrama gestoßen, so als eine Methode der Gruppenpsychotherapie vielleicht. Was verbirgt sich denn dahinter und ist aus deiner Arbeit auch was fürs Schreiben dann hängen geblieben, aus dieser Arbeit als ja, Beschäftigung mit der Psychologie auch?
0: Ja, genau, Supervision, Beratung, Krisenmanagement, das war so lange Zeit, ne? Von 95 bis 2005. Selbstständige Supervisorin, verschiedene Projekte mit finanziert, mit ausgedacht und hochgezogen. VSP war in Dresden ein ambulanter Verein, da habe ich mitgearbeitet und war mit einer der ersten. Sich am Jugendlichen orientieren. Gesprächstherapie von Häkkele war so eine Grundlage, ist glaube ich immer noch Grundlage, Arbeitsgrundlage. Es war auch sehr gut, weil wir da so Psychodrama. Psychodrama ist, kommt von Moreno, ist ein therapeutisches Mittel, ein Teil, um in Gruppen schneller auf den Punkt zu kommen. Mich nervte das oft, dass wir lange in Gruppen gesessen haben, basisdemokratisch und so weiter und so weiter. Und eben sehr viel Zeit und sehr viel Hirnschmalz verbraucht haben. Und Psychodrama ist eine therapeutische Methode, um Konflikte, um in der ambulanten Beratung zu arbeiten. Also vielleicht sagt dir das was, Rollentausch, ja, Hellinger hat es auch benutzt, auch genommen. Es geht darum, Symbolarbeit zum Beispiel, es geht darum, wenn Konflikte in dir sind, dass die Möglichkeit besteht, eine Distanz herzustellen, also eine Distanz in allen möglichen Formen. Ne? Zum Beispiel mit einem Stein, das ist jetzt dieses und dieses Gefühl und ein Füllfederhalter zum Beispiel ist dieses und dieses Gefühl und so dass der Klient oder ja, der Klient sich dieses vereinzelt angucken kann. Im Rollen, also ich habe auch viel Supervision, was innerhalb von Gruppen gibt es auch Konflikte, wie löst man die, wie kann man die auch lösen, dass man arbeitsfähig bleibt. Das sind ja alles also Arbeitsteams, zum Beispiel ein Rollentausch, wenn soweit die Möglichkeit besteht, dass man aus der Perspektive des anderen das sehen kann, ne? Aus der Perspektive des Gegenübers seine Perspektive sehen und fühlen kann. Dann ist ein großer Schritt getan, um ein besseres Verständnis herzubringen. Und wenn ein besseres Verständnis da ist, kann man auch den Konflikt oder den Sachverhalt nochmal mit mehr Informationen lösen. Ich selber löse die nicht. Bin immer in meiner Arbeit, es ist auch so mit einem kreativen Schreiben, ich löse nicht für andere Leute ihre Probleme, aber ich unterstütze, dass Lösungen, dass die die eigenen Lösungen gefunden werden. Ich bin nicht allwissend, ich bin nicht der Obermacker, der genau weiß, wie der und derjenige dieses Problem jetzt klären muss. Ich bin derjenige, der den Boden schafft, der Möglichkeiten an die Hand gibt und der die Entscheidung begleitet. Das ist mir ganz wichtig. Das war mir in der Arbeit immer ganz wichtig. Und das ist mir auch in Gruppen ganz wichtig, weil ich arbeite auch mit Wissenschaftlern in verschiedenen Kooperationen. Ich arbeite für den Friedrich-Bödecker-Kreis. Ich habe für UNESCO gearbeitet, Brom-Acker-Geschichten in Gotha, für den Stiftung Friedenskirche, oh Gottes Willen, Friedensstein und Naturkundemuseum Berlin. Hergestellt war das von Steffen Bock. Hello, Steffen Bock. Es war auch wieder so eine Sache, das ist das Thema. Wir wollen also geht um Kommunikation, es geht um Vermittlung von wissenschaftlichen Sachverhalten und daraus entstehen dann Geschichten. Dazu gab es eine zweijährige Dauerausstellung meiner Arbeit und der Geschichten und der Exponate, woraus die entstanden sind. Ich arbeite immer mit Gruppen, mit Kindern, Jugendlichen, mit Erwachsenen, immer vor Ort, also immer an dem Originalort, weil dort ist das meiste und die meiste Energie und die treffende Energie. Also es ist, um Geschichten zu schreiben, ist es eben nicht so, sich was auszudenken im stillen Kämmerlein. Man muss auch recherchieren, weil sonst sind die Geschichten ungenau, sonst fällt es den Lesern auf und die Leser fallen raus, weil sie das merken, ne? Wenn was nicht stimmt. Je klarer und deutlicher der Schriftsteller, der Autor, der Geschichtenerzähler, der Lyriker Bescheid weiß um die Sachverhalte, umso auch ein anderes Verständnis, ein Vokabular entsteht dann auch.
1: Also ist was von deinen beruflichen Erfahrungen auch in deinem Schreiben dann noch mit eingegangen, vielleicht so also das Denken in Rollen zum Beispiel, das lernt man ja vielleicht ganz gut dann, oder?
0: Nee, das ist was anderes. Das ist wirklich ein anderes Mittel. Also da bin ich dann auch, ich bin ja auch Mutter, also jetzt nicht mehr für versorgende Kinder, sondern schon für erwachsene Kinder. Und wenn ich im Schreiben bin, dann bin ich dann tatsächlich, muss man sich so vorstellen, tatsächlich in diesen Räumen, in dieser Welt, gehe ich dann da lang. Das heißt, dass ich eben auch manchmal nicht mehr weiß, welche Zeit ist oder sowas, ne? Wenn es gut läuft, wenn man im Flow ist. Das kann ich aber nicht, wenn ich also ich habe ganz viele Lesungen auch oder Workshops oder so, da kann ich dann nicht in irgendwelchen Gärten hängen oder in irgendwelchen Höhlen oder so, ne, in Gedanken, sondern da muss ich ja wieder in die Welt rein. Deswegen ist es schwierig, wirklich sehr schwierig, da das so zu ordnen, ne, für mich selber. Für das Schreiben, für die Rollen gibt es nicht, aber für die Gruppenarbeit ist diese sozialarbeiterische Inhalte, ist es sozusagen Gold. Ne? Ich mache das seit ewigen Zeiten. Das heißt, wenn ich Gruppen mache, auch Schreibgruppen mache, dann sehe ich, wo welche Dinge passieren und ich kann eben auch da sofort Einfluss nehmen. Das macht einen Riesenvorteil. Das sagen auch alle Gruppen. Das für mich ist wichtig, auch so in Schreibgruppen, in kreativen Schreibgruppen oder auch mit anderen Künstlern zusammen, immer die Gruppe zu installieren, weil die Gruppe einen hält. Ne? Weil das Schreiben ein ganz fragiler Zustand ist und für die Kinder eben auch ein ganz fragiler Zustand ist. Und da muss man sich in der Gruppe sicher fühlen. Da muss man sich mit anderen Menschen sicher fühlen. Das muss man vorher getestet haben. Und wenn das steht, dann kann man viel, viel mehr machen.
1: Du hast das jetzt schon so ein bisschen beschrieben. Auch du hast das jetzt schon so ein bisschen beschrieben. Du arbeitest ja auch als Dozentin für kreatives Schreiben mit Kindern und Jugendlichen.
0: Ja, genau.
1: Was lernt man selber denn so dabei? Also lernt man da selber noch was über das Schreiben eigentlich, wenn man das unterrichten muss?
0: Ja, da lernt man was über das Schreiben. Und zwar, dass die Prozesse immer die gleichen sind und dass das wurscht ist, in welchem Alter man sich befindet, weil die Grundgefühle für alle Altersgruppen gleich sind. Die Elementargefühle, ne? Wie Kälte, Hunger, Liebe, Verzweiflung, Verletzung, Verlassen, vor irgendwas, Tod. Das erleben alle. Das ist eine interessante Sache. Das erleben alle gleich, nur der Erfahrungshintergrund ist ein anderer. Je älter man wird, hat man mit mehr von den Dingen zu tun. Aber grundsätzlich, das eint uns alle in allen Altersgruppen, diese ähnlichen Gefühle. Und so ist es. Ich arbeite ja jahrgangsübergreifend, auch in der Schule. Ich arbeite eben mit Schülern, auch mit 10. Klassen, mit 11. Klassen, mit 5. Klassen zusammen. Gerade hinter den Kulissen mit einem Friedrich-Bödecker-Kreis war das so, dass von der 5. bis zur 12. Klasse da alles vertreten war. Und sie waren eine Einheit. Es war dann, es ist ein Halbjahresprojekt, eine Einheit. Und das ist das Tolle. Ja, das ist super toll. Nochmal. Also das ist auch toll, das zu erleben, wenn die dann so glücklich sind oder wenn die dann in diese Welten gehen und dann werden die so rosig. Dann siehst du das mit den Augen, wie die so gläsern und die Wängelein, die werden so rosig, egal wie alt die sind, ja. Und dann ist eine intensive Arbeitssituation und dann kannst du das riechen, wie alle in ihren Geschichten sind. Und das ist was ganz, es ist ganz Tolles. Deswegen mache ich es, die ganze Arbeit.
1: Ja, das freut einen dann vielleicht auch, wenn das funktioniert mit dem Erzählen und mit den Geschichten. Und vielleicht nochmal zurück zur Geschichte an sich. Du hast dich ja 2024 in so einer Writer-in-Residence-Funktion im Schloss Wiepersdorf befunden, im niederen Fläming ist das, in Brandenburg.
0: Ja.
1: Da hat er unter anderem Bettine von Arnim gelustwandelt seinerzeit und Achim von Arnim hat dort sogar gelebt. Ja. Hat diese kindliche Nähe zur Rudelsburg, also in dir vielleicht auch so ein Interesse für solche geschichtlichen Persönlichkeiten genährt? Oder du hast auch erzählt, deine Mutter hätte viele Bücher gehabt. War das schon immer da, dieses Interesse für Geschichte?
0: Nee, eigentlich nie. Das war von der GEDOG, ein Krumm-Stipendium erstmal. Und der Wiebersdorf, die Kulturstiftung Wiebersdorf ist ja ein, also was insofern stimmt ist, da hast du recht, Hilmar, und zwar meine Mutter ist Schauspielerin. Und eben auch mit verschiedenen, also mit Marne Krug und so weiter, Armin Müller-Stahl, da waren die zu dieser Zeit zusammen. Und dort in Wiebersdorf, da waren die Obergrößen alle, ne? Nach dem Krieg auch. Und Bettine von Arnim und Achim von Arnim haben ja dieses, also das war Berwalde und Achim von Arnim, das war das Gut, ne? Und ich hatte für die Mark Brandenburg eine ganz super Zeitung seit 90. Da ist die so ein Geschichtsmagazin über die Mark Brandenburg. Und da habe ich auch geschrieben. Und ich habe aber Teile für das Künstlerbuch in einer Schachtel aus Luft auch dort geschrieben. Warum ich das so faszinierend fand, ist, weil es diese Goethe-Zeit war, die Weimar. Und ich war am Anfang immer sehr viel in Weimar und Goethe und Tiefort und so, ne? Und Schellack auf den Möbeln und Schinkel und Lené und sowas. Ach, das war eine Freude neben Palucca. Und dieses Bettine von Arnim und Achim von Arnim, die haben ja die, da habe ich, wie gesagt, hatte ich gesagt, einen Artikel geschrieben und das war total schwer. Weil neben dem Artikel 8500 Zeichen Schöne Grüße, Marcel Piete. Der hatte das mich angefragt, ob ich das machen kann, weil ich in Wiebersdorf war. Und da muss man, ich kannte die Romantik schon, natürlich, aber um so einen Artikel zu schreiben, so fachlich auch einen Artikel zu schreiben, das war eine Höllearbeit, weil viel Sekundärliteratur war. Und da war dieser Moment, dort in Wiebersdorf zu sein. Die beiden haben ja sozusagen eine Fernbeziehung, dieses literarische Paar hat die erste Fernbeziehung geführt mit ihren 7 Poetenkindern. Und die war in Berlin, weil es ihr zu langweilig war. Und Achim war in Wiebersdorf. Und seit dieser Zeit, und da waren auch Salons und sowas, und seit dieser Zeit ist das ein Künstlerort. Und ich bin ganz glücklich, dass ich noch mal nachrecherchieren darf, jetzt im Juli. Das ist mir gewährt, da freue ich mich wirklich sehr. Und genau, kann ich noch mal in die Bibliothek rein, um das noch mal nachzurecherchieren. Weil die Bettine von Arnim ja diesen Briefwechsel hatte mit Goethe und eine sehr klare Person war und eine sehr wilde Person war. Und der Achim von Arnim, eher so ein stiller, vergeistigter Poet, der aber seine Familie versorgt hat, weil er da ganz neue Sachen angepflanzt hat, reformiert hat, das Land versorgt und seine Familie versorgt. Und der ist ja dann im Herz oder jedenfalls unverhofft dann auch gestorben. Dann stand sie mit den Kindern alleine und so. Also das weiß man immer alles gar nicht, was da so war. Und der Achim von Arnim hat mit Clemens Brentano die Lieder, Soldatenlieder und Liebeslieder und Kinderlieder ist gesammelt, des Knaben Wunderhorn und Grimm, Jakob wie Wilhelm, haben die Grimmschen Märchen dann späterhin da gesammelt. Also da war diese Sammelwut und ja, dann rausgebracht, was wir alle kennen. Ne? So. Und genau, so. Und es war nicht, nein, nein, nein, Geschichte, um Gottes Willen, Zahlen, um Gottes Willen. Es hat lange gebraucht, ehe ich da einen Bogen geschaffen hatte, weil das eben auch so populärwissenschaftlich geschrieben sein sollte, dass die Leute das lesen und nie einpennen von allen Daten. Ne? Das kann man sich ja sowieso nicht merken. Und dass es eben, dass eine Leidenschaft entwickelt wird. Und das war mein Ziel. Also die gibt es noch, Romanzen in Brandenburg ist es, die Auflage, die Ausgabe im Armania Verlag hier. Das ist sehr interessant. Also wirklich auch, da ist zum Beispiel auch die unsere aller Regine Hildebrand zum Beispiel. Also es geht da immer so um verschiedene Zeiten. Ne? Auch die Könige. Es ist eine sehr interessante Zeitung. Zeitschrift.
1: Ja, du hast dich ja bis jetzt häufig den kürzeren literarischen Formen
0: Ja.
1: zugewendet, also Gedicht oder Kurzprosa. Hättest du Lust, dich auch mal in längeren Sachen auszuprobieren, Roman oder ähnliches?
0: Also wurde ich jetzt gerade gefragt, also von verschiedenen auch nochmal Roman. Ich hatte eine Idee eines Jahrhundertgartens. Also verschiedene Ideen auch von so einem Episodenroman, was sozusagen so eine Erzählform ist, die ich auch so fassen kann, zu einem bestimmten, solche bestimmten Themen, also zu einem Bogen, den ich dann so entwickelt. Ich kann mir das gut vorstellen. Also ich würde ganz gerne auch noch mal zu diesem Tanz, weil ich verschiedene Tanz, also zum Thema Tanz auch was schreiben, und lyrisch noch was schreiben, auch in Verbindung. Weil ich das jetzt erst angefangen habe, das zu tun, weil ich mir immer nicht so richtig gut vorstellen konnte, dass das auch funktioniert. Und Jetzt zudem gibt es von Leipzig ja auch dieses Poesiealbum, ne, dieses literarische Poesiealbum, was schon lange, und die hatten ausgeschrieben über Tanz. Und da war der erste Impuls, da jetzt mal was zu schreiben. Also so insofern, ja, das denke ich drüber nach. Denke drüber nach. Denke schon mehrfach drüber nach. Es wird, es ist natürlich so, wie wir alle wissen, es muss auch, also ich muss mich auch finanzieren. Und wenn ich da sitze und schreibe, finanziere ich mich nicht. Das ist der Haken. Hallo?
1: In deinem Lebenslauf steht auch, du schreibst derzeit an einem kulturhistorisch-touristischen
0: Ja.
1: Reiseführer für die Märkische Schweiz. Was verbindet dich denn mit der Märkischen Schweiz oder ist das dann auch nur dann zum Finanzieren so ein bisschen?
0: Nee, also da finanziert man nicht, also es finanziert man gar nicht. Das ist was, wo ein kleiner, sehr renommierter, regional gut vernetzter Verlag, Findling Verlag, schöne Grüße Sandra und Saskia, die da auch schon Reiseführer rausgeben, kulturhistorisch-touristische, und die mich angefragt haben, weil sie das schon lange machen wollten. Ja, es ist ein sehr fundierter, verlässlicher, sehr, sehr freundlich, muss ich sagen, ist so. Verlag, wo ich da auch von einer Kollegin dann auch nochmal unterstützt wurde, das zu machen. Und zwar Märkische Schweiz. Ich komme ja aus Dresden und da ist die Sächsische Schweiz. Und ich wusste, also Märkische Schweiz, da war die Verbindung. Und dann über den, wie es eben immer so ist, ne, über Brecht, der wohnt ja da, wohnte, hatte ja das Brecht Weigel, die hatten ja das Haus in Buckow und dann Neuhardenberg, Schinkel und so. Also das waren alles so meine Interessen und da habe ich dann zugesagt. Nicht zu wissen, was das eben auch für eine Hölle Sekundärliteratur ist. Und jetzt gerade bin ich so auf so, diesen Sommer bin ich auf so einem Plateau, wo ich sehr viele Lesungen gemacht habe, die Schachtel überall hingetragen habe, mit unterschiedlichen Leuten gelesen habe und auch jetzt in der Kunsttour. Caputo Kunsttour im Sommer, das auch noch mal lesen werde und jetzt im Saint-Titre, jetzt gleich im Sonnabend und dann ist erstmal sind da erstmal 2 Wochen, Monate keine Lesungen, wo ich mich darauf vorbereiten muss, auch ne, energetisch vorbereiten muss und da ziehe ich jetzt in die Märkische Schweiz noch mal von Ort zu Ort und fahre da mit dem Rad und interviewe da bestimmte Leute, die ich da gerne auch reinhaben will, die da eben auch ansässig sind und da viel gearbeitet haben und sich das entwickelt haben. Und da ist mir das sehr lieb geworden, diese Märkische Schweiz, weil die ist nicht weit weg von Berlin, ist ein ganz kleines Gebiet. Fontane ist da auch durchgegangen und viele Künstler in Wald-Siefersdorf. Hartfield, ne? Und also alles auch ne, in der Zeit, dann Nachkriegszeit und viele Literaten auch und Maler. Und das ist, da ist eine große Verbindung, aber da ist natürlich auch viel, also ich habe da schon auch Manschetten, weil das weil da eben auch kein Mist stehen darf. Sage ich jetzt mal so. Ne? Diese Arbeit, ich bin da ein bisschen nonchalant. Man muss viel recherchieren und man muss sich da die Gegend kennen. Und die Gegend lernt man eben nicht kennen, indem man durchs Internet forstet, sondern da muss man dann schon vor Ort sein. Und das mache ich immer wieder, immer wieder, immer wieder.
1: Das klingt auch ein bisschen beneidenswert, tatsächlich durch die Uckermark, durch die Märkische Schweiz zu gondeln mit einem Fahrrad. Klingt ganz gut.
0: Ja. Ja, kann jeder machen. Kann jeder machen.
1: Mit dem Reiseführer dann in der Hand. Ja, du bist, glaube ich, auch in der GEDOC aktiv. Verstehst du dich auch als feministische Autorin?
0: Ah, das ist immer so eine Sache mit der feministischen Autorin. Ich bin nicht die feministische Autorin, aber ich bin eine selbstbestimmte Frau, die gelernt hat, ihre Meinung zu sagen, sich traut, das öffentlich zu machen, das manchmal auch zu unpassenden Zeiten an unpassenden Orten zu machen. Ich bin durch meine Sozialisation und dadurch, dass wir immer finanziert waren und dass ich immer eigenständig war, nicht so in diesen, ich musste nicht in diesen feministischen Kampf gehen, wie die westdeutschen Frauen, die aus einem ganz anderen Rahmen kommen, die aus einem tiefbürgerlichen Rahmen kommen. Deswegen ist das für mich nicht ein, das ist für mich kein, wie soll ich mal sagen, kein Abzeichen. Aber ich bin natürlich, ich unterstütze Frauen. Ich finde, dass die genauso ein Recht haben für Bezahlung, für Arbeit, für Zeigen. Und deswegen bin ich auch in der GEDOC. Und dort gibt es viele unterschiedliche Künstler. Das bringt mich auch in die GEDOC. Und es bringt mich nicht nur in die GEDOC Brandenburg, sondern auch in die GEDOC Mittel und die Bundes-GEDOC, weil wir gerade auch ein Buch 100 Jahre Demel rausgebracht haben. Patricia Falkenburg hat es mit, war eine der großen Initiatoren, ohne die das nicht funktioniert hätte. Künstefrauennetzwerk. Ida Demel, Hamburgerin, die hat, die das hat, eine Mäzenin das unterstützt, wie zum Beispiel Bettine von Arnim auch in der Zeit, ne? Also die ein bisschen später, die Ida Demel. Und das hat jetzt 100 Jahre Jubiläum und da ist so 23 Regionalgruppen, die machen da was. Und da bin ich in verschiedenen Regionalgruppen auch mit beteiligt. Unter anderem, Hilmar, auch eben in Leipzig haben wir gelesen, Leipziger Buchmesse, dieses Buch, ne, Künstefrauennetzwerk, 100 Jahre GEDOC. Und da hat mich die Brigitte Blattmann von der Mittelbrandenburgischer GEDOC auch erlebt und fand es ganz toll, nicht nur sie. Und da durfte ich mich bewerben für die Lesung, die dann eben anschloss, ne? Also für die Performance-Lesung. Und so kommt das dann zusammen, ne? Also das ist, man sieht sich, man arbeitet zusammen, man entwickelt zusammen und man präsentiert und dann geht es halt weiter. Also genau, so feministisch bin ich, wie zum Beispiel Angela Merkel, die ja in Templin auch aufgewachsen ist und geboren ist, die meines Erachtens auch emanzipiert ist, aber keine Emanze. So würde ich das sehen.
1: Du machst auch häufig was mit anderen zusammen. Liegt dir das auch sehr? Du warst auch mit deinen Texten oft unterwegs mit musikalischer Begleitung. Ist das auch für dich was Wichtiges?
0: Ja, genau. Genau, ich bin nicht nur in Begleitung, sondern es ist schon eine gemeinsame Angelegenheit. Also wir sind sehr, meine Texte werden auch vertont, zum Beispiel von Wenzel Benn, dem Klangarchitekten. 2021, 22, 23 sind wir rumgegangen und ich habe Programme geschrieben und wir sind dann improvisierend. Also ich habe auch das Konzept geschrieben für die Programme. Das war fest und darauf haben wir auch improvisiert. Also ich habe wiederholt und so. Also das war eine ganz lange Zeit. Ja, das ist mir auch wichtig, weil die Texte einerseits eben tragen und an die Leute kommen, aber gemeinsam mit anderen Medien ist es nochmal ein ganz anderes Bild. Also da wird es dann nochmal räumlich. Da passieren nochmal eigenständige Prozesse, die das Publikum auch nochmal neu erlebt, auch nochmal neu empfindet, als jetzt im Buch das zu lesen, ne? So. Weil es dann auch beteiligt ist in diesem ganzen Raum und mit dem ganzen Rhythmen und so. Und das kommt, du hast vorhin gefragt, wie das ist mit dem Tanz. Schreiben war am Anfang für mich auch sehr rhythmisch, ist es immer noch. Und das kommt vom Tanz. Also diese, auch eine gute Geschichte muss einen bestimmten Rhythmus haben, ne? Sonst wird es langweilig, dann wird es öde. Es muss nicht nur ein Handwerk und ein fachliches Handwerk, wann was kommt und welche Perspektive und so weiter und so weiter. Das gehört natürlich dazu, neben dem ganzen Rhythmus. Aber auch das kommt, das ist so in mir. Manchmal ist es wie Tanzen in meinem Sessel,
1: Du hast jetzt vorhin auch schon
0: schreiben.
1: erwähnt, so ein bisschen, dass du auch weiter unterwegs sein wirst jetzt. Du hast auch ein bisschen natürlich im Sommer vor, dich irgendwo hin zu begeben und ein bisschen ruhig zu schreiben, vielleicht, aber auch noch, bist du noch
0: Genau,
1: unterwegs? Kannst du
0: geil.
1: schon Termine nennen oder kann man das auf deiner Internetpräsenz dann erfahren?
0: Auf der Internetpräsenz kann man das erfahren, ganz aktuell, immer aktuell, unter aktuell. Und auf der Instagram, Jana Franke minus Potsdam, unterstrich Potsdam, da bin ich auch zu sehen. Ja, ich habe. Also es liegen viele, viele, viele, viele, viele Lesungen hinter mir. Und im Saint-Titre jetzt, das ist aber jetzt am 20. Juni, das schaffen wir hier nicht mehr, dann gibt es im Caputo Kunsttour, die ist 19. Caputo Kunsttour, das ist Caput, ein Ort, ein Malerort, ein Sommerfest, zwei Wochenenden und da lese ich bei Silke Heidrich im Atelier zum Beispiel. Und dann in Berlin zum literarischen Sommerabend in der Vertretung vom Brandenburgischen Literaturrat. Aber ja, es liegen, wie gesagt, viele, viele, viele, viele, viele Lesungen hinter mir. Und im Moment ist erstmal, muss ich jetzt erstmal auch sehen, dies an diesem Reiseführer ranzukommen und dann weiterzumachen. Ne? Und da
1: Ja, dann schaut mal da drauf auf die Seite janafranke-potsdam.com oder auf die anderen
0: ja.
1: erwähnten Seiten.
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0: Ich falle unablässig in Töne, bis sie aus mir treiben, mit allen drei Viertelschritten gleichzeitig die Herzgegend überschwemmen und sich Sehgewohnheiten ändern bei jedem Luftsprung, bis nur noch Rhythmus herrscht und Singen unausweichlich wird, bis es mich ganz tanzt in Offbeat-Nächten am Meer.
1: Jetzt würde ich dir noch eins lesen wollen. Es ist noch mal was anderes, aber mir auch sehr wichtig. Hinter meiner Stirn fächern Gitarrensoli die Zukunft in milde Streifen. Durch hohe Bäume flirren sie in den zeitigen Sommer. Tage fallen mir in den Schoß und schmecken nach Licht. Ich lege mich ins hohe Weiß zu Minotaurus, der den Ausgang kennt. Und honigsüß singt Kerberos zur Lyra. Gestern war ein anderer Kontinent. Da führt kein Weg zurück.

Vier vor vier. Wie Kolonien schlafender Fledermäuse hängen die frisch geschlüpften Blätter der mächtigen Kastanie kopfüber an den Zweigen vor meinem Schlafzimmerfenster. Fest um den Stiel verschlungene Blattembryonen, die sich im ersten Licht des Frühlingsmorgens sonnen. Zu zeitig, um zu erwachen. Ich sollte wieder einschlafen, mir eine Flughaut wachsen lassen und damit meinen Körper vor dem Tag verbergen. Sie nicht. Sie ist jetzt wach. Die Schreibende. Sie hat weder Namen noch Alter, kaum Körper, nur Wärme und lebt in einer Panade aus Energie. Sie richtet sich auf, während ich noch schlafen möchte, zieht den Laptop auf die Knie und notiert ihre Gedanken der Nacht. In der schützenden Zwischenwelt schreibt sie an Gedichten, überprüft den Klang der Sprache mit dem Inhalt, streicht Überflüssiges, schmeckt die Worte und klopft sie nach ihrer Bedeutung ab, ob sie taugen oder hohl werden in der Verbindung mit anderen. Hier kann sie sich ausbreiten. Später vertreibe ich sie mit meinem Alltag, lege ihr Fallen, schiebe ihr Termine vor ihre Tür, liste Notwendiges, um erleichtert abzuhaken, halte Kurse, Lesungen, korrigiere Texte, wasche Wäsche, probe bis in die Dunkelheit, bis kein Außen mehr existiert. In der Unentschiedenheit des neuen Tages schreibt sie sich ihre Welt zusammen, hält auf unserem Laptop die Dateien offen, damit ich lesen kann und mitschreiben. Draußen lässt ein leichter Wind die jungen Kastanienblätter für einen kurzen Moment zittern. Bald wird sich jede einzelne Hand öffnen und dem darunter sitzenden Schatten und Schutz spenden. Bald werden die kleinen Kerzenblüten wachsen und mit ihrem weißen Schein die Kastanie in eine Braut verwandeln. Bald werde ich ihre Stachelhöhlen im Himmel blau betrachten und später dem Poltern folgen, während meine Kinder die Früchte aufsammeln und ich das weiche Innere erkunde, in der die Kastanienkinder schliefen. Graue Nebel ziehen zu dieser Zeit schon Richtung Winter. In den Schlafhöhlen hängen dann dicht gedrängt große Abendsegler an ihren Krallen, eingeschlagen in wärmende Flughaut. Ihren Herzschlag kollektiv verlangsamt und gemeinsam auf den großen Schlaf wartend. Ich öffne das Fenster und lasse die Morgenkühle an mir vorbeigleiten. Im Osten färbt sich der Himmel und vor mir zischt die letzte Fledermaus zurück zum Schlafplatz in die Kirchenspitze. 4:04 zeigt die Turmuhr. Die Schreibende ist fort. Ich schiebe mich unter die warme Bettdecke zurück, schließe die Augen, spreize die Finger, breite die Arme aus und fliege davon.

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0: Erinnerst du dich an das erste Mal?
1: Ja.
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0: Rund 180 Menschen haben am Dienstagabend in Leipzig gegen eine AfD-Veranstaltung in der alten Handelsbörse demonstriert. Unter dem Motto "Was Sachsen braucht" diskutierten ab 18 Uhr AfD-Landeschef Jörg Urban und der Leipziger Landtagsabgeordnete Holger Henschel. Die Polizei war mit einem Großaufgebot vor Ort. Der Protest verlief nach ihren Angaben friedlich und auch Straftaten seien nicht bekannt. Das Stadtgeschichtliche Museum distanzierte sich von der Veranstaltung. Wegen der geltenden Widmungssatzung sei man jedoch verpflichtet, die parteipolitischen Veranstaltungen in der alten Handelsbörse zu ermöglichen.
1: Die geplante Erhöhung der Kita- und Hortgebühren in Leipzig stößt im Stadtrat überwiegend auf Ablehnung. CDU, Linke, AfD, SPD und BSW kritisieren die zuständigen zusätzliche Belastung für Familien. Die Grüne und die Freie Fraktion unterstützen die Pläne grundsätzlich. Die Stadt begründet die Erhöhungen mit steigenden Kosten, der angespannten Haushaltslage und gesetzlichen Vorgaben. Der Elternanteil für Krippenplätze soll von 9% auf 15% steigen. Für Kita und Hort soll der Anteil künftig bei 22,5% liegen. Die Entscheidung soll voraussichtlich Ende September fallen.
0: Das Evangelische Diakonissenkrankenhaus Leipzig hat am Dienstag seine neuen Palliativstationen eröffnet. Die 6 Plätze sollen Anfang Oktober in Betrieb gehen. Damit steigt die Zahl der Palliativbetten in Leipziger Krankenhäusern auf künftig 46. Der Bedarf ist laut Stationsleiterin Anja Mende deutlich höher. Die Wartelisten seien lang. Die Station ist für schwerstkranke Menschen gedacht, die in einer akuten Krisensituation nicht mehr zu Hause versorgt werden können. Der Bau kostete rund 3,3 Millionen Euro. Davon wurden 80% vom Freistaat gefördert. Die Station verfügt über 6 Einzelzimmer, einen Gemeinschaftsraum und eine Terrasse.
1: Bundesjustizministerin Hubig will den Einbau von Klimaanlagen erleichtern. Dabei geht es vor allem um Mietwohnungen. Bisher haben Mieterinnen und Mieter keinen automatischen Rechtsanspruch darauf, Klimaanlagen in ihrer Wohnung einzubauen. Das will Hubig nun ändern. Die SPD-Ministerin sehe darin eine Möglichkeit, wie auch das Justizministerium dabei helfen könnte, mit der Hitzewelle umzugehen. Künftig will sie es per Gesetz leichter machen, als Mieter feste Klimaanlagen und außen anliegende Rollläden anzubringen. Diese gelten als bauliche Maßnahme, für die bisher die Zustimmung des Vermieters notwendig ist. Zudem sprach sich Hubig dafür aus, Klimaanpassung im Grundgesetz aufzunehmen. Ein besserer Schutz vor den Folgen des Klimawandels muss insgesamt zu einem Schwerpunktthema der Politik werden, sagte sie der ARD. Deutschland hat dieses Jahr bereits 2 Hitzewellen mit anhaltenden Temperaturen weit über 30 Grad erlebt.
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9: Hallo und herzlich willkommen, ihr hört Echo Leipzig auf Radio Blau. Добрый вечер, всем привет, вы слушаете Эхо Лейпциг на Радио Блау, нашу многоязычную передачу на Радио Блау, голоса людей, которые имеют опыт беженства или миграции, или даже просто гости, иногда гости в городе Лейпциге, в Германии. Heute gibt es wieder mal ein Programm von uns zusammengestellt für euch, denn es ist Sommer, es ist heiß, wir schwitzen. Und deswegen haben wir uns gefragt, wie ist es denn beim Fahrradfahren? Ist es heißer? Hilft es gegen die Hitze? Was kann das Fahrradfahren? Hört ihr in einem kurzen Gespräch auf Englisch und Italienisch in unserer Sendung? Und außerdem gibt es lokale Nachrichten aus Leipzig und Sachsen, diesmal auf Arabisch, Armenisch, Georgisch, Spanisch und Kroatisch-Bosnisch zu hören. Es geht um die Abschiebung eines venezolanischen Ehepaares aus dem Vogtland. Vom Sächsischen Flüchtlingsrat gibt es da Aktuelles dazu und es gibt auch eine Einladung zu dem internationalen Oud Festival, das viele Workshops anbietet, die kostenlos sein werden für MusikerInnen, die schon Erfahrung mit dem Saitenzupfinstrument haben. Bald in Leipzig, im November in Leipzig, von Forte Leipzig. Ich wünsche euch eine schöne Stunde mit Echo.

0: Das war Echo Leipzig. Vielen Dank allen fürs Zuhören und bis zum nächsten Mal in 2 Wochen. Tschüss.
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3: Ja, wunderschönen guten Abend in der Sendung Aktuell am heutigen Mittwoch, dem 19. August. Wir haben es genau 19 Uhr. Und heute haben wir auch ganz schöne Themen, die so um Orte kreisen, um etwas andere Orte, um kleine Orte zum Beispiel. Da habe ich mich mit Dana Ersing unterhalten vom Figurentheaterzentrum Westflügel, das ja schon seit langer Zeit Figurentheater in den Leipziger Westen und aber auch ja, in die ganze Welt bringt. Und dass das Sommerfest demnächst, nämlich am Sonnabend, genau gesagt, in der Hähnelstraße, Open Air auch. Und da wird was ganz Besonderes auch sein, nicht nur Figurentheater, sondern auch Miniaturtheater. Miniaturtheaterkasten sind da nämlich mit dabei. Lambe Lambe, Miniaturtheaterkastenfest. Und was dieses Lambe Lambe ist, das habe ich mir auch erklären lassen im Gespräch. Und was diese Miniaturtheaterkästen sind, die da präsentiert werden. Ziemlich viele werden präsentiert aus allen möglichen Ländern. Und ja, da hören wir ein Gespräch. Und noch andere besondere Orte stehen im Mittelpunkt dieser Sendung, nämlich am Freitag und Samstag ebenfalls am Wochenende findet im Westen von Leipzig auch nochmal ein ganz besonderes anderes Festival statt, nämlich das ATZIG-Festival, das alternative Zentren als Orte kultureller Teilhabe auch fördern und in den Mittelpunkt stellen möchte. Das findet in Plagwitz statt, in der Gießer 16 genau gesagt und rundherum und es gibt auch da viel Musik, aber auch Workshops zu DIY-Projekten, Lesungen, Konzert, Ausstellungen, Kino. Und wir haben ein Gespräch geführt mit Eva und Tilly vom DAX e.V., der das Ganze organisiert hat. Außerdem geht es aber noch um Wagenplätze in Leipzig. Da ist nämlich eine Ausstellung auch zu sehen, unabhängig davon, obwohl das ja auch wichtige alternative Orte sind. In der Klinge nämlich genau gesagt, dass die Ausstellung drinnen im Draußen zu sehen. Es geht auch am Wochenende los und ist dann noch eine Woche zu sehen. Und ja, es sind auch natürlich großartige Konzerte im Rahmenprogramm. Da hören wir dann später auch noch Musik. Erstmal aber Musik passend zu diesem Miniaturtheaterkastenfestival, nämlich von Lorraine Prochaine. Die haben auch mal in der Showbühne Lindenfels gespielt und treten jetzt nicht da auf, aber die haben das Lied Bist du klein, bist du groß komponiert und das hören wir zu Beginn.

0: Bist du klein, bist du groß von der Gruppe Lorraine Prochaine aus der Schweiz, die eben auch schon im Leipziger Westen gespielt haben. Und im Leipziger Westen ist ja am Sonnabend eben dieses Miniatur-Theaterkasten-Festival, von dem ich schon gesprochen habe. Da habe ich mich mit Dana unterhalten, die das mit organisiert hat, eben im Westflügel. Und wir hören da jetzt das Gespräch.
1: Ja, jetzt unterhalte ich mich mit Dana Ersing vom Figurentheaterzentrum Westflügel in Leipzig. Am Samstag, dem 22. August, ist ja wieder das Westflügel Sommerfest in der Hähnelstraße in Plagwitz. Oder nee, das ist Lindenau, glaube ich. Der Westflügel steht ja schon seit 2005 für Figurentheater in Leipzig. Und jetzt steht nicht zum ersten Mal, glaube ich, eine Besonderheit auf dem Programm, nämlich das Lambe Lambe Miniaturtheaterkastenfest. Ja, was ist denn dieses Lambe Lambe und was ist ein Miniaturtheaterkasten?
2: Ja, hallo. Also das Lambe-Lambe-Fest ist ein besonderer Art des Sommerfestes, was wir eigentlich jedes Jahr feiern. Aber diese Art haben wir tatsächlich zum letzten Mal 2019 gefeiert. Das feiert im Prinzip eine winzige Theaterform. Und zwar ist das Lambe-Lambe, kommt aus einer südamerikanischen Tradition und ist eine kleine Theaterbox, in der im Normalfall eine Person für eine andere Person ein Stück so 3 bis 5 Minuten spielt. Und das hintereinander weg dann für verschiedene Personen, genau. Also das Besondere daran ist, dass man eben 1:1 eine kleine Geschichte erzählt bekommt und genau.
1: Ihr habt ja ziemlich viele solcher Guckkästen eingeladen. Erzähl vielleicht mal was drüber, was da für internationale Variationen zu sehen gibt, beziehungsweise ist ja auch interessant, unterscheidet sich das dann oder ist das alles modernes Guckkastentheater sozusagen?
2: Die Kästen sind jetzt mal unabhängig von der Herkunft der SpielerInnen sehr, sehr unterschiedlich. Also auch jetzt, wenn jetzt mehrere Spielerinnen aus Leipzig kämen, wären deren Kästen auch so unterschiedlich, dass man da gar nicht so eine Tradition der Länder jetzt festmachen kann, heutzutage sozusagen. Wir haben Kästen da aus Argentinien, aus Wales, aus England, aus, was habe ich noch vergessen? Einiges habe ich vergessen. Niederlande, Katalonien und auch deutschlandweit Bochum, Nürnberg, Leipzig und so weiter, Berlin, genau.
1: Und ja, was sind das für Szenen oder Stücke, die diese Kästen dann erzählen? Das ist wahrscheinlich dann auch sehr unterschiedlich.
2: Genau, also wir sagen, im Kleinsten wird vom Größten erzählt, denn was in so einem kleinen Kasten möglich ist, ist eigentlich unglaublich. Man kann da mit ganz kleinen Mitteln ja extreme Bühnenbilder und Mechanismen reinbauen und da sind die Kästen wirklich extrem unterschiedlich. Was viele Kästen gemeinsam haben, ist, dass dort ein Geheimnis weitergegeben wird darin quasi, weil das ist eben dieser geheime Moment, dass man selber auf dem Fest eben Einblick in diesen Kasten erhält, während alle, die anstehen oder schon rumstehen, eben nicht wissen, was da drin passiert. So, das ist ein bisschen das Besondere. Aber die Themen können wirklich gehen von kleinen Märchen, auch für Kinder, bis hin zu, ja, auch ein bisschen heftigeren Themen wie Kindsverlust oder Klimawandel, Krieg, alles Mögliche, also Tod. Da ist wirklich der Fantasie sind da keine Grenzen gesetzt.
1: Ihr habt das ja nicht zum ersten Mal gemacht. Ich glaube, 2019, das hast du erzählt, gab es schon mal so ein Straßenfest mit diesen Kästen. Ist das so eine richtige Szene, die auf diese Miniaturtheater spezialisiert sind? Oder machen die Figurentheater so nebenher? Oder ja, habt ihr da schon eben viele Kontakte geknüpft und das kommt dann immer wieder zusammen? Wie ist das?
2: Genau, also das seit 2019 zum ersten Mal Omaira Martinez-Garzón aus Argentinien, also das ist eine kolumbianische Figurenspielerin, die in Argentinien lebt, eingeladen haben, um einen Lambe-Lambe-Bau-Workshop hier in Leipzig zu geben. Seitdem hatten wir sie schon 3 weitere Male da für einen Workshop und dadurch ist zumindest die Leipziger Lambe-Lambe-Szene schon ganz schön angewachsen. Es reisen aber mittlerweile auch tatsächlich bundesweit Menschen für diesen Workshop an. Das heißt auch, dass in der deutschen Figurentheaterszene sich das Lambe-Lambe als kleines Genre schon etabliert hat und das ist jetzt auf vielen Festivals eigentlich zu sehen ist. Also da ging es in den letzten Jahren auf jeden Fall ordentlich bergauf mit der Bekanntheit des Lambe-Lambe-Theaters.
1: Wird es am Sonnabend dann, ist ja auch euer Sommerfest, auch ausgewachsenes großes Figurentheater zu sehen geben, also das normale Figurentheater sozusagen?
2: Ja, genau, klar. Das muss natürlich sein. Wir haben im Saal einmal die Produktion Rotz und Wasser von Lehmann und Wenzel und Ulrike Klein für alle ab 4 Jahren. Und auf der Straße draußen haben wir einmal die Flunker-Produktion mit Sonst noch Wünsche, auch für Groß und Klein. Und abends schließen wir das Ganze ab mit Stefanie Oberhoffs Schnitzel aus Love. Das ist wirklich ein Kultklassiker im Figurentheater. Kann ich nur empfehlen.
1: Mm. Das Lamblambe ist ja so Figurentheater für jeweils eine Zuschauerin oder einen Zuschauer. Wie organisiert ihr das? Gibt es dann da nicht Schlangen oder Getränke rund um die Kästchen?
2: Ja, Schlangen und Getränke wird sich, glaube ich, nicht vermeiden lassen. Und auch das Publikum muss auf jeden Fall Geduld mitbringen. Es wird so kleine Lampe-Lampe-Pässe zu erstehen geben, mit denen man dann berechtigt ist, 6 Stücke zu gucken, damit sich so ein bisschen verteilt und entzerrt. Aber es wird auch rundherum, glaube ich, genug Mitmach- und Anguckaktionen geboten sein, dass man jetzt, wenn man sich entschließt, dass man keine Geduld hat mehr zu warten, da auch anderes erleben kann. Es gibt auch Führungen durch unser Haus, weil bei uns jetzt Baumaßnahmen anstehen und da kann man nochmal einen Blick hinter die Kulissen werfen und ja, genau, gibt es einiges zu tun.
1: Kann man sich auch mit den TheaterkastenmacherInnen unterhalten? Also stehen die daneben sozusagen und können auch Fragen dann zu dem, wie das funktioniert alles, das zu bauen,
2: genau,
1: und so erklären?
2: Genau, also die spielen ja auf jeden Fall jeweils dann die Szene für die ZuschauerInnen, die dann da gerade schaut, aber danach oder wenn die Pause machen, kann man sich natürlich mit denen unterhalten. Und wenn wir ein bisschen Glück haben, wird es auch ein paar Leute geben, die jetzt diese Woche den Bauworkshop gemacht haben. Da hoffen wir, dass wir da einige überreden können, ihre Prototypen auch zu zeigen. Und die können, glaube ich, dann noch ein bisschen mehr Einblick in die Entstehung seines Kastens geben.
1: Also das Lambe-Lambe am Sonnabend. Vielleicht kannst du nochmal alle Details durchsagen, wann man wohin kommen muss, um alles mitzubekommen.
2: Ja. Sehr gerne. Also um 14 Uhr geht's los auf der Händelstraße und im Westflügelgebäude drinnen. Und es gibt dann Programm bis 22 Uhr durch für Groß und Klein. Es gibt Essen, Getränke, Mitmachaktionen und so weiter bei eigentlich freiem Eintritt. Also alle großen Stücke sind kostenfrei zu sehen. Die Lampepässe kosten einen schmalen Taler. Genau, so ist das gedacht.
1: Und ihr seid, glaube ich, auch noch beim Schönauer Parkfest am 23. August. Ja. Stimmt das?
2: Richtig, ja, traditionell ziehen wir immer am Tag nach unserem Sommerfest, da haben wir eine Kooperation mit dem Kommhaus in Grünau, auf den letzten Tag des Schönauer Parkfests, da werden wir auch mit ein paar Lambekästen zu sehen sein. Also wer es am Samstag verpasst, kann sich da noch eine kleine Auswahl anschauen. Ist auch immer sehr schön und Schönauer Park, kann ich auch generell als Fest empfehlen.
1: Und wart ihr eigentlich auch schon beim Theaterfest Nummer 3 in der Fockelstraße? Da hatte ich nämlich auch was von Lambe-Lambe gelesen, oder waren das andere Lambe-Lambe-MacherInnen?
2: Lambe-Lambe weiß ich nicht, aber wir waren da auf jeden Fall vertreten mit Rotz und Wasser, dem Stück, was auch bei uns zu sehen ist, eine Westfälische Co-Produktion, und auch die Flunker-Produktion, die jetzt am Samstag bei uns ein anderes Stück spielen, haben dort ein Stück gespielt und so weiter. Also wir sind da auch verbunden gewesen quasi, genau.
1: Dann bedanke ich mich sehr bei Dana Ersing vom Westflügel in Leipzig, und Näheres findet man auch im Internet unter westflügel.de, Westflügel mit UE, und da sind auch alle Details zum Sommerfest nochmal nachzulesen. Vielen Dank, Dana.
2: Danke dir, Hilmar.
0: Ja, also nichts wieder hin. Am Wochenende ist allerdings auch ziemlich viel tatsächlich los im Leipziger Westen, in Großtochau auch noch überdies. Das werden wir alles noch berichten, und wir gehen jetzt erstmal weiter zum AZEK-Festival. Das findet auch statt im Leipziger Westen, in Plagwitz nämlich, genau gesagt, in der Nähe der Gießerstraße 16 oder genau darin auch. Und da haben wir auch ein Gespräch aufgezeichnet mit Eva und Tilly, genau gesagt. Das veranstaltet der DAX e.V. und das wird verschiedene Dinge dann euch bringen, nämlich Konzerte, Musik, eben Workshops zu DIY-Projekten, Lesungen, eine Ausstellung, Kino und noch viel mehr. Und was alles dahinter steckt, erfahren wir jetzt im Interview.
3: Ich bin heute hier mit.
4: Ich bin Eva.
5: Und ich bin Tilly.
3: Ihr beide kommt vom DAX e.V., richtig?
5: Genau.
3: Vielleicht könnt ihr das Akronym nochmal erklären.
5: DAX, das steht für DIY, Art, Culture, Skate, und wir sind ein Verein, der sich genau in diesen Bereichen bewegt. Wir machen Skate-Sachen, Sport, wir machen Kunst, wir machen auch Kultur- und Musikveranstaltungen und versuchen diese Elemente sozusagen auch zu verknüpfen.
3: So wie ich das raushöre, ist es auch so ein bisschen das, was euer Festival so sehr einzigartig macht. Wir haben hier öfters Festivalankündigungen und die sind meistens dann doch relativ spezifisch. Da geht es dann um Musik, meistens dann auch ein bestimmtes Genre, oder es geht um Theater. Zum Beispiel hatten wir letzte Woche eins. Und bei euch kommt irgendwie alles zusammen. Das gefällt mir auch schon sehr gut. Und dann habe ich mich gefragt, okay, habt ihr so einen, ich sag mal, so eine Art Alltagsbetrieb in eurem Verein? Und dann kommt jetzt dieses Festival dazu. Und was erhofft ihr euch denn so ein bisschen davon, dass ihr jetzt nochmal so ein richtiges größeres Event auf die Beine gestellt habt?
4: Also so einen richtigen Alltagsbetrieb im Verein haben wir nicht. Ne? Wir sind alle ehrenamtlich tätig. Wir treffen uns zweimal im Monat, immer am ersten und dritten Dienstag zum Plenum. Also falls Leute gerne bei uns vorbeikommen wollen, die Infos gibt es auch auf der Website. Und dann arbeiten wir im Projekt bezogen. Und jetzt dieses Jahr hat uns eben das Kulturfest, das Atzig-Festival gut in Anspruch genommen. Und wir haben auch das Programm und die Inhalte bewusst bunt und vielfältig gewählt. Das war genau unser Anspruch, dass wir irgendwie eine sehr große Bandbreite abdecken, dass da viel mit dabei ist, dass Mitmachangebote dabei sind, dass Workshops dabei sind, dass Lesungen da sind, dass was für groß und klein irgendwie dabei ist. Und das war irgendwie der Anspruch genau mit dem Festival.
3: Und dann habe ich mir aufgeschrieben, auf eurer Website habt ihr davon gesprochen, dass ihr alternative Zentren auch gegen rechte Anfeindungen verbünden wollt. Und dann habe ich mich gefragt, an wen richtet sich denn so ein bisschen euer Festival? Geht es hauptsächlich darum, die eigene Szene irgendwie zu stärken? Oder geht es auch viel darum, ihr habt von niedrigschwellig gesprochen, ganz neue Menschen nochmal dazu zu holen?
5: Sowohl als auch. Also im Prinzip wollen wir eine ganz breite Zielgruppe ansprechen, wie Eva auch schon erwähnte. Gleichzeitig wollen wir auch eben Akteure, die in den alternativen Zentren, die in der Jugend- und Kulturarbeit tätig sind, ansprechen. Wir wollen aber auch Menschen ansprechen, die vielleicht noch gar keine Berührungspunkte mit so Orten haben und einfach einen Raum schaffen, wo wir das auch ein bisschen zelebrieren können, weil ich denke, auch wir, wenn ich jetzt so in unsere Orga-Gruppe schaue, sind so geprägt in unserer Vergangenheit durch alternative Zentren. Ne? Wir sind da auch hingegangen, als wir jung waren. Und uns ist wichtig, diese Orte in den Mittelpunkt zu rücken und da vielleicht auch in den Austausch zu gehen, in eine Diskussion zu gehen und genau diese Themen, die gerade auch kritisch und schwierig sind, zu beleuchten und zu schauen, wie man da auch gemeinsam dagegen arbeiten kann.
3: Kannst du mir das einmal ein bisschen veranschaulichen, an welchen Themen ihr da gemeinsam, gegen welche Themen ihr euch praktisch verbünden wollt?
4: Genau, also zunächst ist es so, wie Tilly gesagt hat, erstmal wollen wir gerne Aufmerksamkeit schaffen. Aufmerksamkeit für die Bedeutung, für die Wichtigkeit von alternativen Zentren, von soziokulturellen Einrichtungen, von selbstverwalteten Jugendclubs, dass wir darauf die Aufmerksamkeit richten, weil das extrem wichtige Orte für Demokratieförderung, für Bildung sind. Das sind wichtige Zufluchtsorte für junge Menschen, das sind sichere Orte, wo man sich ausprobieren kann. Also zunächst einfach mal wirklich unsere Solidarität mit diesen Zentren, die mit vielen Hürden und mit vielen Herausforderungen zu kämpfen haben. Aktuell, ne, das sind unter anderem auch rechte Übergriffe oder Anfeindungen, weil das Orte sind, wo sich Menschen ausprobieren können, ne, und dadurch irgendwie in das Fadenkreuz geraten. Gleichzeitig auf der politischen Ebene ist es so, dass diese Zentren natürlich auch von dem allgemeinen Sparzwang extrem betroffen sind, unter Druck geraten, ihre Angebote nicht mehr zur Verfügung stellen können und das auf dem ländlichen Raum natürlich auch extreme Auswirkungen hat, weil dort einfach sehr wichtige Arbeit für eine starke Zivilgesellschaft geleistet wird. Und das sind Themen, die wir irgendwie benennen und ansprechen möchten und deswegen auch sichtbar machen wollen.
3: Und das macht ihr an diesem Wochenende durch Musik, durch Tanz, durch Selbstausprobieren?
5: Genau, ich kann ja kurz mal ein bisschen ins Programm spoilern. Wir haben auf jeden Fall auch VertreterInnen von alternativen Zentren beim Festival da. Wir haben das Netzwerk für demokratische Kultur aus Wurzen, die mit ihrer Ausstellung Leerstellen bei uns vorbeikommen. Und in dieser Leerstellung wird so der Überfall in Brandes auf ein Spiel des Roten Sterns beleuchtet. Wir haben Menschen vom Atomkinder e.V. aus Schwarzenberg beim Festival mit einem Vortrag dabei, die über das AZ und über Projekte sprechen. Wir haben Tobias Burdukat von der Alten Spitzenfabrik in Grimma zu Gast, der mit Edgar Einfühlsam in einem Live-Podcast über Antifa-Arbeit im ländlichen Raum sprechen wird. Und wir haben aber noch vieles, vieles mehr, zum Beispiel Gerald Pochop mit Ausstellung und Lesung über Punk in der DDR. Wir haben auch einen internationalen Künstler, der über Kultur und Kunst und Räume in Sierra Leone spricht. Wir haben den Film Schulter an Schulter, wo der Staat versagte. Und natürlich haben wir auch Workshops, wir haben Origami, körperinteraktiver Sound, wir haben Minigolf, Zauberei, Pokémon. Und was das musikalische Programm angeht, sind wir da auch sehr, sehr breit aufgestellt. und möchten auch ein breites Publikum ansprechen.
3: Ja, das klang gerade schon so durch. Ihr habt auch nicht nur unterschiedlichste Kulturkreise da zusammengebracht und unterschiedlichste politische Blickwinkel und Kunstformen, sondern ja auch verschiedene Altersstufen, oder? Also wenn ich das so raushöre, dass ihr Pokémon-Sachen mitbringt, die natürlich alterslos sind, aber dann ja doch auch das jüngere Publikum mit ansprechen. Ja, genau. Ist das auch ein Ziel von euch?
5: Das ist uns durchaus auch wichtig, ja, auch junge Menschen anzusprechen, Kinder anzusprechen, Jugendliche, aber auch ältere Menschen. Also eigentlich machen wir da keine Grenze auf und wollen gerne allen Menschen den Zugang dazu ermöglichen.
4: Genau, und gleichzeitig war es uns aber auch wichtig, dass wir teilweise eben auch etablierte Künstlerinnen und Artists am Start haben, aber dass es auch Menschen sein dürfen, die noch nicht viel Erfahrung gesammelt haben, die sich zum Beispiel auf Open Calls bei uns gemeldet haben und mit ihrer Musik oder mit ihrer Kunst oder mit ihren Sachen vorbeikommen, dass das nicht nur für etablierte und professionelle Menschen ist, sondern trotzdem auch eine Art von Mitmachfestival.
3: Mhm. Wer ist denn da über so einen Open Call zu euch gekommen?
4: Tuca Tujeras hat sich bei uns auf einen Open Call gemeldet, die wird am Freitag eben auflegen. Genauso gab es auch eine Künstlerin, Sophie Lessing, die sich bei uns gemeldet hat, die ihre Kunst bei uns ausstellen möchte. Genau, und da haben sie, und Paul Pechow noch auch eine Band aus Leipzig. Genau, wir hatten eben aufgerufen, dass sich Menschen bei uns melden können und haben versucht, möglichst vielen davon auch eine Bühne bei uns zu bieten.
3: Ja, für mich ist es total interessant. Ich lerne hier gerade über diese ganzen kleineren Kulturangebote auch die Stadt kennen. Ich komme nicht aus Leipzig, ich bin jetzt hauptsächlich fürs Praktikum da und ich finde total interessant, wie ihr zusammengebracht habt Kunst- und Kulturszene aus Leipzig mit Kunst- und Kulturszene aus ganz anderen Ländern und Kulturkreisen. Was glaubt ihr denn, verwurzelt euch in Leipzig und was macht euch so offen insgesamt?
4: Genau, ich glaube, das liegt daran, dass wir doch auch sehr unterschiedliche Menschen sind, die sich bei uns im Verein irgendwie engagieren, die verschiedene Backgrounds, Expertisen und Jobs haben. Genau, und so kommt es dann eben auch, dass es persönliche Kontakte gibt und ein Gast eben aus Sierra Leone eingeladen werden konnte. Und eben aber auch Menschen, die andere Künstlerinnen in Leipzig und in Deutschland kennen und dort einfach auch ihre Kontakte irgendwie genutzt haben. Und so haben wir irgendwie unsere eigenen Ressourcen genutzt, um eben dieses Programm so auf die Beine zu stellen.
3: Ja, dann, ich würde noch einmal gerne kurz auf die ernsten Themen zu sprechen kommen. Ihr habt vorhin auch von Anfeindungen von rechts gesprochen, die alternative Zentren treffen. Seid ihr da auch als Verein schon von betroffen?
5: Wir als Verein sind davon nicht betroffen direkt. Zum einen haben wir keinen, Vereinssitz, also wir haben kein Haus, kein Zentrum, also wir sehen uns jetzt selber auch nicht als alternatives Kulturzentrum, wir sind eher als Verein eine Plattform, wo man Projekte machen kann, genau, aber wir haben natürlich als Verein oder die Akteure sehr nahe Verbindungen auch zu verschiedenen alternativen Zentren in Ostdeutschland, Mitteldeutschland, Gesamtdeutschland, je nachdem, wo man selber auch herkommt. Wir kommen ja alle auch aus verschiedenen Regionen und sehen dort natürlich vor Ort auch die realen Probleme, die es gibt. Genau, und wollen halt da auch ein Stück drauf hinweisen.
3: Das heißt, Sie sehen das hauptsächlich als Bühne, um das gemeinsam diskutieren zu können, gemeinsam besprechen zu können und eine Lösung zu finden?
5: Also ich denke jetzt nicht, dass wir eine Lösung finden werden am Wochenende für all unsere gesamtgesellschaftlichen Probleme. Aber ich denke, es hilft ja auch ganz oft, sich auszutauschen und zu sehen und zu wissen, ich bin nicht alleine. Da sind ganz viele Menschen, die supporten, und irgendwie das Gleiche von der Gesellschaft wollen und dass wir da gemeinsam dran arbeiten können und da so ein bisschen unsere Kräfte auch bündeln und vielleicht dadurch auch so ein Stück nach vorne uns bewegen können.
3: Ihr habt von dieser Vernetzung gesprochen und das geht schon in so eine Richtung. Was kommt denn nach dem Festival? Was erhofft ihr euch denn so ein bisschen, was da in Zukunft draus geboren werden könnte?
5: Also schön wäre natürlich, wenn Kontakte entstehen, die dann auch bestehen bleiben, wenn Kooperationen auf welcher Ebene auch immer bestehen. Das muss ja gar nicht zwangsläufig der DAX und KünstlerInnen oder Personen sein. Das können ja auch Einzelpersonen sein, die sich vielleicht treffen vor Ort und kennenlernen und dann Projekte zusammen machen. Und schön wäre natürlich, wenn das Ganze vielleicht in den Folgejahren wieder stattfinden kann. Das ist jetzt erstmal nicht das primäre Ziel, aber natürlich wäre das ein Traum, dass man weitergeht, dass man noch mehr mit alternativen Zentren, Kulturzentren arbeitet, mit anderen Einrichtungen der Jugend, Kultur oder Sozialarbeit.
4: Ja, was daraus erwachsen kann, ist eine gute Frage. Ich glaube, das, was auch nicht zu kurz kommen darf, ist dieses, dass ich mir auch einfach wünsche, dass Menschen vorbeikommen und Spaß haben oder sich vielleicht auch einfach durch das Festival Lust haben, irgendwie kreativ zu werden oder sich engagieren oder irgendwie ein neues Hobby entdecken oder wie auch immer. Ne? Also da erstmal steht für mich auch irgendwie das Happening am Wochenende so im Vordergrund und dann müssen wir in der Nachschau gucken, was daraus wächst. Bei uns kommen natürlich auch, oder sind in der Vorbereitung auch viele Sachen aufgekommen, mit beim nächsten Mal würden wir das und das noch machen oder dann investieren wir mehr Zeit da rein, dann könnte man das noch bauen. Und wie sich das dann im nächsten oder im übernächsten Jahr umsetzen lässt, das müssen wir, glaube ich, schauen.
3: Und dann nochmal an euch auf der persönlichen Ebene einfach. Was sind denn Sachen, wo ihr vielleicht denkt, oh, bei dem Workshop könnte ich jetzt nochmal was Neues lernen dieses Wochenende oder bei dem Konzert bin ich besonders gespannt. Habt ihr da jeder so einen Punkt, auf den ihr euch nochmal besonders freut?
5: Ich freue mich tatsächlich auf ganz viele Programmpunkte. Ich freue mich auf die Ausstellung. Ich freue mich auch ganz doll auf die Lesung von Gerald Pochop. Ich freue mich aber auch auf die Spiel- und Spaßsachen, Minigolf, Origami und Zauberei. Und ich persönlich freue mich auch auf Dubstep und Drum and Bass tanzen und Hip-Hop-Musik hören. Und ich persönlich freue mich auch sehr auf Kid Knorke und Betty Blue Screen.
4: Mir geht es ähnlich, dass ich mich grundsätzlich auf alle Programmpunkte freue. Mitunter auch auf das Minigolf, das wir am Freitag veranstalten. Da haben wir in den letzten Wochen viel gebastelt und gebaut und die Schläger mit alten Handys und mit Skateboard-Achsen und was auch immer wir gefunden haben zusammengebaut. Und ich bin gespannt, wie gut das klappt und wie gut wir das hinkriegen. Da freue ich mich auf jeden Fall drauf. Und ebenso auch vor allem auch auf die Zaubershow, die wir da mit dabei haben. Da freue ich mich riesig. Und auch Svongo aus Sierra Leone, der uns berichten wird, wie Kulturarbeit und alternative Arbeit in einem anderen Land aussehen kann.
3: Super. Herzlichen Dank, dass ihr euch die Zeit nehmen konntet, vorbeizukommen und uns das ATSIG-Festival vorzustellen. Alle weiteren Infos kommen nochmal in der Abmoderation. Herzlichen Dank.
5: Ja, vielen Dank auch an dich für die Einladung und das Interview.
0: Das war ein Gespräch, das wir mit Eva und Tilly vom DAX e.V. geführt haben. Die beiden haben das ATSIG-Festival mitorganisiert, das am Ende dieser Woche losgehen wird. Am Freitag um 16 Uhr geht es los, in der Gießer 16. Am Samstag geht es um 13 Uhr weiter mit dem Tagesprogramm und ab 20 Uhr gibt es dann auch wieder Konzerte und so weiter. Die Konzerte am Samstagabend sind auf Spendenbasis, bei allen anderen ist der Eintritt frei. Die genaue Location findet ihr auch auf der Webseite des DAX e.V. Und wir hören nochmal Musik von dem Wochenende, nämlich die auch da spielen wird. Unter anderem Flausen MC und Dauerwelle werden da spielen. Und von denen hören wir das Stück Und du so. Erstmal, die spielen am Freitag dort in der Gießer 16.

Ja, Flausen und MC Dauerwelle spielen am Freitag beim AZEK-Festival in der Gießer 16 in Plagwitz. Und was außerdem da noch spielt, wollte ich jetzt auch nochmal nicht verschweigen, Räuberin Fotzenrotz spielt am Sonnabend da auch eine ziemlich großartige neue Gruppe. Und von denen haben wir auch einen Song, nämlich Kippe teilen. Klingt so.

Das war die Räuberin Fotzenrotz, die am Sonnabend auch beim AC-Festival in Leipzig-Plagwitz in der GISA 16 spielen wird. Der Riss auch auf der Internetpräsenz des DAX e.V., das wir auch verlinkt haben auf unserer radioblau.de-Seite. Und wir machen jetzt weiter, sind ja ziemlich viele Sachen am Wochenende und sehr empfehlenswerte auch. Genau, wir können das nochmal kurz zusammenfassen, dass einmal eben das AC-Festival ab Freitagabend in der GISA 16, am Samstag geht das dann weiter und auch am Samstag ist das Westflügel Sommerfest von 14 bis 22 Uhr ganz in der Nähe, eigentlich in der Hähnelstraße, mit ganz vielen Lambe-Lambe-Miniaturtheaterkästen. Auch sehr empfehlenswert. Man kann das bestimmt auch gut kombinieren, diese verschiedenen Veranstaltungen. Und ebenfalls am Sonnabend ist aber noch eine dritte Sache, neben den ganzen anderen Sachen, die auch noch sind, nämlich im Schwarze Park im Kleinen Chochers das Chocher Calling No. 9 ab 18 Uhr. Auch ein großartiges Festival, Eintritt auch frei. Und damit ist Chocher auch on the map. Lindenau, Plagwitz, Chocher gehört ja irgendwie auch zusammen. Da spielen Violet Violence, Fakt und die Mad Chubby Kids. Das geht auch von Folk, Liedermacher bis Punk und Hip-Hop. Geht ab 15 Uhr los. Wie gesagt, im Schwarzpark in Kleinen Chocher. Gibt auch Workshops und weitere Dinge, eine Küfa und so weiter. Und ja, wir machen jetzt weiter und machen ein viertes Fass auf, sozusagen eine Ausstellung, nämlich drinnen im Draußen. Das ist eine Ausstellung, die auf dem Wagenplatz in der Klinge stattfinden wird, passt ja irgendwie eigentlich auch dazu, aber ist nicht miteinander verknüpft.

0: verknüpft oder verbunden. Die wird ebenfalls am Samstag losgehen, am 22. August, wird eben das Leben im Wagen präsentieren, so ein bisschen auf verschiedenen Porträts, Fotostellwänden, Texten, Audioinstallationen, wird eben für das Leben im Wagen auch geworben oder Verständnis dafür erzeugt. Und wir hören auch ein Gespräch jetzt dazu mit jemand, der auch im Wagen wohnt. Und das natürlich auch ein bisschen im, angesichts dessen, dass sich die politischen Mehrheitsverhältnisse im Stadtrat auch ändern können oder überhaupt die politischen Mehrheitsverhältnisse, die für solche alternativen Orte und Zentren eigentlich auch wichtig sind. Da spielt übrigens auch dann eine Band, Tuba Libre, und wir hören aber erstmal das Gespräch.
1: Die Ausstellung Drin im Draußen, Perspektiven und Geschichten zum Wagenleben, die kann man sehen ab dem 22. August, also ab diesem Wochenende in Leipzig-Plagwitz, in der Klinge und im Umfeld. Vielleicht dann passt ja vielleicht dann auch der Titel Drin und Draußen nicht nur zu der Ausstellung, sondern auch zu unserem Gespräch hier, das wir jetzt mal draußen führen. Die Ausstellung heißt ja, der Untertitel der Ausstellung Drin im Draußen heißt Geschichten und Perspektiven zum Wagenleben. Was ist denn deine Geschichte zum Wagenleben?
2: Naja, ich lebe in einem Wagen und lebe quasi das Wagenleben und wohne seit 5 Jahren in einem Linienbus, in einem ausgebauten.
1: Am Wochenende gibt es dann die Ausstellung in der Klinge und in der Umgebung in Leipzig, und das ist eine Ausstellung, aber mit Begleitprogrammen im Gespräch, zum Beispiel über Lebensrealitäten der jenischen Tradition und Zukunftsmöglichkeiten des Wagenlebens. Es gibt Musik, DJs, eine Filmverführung. Nimm es doch vielleicht mal mit durch das Programm. Was wäre denn so deine Empfehlung?
2: Na, meine Empfehlung ist, die ganze Zeit da zu sein, damit man nichts verpasst. Nein, also die Ausstellung wird immer am Wochenende 13 Uhr aufmachen, und da kann man sich Porträts von Menschen anschauen, die im Wagen leben. Es gibt ein Modell, das ist eine interaktive Ausstellung, kann man auch ein bisschen mitmachen. Es gibt Geschichten zu Wagenplätzen, die es nicht mehr gibt. Es gibt eine rechtliche Einordnung, wie das so ist eigentlich mit Wagenleben und warum das eigentlich gar nicht so gewollt ist vom Staat. Und parallel dazu gibt es einen Vortrag von den Jenischen, das ist ein fahrendes Volk, die auch immer irgendwie so eine übersehene Nische darstellen, so, und da auch Repressionen unterworfen sind und Diskriminierung unterworfen sind, und die kommen und erzählen über ihr Leben, die machen das ja schon viel länger im Wagen zu leben. Und dann gibt es eine Podiumsdiskussion, da kommt zum Beispiel eine Stadträtin aus Lüneburg, die haben gerade Wagenplätze legalisiert, und dann kommen VertreterInnen aus der Stadt Leipzig und WissenschaftlerInnen, und dann reden die alle zusammen auch mit den Jenischen darüber, wie das so ist, im Wagen zu leben. Und nebenbei gibt es ganz viele interaktive Stationen, man kann ganz viel basteln, ganz viel mitmachen, essen, trinken.
1: Und warum habt ihr euch denn für das Format von einer Ausstellung entschieden?
2: Naja, es gibt also ich stelle es immer wieder mal fest, wenn ich erzähle, wie ich lebe, dass die Leute da schon auch Berührungsängste haben zum Teil oder so Stigmata da drauf liegen. Und wir haben einfach gedacht, wir zeigen mal, wie sich das anfühlt. Und deswegen ist es auch interaktiv, weil die Leute ein bisschen mitmachen können und sich da mal reinfühlen können, wie sich das anfühlt, im Wagen zu leben. Weil es ist ja nicht nur... Also im Wagen zu leben ist ja nicht nur eine Entscheidung, keine Miete zahlen zu wollen, sondern es ist auch eine Entscheidung dafür, sich mit der Natur ganz dolle zu verbinden, einen Großteil deines Zuhauses einfach selber zu bauen, deine Infrastruktur selber zu bauen und da ein ganz großes Bewusstsein irgendwie auch drauf zu legen. Also wir leben viel, viel ressourcenschonender, als wenn man jetzt in der Wohnung einfach die Heizung aufdreht und irgendwie 3-mal die Woche in die Badewanne geht. Also wir haben auch eine Badewanne, so ist es nicht. Aber wir versuchen einfach, unser Leben in die Natur auch so ein bisschen einzupassen.
1: Und welche Relevanz hat denn diese Ausstellung zum Wagenleben gerade jetzt? Oder warum meinst du, gibt es diese Ausstellung gerade jetzt?
2: Na, gerade jetzt gibt es die, weil wir die gerade jetzt machen. Weil wir dieses Jahr die Idee dazu hatten. Und eine Relevanz ist durchaus dadurch gegeben, dass wir ja in so einer multikausalen Krise uns gerade befinden, wo die Leute vereinsamen, wo die Leute, also wo die Ressourcen zu Ende gehen, und wir einfach auch mal dazu anregen wollen, hey, man kann das auch anders machen, und wenn die Leute jetzt nicht im Wagen wohnen wollen, dann nehmen sie sich vielleicht ein bisschen was aus diesem gemeinschaftlichen Leben mit, und vielleicht haben sie Lust, sich danach ein bisschen zu engagieren oder gucken einfach anders drauf, die Gräben überwinden und so ein bisschen ins Gespräch kommen miteinander. Ist auch ein Ziel.
1: Jetzt hast du schon gesagt, die Idee ist auch ein bisschen, das Wagenleben ja vielleicht greifbar zu machen oder aufzuzeigen, was eigentlich im Wagenleben auch überhaupt heißt. Was würdest du denn sagen, an wen richtet sich die Ausstellung?
2: Ja, die Ausstellung richtet sich vor allen Dingen an Menschen, die gerne mal wissen wollen, wie das eigentlich ist, was das da für Plätze sind, von den über 30, die in Leipzig irgendwo immer hinter einem Zaun dahin dümpeln und die Leute gucken über den Zaun und denken, was machen die da eigentlich? Also es richtet sich schon an unsere NachbarInnen, es richtet sich an die Stadtpolitik, es richtet sich natürlich auch an Menschen, die im Wagen leben und sich selber wiedergespiegelt sehen können da und die Perspektive, also es hat ja jeder so seine eigenen Beweggründe, warum er im Wagen wohnt und da einfach die Perspektiven aufzumachen und ins Gespräch zu kommen, genau, mit den NachbarInnen vor allen Dingen.
1: Und du hast schon so kurz angerissen, es gibt viel Interaktives, da würde ich aber gerne irgendwie nochmal drauf eingehen, weil ich finde auch, wenn ich an Wagen lebe denke, dann denke ich auch viel an so mitmachen, anpacken, selber machen.
2: Genau.
1: Wie geht denn das auch am Wochenende bei der Ausstellung drinnen im Draußen?
2: Na, es gibt auf jeden Fall eine Station, wo man Machholz hacken kann, um sich so in den Winter hineinzufühlen. Es wird ein Lastenrad, Wettrennen, Slalom fahren geben, es gibt einen Wasserkanister schleppen, weil das ist so unser täglich Brot, Wasserkanister schleppen. Man kann an einem großen Modell sich selber einen Wagenplatz zusammenstellen mit Wegen, die zum Teil schon da sind, mit Wegen, die man sich auch selber noch bauen kann. Also es gibt so ein Wagenplatzmodell. So sind die Stationen so ein bisschen, also so sich ein bisschen reinfühlen in die Krux, die auch damit einhergeht. Und es gibt aber auch Siebdruck. Man kann sich auch ein T-Shirt mitbringen und seine T-Shirts bedrucken und einfach ganz viele Menschen treffen und mit denen einen Kaffee trinken und Kuchen essen und Waffeln.
1: Klingt ja auch so, als hättet ihr es ganz gut geschafft, die Sachen, die vielleicht eher anstrengend sind im Alltag vom Wagenleben, als ein Spiel umzumünzen.
2: Ja, also es gibt ja auch eine Plenumssituation, da freut sich meine Kollegin Birte schon sehr drauf. Wir simulieren Plenumssituationen und zeigen mal den Menschen, die nicht immer in Plena sitzen, wie sich das anfühlt, wenn man sich über dreckige Küchen oder nicht aufgeräumtes Werkzeug streitet.
1: Ja, das kann man am Wochenende sehen. Dieses Wochenende und nächstes Wochenende, oder?
2: Ja, die interaktiven Stationen sind nur dieses Wochenende, am Samstag und am Sonntag. Auf der Klinge, also Klingenstraße 16, die haben so eine vorgelagerte Garage, da ist die Ausstellung drin und dann so da ringsrum sind die ganzen Stationen, genau.
1: Das heißt,
2: also ab 13 Uhr, ab 15 Uhr gehen die Veranstaltungen dann so richtig los, ab 13, 14 Uhr kann man sich die Ausstellung anschauen.
1: Das heißt, es lohnt sich da schon dieses Wochenende vorbeizuschauen?
2: Also Samstag und Sonntag. Und die Ausstellung ist dann die ganze Woche von 15 bis 19 Uhr noch geöffnet. Und nächstes Wochenende ist sie von 14 bis 19 Uhr geöffnet. Und es gibt dann auch noch mal ein Konzert auf der Klinge. Aber es trudelt dann so aus. Also die eigentliche Aktion ist dieses Wochenende.
1: Gibt es denn irgendwo noch einen Überblick über das ganze Programm, wo man sich das alles nochmal durchlesen kann? Es gibt Plakate, habe ich gesehen, zum Beispiel bei Korax.
2: Ja, es gibt Plakate, die sind vor allen Dingen im Leipziger Stadtbild zu sehen. Da ist auch ein QR-Code drauf. Da kommt man auf einen Kanal zu einem Messenger, den ich... Also da bin ich ein bisschen raus, Social Media machen die anderen.
1: Es gibt auf jeden Fall auch einen Planlos-Kalender, habe ich gesehen. Gibt es auch das Plakat,
2: genau.
1: Das einmal als Bild.
2: Genau. Und also da stehen auch die Infos drauf. Es wird Tuba Libre wird spielen, 18 Uhr. Und abends gibt es Punkrock auf die Ohren und DJs.
1: Das heißt, es lohnt sich. Danke, Uli, dass du uns hier kurz einen Einblick gegeben hast.
2: Ja, komm vorbei.
1: Ja, willst du noch was anmerken?
2: Nee, nur komm vorbei. Es wird ein wildes Spektakel und es lohnt sich auch Sonntag noch. Da ist es dann wahrscheinlich sogar so ein bisschen, dass man mehr in den Austausch gehen kann und sich ein bisschen mehr unterhalten kann, weil nicht so viel drumherum noch ist. Aber das Podiumsgespräch wird auch ziemlich spannend. So sind spannende Menschen auf dem Podium.
1: Ich war hier gerade im Gespräch mit Uli über die Ausstellung drinnen im Draußen, Geschichten und Perspektiven zum Wagenleben, die am Wochenende und darüber hinaus noch nächste Woche in der Klinge in Leipzig ist.
0: Und es gibt tatsächlich auch eine reguläre Internetpräsenz, nämlich vom Wagenplatz Karl Helger, karlhelger.noblogs.org, wo auch alles nochmal aufgeführt ist, auch das Plakat. Und da steht auch drauf, dass eben eine Band spielt oder mehrere Bands, Tuba Libre unter anderem, aber auch die Gruppe Ahnungslos. Und da Ahnungslos aus Leipzig kommen, hören wir jetzt mal das Stück Tanzen von der Gruppe Ahnungslos, die da spielen am Sonnabend, glaube ich, auf dem Wagenplatz im Rahmen dieser Ausstellung.

Ja, die Gruppe ahnungslos zu sehen im Rahmen der Ausstellung drinnen, im draußen auf dem Wagenplatz in Karl-Helga in der Klingenstraße. Und wir machen jetzt weiter und hören etwas, was auf das Radio Blau Programm selbst verweist, nämlich eine Sendung, die am Freitag kommen wird, nämlich die Sendung Country Club, die ist schon eine ganze Weile bei Radio Blau im Programm und wird am Freitag nämlich sich einer ganz besonderen Gruppe widmen, nämlich der Gruppe Dead Moon. Und Daniel vom Country Club hat sich da eine Hörspielmacherin eingeladen, nämlich Simone, die längere Zeit bei Fred und Tudy, also den MusikerInnen von Dead Moon in Oregon gelebt hat. Und Fred Cole ist inzwischen leider verstorben. Tudy Cole lebt noch und geht auch auf Tour jetzt in Deutschland. Das ist eine großartige Neuigkeit auf jeden Fall. Und da wird Simone eben da sein und über das Hörspiel sprechen. Es geht viel um eben Dead Moon Konzerte Ende der 90er in verschiedenen Orten und aber auch um das Hörspiel selber und wie das produziert wurde. Und natürlich auch um die Musik von der Gruppe Dead Moon. Und deswegen haben wir jetzt auch ein Stück von Dead Moon, wie gesagt, verweisend auf das die Sendung Country Club am Freitag um 20 Uhr hören wir das Stück Can't Help Falling in Love von Dead Moon.

Deadmoon waren das mit Tootie Cole sogar direkt am Gesang. Und wie gesagt, am Freitag gibt es diese schöne Radiosendung ab 20 Uhr über die Gruppe Deadmoon und auch ein Hörspiel, das da entstanden ist, von Simone gemacht. Und wir hören jetzt noch weitere Ausgehtipps für die nächsten Tage, denn es ist ja doch hier wieder so einiges los. Zum Beispiel am morgigen Donnerstag, den 20. August, ist in der Universitätsbibliothek nochmal etwas über Insekten zu sehen im Café unten im Erdgeschoss. Sei bereit für dein Insekt, das ist eine Spoken-Word-Lesung und ein Verwandlungszauber im Rahmen der Ausstellung Insektenwissen mit Rainer Totzka, aka Kurt Mondaugen und Dorit Löffler, Künstlerin und Kunstvermittlerin. Und ja, auf jeden Fall großartig, wenn man sich für Insekten interessiert und Insekten auch fördern will. Und ab 19.30 Uhr ist das am morgigen Donnerstag. Und das auch am morgigen Donnerstag ist ein Konzert in der Makan Späti Bar, das ist im Leipziger Osten in der Wurzner Straße 3. Da sind auch Konzerte mitunter. Die TV Moms spielen da und Anoikis und die Igitten am morgigen Donnerstag. Und das ist auch ein empfehlenswertes Konzert. Und deswegen hören wir jetzt auch einen Song von der Gruppe Die Igitten. Die kommen nämlich auch aus Leipzig und haben auch ganz schöne Lieder komponiert. Zum Beispiel dieses Arbeitsunfähig, aber die haben auch neuere Songs jetzt seit kurzem, Cry zum Beispiel und weitere. Wir hören erstmal diesen Hit Arbeitsunfähig.

Die Igitten spielen am Donnerstag, wie gesagt, in der Markan spielt die Berner Wurzner Straße 3 im Leipziger Osten. Und wir haben noch weitere Kultur, denn es ist wirklich wieder so einiges los gerade. Und zwar am Freitag wird auch das Beats im Block Festival stattfinden. Das ist ja alljährlich im Schönauer Park in Grünau. Und da sind auch wieder ganz interessante Acts mit dabei. Charlies, Mernil, Jenny Tarp, Patina Records, Genova und Waving the Guns. Und ja, Waving the Guns sind ja auch schon länger unterwegs und von denen hören wir jetzt ein Stück Musik. Das ist auch jetzt der Abschluss dieser aktuellen Sendung, die ziemlich viel Musik und Ausgehtipps enthalten hat. Waving the Guns hören wir jetzt und dann geht's auch weiter mit dem Sturradio gleich im Programm von Radio Blau. Um 21 Uhr folgt dann die Sonic Radio Show, auch wieder live aus den Studios. Wir hören das Stück Wingsuit von Waving the Guns aus Rostock.

0: Ja, das war die Gruppe Waving the Guns aus Rostock. Die spielen, wie gesagt, am Freitag beim Beats & Block im Schönauer Park. Jetzt geht's weiter mit dem Sturradio.
1: Oh, toll, das gibt mir so richtig so the glory of DDR.
2: Ich fühle mich gerade, als ob ich in so eine DDR-Kaserne reingehe.
1: Ja.
2: Als ob ich mich irgendwie gerade 3 Jahre bei der Volksarmee vor.
1: Warte, kommt ihr auch aus dem Osten? Musstet ihr im Sportunterricht sportfrei machen?
2: Klar, Alter.
1: Ich hatte als Kind immer Angst, dass ich in der Schwimmhalle vergessen werde beim

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1: Ja, willkommen zu einer besonderen Sendung. Heute mit lautem Kindergeschrei im Hintergrund und wir sind im Freibad und ich muss schon sagen, ich habe mich schon mal reichlich drauf gefreut, heute hier mal aufzunehmen.
2: Wir beschäftigen uns heute mit der Frage, warum ist eigentlich Freibad so ein Sehnsuchtsort? Und gehen da so ein paar Theorien, denke ich, nach oder so schauen uns mal an, was so unterschiedliche Bereiche dafür Auskünfte drüber geben können.
1: Wir quatschen auch ein bisschen über Freibäder selbst und diese häufig wiederholte Linie, dass die Freibäder sterben, kein Geld mehr auch dafür da ist und dadurch ja auch einer dieser Sehnsuchtsorte oder Freizeitorte aktiv wegstirbt.
3: Mhm. Oder auch, warum die Freibäder vielleicht so ein wichtiger Ort sind, weil sie als dritte Orte einen wichtigen Raum für soziale Interaktion bieten.
2: Das ist also das, was wir heute vorhaben. Und wir spielen aber erstmal einen Song, würde ich sagen, so zum Einstieg. Sommer meines Lebens von KIZ, hast du dazu noch irgendwie einen besonderen Bezug?
1: Absolut Bombenalbum und da wird auch viel Revue passieren lassen von damaligen Großstadtsommern in vollgepackten, hitzigen Freibädern und allem sozialen Stress, der damit auch drumherum verbunden ist.
3: Und ich würde sagen auch, dass Sommer auf der einen Seite immer so eine Sehnsuchtszeit ist, aber dann vielleicht auch irgendwie doch immer so ein kleines bisschen enttäuschend.
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0: Ja, wir schlagen jetzt hier erstmal unsere Zelte / Strandmatten und Badetücher auf. Vielleicht suchen wir uns noch eine nettere Ecke. Hier ist irgendwie nur so...
1: Da hinten ist...
0: Ja, so Wiese wäre geil, ne? Es ist echt, also die meisten Schwimmbäder, Freibäder in Berlin sind wirklich so schrecklich.
2: Überfüllt oder was?
0: Ja, weil die einfach viel zu klein sind für diese Stadt.
1: Mhm. Ich weiß nur noch, wie du so da als Kind so drin warst und du warst eigentlich in so einer gemeinsamen so Pipi-Plörre.
0: Das kann man hier auf jeden Fall unter Umständen im Nordbad auch haben. So.
1: Guckt euch mal an, wie viel Platz da
0: ja.
1: ist.
0: Es ist auch noch echt, man muss das dazu sagen, wir können ja mal hier so ein bisschen den Eindruck schildern, es ist noch nicht besonders voll. Also ich bin hier auf jeden Fall auch schon geschwommen und man konnte basically nicht mehr schwimmen. Also ich glaube, es ist auch so ein Donnerstag, es ist echt ziemlich leer irgendwie, es ist noch tagsüber. Ja, wie nehmt ihr denn so das Freibad gerade wahr?
1: Also ich finde es irgendwie wirklich viel weitläufiger, als ich das so erwartet hätte und auch viel, viel leerer. Also das Wasser hat wirklich eine wunderbar 100% natürliche, grellblaue Farbe.
2: Sieht
0: aus wie blaues Wasser, Alter.
1: Also es sieht ein bisschen aus wie dieses... Energy-Getränk, das so grellblau ist.
3: Geil, das ist ja der erste Begriff, aber ich weiß, du hast vollkommen recht.
1: Ja, also das ist wirklich genau die Farbe und das ist aber steht in so paradiesischem Kontrast zu dem komplett so durchgescorchten Gras, das eigentlich wirklich nur noch grau ist.
3: Das stimmt.
4: Ich finde auf jeden Fall das Verhältnis von Sitzmöglichkeiten zu Bad auch interessant. Also man hat wirklich gar nicht so viel Wasserfläche im Vergleich zu einer biblischen Menge an Gras, wo Leute drumherum sitzen können. Also
0: aber
4: ich,
0: das finde ich ist richtig wichtig in dem Fall.
4: Das ist wichtig, aber ich sehe, was du vorhin gemeint hast, Paulina. Also ich sehe hier so viele Leute drumherum sitzen und dann da drin sieht es aus wie in einem Freibad in Tokio. Also wo wirklich Schulter an Schulter hier zusammengesessen wird im Wasser. Aber ja, erster Eindruck ist geil. Es gibt anscheinend einen 7,5 Meter Turm, was ich eine angenehme Höhe finde, weil als Kind fand ich 5er cool, aber 10er zu hoch und irgendwas dazwischen wäre gut gewesen. Also bin ich happy, dass es hier gibt. Ja, wir sind hier im Nordbad in Halle. Ein auf jeden Fall geschichtsträchtiges Bad. Das gibt es seit 1954 tatsächlich. Das erkennt man auch noch an, sagen wir mal, manchen alten Gehplatten und Sitzgelegenheiten hier. Also wie wir vorhin auch schon gemeint haben, DDR-Scham strotzt hier aus jedem Baum und jeder Zementplatte. Genau.
0: Vor allem aus dem Sprungturm, finde ich auch.
4: Der Sprungturm definitiv aus. Das ist sozialistische Baukunst, das erkennt man. Und ja, genau, ist auf jeden Fall ein geschichtsträchtiges Bad. Hier gibt es verschiedene Veranstaltungen und Kurse, die angeboten werden. Und hier am Bay ist wohl auch ein Campingplatz irgendwo. Der hängt da hinten, genau. Das hängt mit dem Schwimmbad zusammen. Der hält aber durch die Bank weg, gutes Lob.
0: Ja, der wurde ja jetzt auch gerade erst modernisiert.
4: Der wurde gerade erst modernisiert, der Campingplatz. 10 von 10 anscheinend.
0: Endlich Sanitäranlagen außerhalb von Containern.
1: Stark.
4: Das will man hören.
0: Und es gibt eine neue Wasserrutsche.
4: Das hättest du mir jetzt nicht erzählen können, dass die Rutsche neu ist. Die hätte ich auch schön eingebucht.
0: Nee, die kam letztes Jahr erst.
3: Ah, wow. Okay.
1: Haben wir Ambitionen, die Rutsche zu testen?
4: Ja, ich habe mir vorgestern, glaube ich, beim Rutschen im Freibad mein Knie gebrochen mit meiner Nichte. Aber fühlt euch frei auf jeden Fall.
1: Also ich feiere hier heute meinen ersten Freibadbesuch seit so circa vermutlich 15 Jahren. Deswegen überlege ich gerade, ob ich vielleicht mich anbiete als Testperson für die diversen Aktivitäten, die dieses wunderschöne Freibad anbietet. Also mal sehen, ob ich mich traue zu springen.
0: Ich packe jetzt den Song rein. Ich bin nämlich heute mit meinen pinken Flipflops hier hingefahren. Dazu passend spielen wir jetzt den Song Flipflop von Ivan B.

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1: Mythos-Klärung Nummer 1.
2: Was ich gerade erfahren habe, anscheinend ist es Bullshit, dass man eine Stunde warten muss nach dem Essen.
3: Eine Stunde?
4: Ich dachte immer eine halbe Stunde.
2: Nein, eine Stunde, ganz sicher.
4: Also Phineas und Ferb haben gesagt, eine halbe Stunde.
2: Okay, dann habe ich kein Gegenargument.
1: Aber selbst das ist ja ein Mythos, oder?
4: Ja, also soweit ich weiß, ist das nicht korrekt.
1: Aber ich glaube auch eher, dass es quasi, also dass einem halt so ein bisschen flau werden kann, wenn man irgendwie so mega sportlich aktiv ist, wenn man gerade einen vollen Magen hat. Aber es ist auch nicht gut, auf leeren Magen schwimmen zu gehen.
2: Auch so ein Mythos, den ich immer gehört habe, wo ich nicht weiß, ob der stimmt oder nicht. Man hört ja, aber ich habe gehört, dass Chlor nur nach Chlor riecht, wenn Urin im Wasser ist.
4: Oh, das habe ich auch gehört.
2: Aber ich weiß nicht, ob das stimmt.
1: Nee.
2: Das klingt wie ein Mythos.
1: Leute, ihr kennt doch auch so Chlorputzmittel. Da ist doch auch kein Urin
2: genau
1: drin.
2: Riecht das genau wie
1: Schwimmbad? Ja.
2: Ja?
1: Na, also wenn du mal eine Schimmelbehandlung im Bad hast,
2: genau,
1: dann
2: weiß.
4: Ein bisschen Ammonium ist bestimmt drin.
2: Ja, eben, Alter. Kann das sein?
5: Ja, wir laufen gerade am Becken vorbei. Interessant an diesem Becken ist, dass es nicht mehrere Becken sind, sondern wirklich nur eins. Also das, man muss sich das so vorstellen, es ist eigentlich so ein langgezogenes Becken. Der erste Bereich, da ist die Rutsche mit dran, ist der Nichtschwimmerbereich. Der geht eigentlich nahtlos über in den Schwimmerbereich und der geht dann wiederum nur durch so ein Seil mit so Boppeln dran getrennt über in das Sprungbecken. Also ziemlich außergewöhnlich eigentlich so architekturmäßig für ein Schwimmbad. Und jetzt sind wir an der Rutsche angelangt.
1: Bist du auch bereit, Ilja?
4: Ich fühle mich extrem bereit, mich mit den anderen 10-Jährigen ins Wasser zu stürzen. Ich glaube, das ist schön, dass ich hier noch mal mein inneres Kind rauslassen kann. Ich freue mich auf jeden Fall darauf, wenn ihr mich zwischen den ganzen so 1 Meter großen Kindern seht.
1: Ilja wagt sich nach oben.
2: Wird sie ein Kind bei der Landung umsensen? Wir werden das kommentieren.
1: Ilja steht da und ist so 2 Köpfe größer als der Rest.
2: Ilja umgeben von dem Haufen.
1: Und da kommt sie!
2: Aber auch davor nicht im Wasser gewesen. Also sofort mit der Rutsche ins Nass. Ist auch
1: vorher geduscht. Aber Pokerface wurde auf jeden Fall bewahrt. Behalten, also es war so straight pose
2: ja,
1: einfach.
2: Ja, absolut.
1: Straight pose. Ich
2: würde gerne so ein Schild hochhalten.
1: Ja. Ilja, wie war's?
4: Also ich fand's wirklich super. Ich musste mich natürlich erstmal vergewissern, dass ich auch die Regeln kenne. Also nur nochmal für alle, es ist mindestens 8 Jahre. Ich war froh, dass ich dann auch da sein durfte.
1: Ja,
4: Rutschhilfsmittel sind übrigens verboten, also keine Nachhilfe.
2: Doping.
4: Was ist das denn genau? Aber ja, es hat mir wirklich großen Spaß gemacht. Ich habe natürlich die Rutsche mit dem höheren Schwierigkeitsgrad gewählt, der übrigens mittelschwer ist.
1: Ja, gibt es noch eine zweite?
4: Nein, die andere ist ohne Huckel.
1: Ah,
2: dass ich auch nicht gerafft habe.
1: Okay.
4: Und ich fühle mich erfrischt.
1: Auch irgendwie interessant, was hier so für eine Bademode ist, ne?
4: Ja.
1: So diese Leute, die dann so Ganzkörpersachen tragen. Ich habe das Gefühl, das ist auch so stylisch gerade.
4: Stimmt, das sind so viele so junge Typen, die irgendwie so Ganzkörpersachen anhaben.
1: Ja, und dann so eine coole Sportshorts aber ja, drüber oder
4: die
1: so.
4: Die sehen aus wie Surfer. So. Vielleicht ist das der Sinn davon.
1: Ah.
4: Ach Simon,
6: hallo.
4: Was hast du denn hier?
6: Guten Tag. Es ist kalt, aber geil, richtig geil. Es ist doch gar nicht so chlorig, finde ich. Also es hat nicht so einen ekelhaften Chlor- und Dampfgeruch, wie man das sonst kennt. Jetzt nach der ersten großen Planschung sitzen wir hier noch am Beckenrand und schauen uns die vielen Badegäste an. Und Ilja ist ja auch gerade zwischen einem großen Haufen Kindern die Rutsche runtergeballert. Und da fühlt man sich dann doch manchmal ein bisschen in erhabenerem Alter. Und darum ist unser nächster Song Altsein von Pisse.
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0: Spazieren! Wir haben ja eigentlich auch ein bisschen eine Mission hier heute. Wir wollen uns ja dem Freibad als Sehnsuchtsort widmen. Mhm.
1: Und natürlich auch der soziokulturellen Bedeutung von einem Freibad. Und deswegen habe ich mich im Vornherein ein kleines bisschen damit beschäftigt, warum zum Beispiel solche Orte wie Freibäder oder auch Kulturzentren besonders wichtig sind. Und dabei ist ja in den letzten Jahren vor allem das Konzept der Third Places oder eben dritten Orte ein bisschen bekannter geworden. Ich weiß nicht, kennt ihr das schon, das Konzept?
2: Ja, grob, aber eine Erklärung wäre auf jeden Fall nochmal gut.
1: Also ich finde es interessant, weil die Definition, die ich damals davon gehört habe, war eben vor allem, dass es halt den ersten Place, also den ersten Raum gibt und das ist dann halt das Zuhause und dann den zweiten Raum, das ist die Arbeit und dann den dritten Raum und das ist der Third Place, der dann halt ein öffentlicher Raum ist, an dem man hoffentlich auch kein Geld oder sehr wenig Geld bezahlen muss, um dort zu sein und der dann halt irgendwie so Raum für sozialen Austausch gibt, auch außerhalb der eigenen sozialen Gruppe. Dieses Konzept kommt ursprünglich, so wie ich das jetzt recherchiert habe, von Ray Oldenburg, der eben hier diese ursprünglichen drei Orte hatte, aber popularisiert wurde das von Edward Zoya und der hat das eher nochmal so ein bisschen weiterentwickelt zu, es gibt so den physischen, kartografierbaren Raum, es gibt den konzeptuellen Raum, der imaginiert ist und dann gibt es den dritten Raum, der diese Vermischung von einem physischen und imaginierten Raum ist, in dem dann halt wirklich gelebt wird. Weil halt der gelebte Raum ist nicht nur physisch und ist nicht nur imaginiert, sondern ist eben beides. Und die Idee davon ist, dass halt in diesen Räumen dann die Grenzen von Identitäten neu verhandelt werden können, weil da halt verschiedene Kulturen und Gruppen aufeinandertreffen.
0: Ja. Richtig kulturwissenschaftliche Analyse hier.
1: Ich hoffe doch.
0: Ich finde es geil, dass wir hier gerade so einen akademischen Input haben, während neben uns so Arschbrocken ins Wasser gesetzt werden.
2: Ich will ja die ganze Zeit Wassertropfen ausweichen, während sie das erklären.
0: Aber ich habe noch mal eine Frage zu den dritten Räumen. Ist das dann so, sind das dann, oder ich dachte immer, dass dritte Räume auch nicht kommerziell sein müssen.
1: Genau, also theoretisch ist die Idee halt wirklich, dass es halt nicht kommerziell ist und ich würde sagen, dadurch fällt sowas wie Freibäder so ein bisschen da rein. Also ich glaube, so wie ich das verstanden habe, ist der öffentliche Raum dann halt auch häufig so ein Ort in der Stadt, wo man irgendwie so Zeit verbringen darf.
0: Also sowas wie ein Park oder so.
1: Sowas wie ein Park oder irgendwie auch einfach so öffentliche Orte wie Plätze oder Treppen, auf denen man sitzen kann.
2: Ich glaube, ich kann es immer unter diesem Überbegriff der zweiten Heimat, also dass es kommerziell sein kann oder zweiter Zufluchtsort neben deinem Zuhause, dass das kommerziell sein kann, aber nicht muss. Also das kann für dich eine Kneipe sein, aber es geht eher darum, dass es ein Raum ist, der in der Öffentlichkeit stattfindet und an dem du dich wohlfühlst so ein bisschen, ob es ein Freibad oder ein Park ist.
1: Genau, also der wichtige Punkt ist natürlich, dass es kein kompletter privater Raum ist, an dem man nur Zeit mit den Leuten verbringt, die man schon kennt. Aber ich finde es auch interessant, dass es so eine Entwicklung in Gen Z ist. Ich habe das Gefühl, das Konzept der Third Places hat sehr viel Fahrt aufgenommen, auch vor allem online, mit so dieser Loneliness-Epidemic, die auch Thema war über die letzten Jahre, dass halt Third Places immer mehr auch so einen vermarktbares Konzept werden, das dann aber häufig so Anwendungen findet in sowas wie einer Bar, in der dann halt so Karten gespielt wird, wo man sich ja fragen muss, wenn ich jetzt halt so eine sehr hohe Barrier of Entry habe und halt viel Geld dafür bezahlen muss, um dort zu sein, ist es dann überhaupt ein öffentlicher Raum oder ist es eigentlich eine Kommerzialisierung von diesem Öffentlichen?
0: Wobei das ja auch immer relativ ist, ne? Also ich meine, ich glaube hier, der Eintritt fürs Freibad kostet aber wir sind auch ermäßigt. Also wenn du nicht ermäßigt bist, kostet es, glaube ich, 5 Euro, was ich schon echt krass finde. Weil 5 Euro musst du dir halt echt auch leisten können. Also wenn du irgendwie Hartz-IV-Empfängerin bist, dann kannst du dir das halt nicht leisten, irgendwie unter Umständen. Und dann, oder ich weiß nicht, was denkt ihr? Denkt ihr, würdet ihr sagen, Freibad ist ein dritter Ort?
2: Kann es auf jeden Fall sein. Also Freibäder sind halt auch einfach ein wichtiges Kulturzentrum. Darum wird es auch immer häufig verlangt oder auch es ist immer gut, wenn Freibäder nicht am Stadtrand sind, sondern in einem relativ zentralen Stadtbezirk, damit es halt eben ein Sammlungspunkt sein kann und auch erreicht werden kann von allen Leuten, eben nicht nur Leute, die Autos besitzen oder irgendwie Verkehrsmittel brauchen, um hier hinzukommen.
0: Ja, das ist ja hier auf jeden Fall gegeben.
2: Das ist hier eben gegeben im Nordbad. Und was halt die große Tragik ist, wenn du einen Third Space hast, der eben ein kommerzieller Raum ist, wie eine Kneipe oder ein Freibad oder ein Café, sind das ja die Orte, die gerade aktiv am meisten leiden und auch wegsterben. Also ist Cafés schließen, Restaurants schließen, Kneipen schließen, Freibäder schließen. Und für viele Menschen ist es einfach ihr Ort of Choice, könnte man sagen. Und die fallen einer nach dem anderen in Ruin und fallen dann auch weg.
1: Ich glaube auch, dass sich Third Places, also das Konzept lässt sich schon auch anwenden auf Orte, die nicht komplett kostenlos sind. Auch wenn in Zeiten wie jetzt, wo Sozialleistungen stark eingestrichen werden, quasi solche Räume dann auch immer weniger Menschen zugänglich sind, sind eben so, also sehr klassisches Beispiel wäre jetzt ein Kulturzentrum, wo man zum Beispiel dann ja gar kein Geld aufwenden muss, aber auch ein anderes Beispiel wäre schon auch eine Bibliothek, wo es irgendwie so Veranstaltungen geben kann. Und ich glaube auch in so zum Beispiel auch südeuropäischen Ländern, wo teilweise es auch in kleineren Orten Cafés oder Bars gibt, sind schon eben häufig eben so günstigere Restaurants wichtige Third Places.
0: Mhm. Wo das dann auch so, man geht nicht nur dahin, um irgendwas zu konsumieren, sondern man ist dann da und trinkt vielleicht einen Kaffee, aber chillt auch 2 Stunden da und den Kaffee hat man vielleicht nach der ersten Viertelstunde ausgetrunken, aber man sitzt dann noch rum und gönnt sich den Schatten und labert mit Leuten oder irgendwie so.
1: Also ich finde vor allem halt interessant an Third Places, dass die Idee ja dabei schon auch ist, dass halt verschiedene Milieus und Menschen mit verschiedenen Identitäten aufeinandertreffen, was sie ja im privaten Raum nicht würden. Und deswegen kann man auf jeden Fall das Freibad zwar als Third Place klassifizieren, aber was ich zum Beispiel interessant fände, ist, wie viel die Leute hier jetzt wirklich halt mit Menschen sprechen und interagieren, die sie selber nicht kennen, abgesehen jetzt vielleicht mal vom Vordrängeln auf der Rutsche oder vom Schubsen auf dem Sprungturm.
2: Ich glaube, vielleicht in jungen Jahren war das anders. Ich frage mich, ob man irgendwie hier mehr zusammenkommt, dass du irgendwie andere Leute aus anderen Schulen siehst und dann verbringt man hier zusammen die Zeit auf dem Sprungturm und kommt jetzt nicht mit Leuten aus,
0: ja, oder
2: vielleicht
0: auf
2: völlig
0: der Schaukel da hinten.
2: Ja, oder genau.
0: Da würde ich auch sehen, dass man da in Kontakt kommt.
2: Also es würde mich nicht überraschen, wenn man als wenn wir in unserem Alter ins Schwimmer gehen wir mit unseren Freundinnen und Freunden.
0: Ja.
2: So, also da gehen wir mit unseren Leuten, aber als Kind.
0: Da hat man die dort kennengelernt.
2: Da hat man die kennengelernt. Es gibt bestimmt einige OG-Schwimmbadfreundschaften, garantiert.
1: Ja. Interessant zudem, dann gehen wir ja mit unseren Leuten, wäre auf jeden Fall auch, dass die Idee vom Third Place, also nach dem neueren Konzept auf jeden Fall auch ist, dass der Third Place eben die Dichotomie, also die Zweiteilung zwischen dem Wir und dem Sie in Frage stellt, also diese Grenzen eben aufweicht. Und ich glaube schon auch, dass halt vielleicht für die Kinder hier, die vielleicht auch einen großen Teil ihrer Sommerferien hier verbringen, das schon mehr ein Thema ist, auch mit anderen Gleichaltrigen zu interagieren, die sie vorher nicht kennen.
0: Ja, auf jeden Fall. Ich erinnere mich auch noch, bei uns hat man dann früher im Sommer immer den Schülerpass oder irgendwie Schülerferienpass gekauft oder so. Der hat irgendwie 6 Euro oder sowas gekostet. Und dann konnte man einfach die ganzen Sommerferien kostenlos ins Freibad gehen. Und ich habe im Freibad gelebt, auf jeden Fall immer im Sommer. Und ich meine, wir können das ja auch hier schon so ein bisschen beobachten. Es kommen auf jeden Fall Kinder in Kontakt miteinander, würde ich sagen. Also die Älteren sind auch dann eher so mit ihren Freundesgruppen da. Aber so die Jungen, die labern einen dann auch an und so. Sollen wir noch mal einen Song spielen?
1: Ja, also ich bin dafür, dass wir jetzt Sommer meines Lebens, Sommer nur für mich von den Ärzten spielen.
0: Yo.
2: Oh, Klassiker, geil.

0: Also wir haben ja schon beobachtet, dass hier irgendwie ziemlich viele Kids mit so Neoprenanzügen und dann darüber so Sportshorts unterwegs sind. Meine These ist, dass es Stylegründe hat. Aber also es sieht schon auch ziemlich cool aus, muss man sagen. So lässig irgendwie auf eine Art. Und kenne ich auf jeden Fall nicht von früher, die Mode. Ja, also ist eine neuere Erscheinung.
1: Sag ein bisschen was von so Baderetter irgendwie, also von so einem Rettungsschwimmer, finde ich.
2: Na, ich finde, es gibt halt irgendwie so Surfer-Vibes.
1: Ja,
2: voll. Das Ding ist voll. Halt, ist eigentlich viel zu warm dafür.
1: Aber vielleicht ist es das, dass es so bei der übelsten Hitze dich da irgendwie auch voll... Vielleicht haben die auch krassen Sonnenbrand.
0: Ich glaube nicht, dass sie krassen Sonnenbrand haben.
2: Ich glaube nicht, dass wenn sie krassen Sonnenbrand hätten, dass sie dann was dagegen unternehmen würden.
0: Exactly. Ja, stimmt. Aber würdet ihr euch trauen, die mal so zu fragen?
2: Ja. Können wir euch mal kurz ein paar Fragen stellen?
0: Okay.
2: Ja? Uns ist aufgefallen, dass ziemlich viele so vor allem von den Jungs hier so Neoprenanzüge tragen, wie du zum Beispiel. Kannst du vielleicht einen Kommentar dazu geben, was das damit auf sich hat? Weil wir kennen das so gar nicht.
3: Naja, also damit ist es wesentlich wärmer, als wenn wir jetzt ohne Neoprenanzug herkommen. Und zum Beispiel, wenn wir irgendwelche Bombenbretter oder so machen, dann prallt das ein bisschen ab und tut nicht so doll weh.
1: Also könnt ihr damit länger im Wasser bleiben quasi mit den Anzügen?
3: Ja.
1: Ah, okay.
0: Und Brett ist so, wenn ihr quasi so sitzt und dann so ins Wasser.
1: Ja. Ah, okay. Wir haben noch rumtheoriert, warum, aber das ergibt total viel Sinn. Da haben wir irgendwie gar nicht drüber nachgedacht.
2: Danke für deine Zeit, dass du dieses Missverständnis aufgeklärt hast. Und dir noch viel Spaß. Wirst du heute noch mal springen?
3: Ja.
1: Welche Höhe? 7, 10, was?
4: Ich denke 10.
1: Nicht schlecht.
2: Nice.
0: Pommes sind ja schon auch immer so lecker. Oder ich habe, also meine These ist, Pommes im Freibad sind einfach außergewöhnlich lecker. Und ich denke schon, dass es damit zusammenhängt, dass man im Freibad eigentlich oder so zumindest als Kind auch oft vergessen hat zu essen, weil so einen ganzen Tag da war und nicht so richtig halt was gegessen hat und dann irgendwann gab es so eine Pommes und dann war es halt einfach nur göttlich. Mhm.
1: Vielleicht auch einfach, weil man diesen ganzen Chlorgeschmack im Mund hat und dann diese salzigen, geilen Pommes einfach so reinkriegen.
0: Stimmt, man hat auch echt viel Chlorwasser getrunken früher im Schwimmbad. Apropos, wir reden ja sehr viel über so unsere früheren Erfahrungen vom Freibad. Vielleicht ist das jetzt auch kurz mal der Punkt, um darüber zu reden, wie denn unser persönliches Verhältnis zum Freibad ist.
1: Also als Kind mochte ich es irgendwann nicht mehr so gern, weil die Freibäder bei mir in der Gegend echt immer überwuchert waren von blöden Jugendlichen, die einen dann geärgert haben. Jetzt als
0: das Trauma sitzt tief.
1: Das Trauma sitzt richtig tief. Ich habe so viele Kippenstummel gegen geschnipst gekriegt als Kind.
0: Das ist wirklich böse.
1: Das war echt gemein. Die haben auch Essen geklaut, Unterhosen geklaut, richtig fiese. Ich habe da weniger mitbekommen, weil Freunde von mir wollten dann auch nicht mehr ins Freibad gehen, sodass ich dann auch nicht mitgekommen bin. Aber jetzt als vierfacher Onkel erlebt man Freibäder auf jeden Fall nochmal richtig neu. Ich war ganz lange nicht mehr, aber jetzt, ich habe drei Nichten, einen Neffen, alle so 2 bis 4 Jahre alt und es gibt nichts Geileres für die. Also die können da den ganzen Tag rumspielen. Kinder, die normalerweise eine Aufmerksamkeitsdauer von 5 Minuten haben, lieben einfach rutschen und planschen und hüpfen und das macht auch, es ist cool, weil die sich dann mal auch selbst beschäftigen. Also jetzt, so Freibäder ist schon wieder geil.
0: Aber also, du genießt es dann vor allem so mit, so als Onkel da zu sein oder bist du schon auch, wenn du nicht mit deinen Nichten bist, im Freibad?
1: Eher selten, weil in Leipzig ist einfach, gibt es so viele Seen, wo man irgendwie immer hinfahren kann, direkt da. Und ich finde, See schlägt noch ein bisschen Freibad. Aber als Onkel bin ich sehr gern Freibädern, das ist schon cool. Das macht dann auch, man entdeckt das auch so neu, man macht aber wieder Spaß zu rutschen und irgendwie. Und ich bringe gerade meiner Nichte auch Schwimmen bei, das ist auch süß. Also das ist irgendwie, ja, es macht schon Spaß.
0: Das klingt mega süß. Ja, wir haben auch schon vorhin drüber geredet, dass wir gerne in der Saale schwimmen gehen, Ilja. Mhm. Was ist so deine Haupt... Boah, ich krieg gerade richtig... das ist Sonnencreme. Ich dachte kurz, ich atme so richtig dick so eine Wolke Haarspray ein.
2: Das ist so geil.
0: Krass, da hat jemand so eine Sonnencreme-Sprühdose.
5: Geiles Gift.
0: Ja, wo gehst du so baden?
2: Also ich gehe sehr gern am Saalestrand baden. Egal zu welcher Jahreszeit, also ich würde sagen, so wahre Saale-Strand-OGs waren schon im Januar da. Ich glaube, man findet mich halt wirklich zu jeder Jahreszeit eher in diversen Seen oder Flüssen. Und deswegen ist auch mein Verhältnis zum Freibad, ist, dass ich auf eine Art kein Verhältnis zum Freibad habe. Weil,
0: stimmt, du meinst auch schon vorhin, dass du irgendwie zum ersten Mal seit Ewigkeiten wieder im Freibad bist, ne?
2: Ja, also ich weiß, dass ich als Kind mal in Berlin im Morbihan-Freibad war und ich glaube, das war meine letzte Freibaderfahrung in dem Sinne von so richtigen Freibad.

0: argumentiert. Ich würde auch sagen, dass es nicht viel Grund dazu gab, weil es einfach in der Uckermark, woher ich komme, so extrem viele Seen gibt, dass es überhaupt keinen Sinn ergibt, irgendwie Eintritt für ein Freibad zu bezahlen, wenn man nicht gerade mit einer Schulklasse da ist und den Rettungsschwimmer dringend braucht. Was halt auf der einen Seite heißt es so, dass ich nie im Freibad war, aber ich würde auch sagen, dass diese Seen dann auch häufig das Freibad einfach sind. Also es gibt dann schon auch so ein paar Strände, wo einfach extrem viele Leute sind, wo es dann auch Rettungsschwimmer gibt und auch zum Beispiel, wichtig, Pommes. Ja, wie war das bei dir, Paulina?
1: Also ich bin auf jeden Fall Freibad-Enthusiastin. Ich gehe viel ins Freibad, auch alleine. Ich mag das gerne, so morgens schwimmen. Also ich bin eh Schwimmerin, deswegen auch Hallenbad mache ich und so. Und im Sommer dann halt Freibad. Und ich bin aber nicht so viel hier im Nordbad, weil halt irgendwie hier so die Schwimmersituation nicht so die beste ist. Das mache ich dann irgendwie eher in der Saline. Ich liebe aber auch so öffentliche Seen und sowas halt. Gehe auch mal in die Saale, sowas. Und früher, vor allem als Kind, habe ich halt wirklich einfach... Also Freibad war von... Also ich kann mich nicht an eine Zeit erinnern, in der ich nicht im Sommer immer im Freibad war. Das war einfach mein zweites Zuhause. Es war auch mega nah dran bei uns. Mein Dad hat mir mega früh Schwimmen beigebracht und ja, es war ein riesiges Schwimmbad. In dem Freibad, in dem ich so viel Zeit verbracht habe, gab es auf jeden Fall auch Sprungtürme und ja, es war natürlich irgendwie, es gab Storys da drum und so. Und wir wollen uns auch gleich nochmal den Sprungturm angucken und vielleicht ein, zwei Leute anlabern. Mal sehen, wie gut das jetzt gleich funktioniert. Irgendwie bei diesem ganzen... so über früher und sowas reden, ist mir auch nochmal so aufgefallen, dass man früher eigentlich gar nicht so viel Musik dann gehört hat, oder? Hattet ihr dann so eine Bluetooth-Box? Wart ihr so Bluetooth-Kinder? Glaub, am See vielleicht noch eher,
2: vielleicht,
1: ne?
2: Vielleicht später dann irgendwie, aber ich glaube, als ich ein Kind war, war das noch nicht so ein Ding.
1: Ja, bei mir dann auch gefühlt eher so auf der Fahrt dahin oder sowas dann. Manchmal ist man, wenn es so ganz heiß war, ist man trotzdem mit dem Auto hingefahren, weil es zu heiß war, irgendwie der kurze Weg. Na, und da lief dann halt so ein Song im Radio, wie zum Beispiel In My Head von Jason Derulo.

0: Okay, wir nähern uns gerade wieder dem Sprungturm. Und wollen da mal mit Leuten.
1: Ups,
0: da wurde

0: eine Leine gerissen. Wollen da mal mit ein paar Leuten ins Gespräch kommen, bevor sie springen. Aber wir müssen hier lang.
1: Warte mal! Ja, das gemerkt!
0: Auf den Dreier. Moderatorin, ja. Krass. Was sind deine letzten Worte vorm Sprung?
2: Keine Ahnung.
0: Da musst du springen jetzt. Was sind deine letzten Worte?
3: Nicht lang schnacken, Kopf in den Nacken.
4: Und hier kommt der Waffen. Auch ganz schnell, genauso wie wir.
2: Ja, spring, komm.
0: Ey, was sind deine letzten Worte vor dem Sprung?
4: Ich hab keine Ahnung, ich will einfach nur springen.
2: Ich bin vor,
3: der Boden.
2: Ich sag jetzt, HFC wird diese Saison aufsteigen. Was machen wir jetzt mit meinem Sohn?
5: Hallo, ich bin vom Radio und ich wollte fragen, ob ihr irgendwelche letzten Worte habt, bevor ihr gleich springt.
6: Naja, eigentlich nicht, weil eigentlich ist nicht hoch, aber als erst gesprungen, ich hatte Angst.
5: Okay, du hattest ein bisschen Angst, aber du bist schon gesprungen. Yeah. Seid ihr alle auch schon gesprungen?
7: Also ich bin auch schon gesprungen, genau, und ich habe da eigentlich relativ viel Spaß dran. Man darf einfach nicht so viel nachdenken, würde ich sagen.
5: Okay, das ist schon mal ein guter Tipp. Was ist so? Hast du einen Tipp dafür zu springen? Bist du schon gesprungen?
8: Ich bin auch noch nie von hier oben gesprungen. Vielleicht springe ich heute zum ersten Mal.
5: Oh, okay. Da bin ich auf jeden Fall gespannt.
6: Am besten, man springt zu zweit, dann hat man mehr Vertrauen.
5: Also glaubt ihr springt vielleicht gleich zusammen?
8: Nein, glaube ich erst eigentlich nicht.
5: Okay. Ja. Aber kommt ihr viel ins Freibad im Sommer?
7: Also ich wohne eigentlich in Leipzig und fahre deswegen extra immer eigentlich hier ins Nordbad wegen dem Zehner und ja, ich würde sagen, ich bin relativ oft hier.
5: Okay, also du bist schon Zehner-Experte eigentlich.
7: Das würde ich jetzt nicht so sagen, im Gegensatz zu anderen Leuten, die hier Tricks von hier oben machen, aber ich würde sagen, ich mache das ganz gern und ich springe auch von hier oben ganz gerne, aber ich würde jetzt niemals hier irgendwie Tricks machen oder so.
5: Okay. Vielleicht kommt es ja auch noch.
7: Vielleicht nächsten Sommer.
5: Okay. Ja, dann drücke ich dir auf jeden Fall die Daumen dann und danke für eure Zeit und wünsche euch viel Spaß beim Springen. Okay, also unsere rasende Reporterin Paulina wagt sich jetzt nochmal an den Dreier ran. Hast du noch irgendwelche Gedanken oder letzten Worte dazu?
0: UKW für immer.
5: Und damit leiten wir ein zum nächsten Song vielleicht. Ich würde jetzt einfach mal Good Days von SZA vorschlagen, weil sie auf dem Cover von diesem Album auch auf dem Block sitzt. So in Referenz an Princess Diana. Also nehmen wir jetzt einfach mal den.

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1: Hausgemachter Wurstgulasch mit Nudeln, Hähnchenschnitzel mit Brötchen, Hähnchenschnitzel mit Pommes, Currywurst zum Brötchen, Currywurst mit Pommes, 8 Euro, stolze Preise.
2: Drei Pommes bitte und eine Cola Zero.
1: Und noch eine Frage, was ist euer Geheimrezept, warum sind die Pommes hier im Freibad so lecker?
3: Ja, das ist halt so ein Kulturgut, ne? Die Pommes in einem Freibad, ja, und dann Pommes im Freibad.
4: Okay. Esseindrücke?
1: Also, ich muss sagen, ich finde die Pommes gar nicht so lecker. Es gibt echt leckere Pommes, aber diese sind es nicht. Ja, also ich kenne schon auch leckere Freibad-Pommes, aber ich kenne auf jeden Fall auch Pommes außerhalb von Freibädern, die leckerer schmecken als diese hier.
4: Und das, obwohl du kurz vorher ins Wasser gesprungen bist.
5: Ich finde die auch ein bisschen labbrig, muss ich ehrlich sagen. Ja. Aber die sind geil gewürzt.
4: Ist ein bisschen Paprikapulver mit dran.
5: Das finde ich gut.
1: Könnte aber auch mehr sein.
4: Ja.
2: So schön das hier ist und so herrlich eigentlich unser Nachmittag auch hier war im Freibad. Zusammen am Chillen, am Aufnehmen, am Hüpfen, am Schwimmen. Sind Freibäder ja doch Orte, von denen man leider immer wieder hört, die Freibäder sterben. Es gibt kein Geld mehr für Freibäder. Und die Frage ist jetzt, was da eigentlich dran ist. Tatsächlich sterben geschätzt nach Angaben der Zeit jährlich 80 Freibäder in Deutschland. Zu Beginn der 2000er hatten wir noch 7.800 Freibäder und jetzt sind es noch 6.000. Das heißt, wir verlieren Freibäder an allen Ecken und Enden. Überall sind auch Sanierungen dringend notwendig. Beim ZDF haben mal Freibadbesitzer selbst die Zahlen angegeben, wie sanierungsbedürftig ihre Freibäder sind. 38% meinten, ihre Freibäder müssten umfassend saniert werden und 33% meinten, sie bräuchten mindestens kleinere Reparaturen. Aber fast alle sagen, ihnen fehlen jegliche Fördermittel. Für Freibäder ist einfach sehr wenig Geld da. Es wird geschätzt, dass 1 Milliarde Euro benötigt werden, um Freibäder wieder auf einen funktionierenden Stand zu setzen und auch dazu noch ein Förderprogramm notwendig wäre. Das fordert auch die Linke, aber passieren tut da leider sehr wenig. Und das ist nämlich auch mit noch mehr Problemen verbunden, denn weniger Freibäder heißt weniger Schwimmfähigkeiten bei den Leuten, die hier Freibäder nicht besuchen können, weil halt die Orte wegfallen, wo man schwimmen lernt. Es gibt weniger Bademeister, die das auch beibringen. Und das heißt im Umkehrschluss, es gibt mehr Badetote in Deutschland.
1: Das ist irgendwie krass. Also, dass das so damit zusammenhängt, finde ich. Ja. Hätte ich irgendwie nicht gedacht, aber leuchtet ja ein, ne?
2: Es ist der Ort, wo Kinder in den meisten Fällen schwimmen lernen.
1: Ja.
2: So. Das ist, also natürlich gibt es auch Meere und Seen und dergleichen, aber für die meisten Leute und vor allem für die meisten Stadtkinder sind Freibäder die Orte, an denen das der einzige Punkt ist, wo man auch schwimmen kann, seine Abzeichen machen kann. Und das führt dann halt auch zu einem Problem, dass Freibäder auch teurer werden, auch aufgrund der immer höheren Sanierungsbedarf, aufgrund der höheren Kosten. Und Freibäderorte sind, die sich halt auch viele Kinder aus einkommensschwächeren Familien gar nicht mehr leisten können. Und die sind die Ersten, die dann eben nicht mehr schwimmen können, was halt zu tatsächlichen Konsequenzen führen kann, wenn halt Kinder nicht schwimmen können, aber dann trotzdem irgendwo baden.
1: Wobei das ja, also irgendwie würde ich da jetzt nochmal eindenken, man lernt das doch auch in der Schule, oder? Also so Schwimmunterricht hat man doch in der Schule und da lernt man doch dann auch schwimmen eigentlich. Und da sind ja dann auch, also kein, da muss ja kein Bademeister dabei sein, da müssen ja eigentlich Sportlehrer, glaube ich, SportlehrerInnen müssen dann quasi Aufsicht machen.
4: Aber wir hatten da vorhin auch schon mal drüber geredet, dass es auch mittlerweile leider so ist, dass auch der Schwimmunterricht irgendwie nicht mehr so funktioniert, wie er sollte. Also
2: auch teilweise wegfällt. Und vor allem Schwimmunterricht ist ja häufig nicht ab der ersten Klasse auch. Kinder auch in früheren Altern gehen dann irgendwie in Situationen halt, wo sie nicht schwimmen können. Und es ist halt eben auch ein Problem, wenn Kinder in einem Schwimmunterricht überhaupt nicht schwimmen können. Und es betrifft auch Erwachsene, die nicht schwimmen können. Und auch keine Möglichkeit haben, das mehr irgendwie nachzuholen oder irgendwie auch zu lernen.
1: Ja, ich habe mich auch schon immer mal gefragt, ob eigentlich so ein Schwimmbad für eine Kommune eigentlich so ein, also wie viel Geld das eigentlich kostet, wie viel durch so Eintritt und sowas wieder reinkommt. Also eine wie hohe Ausgabe das eigentlich so ist.
5: Ich finde da, weil du das gerade sagst, ich habe mir noch ein Zitat aufgeschrieben oder eine Aussage, die ich cool fand. Der Verbandschef der Deutschen Freibäder nennt Freibäder eine kommunale Daseinsvorsorge. Mhm. Also, es ist eine gute Frage, wie viel das am Ende dann kostet, dieses Freibad hier zu haben. Aber es ist auch ein bisschen zu dem Punkt, den Ilja auch vorhin angesprochen hat, dass Freibäder im Rahmen von Third Spaces, von dritten Räumen, eben auch ein Ort sind, die ein kommunales Zentrum einfach zwangsläufig darstellen und auch drumherum halt Infrastruktur bilden, dass halt du ein großes Zentrum hast, wo Leute aus der ganzen Gegend und auch weiter entfernt hinkommen und hier Zeit verbringen, Geld ausgeben und einen großen Teil ihres Tages teilweise verbringen.
4: Ja, vor allem, ich kannte das auch aus der Schule so, dass FreundInnen oder Freunde gibt oder eben auch einfach nur KlassenkameradInnen, die halt gefühlt den ganzen Sommer irgendwie entweder Urlaub mit ihrer Familie machen oder in irgendwelchen so Sommercamps rumhängen, so, weiß ich nicht, so Reitferien, Surfurlaub, Volleyballcamp, was auch immer. Und für andere ist es dann halt irgendwie so ein bisschen so was, wovor man dann Angst hat, wenn man in der Schule nach den Sommerferien so vorstellen muss, was man den Sommer über gemacht hat, und man hat einfach so nichts gemacht und hat so diese 6 Wochen komplette Leere vor sich, die auf der einen Seite natürlich das sind, worauf man sich das ganze Jahr über freut, aber wenn du dann eben zu so einer Familie gehörst, wo das so ist, so, ja, keine Ahnung, meine Eltern sind jetzt arbeiten und ich hocke hier allein zu Hause, dann ist ja so ein Freibad irgendwie noch die beste Option, die man so hat. Wenn jetzt zum Beispiel so eine Option wie das Freibad wegfällt in Städten, so klar, reichere Leute, die machen halt irgendwie Urlaub auf dem Land, haben, keine Ahnung, ihr Wochenendhaus und dann machen eben Ferien, aber für andere ist es halt so die einzige Option, den ganzen Sommer über zu schwimmen.
6: Ja, ja, ich finde, wir könnten eigentlich in dem Sinne, was hältst du von Denkmal, von Wir sind Helden?
4: Oh, das finde ich schön.

0: Okay, wir treten so langsam den Heimtritt an. Ja, lauft nochmal an den Volleyballfeldern und an den Stallumkleiden vorbei. Eine kühle Brise Wind erfrischt unsere heiß gelaufenen Gemüter. Ja, und irgendwie kommen wir jetzt auch wieder zu der Frage zurück, was eigentlich Freibädern zu solchen Sehnsuchtsorten macht.
1: Ich finde, eigentlich haben wir die Frage von Anfang an falsch gestellt. Müssten wir nicht eigentlich erstmal darüber reden, ob Freibäder Sehnsuchtsorte sind?
0: Exactly.
2: Das ist quasi ein kostenloses Wasser, eine riesige eiskalte Wanne mit noch Spaßmöglichkeiten drumherum, wo du einen immer heißer werdenden Sommer auch immer noch erträglich werden lassen kannst.
0: Ja, und dafür nimmt man dann aber auch vielleicht manches in Kauf. Also irgendwie, als ich mich dann vorhin nochmal umgeguckt habe, man sieht schon auch irgendwie, weiß ich nicht, also so, ich finde es auch immer krass, manchmal auch, wenn ich alleine irgendwie im Schwimmbad bin und dann hat man so viel mehr Zeit, so um sich rumzugucken und dann beobachtet man schon auch so Kindergruppen, wo einfach so manche Leute nicht eingeschlossen werden. Also irgendwie findet auch an solchen Orten dann immer viel so Ausgrenzung und so statt. Wir haben da schon auch ein bisschen drüber geredet heute über so, weiß ich nicht, auch so Gewalt im Schwimmbad. Also ich meine, hätte man irgendwie vielleicht jetzt nicht so bezeichnet, aber das ist es ja eigentlich, ne?
2: Ich glaube natürlich, weil das halt einfach auch vor allem für Kinder- und Jugendjahre so ein häufig zeichnender Ort ist, kommen auch die hässlichen Seiten, die damit dazugehören, eben auch die Ausgrenzung, die man als Kind vielleicht erfährt oder so, spielen sich dann halt auch eben genau hier, dann so Ballungszentren, wo halt die ganze jugendliche Hormonerei irgendwie zusammenkommt.
3: Ja, also ich muss sagen, ich als Freibad-Newbie quasi habe das ja als wirklich so fremden Ort erlebt und wir haben ja viel über unsere Erfahrungen damit geredet und auch mit einigen BesucherInnen irgendwie Gespräche geführt und ich hatte irgendwie das Gefühl, dass man hier so doll genau diese Dynamiken beobachten kann, auch gerade so auf dem Sprungturm mit denen, die sich dann vielleicht trauen und denen, die dann hochgehen und sich dann vielleicht doch nicht trauen.
0: Leute, die sich ganz selbstverständlich vordrängeln, also wo so klar ist, so du kannst mir gar nichts sagen oder sowas. Schon auch interessant zu beobachten.
2: Die springen dann auch nicht normal runter und machen irgendwie einen versuchten Flickflack.
0: Ja. Ja, also, und auch so viel Ausgrenzung, die man, glaube ich, gar nicht sieht.
3: Ja, also ich finde, ich habe das Freibad jetzt als Ort von extremer Sehnsucht, aber auch Gefahren wahrgenommen. Also so sozialen Gefahren, aber auch irgendwie so dieses, so sich gegenseitig reinschubsen und versuchen, so coole Tricks zu machen und so.
0: Ja, Unsicherheiten darf man auf jeden Fall nicht mitbringen.
3: Ja. Nein.
2: Und ich finde, Freibäder sind erhaltenswerte Orte. Also trotz allem drumherum irgendwie der Gedanke, dass sowas mal wegfällt, einfach weil nicht genug Geld für Sanierung da ist, wo es halt dann doch so ein zentraler Ort für Leute ist und auch einfach zur Abkühlung, also auch irgendwo was Notwendiges.
0: Ja, auf jeden Fall. Ich glaube, für mich ist es halt auch heute nicht mehr das, was es mal war. Also früher war
2: alles besser.
3: Früher war mehr Freibad.
0: Ne, früher war halt irgendwie Freibad noch so viel mehr oder sowas, also ja, zum Beispiel irgendwie auch so mit so, keine Ahnung, so diesen ganzen Gruppendynamiken und sowas verbunden mit irgendwie ins Wasser werfen und geworfen werden und irgendwie rumrennen und das erste Mal gecatcalled werden als irgendwie wirklich literally noch Kind und so solche Sachen halt. Und heute gehe ich halt schwimmen und so chill einfach, also so und spreche mit eigentlich so wenigen Leuten und wenn, dann sind so kurze Smalltalks mit irgendwelchen anderen Leuten, die auch schwimmen gehen. Und dann mag ich es einfach als Ort, wo man sich irgendwie abkühlen kann und kurz sich auf eine Bank setzen kann.
3: Und es hat irgendwie so eine seltsame Zeitlosigkeit von diesen ganzen so Jugendlichen und ältere Leute und Familien.
0: Ja.
3: Und deswegen finde ich, ist es, also es hat einfach so was unglaublich Nostalgisches.
2: Voll. Jetzt, wo du es sagst, es ist eine von wenigen Freizeiterfahrungen, die noch die Generation unserer Eltern und unserer Großeltern ähnlich erlebt haben, nach der Schule ins Freibad. Was es eigentlich auch wenig gibt, so.
0: Voll. Ich finde auch, dass es irgendwie ein Ort ist, wo man irgendwie einerseits so eine Zeitlosigkeit oder vielleicht auch so einen Stillstand der Zeit irgendwie wahrnimmt und gleichzeitig passiert unglaublich viel irgendwie. Also, oder auch so Sommerferien war auch früher immer sowas, wo irgendwie total viel in einem Sommer passieren kann, aber wo auch irgendwie...
2: Nichts passiert.
0: Ja, irgendwie ist auch so jeder Tag gleich.
2: Ja, genau. Man kann, es passiert Lebenschor-Erinnerungen,
0: ja.
2: Aber du kannst keinen Tag vom anderen unterscheiden.
1: Ja, und dann irgendwie andersrum wieder gesehen, so im Freibad gefühlt bleibt eigentlich alles gleich. Es sind die gleichen so sozialen Dynamiken, wie als wir irgendwie, weiß ich nicht, so noch Kinder waren. Mhm. Und aber trotzdem bewegen wir uns ja weiter und sind jetzt irgendwie so, I guess, in unseren 20ern, wenn ich jetzt Simons Alter nicht falsch schätze.
2: Ja, doch, noch in
0: meinem Aua.
2: Fair, aber das war, ja.
1: Verdient.
2: Verdient für meinen Alzheimer-Drop.
1: Und aber so sind halt, fühlen uns hier schon irgendwie, als wir auf dem Sprungturm waren, schon so, hat sich das so angefühlt, als wäre ich so Dumbledore oder so.
0: Ich finde es auch krass, weil irgendwie einerseits wiederholt sich hier jeder Tag wahrscheinlich genauso wie der Tag davor. Mhm. Und gleichzeitig haben die Leute den Spaß, als wären sie zum ersten Mal hier. Ja. Also ja, die Leute, die Spaß haben, finde ich, die man so sieht. Also die Leute, die irgendwie da den ganzen Tag einfach von diesen Sprungtürmen springen.
1: Und nochmal.
0: Und am nächsten Tag wieder.
1: Ja, das ist so, also das ist schon irgendwie Bade-Edition.
0: Ja, aber in geil.
1: Ja.
2: Ja, so ist es.
0: Okay,
2: gut.
0: Haben wir noch einen Song zum Abschluss?
1: Ja, ich würde sagen, wir gehen raus mit Sommer von Dota.
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Und dieser hat ein relativ vages Motto. Im Grundgefühl entsprechend, das sich gerade so unweigerlich ausgebreitet hat. Die Leere im Auge des August.

Und das bezieht sich natürlich auf diesen schon leicht gedimmten Sommer und die sowieso beendeten Ferien. Zunahme der Graustufen. Wobei das meteorologisch meinerseits ja eher gutiert wird. Es gibt also eine Menge Musik mit viel Raum. Und Raum für Assoziationen sowieso. Viel Spaß dabei.

Das ist nämlich auf jeden Fall sehr räumliche Musik hier in dieser Zonic Radio Show, die im Mitte August quasi die Lehre zelebriert. Und das wurde gerade zelebriert von niemand anderem als Kevin Martin, aka The Bug, Dauergast. Ich war jetzt in der Zonic Radio Show, aber eben auch verlässlicher Parallel Lebens- und Soundzeitstrahl, auf den ich mich gerne immer wieder beziehe, eigentlich seit den frühen 90er Jahren. Das war jetzt ganz aktuell, und zwar war das ein Stück Miss You, das The Bug zusammen mit der japanischen Sängerin Friday Night Plans gerade dieser Tage veröffentlicht hat, ein Stück in ganzen 6 Versionen, und das war sozusagen die minimalistischste, Miss You, der Broke Dub. Davor gibt es noch den Broken Mix, den Broken Dub und den Broken Beat Mix, und das Ganze in einer gerade begonnenen Serie, wiewohl die Kooperation mit weiblichen Stimmen Kevin Martin schon des Öfteren gesucht hat. Da gäbe es noch die eine oder andere Linie, die hier gezogen werden könnte, auf die ich mich jetzt aber jetzt auch, gestehe ich, gar nicht vorbereitet habe. Ladybug 2 ist das. Es gab vor kurzem die erste Ladybug-Veröffentlichung mit Disfig, beides veröffentlicht von Pressure, natürlich dem Label von Kevin Martin. Und das eben in beiden Fällen leider nur digital, aber was soll's, so steht es eben auch zur Verfügung. Und das Ganze eben nicht nur, weil es natürlich in der Soundvorstellung sehr gut hineinpasst und auch weil es natürlich aktuell ist, sondern vielleicht einerseits rückblickend auf den Sommer eine andere Lehre, eine Fehlstelle, ein Verfehlen eines für mich zumindest essentiellen Partymoments, und zwar eben die Pressure Party, die letzte in Berlin, die ich des Urlaubs wegen nicht besuchen konnte, und das ließ sich dann absolut leider nicht arrangieren, und das wiederum steht in einer herzustellenden natürlich Beziehung zum ersten Stück dieser Sendung. Das kam nämlich von Alma Migreta, einer wichtigen italienischen Dub-Reggae-Band, von der Veröffentlichung Alma Migreta in Dub, wobei in Dub zusammengeschrieben ist mit Doppel-B, Volume 1 erschienen auf dem Label Anna Grumba. Und dieses Stück, das ihr gehört habt, Aiza, das wiederum war dann gemixt von niemand anderem als dem zweiten vielleicht Dauergast, wenn auch in anderen Beziehungsverhältnissen, nämlich Adrian Sherwood, der dieses Stück von Alma Migreta durch seine Effektkammern gejagt hat. Die Veröffentlichung dieser Alma Migreta in Dub passierte, by the way, 1996, also zwischen beiden Stücken liegen unglaubliche 30 Jahre, aber so ist das nun mal. Da kommen wir jetzt nicht dran vorbei an dieser numerischen Klaraufstellung. Und ich komme auf jeden Fall auch nochmal auf Pressure zurück. Da gibt es nicht nur diesen sowohl bedauernden Blick zurück und den wertschätzenden Blick in die gerade veröffentlichten Ladybug Dinge, sondern es gibt auch einen kleinen lokalen Pressure-Moment, der schon mal angedroppt werden kann, und das gleich jetzt. Und zwar gehen wir von der italienisch-britischen Kombination, die dann zu einer britisch-japanischen geführt haben, zu einer japanischen Einreichung, die wiederum dann zu Pressure führt, weil die Figur, die dieses Stück gemacht hat, Gorgon als Künstlername, ist wiederum der Live-Mixer von Kevin Martin und stammt ebenfalls aus Japan und ist bei allen Pressure-Partys auch der Soundverantwortung zu finden. Und der bringt eine, ja, Kevin Martin'sche,
kann man vielleicht behauptet werden, Unerbittlichkeit in den Dub, zumindest in dieses Stück, das nun auch schon 6 Jahre alt ist. Das heißt Giant Waterbugs und erschien in Japan bei The Collection Artaud, wobei ich jetzt vermute, dass sich das irgendwie auf Artaud bezieht. Aber das kann hier gar nicht nachvollzogen werden, da ich kein Japanisch kann und ansonsten alle Bezeichnungen hier in den entsprechenden Schriftzeichen gehalten sind. Und so klingt das und so ähnlich könnte es im Oktober klingen. Und zwar am letzten Oktobertag, dem sogenannten Reformationstag oder eben auch Halloween. Wenn die Dubokalypse steigt unter der Fahne der Bassmassage.

Und wir bleiben gleich doppelt im Assoziations- und auch Direktbezugsraum. Denn einerseits, wie schon gerade gedroppt, Gorgon, der Soundman von Kevin Martin, aka The Buck, also von Pressure de facto, am 31.10. in Leipzig im Rahmen der Bassmassage im Dub Dungeon. Und ja, assoziativ geht es da natürlich auch um Geisterhaftigkeit, mal einem Klischeeaufguss. Insofern wäre es natürlich wunderbar gewesen, wenn Michael Fiedler bereitgestanden hätte, aber der ist leider schon abberufen an jedem Tag. Michael Fiedler ist im unbürgerlichen Zuweisungssinne Ghost Dubs und von Ghost Dubs habt ihr gerade das Stück Low Times gehört und zwar in der Ghost Dubs Dub-Version. Also die Low Version. Und jetzt hört ihr gerade im Hintergrund, wenn ich nicht so viel reden würde, würdet ihr zumindest es hören, Lower Times, eben jenes Stück in der The Buck Version.

Und das Ganze ist vielleicht sogar eine Art Weltpremiere. Ich weiß nicht, ob irgendein Medium mir jetzt hier schon zuvor gekommen ist. Die Ursendung der Zonic Radio Show, die sich um die Lehre im Auge des Augusts heute dreht, die passierte am 19.08. Und heute am frühen Nachmittag kam eben die Nachricht, dass genau diese Digital-EP von Pressure veröffentlicht wurde, also Low Times, als Köder schon mal ins Wahrnehmungstal gerollt für das dann folgende Oblique-Album, das im September kommen wird, von Ghost Labs, ebenfalls dann auf Pressures. Ich hätte fast gesagt Pressure Sounds, aber das ist ja das andere wichtige Label mit dem Druck. Nun, und dann wird es vielleicht auch irgendwann, um den Wortwitz hier ein bisschen zu dehnen, obligatorisch Ghost Labs dann doch mal wieder in die heimischen Dub-Gefilde zu holen. Der in Stuttgart residiert, aber eigentlich aus Löbau kommt. Und aufmerksame Hörer der Zonic Radio Show wissen natürlich, dass bei seinem ersten Auftritt als Ghost Labs, zuvor als Jar Schulz, ja schon zu Gast in den Kontexten, aber sein erster Auftritt als Ghost Labs im Rahmen der Bassmassage wurde zugleich mit einer Spezialsendung in der Zonic Radio Show gewürdigt.

Und damit hätten wir die The Bug-Version auch gut überbrückt und sind jetzt, es geht ja um die größtmögliche Leere vielleicht, zumindest im Anstrebungssinne, bei Lowest Times, dem The Bug-Dub von Low Times.

Noch eine kleine Zeitreise, die in gewisser Weise auch mit Kevin Martin zu tun hat. Ich erwähnte es ja vorhin schon, eine Figur, die ja als Führungsfigur vielleicht auch in gewisser Weise fungierte und auch immer noch fungiert. Kevin Martin hat in den frühen 90ern ganz wunderbare Compilations gemacht, darunter zwei, die Macrodub hießen, aber es gab auch noch eine Ambient Compilation, wobei dieses Ambient in eiskalte Anführungsstriche genommen werden muss, weil der Subtitel Isolationism war und ebenso klang dieser Ambient, also eher nach Kühlhaus. Und Jazz Satellites und so weiter und so fort mit einer unglaublichen Akribie und einem Wahnsinnswissen und einer ganz grandiosen Fähigkeit, die sich heute noch in den ganzen Texten, die man zum Beispiel auf der Bandcamp-Seite von Pressure findet, dann niederschlägt, eine Fähigkeit, Musik wirklich in Sprache zu bringen und auch als Sprache fließen zu lassen, wirklich assoziativ quasi Effekte zu senden. Also das ist ganz wunderbar. Und was er auf den sozialen Medien, wenn er dann etwas mehr Zeit hat, auch gerne tut, ist eben nach wie vor empfehlen. Irgendwelche Dinge, die ihn gerade beeindrucken. Teilweise gibt es dann diese Sonderrubrik, dass irgendwas an ihm vorbeigegangen ist, was ihm augenscheinlich peinlich ist. Irgendeine Musik, die ihn begeistert, die er nicht sofort mitbekommen hat. Und dazu gehört auch, dass eben heute, neben der Lancierung der vielleicht in dieser Sendung mit der Weltpremiere radiomäßig versehenen Ghost Ups EP, auch noch geteilt hat, dass es einen sehr interessanten, empfehlenswerten Artikel online gibt zu der wunderbaren Band A.R. Kane. Und die habt ihr gerade gehört. Und zwar mit dem Stück Catch My Drift von den Ream IXs, so könnte man es zumindest aussprechen, also Remixes, allerdings das I in Anführungsstrichen, und das bezieht sich wiederum darauf, dass so die Platte von A.R. Kane hieß, deren Stücke hier auf einer Mini-LP sich in Versionen fanden. Und diese Platte zeichnete aus, dass sie einerseits eine Dubbiness hatte. A.R. Kane waren im Kern zwei schwarze Musiker, die aber ganz stark beeinflusst waren von Punk, von Post-Punk-Dub, von Onyo Sound als Label. In diesem Beitrag gibt es auch ein längeres Interview, da wird sogar darüber geredet, dass es zeitweise eine Annäherung gab und die Überlegung, mit den Scherben zusammen zu produzieren. Dazu kam es dann nicht, weil es eine Verlagerung gab. A.R. Kane, muss dazu gesagt werden, waren auf dem verdienstreichen, einflussreichen Label 4AD, ja, Cocteau Twins, This Mortal Coil, also die ganze Dunkel-Shoegaze-Ecke teilweise eben auch. Sie gelten auch als vielleicht sogar urprägend für das Genre Shoegaze schlechthin mit der Single When You Are Sad. Und das vermengte sich dann über die Zeit mit den jeweiligen neuen Vibes. Und das war dann eben 1988, 89, also diese Remixe kamen 1989 heraus. Natürlich das, was gerade auf den Dancefloors so passierte, was quasi einmarschierte, sprich die Rezeption von Acid House und den weiteren Entwicklungen, die natürlich zu den sowieso schon vorher getätigten Tanzschritten sich sehr gut anpassten, die da im Rahmen des erweiterten Post-Punk, des elektrifizierten Post-Punk auch schon passierten und immer wechselwirkten, gerade in dieser Spezifik in UK, und da könnte man noch sehr viel drüber reden. Diese Verschiebung passierte dann über eine Annäherung an das von Ihnen auch sehr geschätzte Projekt Colorbox, und daraus kam dann Mars, M-A-R-R-S, und das war dann ein mega Superhit, und das brachte sie auch, denke ich mal, auf eine Erfolgsgewöhnungsebene, mit der vielleicht sogar schwer umzugehen war. Und auf diesen Remixen finden sich eben auch Stücke, die auf eine sehr eigenwillige Art eben so, wie soll man sagen, so ein bisschen so synkretistisch nicht direkt aus dem Geschehen kommt, sondern eben auch aus jenem sehr gut zitierend und das dann neu anwendend, zum Beispiel mit House und dem wunderbaren Klischee des

Januarhaus arbeiten und so weiter und so fort. In diesem Stück aber Catch My Drift ist wiederum auch ein ganz direkter Bezug auf Dub und Reggae verborgen gewesen, denn das, was da so Toasting-mäßig da geliefert wurde, das Preisen des Rauchens, des heiligen Krauts Marihuana, das war ein Zitat von einem Klassiker des Jahres 1980 von Pablo Gadd, und den hören wir jetzt auch gleich, und zwar das Stück Hard Times, und wie sich das dann auch gehört, gleich auch mit dem Hard Times Dub versehen.

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Sonic Radio Show, die Leere im Auge des August. Räumliche Musik. Und das war ein kleiner Exkurs hier. Pablo Gerd mit dem Rückbezug über ein Zitat auf Air Kane, Hard Times and Hard Times Dub aus dem Jahr 1980, UK Reggae, der Militant-Fraktion. Und insofern passend, dass dann das nächste Stück, da ein gewisser Afrozentrismus auch angenommen werden darf, das nächste Stück dann direkt nach Afrika führt. Das war dann King Sunny Ade and his African Beats. Das Stück hieß Yafunmi und kam hier in der Wacker-Version. Aus der selten gewordenen Rubrik Happy Shopper habe ich erstaunlicherweise auf der Wolfgang-Heinze-Straße gekauft, wo es ja einen Plattenladen gibt, der sehr selten geöffnet ist. Ich habe eine dieser seltenen Zeiten erwischt und siehe da, es gab diese Platte. King Sunny Ade kommt allerdings nicht aus dem Kongo, sondern kam aus Nigeria, hatte zu dem Zeitpunkt 1982 auch schon 10 Jahre Karriere hinter sich, aber das war so der internationale Durchbruch und dem hat dann Island, wo das veröffentlicht wurde, auch mit mehreren Remix-12s versucht, noch ein bisschen Push zu geben und nach denen werde ich jetzt wohl doch mal ein wenig Ausschau halten. Aber auch hier gilt das Prinzip, suchen und finden, also nicht einfach mal bestellen. Und das hier sind natürlich die Kongos mit dem Kongoman im Carl Craig Edit One. Der geht schon ganze 11 Minuten. Die B-Seite erlasse ich euch jetzt mal. Natürlich erschienen auf dem grandiosen Honest Jones Records Label. Hinter dem, wichtig hinzuzufügen, eben ein grandioser Plattenladen in London steht.

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0: bis zum letzten kleinen Tonfetzen verabschieden wir uns von diesem Stück. Das waren Mons on Mars, aber darauf kam es jetzt gar nicht so hundertprozentig an, sondern die Brücke zum Stück davor schlägt sich über die Stimme. Und die kam natürlich von niemand anderem als Lee Scratch Perry. Und Lee Scratch Perry wiederum war verantwortlich für das Stück, das wir davor hören durften, nämlich das Original natürlich von den Kongos, Congo Man, geschrieben von Lee Scratch Perry und natürlich auch damals 1977, als dieses fantastische Album der Kongos veröffentlicht wurde, von ihm produziert in der Primetime der vor allen Dingen der bistischen Produzentenaktivität von Lee Scratch Perry im Black Ark Studio Kingston, Jamaica, das dann ja irgendwann auch abbrannte und der dann dadurch sozusagen abgebrannte Lee Scratch Perry machte sich dann auf den Weg, vor allen Dingen nach UK, dort wiederum wirksam, sowohl als Produzent von The Clash, erste Single durch Lee Scratch Perry produziert, dann aber eben nicht zu vergessen auch das Stück Punky Reggae Party von Bob Marley, das auch aus seiner Feder kam, also an so vielen wichtigen Kreuzungspunkten, und die Einflüsse als der Produzent können sowieso kaum überschätzt werden. Lee Scratch Perry hat dann seit den frühen 80ern vor allen Dingen immer als Vocalist in verschiedensten Konstellationen, in allzu vielen manchmal eben auch gewirkt. Hervorgehoben sind vielleicht die Kooperation eben mit Adrian Sherwood und Dub Syndicate, aber eben auch mit dem Mad Professor und diversen, die sich da gerne die Stimme herangeholt haben. In diesem Fall hier aber haben wir es mit einer ganz grandiosen Kombination insofern zu tun, als dass eben nicht in die Falle gelaufen wurde und versucht wurde, eben Just Another Dub oder gar Reggae-Album hier zu inszenieren, sondern Mons on Mars eben alles dran gesetzt haben, genau das nicht zu machen. Natürlich dubbistisch dabei zu sein, aber alles Mögliche hier in dieses Album geworfen haben, avancierte experimentelle Elektronik sowieso, aber eben auch viel Jazz und auch ein wenig Ambient oder ein wenig Krautiness. Hört es euch selber an. Ich hatte die Ehre, das Ganze auch noch in Kurzform für den kommenden Kreuzer zu empfehlen. Insofern ist das hier auch ein bisschen so ein Arbeitsbericht. Das Album wurde 2019 innerhalb von 3 Tagen aufgenommen, beziehungsweise die Kooperation mit Lee Scratch Perry vor Ort war 3 Tage in Berlin 2019, und dann über Zeit hinweg haben Mons on Mars das produziert. Über die Zeit hinweg verstarb allerdings eben auch Lee Scratch Perry, und es ist wohl das letzte Album, bei dem er wirklich livehaftig mitwirkend im Studio war. Es gibt auch ganz wunderbar mitzuverfolgende Visualizer online. Man wurde ja gerade ertappt dabei, dass es eben auch ein Online-Abspielen war. Ich habe die Platte bis dato noch nicht, aber daran wird es auf jeden Fall, so es sich finden lässt, das ist ja das Prinzip, gearbeitet, einkäuferisch gearbeitet. Denn ich finde, dass diese Platte durchaus herausragt im Oeuvre von Mons on Mars, auf noch spezifische Weise insofern, als dass es die 2. große Kooperation ist. Die andere war ja mit Mark E. Smith, ein anderer Krypto-Vokalist sozusagen, als von Süden fährt, ebenfalls wie diese Platte von, beziehungsweise mit Lee Scratch Perry bei dem britischen Indie-Label Domino erschienen. Und das Album hat einen wunderbaren Endpunkt, denn es ist sozusagen eine Art Trauermarsch. Es ist betitelt mit State of Emergency, und es wären alle möglichen eben schon dahingegangenen im Lee Scratch Perry Kosmos erwähnt, und es hat irgendwas von der Komposition des eigenen Trauermarschs sozusagen, und insofern darf das dann jetzt hier auch nicht fehlen.
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0: Da dröhnt es gleich nochmal herein. Nach dem Trauermarsch State of Emergency, Mouse on Mars featuring Lee Scratch Perry, dann zu einem anderen Traueraspekt. Das war DJ Scotch Bonnet, der dankenswerterweise noch unter uns ist, featuring Sensational, der wiederum vor wenigen Tagen diesen Planeten verlassen hat. Sensational, bürgerlich Colin Julius Bob, geboren 1974 in Guyana, gestorben am 10. August 2026, unter anderem bekannt geworden als Mitglied der frühen Jungle Brothers und dann später sowohl als Sensational als eben auch unter dem Pseudonym Torture in Kooperation mit dem grandiosen, von uns damals extrem verehrten Label Word Sound, das ich ja auch schaffte, nach Greifswald zu holen, in die damalige Wirkungsstätte, um die Wirkung sozusagen auch direkt zu spüren. Nach wie vor etwas, wofür ich mir manchmal auf die Schulter klopfe. Sensation allerdings haben wir nicht geschafft, nach Greifswald zu holen, und was eben jetzt leider auch nicht mehr klappte, war, ihn Anfang September in Leipzig zu präsentieren. Es wird aber an dem Ort, der so wie diese Sendung vorne mit Z beginnt, einen Würdigungsabend geben, der besser kann es nicht begangen werden, weswegen es also anscheinend überall so begangen wird, mit dem ihm gewidmeten Film Crooked, the Movie, zelebriert wird. Gedreht, verantwortet von Skis Fernando, natürlich Spector, Labelvorsteher von Word Sound und Langzeit-Kooperationspartner. Und um dies hier noch einmal in aller Schwere wirken zu lassen, nach diesem eh schon schwergewichtigen Stück von Scotch Bonnet and Sensational, by the way, eine der letzten Veröffentlichungen von Sensational in dem Sinne, dass sie gerade auch haptisch, gerade meint vor 3 Jahren, haptisch veröffentlicht wurde. Ansonsten hat sich Sensational, der zwischenzeitlich auch durch Obdachlosigkeitsphasen ging, durch eine Vielzahl an Kooperationen geschlagen, die wahrscheinlich eben auch einfach notwendig waren, um das Survival abzustützen. Scotch Bonnet hat diese Produktion auf dem von ihm mitverantworteten Label Small But Hard veröffentlicht, auf Kassette, by the way, nicht 3 Jahre, sondern 2 Jahre liegen zwischen der Veröffentlichung und dem Ableben von Sensational. Scotch Bonnet and Sensational Kicking Speakers hieß die Veröffentlichung, Kassette beziehungsweise eben digital abzurufen. Wir gehen aber noch ein ganzes Stückchen zurück auf die Frühphase, die schon erwähnte, die Wirkungsphase damals in Funky Vorpommern, und hören jetzt ein Stück von der zweiten Crooklyn Dub Consortium Compilation unter dem Pseudonym Torture, und zwar das Stück Soaking Bodies in Dub.
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Zurück ins Jahr 1996 mit einem kleinen Interlude. Der kam, by the way, von der australischen Band Severed Heads. Und das hier sind Scarab und die waren dabei 1997 beim Erstauftritt der Wurzhorn Family in fucking Greifswald. Und das nochmal in Reminiszenz, das Konkrete, es geht um den 11.9. in Sachen Sensational Tribute, kommt dann in der folgenden Sonic Radio Show. Und jetzt werden wir nochmal auf andere Weise Weird International. Es geht nach Polen in eine Schneelandschaft, passenderweise in eine weite Schneelandschaft. Zumindest wird das hier bedient optisch. Ihr hört jetzt wieder, es kam ja schon einige Male in der Sendung vor, aber ich bin doch ziemlich beeindruckt von dem Album Terzet Imperial, hier mit dem Stück Brugova Dwa von der Veröffentlichung Primat auf Instant Classic.

Sonic Radio Show. Wir sind auf der Zielgeraden dieser Sendung, die Leere im Auge des August. Und das war gleiches Land, aber ein Zeitsprung von 40 Jahren. TZ Imperia aktuell auf dem Krakauer Label Instant Classic. Ein Album, das sich eben mit polnischer Folklore auf ganz weird elektronische Weise beschäftigt. Und danach eben, weil gefühlt es sehr gut passte und außerdem aus dem Tätigkeitsbericht von Zonik diesbezüglich noch das eine oder andere fallen gelassen werden kann, kam Kosmetiki, Mr. Pinky, Jaguar Vruchu von der Compilation Radio Nie Pszczech Makalniech, wenn ich es einigermaßen richtig gerade berecht bekommen habe, eine Compilation, die wiederum von einem Radio kam, und zwar nicht von dem staatlichen Radio, sondern von dem Pfadfinderradio Rozgłośnia Harcerska. Aufnahmen, die in den Jahren 86 und 87 eben für dieses Pfadfinderradio gemacht wurden. Das Pfadfinderradio war relativ unabhängig und war über die 80er Jahre hinweg eine Stimme, eigentlich schon in den 70er Jahren beginnt, aber in den 80er Jahren dann wirklich ganz dominant, eine Stimme für alternative Radiosounds in Polen, sowohl eben mit einheimischen Sounds als eben auch mit den eingesammelten aus der schönen, weiten Welt. Und was hat das mit Zonik zu tun? Nun, es gibt zwei größere Zonik-Projekte über den Herbst, und die gilt es jetzt gerade intensivst vorzubereiten. Das eine hat was mit Karl-Marx-Stadt zu tun und der Behauptung einer Subkulturhauptstadt Karl-Marx-Stadt zwischen dem 6. und dem 22.11. in der Galerie Coop mit Seitenmaßnahmen, die es natürlich alle noch im Detail anzukündigen gilt. Und das zweite Projekt schließt dann fast direkt an, ab dem 26.11. mit Schwerpunkt im Kultoni Dom Lipsk / Salon Similde, also in der Simildenstraße, mit ebenfalls Seitenmaßnahmen. Da geht es eben genau um das, um alternative Radioformate in Osteuropa, und zwar natürlich mit Schwerpunkt auf der DDR, auf die Sendung Paroktikum als, denke ich mal, Kern des Ganzen, aber auch um andere Momente, wo Subversion auf Staatsfrequenz, wie das Projekt heißt, wirksam wurde, zum Beispiel bei Trend oder in der Groove-Sendung Vibrationen oder in anderen Momenten, aber dann eben im Abgleich, wie bei vielen Sonic-Projekten, mit Osteuropa, mit Ungarn, mit Polen, wo auch im Staatsfunk da diesbezüglich zum Beispiel im dritten Radio bei Troika diesbezüglich das eine oder andere zu hören war. Und dann eben mit Ungarn und der Tschechoslowakei, wo allerdings bedeutend weniger Vergleichsmaterial anliegt. Aber dazu dann im Detail, aber das mal vielleicht aus dem, was sonst noch so in Sachen Zonik gerade hinter den Kulissen passiert. Und damit ist diese Sendung auch schon auf die Ziellinie eingebogen. Es ging ja darum, die Leere des August zu füllen. Ich glaube, das ist einigermaßen geglückt mit teilweise sehr weitgreifenden Stücken. Das war ja ein bisschen der Ansatz. Das hat sich jetzt hier zum Schluss etwas energetisch verdichtet, aber das bot sich eben aus gegebenen Gründen, nämlich auch aus dem Grund, dass diese Informationen ausgegeben werden müssen, diesbezüglich einfach an. Es hätte auch auf dieser Platte durchaus Punky Reggae Party Momente gegeben mit der fantastischen Band Rap Generation, aber ich habe mich dann doch anders entschieden, auch weil sich ein schöner Bogen zu dem dann potenziell letzten Stück hier schlagen lässt von der Band Controller Wu. Denn aus Controller Wu wurden dann Kosmetiki, Mrs. Pinky, und Controller Wu sind im letzten Jahr bereits mit einem sehr schönen Re-Release gesegnet worden, nämlich auf einem anderen Rückblickslabel, ein anderes meint, auch Zonik hat ja so eine Art Rückblickslabel oder vor allen Dingen im Rückblick aktives Label, auch wenn es da im letzten Jahr zum Beispiel auch ganz aktualisierende Momente gab mit der Compilation Betonpop. Die Rede ist natürlich von der Edition Iron Curtain Radio, und die Edition Iron Curtain Radio wiederum als Sublabel des Major-Labels, um hier mal alle Referenzen zu streuen,
hat schon bei einem Release intensiv zusammengearbeitet mit dem Label Control Wu. Wieder zugänglich gemacht wurden, und zwar mit Warsaw Pact Records, bei dem leider mittlerweile schon lange ausverkauften Spezialrelease in trinationaler Kooperation, also mit Trottel Records aus Ungarn, Edition Arikörten Radio / Major Label Leipzig-Jena und Warsaw Pact Records aus Warschau, aber eigentlich in Berlin-Kreuzberg residierend, und zwar das Tape hier, nein, We Are The Flowers in the Red Zone, jetzt wäre es mir fast entfallen, ein Kassetten-Release, der eben Material aus der DDR illegal teilweise in Polen aufgenommen, aus Ungarn und Polen zusammengebracht hat, eine Warschauer Punk-Pakt-Freundschaft, die materiell wirksam wurde und vielleicht gelingt es uns ja auch, das nochmal zugänglich zu machen. Bei Warsaw Pact, by the way, kam gerade dieser Tage und das leider an mir vorbei, eine Veröffentlichung von der von mir sehr gewertschätzten polnischen Mystic-Punk-Band Armia Jarocin 85, Live-Aufnahmen aus dem ersten Wirkungsjahr von Armia. Es gibt aber die Hoffnung, dass diese EP nochmal neu aufgelegt wird. Die war wohl binnen 3 Stunden ausverkauft und zwar hoffentlich dann zu dem Event, das innerhalb des Projektes dann auch Armia nach Leipzig bringt, nämlich am 5.12. zusammen mit Rosa Beton. Armia mit einem Klassiker-Set, eben mit Stücken aus den 80ern bzw. frühen 90ern von dem ersten Album bzw. dem grandiosen zweiten Legenda. Und dazu wird es natürlich hier noch in absoluter Omnipräsenz das ein oder andere geben. Aber jetzt gehören die letzten Minuten der Band Controller Wu, die auf der Veröffentlichung Bossa Nova bei Warsaw Pact Records zu haben sind. So es denn noch zu haben ist, ist hier leider nicht einzusehen. Und ihr hört, passend zu dem Radioprojekt, zumindest in der ersten Worthälfte und zur Aktivität gehört es natürlich auch, das Stück Radio Aktivne. Mein Name ist und bleibt wahrscheinlich Alexander Pelemann. Ich war für Wort- und Musikauswahl verantwortlich. Nachlesen könnt ihr das Ganze unter www.zonik-online.de, nachhören in der Radio Blaue Mediathek oder bei den übernehmenden zu grüßenden Stationen FSK, Pi Radio 98.1 und Radio Korax. Gehabt euch wohl.

Es war das Konzert-Highlight des Jahres 2026. Helene Fischer konnte mehr Besucher anlocken als die Rolling Stones. Knappe 58.000 Besucher und ihnen waren dabei als ein kleiner modetechnischer Fauxpas mit dem Reißverschluss nicht mehr so klappte. Und in Sachen Charts in den kommenden 3 Stunden spielen wir die erfolgreichsten und beliebtesten Songs Österreichs, die Top 40, mit Neueinsteigern, mit Yesterhits und mit einem Interview mit Alfred Bischoff sowie einer absoluten Radio-Weltpremiere und einen neuen Rekord. Ich wünsche Ihnen, mein Name ist Sarah Fuchs, in den kommenden 180 Minuten gute Unterhaltung.

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0: Im Oktober 2024 waren es 17 Neueinstiege in den Top 40. Heute sind es absolute Rekordzahlen. 18 neue Titel mit dabei im Countdown. Und wir starteten gleich mit dem ersten auf der 39. Lena Marie Engel kann auch solo unterwegs sein, ohne Hilfe von Stereo Act. Ab jetzt für immer. Und in den nächsten Minuten gibt es gleich weitere Neueinsteiger. Music Made in Austria. Bizarra und Jaus sind mit dabei. Eine absolute Austropop-Ikone. Wolfgang Ambros ist wieder einmal vertreten nach 4-jähriger Abstinenz. Und wir starten mit Pop und oder poetischen deutschsprachigen Schlager von Martin Schmiederer. So schön.
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Sie stand in den letzten Wochen an der Seite ihrer berühmten Mama Michelle, um ihr beizustehen, um die Trennung von Eric Filippi zu verarbeiten. Aber auch musikalisch gibt sie ordentlich Gas, neu auf der 36. Marie Reim auf allen Sprachen. Wir machen einen kurzen Break in der Wertung und widmen uns zwei Titeln, die 60 bzw. 50 Jahre jung sind und im Juli 1976 bzw. im siebten Monat 1966 weit oben in den Schlager-Hitlisten zu finden waren. Deine Titel ist der absolute Gassenhauer des Jahres 1976 von Peter Alexander, das kleine Beisel, wo ja die Wiener Vorstadt besingt. Und der andere ist von einem Sänger, den man heute vielleicht weniger kennt, vielleicht die Älteren unter ihnen. Ronnie nannte sich dieser. Eine kleine Träne war 1966 die absolute Number One der deutschen Schlagercharts.

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0: Er begann seine berufliche Laufbahn als Koch und startete 1989 mit der kleinen Tür zum Paradies, ehe er am Ende der 1990er Jahre umstieg, um auf Schlager umzusatteln, und feierte dabei seine TV-Premiere bei Carmen Nebel. Neu bei uns auf der 35, Patrick Lindner. Wenn der Wahnsinn will. Ja, es ist absoluter Wahnsinn, werden die Fans sagen. Nach mehr als 50 Jahren beenden die beiden Brüder nächstes Jahr ihre musikalische Karriere. Doch sie geben noch einmal in ihren letzten 12 Monaten so richtig Gas. Mit einer groß angelegten Tournee und einer neuen Single, die schon gechartet ist, neu auf der 34, Die Amigos mit Cleopatra.
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Mit einem Kumpel eröffnete er vor kurzem ein neues Geschäftsfeld, wo er technisch unterwegs neu auf der 31. Ramon Roselli, küss mich. Wir machen eine kurze Unterbrechung von der Wertung, bevor es zum weiteren New Entry auf Platz Nummer 30 geht, mit zwei Neuvorstellungen. Und diese beiden Titel, das sind absolute Sommerhit-Anwärter.

0: Erinnern Sie sich noch an den Titel Verwandtschaftstreffen von Rian? Ja, es gibt einen neuen Titel, der ein bisschen so diesen Urlaubsfreuden beschreibt. Urlaub auf der Autobahn nennt sich dieser, und aber zuvor hören wir den aktuellen Song, der letzte Woche erst veröffentlicht worden ist, von Anni Perka, Fiesta del Sol.
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0: Alles bleibt anders neu auf der 30 Gilbert. Und er wird mit seinen Jahren immer besser musikalisch. Seit er über 60 ist, hat er einen Song nach dem anderen bei uns in der Wertung. Gleich hier bei uns Music Made in Austria und weitere neuen Stiege von Joelina Treves oder den Nockis auf der 27. Aber wir beginnen mit einem Absteiger. Seit 8 Monaten mit dabei im Countdown. Heute nur noch Platz 29. Caro Fuchs und ihrem Off im Kopf.
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0: Die 26, die geht an Nick, P, du und ich. Wir machen wieder eine kleine Pause von der aktuellen Wertung und kommen zu zwei Klassikern des deutschsprachigen Schlagers. Der eine Titel aus dem Jahre 1996 stammt vom Brüderpaar Charlie und Jogl Brunner. Du bist Leben für mich. Der andere ist die deutschsprachige Version eines Chris Norman Hits, ursprünglich geschrieben von Dieter Bohlen. Im Original heißt es Midnight Lady aus dem Schimanski-Tatort. Und auch in Deutsch heißt es Midnight Lady, einsam so wie ich, und wird gesungen von Roland Kaiser.
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0: Sie sind doch keine Eintagsfliege, wie man überall dachte. Die Rothensteiner sind zurück. Ciao, ciao, amore, neu auf der 24. Gleich hier bei uns Caro Fuchs mit dem aktuellen Titel Rezma in a Sackerl, aber zuvor auf der 23 Ella endlich und ihre Cinderella.
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0: Vor 2 Jahren hatten wir ihn schon einmal bei uns zu Gast im Interview. Liedermacher Alfred Bischoff aus Vorarlberg. Servus.
1: Ja, servus Sarah.
0: Wo ist es denn dir so in den letzten knapp 2 Jahren ergangen? Was hast du alles so getan? Erzähl ein bisschen über die aktuellen Produktionen und was du zuletzt gemacht hast.
1: Ja, also seit damals habe ich die CD, wo ich dran war, also die Songs für die CD Du schaffst alles fertiggestellt. Dort hat auch noch mein, ich sag Mentor, damals John Gillard, wo mittlerweile leider verstorben ist, mit mir noch gemeinsam ein Lied aufgenommen. Und die CD haben wir fertig gemacht. Ich habe Lieder eingereicht beim Deutschen Rock- und Popverband, beim FÖD. Und ja, habe jetzt eigentlich, was mich freut, im Jahr 25, das 4. Jahr in Folge, Auszeichnungen beim Deutschen Rock- und Popverband bekommen. Und das freut mich natürlich, weil für mich ist es in Deutschland als im Vorarlberger Dialekt, dass die mich überhaupt verstehen und so, ja, ist gut angekommen und es freut mich total. Und ja, was ich merke, ist jetzt das letzte halbe Jahr, in dem halben Jahr hat man sehr viel über mich berichtet schon. Man hat in Deutschland draußen beim Folker, bei der ist die größte deutsche über Folkmusik, wo ich mich auch hinzähle, dort hat man über mich berichtet. Beim Concerto da in Österreich, oder? Eine Fachzeitschrift. Ja, und oder die, ich weiß schon gar nicht mehr so viel. So viel Radiointerviews habe ich jetzt gegeben, auch beim ORF Radio Vorarlberg war ich zum Beispiel dabei. Bei dir natürlich, wie gesagt, haben wir es gegeben. Also rundum, TV Oberwallis ist meine Lebensgefährtin mit mir auch mitgefahren. Da war ich zum zweiten Mal, ja, also eingeladen, also irgendwie, die Leute werden aufmerksam auf mich.
0: Weil du gesagt hast, der Dialekt, es ist ja nicht immer einfach, mit Dialekthits beim Publikum zu landen. Mhm. Wie schwierig ist es denn da wirklich auch ein Publikum zu finden, um auch erfolgreich sein zu können? Beispielsweise der Chris Steger aus Vorarlberg hat es ja vorgezeigt.
1: Ja, es ist halt, wie gesagt, ich komme ja auch aus Vorarlberg, wie gesagt, und ich habe eher das Gefühl gehabt, dass wenn du an, wie soll ich sagen, Künstlervermittler solche suchst, die blocken eher gleich ab, sagen, ja, Dialekt, das hört man vielleicht vom Vorarlberg bis nach Tirol und dann ist es vebei. Und darum vermarkte ich mich eigentlich allein selber. Ich bin eigentlich draufgekommen, dass gerade in Deutschland hinauf, also wirklich, ich könnte in Büsum oben schon bei lokalen Spielen, bin jetzt auch dran, vielleicht eine Tour zu machen da oben, aber auch Schweiz drüben. Also der Dialekt kommt sehr wohl an, also das ist interessant, auch in Wien. Ich spiele jetzt gerade am Samstag dann den FÖD-Wettbewerb da, habe ich auch gewonnen letztes Jahr und die haben jetzt das Wasserfest in Wien und dort spiele ich am Samstag und ja, mich freut es total, dass der Dialekt schon angenommen wird von den Hörern. Es ist eher noch, dass die Veranstalter sich nicht so trauen, weil sie nicht wissen, füllt man damit einen Saal oder nicht. Oder man ist auch, also man hat schon zum Kämpfen. Wie du, aber ja, ich bin Standsein an Steinbock und versuche einfach meinen Weg zu gehen.
0: Okay, reden wir über das aktuelle Album. Erzähl ein bisschen über die Songs, die da drauf sind.
1: Ja, das sind eigentlich Songs, wo es die letzten Jahre bei mir zusammenkommen sind. Ich meine, geschrieben habe ich ja, ich glaube, mittlerweile 150, 200 Songs. Aber das sind solche Songs, wo mir am meisten im Herzen gewesen sind. Der erste Song, Du schaffst alles, der habe ich, ja, das war Zeit nach Corona oder gerade in dieser Zeit ist mir das Lied in Sinn gekommen, weil ich selber auch Privatveränderungen hatte und mich eigentlich auch mit der Musik, ja, früher war ich ja als Duo Capricorni unterwegs und dann habe ich wieder entschieden, na, ich gehe alleine als Alfred Bischoff auf den Weg und dann hat irgendwann einmal meine, ja, Ersatzmami gesagt, Ingrid Huberti, die hat gesagt, du bist ein Liedermacher und dann habe ich mich Alfred Bischoff Liedermacher genannt und von dort weg habe ich dann geschrieben und ich habe im Jahr, ich glaube das war 2007, 2008, wofür das hingeschrieben. Und der musste auch auf der Titel hin, darauf, weil es einfach nach wie vor aktuell ist. Das war auch Du schaffst Alzen, wofür das hin, waren auch die, ja, da habe ich die ersten Auszeichnungen auch bekommen in Deutschland. Dann habe ich auch Lieder drinnen wie Zurück zur Natur. Das ist ja Thema auch Umweltschutz und alles. Und die letzten Jahre war ja auch die Diskussion, man hat die Wirtschaft alles kaputt gemacht mit dem Grünen und allem. Und ich habe dann in diesem Lied eigentlich geschrieben, wir müssen alle ehrlich zusammensitzen. Es heißt ja nicht, dass wir wieder zurück in die Steinzeit müssen, dass wir nackig herumlaufen, habe ich im Lied gesungen, sondern man muss ehrlich auf Augenhöhe miteinander reden, dann wird man miteinander eine Lösung finden, wenn man es ehrlich miteinander will. Und ja, oder natürlich Ukraine-Krieg, da, was da ist, wo ich dann das gehört habe im Fernsehen, da muss ich irgendwie, wenn bei mir ein Thema kommt, dann muss ich irgendwas tun, dann fange ich was schreiben oder und so ist dann, warum gibt es immer Krieg? Die Frage stellen sich ja alle. Oder vorbei. Das habe ich halt geschrieben, wo eine Beziehung zu Ende gegangen ist. Ja, es sind so eigentlich Lebensthemen oder Lieder aus dem Leben. Und das letzte ist ein Bonustrack eigentlich auf der CD, wo es sind, was sind es jetzt, 11 Lieder oder 12 Lieder, weil ich weiß jetzt gar nicht auswendig mehr. Auf jeden Fall, das letzte Lied ist mit John Gillard, No Longer. Und als ob ich es gerochen habe, bei dem habe ich die ersten, ja, viele Gitarrenkurse gemacht. Er war mein Mentor, hat mir auch beim ersten Lied, wo ich selber geschrieben habe, geholfen. Und mein Wunsch war einfach mit ihm, ein Lied von ihm zum aufzunehmen. Und das habe ich gemacht, nachdem er das erste Mal, er hat den Krebs besiegt. Dann gingen wir miteinander ins Studio. Kaum war es fertig, ist es wieder gekommen und leider dann, ja. Aber so habe ich die Erinnerung, oder ich habe den Song konnte mit ihm aufnehmen. Das war mir sehr, sehr wichtig. Aber es sind alles Lieder aus dem Leben. Und ich glaube, jeder kann sich irgendwo selber wiederfinden.
0: Gibt es einen Song auf diesem aktuellen Album, der dich am meisten berührt?
1: Ja, schon das Du schaffst als. Weil es ist ja, wie gesagt, viele, man muss an sich selber glauben. Es ist nicht immer einfach. Aber wenn man das kann, dann glaubt, man schafft jede Hürde. Irgendwie schafft man es. Und ich bin jetzt auch der Weg jetzt gegangen irgendwie, meine Lieder, vor, wo ich, ja, wann war das? 2001, 2002 hatte ich die Band Ambrosia. Und dort haben wir einfach gecovert, aber halt Austropop rein, nur Austropop-Songs. Und dann war aber einfach mein Wunsch immer das eigene Lieder. Und dann ist halt auch passiert, dass ein Tontechniker, der ein Tonstudio neben uns hatte, zu uns in der Pause gekommen ist und dann sagt er zu mir, hey Alfred, schreib Lieder aus dem Leben, das sind die besten Songs. Und dann habe ich, ja, ich probiere es. Und ja, mit Hilfe, wie gesagt, John Gillard, aber auch die Ingrid Huberti, die hat mich ja 2018 gehört, wo ich in der Kirche drinnen für Mama, meine Mama ist gestorben. Dort habe ich dann wieder das erste Mal gesungen. Und die hat mich dann gehört und hat gesagt, ich soll zu ihr kommen. Ich habe gewusst, dass sie Oberkreiner gespielt hat und gesungen hat, aber dass sie gerade so berühmt war. Sie war also die, wo die Oberkreiner Sextett kennen, die kennen auch die damals Harze Brückemann geheißen, Ingrid. Die hat ja selber für Schürzenjäger und so weiter unter Pseudonym hat sie ja Lieder geschrieben. Und die hat mir dann auch gesagt, hey du Alfred, du bist ja ein Liedermacher. Das musst du unbedingt weitermachen. Und drum habe ich ab 2018 dann wirklich dann angefangen, auf meinen Namen Alfred Bischof Liedermacher einfach meine Songs zusammenzusuchen und habe dann angefangen, ja, aufzunehmen. Dann kam halt Corona dazwischen, aber dann hat es sich wieder ein bisschen verzögert. Ich habe dann bei Live-Auftritten auch Cover-Songs, damit ich ein Programm habe. Aber mittlerweile kann ich jetzt wirklich mit eigenen Songs, könnte ich ruhig 2 Stunden spielen, also gar kein Problem. Und ja, ich muss natürlich auch sagen, schuld war damals in meiner Jugendzeit der Ambros. Wolfgang Ambros mit dem Hofer. Das ist einfach, da, wo ich das gehört habe, das hat mich gefangen, der Song. Der ist schuld, warum ich Gitarre gespielt habe. Da wollte ich unbedingt üben, meine Schwester so lange bombardiert, bis sie mich die ersten Gitarrengriffe vom Hofert gezeigt hat und so hat es, ja, und da ist auch, ja, das hat mich alles so bewogen. Und die neue CD, das ist wirklich eine Sammlung von den letzten 5-6 Jahren, wobei es sehr viele auch wie das von Warum gibt es immer Krieg, ja. Zurück zur Natur, ja. Das sind natürlich neue Lieder, ja. Und das von John Gillard natürlich auch, also sehr viele neue Lieder drinnen.
0: Ich möchte nochmal zurückkommen, wo du eingangs erwähnt hast, das Publikum auch in Deutschland mit den Dialekt-Songs etwas anfangen kann. Welches Publikum ist schwerer zu gewinnen auf der Bühne, das Deutsche oder das Österreichische mit Dialekt-Songs?
1: Ja, ist schwer zu sagen. Also es war bei mir jetzt auch schon, ich habe einen Sommer lang mal zum Beispiel in Tirol gespielt. Und das, dort habe ich immer im gleichen Hotel gespielt. Und einmal war in einer Woche, da haben alle gejubelt und die andere Woche waren sie eher Zuhörer. Ich habe gedacht, da hört eh niemand zu, aber in Wirklichkeit haben die halt zugehört. Die haben halt gegessen, haben gespielt und zugehört. Das ist auch ein Unterschied. Aber man kann schon, die Deutschen sind schon offener und ich muss sagen, mehr Richtung da nach darunter, nach Niederösterreich, finde ich es sogar noch besser. Da bin ich ja gleich ein Chaot. Der Chaot, was nennt man? Exot, nicht Chaot, aber Chaot bin ich auch dadurch. Ein Exot bin ich und im Vorarlberg bin ich halt ja einer von vielen, wo Vorarlberger Dialekt macht. Aber ich habe, zu mir hat gerade Wienerin gesagt, ein Dialekt, wo auch sie gut verstehen können. Und wenn man es hören will, so hat es auch Konzerto geschrieben, dann kann man meine Songs verstehen. Und ja, und wie gesagt, vom Gefühl habe ich es ja fast ausgeglichen, sage ich jetzt einmal. Schweiz drüben ist noch klar, am Anfang, die sind eher ein Publikum, wo mehr zuhört. Gell? Und in Deutschland ist halt bei mir immer die Frage, ich habe schon in einem Lokal gespielt, da waren sie schon ein bisschen flüssig. Da geht es ein Rambazamba zu und verschieden. Aber wobei jetzt letztes Jahr, wo ich in Niederösterreich gespielt habe, die waren mal gleich da. Es kommt immer darauf an, ich glaube, welche Breiten gerade mir da in Österreich sind. Ja, gell? Aber ich würde jetzt sagen, Österreich, Deutschland selber gleich. Bei der Schweiz haben wir am Anfang schwer tun, zum Einschätzen, aber mittlerweile ist es ein Publikum, wo ich weiß, sie hören zu, sind eher ruhiger, aber sie hören zu. Und das muss man wissen. Und bei uns ist halt schon fein. Ich meine, unsere, wenn dann noch ein Hit wie Heimkommst und so Sachen einhaust, dann nimmt man die auch mit. Man muss einfach selber als Musiker flexibel sein, wenn man spürt die Richtung. Aber ich habe das ja letztes Jahr auch probiert und dann habe ich aus dem Publikum gehört, wo ich gesagt habe, das nächste Lied. Und dann hat eine Dame raufgerufen, ja, eigene Songs. Dann habe ich halt mit meinen eigenen weitergemacht. Das ist für mich dann schon ein Ergebnis. Und das war jetzt doch da in Niederösterreich, wo man dann, also finde ich, sind sehr gut angekommen.
0: Letzte Frage noch. Wird man dich in der Zukunft auch einmal live im Weinviertel hören und sehen können, wenn ja, wo?
1: Ja, also geplant, wie gesagt, jetzt bin ich mal diese Woche bin ich noch in Wien. Ich bin jetzt, Weinviertel habe ich jetzt noch nichts. Ich habe aber im September bin ich dann wieder in Wien, dort, gell, beim Schmidt-Hansel. Bin Anfang Juli bin ich in Zürich drüben, beim Wolfsbier-Halle. Dann bin ich auch wieder in München, dort am Spielen, beim Jodelwirt. Und also ich bin wirklich verteilt. Schweiz drüben bin ich auch noch Ende der Monat oder eher Liechtenstein, muss ich sagen. Also Österreich, sie kommen jetzt momentan die ganzen Termine herein. Das ist, ich muss jetzt sagen, die letzten 2 Monate sind so viel reinkommen, das freut mich. Es ist für mich halt alleine gar nicht so immer so einfach, weil ich muss selber anschreiben, kontaktieren und alles. Und da versuche ich halt alles so gut wie möglich. Aber Ziel wäre natürlich schon, dass ich ins Weinviertel runterkomme. Also wenn jemand mich hört und sagt, er hat ein Fest an, meldet euch bei mir unter www.bischof-liedermacher.at. Ich komme gern runter. Wie gesagt, die Gegend ist ja wunderbar, darum fahre ich immer wieder gern daher.
0: Ja, dann wünschen wir uns, dass du irgendwann einmal im Weinviertel auch konkret auftreten wirst. Wir von Radio Y und vom Schlagercounter werden hoffentlich dann auch wieder mit einem weiteren Interview dabei sein. Alles Gute für die weitere Karriere und danke fürs Interview.
1: Danke Sarah und an alle Zuhörer hier von Radio Y. Alles Gute, bleibt gesund und freut euch weiterhin an der super Musik von Radio Y. Tschüss!
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Alfred Bischof bei uns im Schlagerkanton auf Radio Y. Zurück zur Natur. Wir machen weiter im Countdown und widmen uns den Plätzen 20 bis 16. Und da ist gleich zu hören auf der 18 der neueste Titel von unserem

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1: Der Mann von Welt ist es nicht gewesen. Ich hab's vergeigt und sein Herz verzockt.

Sonja Liebing war im Juni noch in den Top 10, heute auf der 16 zu finden, schon längst verliebt. Bevor wir weitermachen mit Platz Nummer 15 und mit zwei weiteren Neueinstiegen, blicken wir zurück in den Sommer 2016. Da war Nick P. mit dem Titel Da oben, ganz oben bei uns im Schlager-Countdown zu finden und angesichts von Temperaturen von 41 Grad, das wussten bereits Luttenberger klug anno 2006. Denn es ist wahrlich ein super Sommer.

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0: Passend zum Sommer. Alle Jahre wieder bringt Vinzenz Groß aus der Schweiz einen Sommerhit in die Charts. Neu auf der 15, Amore mit Mio, mit einem Newcomer. Da geht es gleich weiter. Anna-Karina Wojcik auf der 14 und sie liebt es unzensuriert.
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0: Auch Beatrice Egli hat die Top 10 nicht mehr erreichen können. Die 11 nur noch für ihr Alibi. Und wir kommen jetzt zu einer absoluten Weltpremiere im Radio. Ein Künstler aus Oberösterreich, Tommy Caco Pardo, stellt seinen neuen Titel vor. Und nicht nur das, die sich selber, als auch über die Entstehung des Songs.
1: Einen wunderschönen guten Tag, liebe Zuhörerinnen und Zuhörer von Schlager Countdown. Ich möchte mich kurz vorstellen, da ihr mich ja nicht sehen könnt, sondern nur hören könnt, habe ich mich gerade einen Schritt vorgestellt. Jetzt Spaß beiseite. Ich bin Tommy Caco Pardo, bin 44 Jahre jung, bin wohnhaft in Braunau am Inn und bin am 24.06.1982 in Wiesbaden, Hessen, Deutschland als Sommerjesus auf die Welt gekommen. Sommerjesus ist so mein Insider-Witz, denn ich bin genau ein halbes Jahr vor und ein halbes Jahr nach Christus Geburt entstanden, geboren worden, entstanden schon früher. Ja, es ist jetzt für mich das erste Mal, dass ich mich irgendwo vorstellen soll, deswegen weiß ich gar nicht, wie man das normal macht, aber wie mein Titel ja schon sagt, was ist normal, beziehungsweise wer bestimmt das normal? Ich bestimme mein normales Vorstellen so, wie ich das fühle. Ja, das ist, ja, wie gesagt, der Inhalt meines Textes, sich mit dem Thema auseinanderzusetzen, was ist normal oder gibt es das Wort normal überhaupt? Und die Inspiration habe ich erhalten, durch eine Person, mit der ich im Moment in einer Tagesklinik bin für psychische Gesundheit und sie ist eine Transfrau und ihre Geschichte und ihr Wesen fasziniert mich, beziehungsweise das Wesen, ihr Wesen fasziniert mich und die Geschichte, die sie erzählt hat oder die ich in Teilen kenne, hat mich berührt und das hat mich irgendwie dazu gebracht, das so ein bisschen in den Text einfließen zu lassen. Und daraus ist ja die Idee geboren worden, dieses Lied zu schreiben. So genau den Fahrplan hatte ich nicht wirklich. Ich habe einfach versucht, mir das so irgendwie bildlich vorzustellen, wie es sich lebt, als ein Mensch, der ja überall mit negativen Blicken zu tun hat, der vielleicht auch mal Sätze hört, die wehtun, die schmerzhaft sind und die wirklich hart auszuhalten sind. Und das war so für mich so einfach mal der Moment zu gucken, wie fühlt sich so ein Leben für einen Menschen an, der in Anführungsstrichen für viele in der Gesellschaft als nicht normal abgestempelt lebt. Und ich muss sagen, ich bin froh, den Zugang dazu gefunden zu haben, weil es ein Thema ist, was meiner Meinung nach in der Gesellschaft immer negativ behaftet ist. Ja, in meinen Augen sollten die Menschen einfach toleranter miteinander umgehen und einfach zulassen, dass es nichts gibt, was normal ist. Und dass es erlaubt sein darf, in der heutigen Zeit so zu leben, wie man es für sich am besten leben möchte. Es schadet niemandem, es tut keinem weh, macht nichts Schlimmes, wenn ein Mann das Gefühl hat, eine Frau sein zu wollen und Schritte gegangen ist, um auch ein Leben wie eine Frau zu fühlen oder ein Mann liebt, eine Frau liebt. Das sollte in der heutigen Zeit einfach, jetzt benutze ich das Wort mal, Normalität werden. Und ich denke, es braucht noch viel, bis das auch wirklich so eintritt und man gar nicht mehr irgendwie darüber urteilen muss und es bewerten muss oder es irgendwie in Frage stellen muss. Also leben und leben lassen, das ist mein Motto. Und ich wünsche mir von Herzen, dass nicht nur ein Lied, das irgendwie antriggern muss bei Menschen, sondern dass es auch irgendwo in die Herzen reingeht, dass man einfach Menschen leben lässt, so wie sie leben möchten, ohne dass sie Schmerzen zugefügt bekommen. Denn Worte können richtig, richtig wehtun. mehr als Schläge. Ja, so viel zu meiner Person, so viel zu dem Lied. Und ich möchte mich nochmal ganz offiziell und in aller Form dafür bedanken, dass ich überhaupt die Möglichkeit habe, mit meinem Lied im Radio gespielt zu werden. Also als ich das geschrieben habe und die Musik erstellt habe, habe ich mir nicht im geringsten ausgemalt, dass das irgendwo weiter gehört wird als den Menschen, denen ich es geschickt habe, die das hören durften und die mir auch schon positive Rückmeldungen gegeben haben. Aber jetzt so eine, sage ich mal, so einen großen Sprung gemacht zu haben von, ja, ich schick's mal per WhatsApp an ein paar Leute weiter, bis hin zu, es wird im Radio gespielt und ich weiß jetzt nicht, wie groß die Reichweite ist, wie viele Menschen das jetzt gleich hören werden. Es freut mich unheimlich, ungemein und ich bin überwältigt und geflasht und es gibt selten Momente, wo ich sprachlos werde und das war so ein Moment, als ich ganz oft die Rückmeldung bekommen habe, hey Tommy, dein Song kommt richtig gut an, der wurde dort und dort und dort gespielt und die Leute finden den klasse. Und dafür möchte ich von ganzem Herzen vielen, vielen lieben Dank sagen, denn auch das ist nicht normal, dass ein Song so berührt und ich so eine positive Rückmeldung erfahren darf. Vielen herzlichen Dank.
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1: Die Top 10 des Juli 2026 werden eröffnet von Pietro Basile, Amore Mio. Gleich hier bei uns ein weiterer Italiener mit deutschen Wurzeln. Nino De Angelo gemeinsam mit Marina Max. Bella Italia e Amore. Aber zuvor eine ehemalige Number One aus dem Frühjahr dieses Jahres. Vom Grafen. Du bist meine Heimat.
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0: Im Eiltempo durch die Charts 13 Positionen nach oben gestiegen. Fantasy mit ihrem aktuellen Titel. Auch ein weiterer High Climber hören wir gleich, nämlich 20 Plätze. Aufwärts ging's für Matthias Reim und den Titel Die Sterne lügen. Aber zuvor, absoluter Rekord. Hier ist er, der 18. Neueinstieg. So viele neue Songs hatten wir seit Bestehen des Schlager-Countdowns noch nie. Neu auf der 6, die Draufgänger. Und sie stellen uns allen eine Frage. Wo ist Florian?
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0: Joey Heindle wurde vor kurzem befragt, wie es um seine Fitness steht und warum er wirklich so durchtrainiert erscheint. Er sagte einfach: Mein Erfolgsrezept ist, ich trinke absolut keinen Alkohol. Die 4 für das FA Davids Cover schwer zu erklären. Bevor wir zu Platz 3 kommen und seiner ehemaligen Number One von Mighty Kelly, noch eine weitere Neuvorstellung. Die Steierin Alessa ist zurück mit einem neuen Album und einem neuen Titel, Zwischen deinen Zeilen.
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0: 1000-mal Nein schießt 29 Ränge nach oben von 31 auf die 2 von Kerstin Ott. Gleichgültig, woher wir kommen, gleichgültig, woran wir glauben und gleichgültig, wen wir lieben, in der Schlagerfamilie ist für alle und für jeden ein Platz. Und bevor wir die alte und neue Number One von Helene Fischer so richtig abfeiern, sage ich danke fürs Zuhören, wünsche Ihnen noch eine schöne Zeit und versprechen Sie mir bitte eins, passen Sie gut auf sich auf und geben Sie gut auf sich acht. Servus, Ihre Sarah Fuchs.
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0: Ed, ist es nur meine Einbildung? Oder ist die ganze Welt verrückt geworden?
1: Nein, verrückt ist nur ein geringer Prozentsatz der Bevölkerung, Frank.
0: Ich hoffe, du hast recht.